0: Kein guter Krimi, liebe Zuschauer, kommt doch ohne Leiche aus. Und in jedem guten Krimi geht es zunächst meist auch um die Festlegung des Todeszeitpunktes. Den Todeszeitpunkt, den ermittelt der Polizeipathologe normalerweise über den Grad der Auskühlung der Leiche. Wo dies aber nicht mehr möglich ist, gibt es auch die Möglichkeit zu untersuchen, wie weit die Verdauung der letzten Mahlzeit des Opfers vorangeschritten ist. Oder in welchem Zustand sich der Magen des Opfers befindet. Nun, um dies besser verstehen zu können, muss man zunächst einmal wissen, was mit der Nahrung, mit dem, was wir essen, in unserem Körper überhaupt passiert. Also welche Stationen die Nahrung in unserem Körper durchläuft. Anfang und Ende der Nahrungsstraße sind ja hinreichend bekannt. Doch was liegt dazwischen? Vom Mund aus gelangt die Nahrung zunächst einmal durch die Speiseröhre in den Magen. Von dort aus gelangt sie in den Dünndarm. Und danach kommt im wahrsten Sinne des Wortes das dicke Ende, nämlich der Dickdarm. An jeder dieser Stationen der Nahrungsstraße werden bestimmte Bestandteile der Nahrung besonders bearbeitet, besonders verarbeitet. Und das beginnt schon im Mund. Hallo Ulrike. Meine Assistentin Ulrike Dieves, die speist hier natürlich zu Demonstrationszwecken. Im Mund, da zerkleinern nämlich bei einem Erwachsenen normalerweise 32 Zähne erstmal rein mechanisch die aufgenommenen Bissen. Dabei durchmischt die Zunge nicht nur die Nahrung, sondern sie prüft auch zugleich den Geschmack. Die Zunge ist zu dieser Geschmacksprüfung mit besonderen Sinnesorganen ausgestattet. Wir haben da was vorbereitet.
1: Eine Schweinezunge.
0: Und schaut man sich diese Zunge genauer an, dann erkennt man ganz deutlich kleine Erhebungen, die Papillen. Sie sind unterschiedlich geformt und über die gesamte Oberfläche der Zunge verteilt. Sie sind es auch, die eine Zunge, auch unsere eigene, rau erscheinen lassen. Die Papillen enthalten verschiedene sogenannte Geschmacksknospen, in denen die Geschmackszellen liegen. Wir Menschen können mit ihnen allerdings nur wenige Geschmacksqualitäten feststellen. Süß, salzig, sauer, bitter und Umami. Man geht davon aus, dass der Geschmack von Glutamat von speziellen Geschmackszellen unserer Zunge registriert wird. Glutamat ist Bestandteil vieler Nahrungsmittel und vieler Fonds von Extrakten und Gewürzen. Alle Geschmacksrichtungen sind eine Kombination dieser fünf. Damit die einzelnen Papillen aber überhaupt einen Geschmack feststellen können, muss die Nahrung gut durchfeuchtet sein. Und dafür ist der Speichel zuständig. Doch das ist nicht seine einzige Aufgabe. Wenn Sie, liebe Zuschauer, sich mal die Zeit nehmen und länger auf einem Stück Brot herumkauen, dann werden Sie bemerken, dass der Brotbrei allmählich einen süßen Geschmack annimmt. Woher kommt das? Eigentlich ist dies ganz einfach zu verstehen, denn unser Speichel enthält Ptyalin. Und Ptyalin ist ein Enzym, das Stärke in Doppelzucker, in Disaccharide, beispielsweise in Malzzucker aufspaltet. Konkret die Stärke, man könnte auch sagen, dass Mehl aus dem Brot besteht, wird durch das Ptyalin des Speichels in Zucker zerlegt und schmeckt daher nach einiger Zeit süß. Ein kleines Experiment kann das auch sichtbar machen. Hier haben wir ein Glas mit Wasser, in das die Ulrike jetzt Stärke gibt. Und um zu belegen, dass es sich dabei tatsächlich um Stärke handelt, gibt sie nun auch noch einige Tropfen einer jodhaltigen Substanz dazu. Dadurch verfärbt sich, die Chemieprofis unter Ihnen wissen das, die Stärkelösung blau. Auf der anderen Seite haben wir dann ein Glas nur mit Wasser vorbereitet zum Vergleich. Wenn wir hier die Jodlösung reingeben, haben wir diese Blaufärbung nicht. Zu der angefärbten Stärkelösung kommt nun Ptyalin aus dem Speichel. Nein, also das ersparen wir Ihnen, das Ptyalin, das haben wir hier synthetisch. Und Sie werden jetzt sehen, dass nach einiger Zeit diese Blaufärbung wieder verschwindet. Die Blaufärbung muss verschwinden, weil jetzt ja keine Stärke mehr vorhanden ist. Die wurde vom Ptyalin in Zucker zerlegt. Im Mund findet also ein erster Schritt der Verdauung statt. Stärke wird hier in Doppelzucker, in Disaccharide zerlegt. Und das mit Hilfe eines Enzyms. Apropos Enzyme. Jetzt spreche ich ja schon dauernd von diesen Enzymen. Und die werden auch im Folgenden bei allen Verdauungsvorgängen immer wieder eine wichtige Rolle spielen. Doch wissen Sie eigentlich, was man unter einem Enzym wirklich versteht? Ohne Enzyme kommt kein Lebewesen auf unserer Erde aus. Denn Enzyme sind Stoffe, die wir brauchen, damit nahezu alle chemischen Reaktionen in unserem Körper in Gang gesetzt werden können. Wie man sich das vorstellen kann, das zeigen wir Ihnen jetzt an einem kleinen Modellexperiment. Sie wissen ja, dass Papier schnell und mehr oder weniger heftig brennt. Damit es aber brennen kann, muss man es zunächst einmal anzünden. Das heißt, zum Start der chemischen Reaktion, zum Ingangsetzen der Verbrennung, muss erst einmal Energie in Form von Hitze, in Form von hoher Temperatur zugeführt werden. Es muss eine Energiebarriere überwunden werden. Und ganz ähnlich ist das in unserem Körper auch. Damit die meisten unserer Leben erhaltenden Reaktionen rasch ablaufen können, muss auch bei Ihnen eine Energiebarriere überwunden werden, muss auch Ihnen zum Start erst einmal Energie zugeführt werden. Im Lebewesen geht das normalerweise natürlich nicht wie hier beim Papier durch eine starke Temperaturerhöhung, denn für die Körpertemperatur gibt es ja bekanntlich einen roten Bereich, eine biologische Grenze, und die liegt so knapp über 40 Grad Celsius. Alles, was deutlich drüber geht, etwa bei sehr hohem Fieber, schädigt vor allem die Proteine des Körpers und führt relativ schnell zum Tod. Durch eine starke Temperaturerhöhung können die Energiebarrieren in Lebewesen also nicht überwunden werden. Auf diese Weise können die chemischen Reaktionen nicht gestartet werden. Und daher hat sich die Natur etwas anderes einfallen lassen. Sie vermuten schon, sie hat die Enzyme erfunden. Die Enzyme senken die vorhandenen Energiebarrieren so stark ab, dass die chemischen Reaktionen jetzt auch im grünen Bereich bei der viel niedrigeren Körpertemperatur starten und überdies rasch ablaufen können. Wie aber sehen nun diese Enzyme aus? Nun, fast alle Enzyme, wie zum Beispiel das Pepsin, das in einer chemischen Reaktion Eiweißstoffe abbaut, ja, oder die Maltase, die Malzzucker in Glucose zerlegt, oder auch die Lipase, die Fett spaltet. Fast alle Enzyme sind Proteine oder sie besitzen zumindest einen hohen Proteinanteil. Im getrockneten und gemahlenen Zustand sieht man es ihnen nicht an, dass sie aus Makromolekülen aufgebaut, aus mehr als 100 Aminosäuren bestehen. In Wirklichkeit handelt es sich jedoch bei einem Enzym fast immer um ein kugelförmiges Molekül mit einer deutlichen Einbuchtung, dem sogenannten aktiven Zentrum. Dort, in diesem aktiven Zentrum, wirkt nun das Enzym auf ein Substrat, etwa ein Fett, ein. Dort, in diesem aktiven Zentrum, startet die chemische Reaktion am Substratmolekül, etwa der Spaltung des Fettes in seine Bestandteile, in Glycerin und in verschiedene Fettsäuren. Allerdings kann ein Enzym immer nur unter einer Voraussetzung wirksam werden. Das Enzym und das Substrat, die müssen unbedingt zueinander passen. Sie müssen zueinander passen wie ein Schlüssel zu einem Schloss. Sie sehen schon, mein erster hier, der passt nicht, aber der zweite. Das aber heißt, jede chemische Reaktion am Substrat kann doch jeweils nur von einem ganz bestimmten Enzym ausgelöst werden. So spaltet beispielsweise das Enzym Amylase zunächst nur die Stärke, ein Riesenmolekül, in den Doppelzucker Maltose. Anschließend greift dann in einem nächsten Schritt das Enzym Maltase ein und zerlegt die Maltose weiter in Glucose. Bei diesen chemischen Reaktionen wird jeweils nur das Substrat verändert, nie aber das Enzym. Doch zurück zur Verdauungsstraße in unserem Körper. Vom Mund aus wird der Nahrungsbrei durch unwillkürliche Schluckbewegungen in die Speiseröhre gedrückt. Die Speiseröhre liegt hinter der Luftröhre. In der Speiseröhre wird die Nahrung nun aktiv zum Magen transportiert. denn die Speiseröhre setzt sich aus vielen Ringmuskeln zusammen. Und dort, wo die Nahrung die Speiseröhre berührt, erschlaffen diese Ringmuskeln. Dahinter ziehen sie sich wieder zusammen. Und deshalb kann die Nahrung in der Speiseröhre auch nicht wieder zurückgleiten, nicht einmal im Kopfstand. Durch das Zusammenziehen der Speiseröhre, man sagt auch durch die Peristaltik, wird die Nahrung immer nur in eine Richtung, zum Magen hingedrückt. Das kann ich Ihnen hier einmal an einem Modellversuch demonstrieren. Wir haben hier ein Stückchen Darm, in dem sich Wasser befindet. Und dort, im Magen angekommen, da erwartet die Nahrung dann zunächst einmal der Magensaft. Aber ich zeige Ihnen das lieber in unserem großen Modell. Hier hinter der Leber befindet sich der Magen. Und ein wesentlicher Bestandteil des Magens ist der Magensaft. Ob Sie es glauben oder nicht, dieser Magensaft besteht aus 0,5%iger Salzsäure. Doch was soll denn eigentlich diese ätzende Flüssigkeit in unserem Magen? Ja, nun zunächst tötet die Salzsäure Bakterien ab, die meist in großer Menge in der Nahrung vorhanden sind. Und dann lässt die Salzsäure auch die in der Nahrung enthaltenen Proteine gerinnen. Und dazu haben wir wieder ein kleines Experiment. Ulrike gibt jetzt in dieses Becherglas Eiweiß hinein. Das Trennen klappt gut. Und zu diesem Eiklar, da kommt jetzt Salzsäure dazu. Die Proteine sollten jetzt gerinnen und das können wir nach kurzer Zeit auch schon sehen. Geronnene Proteine, wie hier drüben dieses Stück Fleisch, das hier war der frische Zustand. Geronnene Proteine, die seit längerer Zeit in Salzsäure liegen, können wiederum von Enzymen leichter angegriffen und zerlegt werden. Wie die Salzsäure, so sind auch diese Enzyme ein Bestandteil des Magensaftes. Und das wichtigste Enzym im Magensaft ist eine Protease, eine Endopeptidase, das Pepsin. Im Magen bricht das Pepsin langkettige, wasserunlösliche Proteine in kleine, wasserlösliche Bruchstücke auf und bereitet sie so für eine weitere Verdauung vor, im Dünndarm. Pepsin allein zeigt aber keine verdauende Wirkung. Doch sehen Sie selbst. In diesem ersten Gefäß haben wir in Wasser gelöstes Pepsin. Und im zweiten Gefäß befindet sich Salzsäure, etwa in der Stärke, wie sie auch in unserem Magen vorkommt. Und im dritten Gefäß, da haben wir nun Pepsin und Salzsäure. In alle drei Gläser gibt die Ulrike jetzt jeweils die gleiche Menge Eiweiß dazu. Diesen Versuch haben wir vorher schon mal angesetzt, denn es braucht ja eine gewisse Reaktionszeit. Und wie Sie sehen können, mit Pepsin alleine, da tut sich überhaupt nichts. Aber in der Salzsäure, da quillt das Eiweiß auf, es zersetzt sich allerdings nicht. Nur wenn wie hier im dritten Röhrchen Salzsäure und Pepsin zusammenwirken, dann kommt es tatsächlich zu einem Abbau, also zu einer Verdauung des Proteins. Wahrscheinlich haben Sie sich, liebe Zuschauer, in diesem Zusammenhang ja auch schon gefragt. Salzsäure im Magen, Pepsin im Magen, zwei Stoffe, die Proteine angreifen. Warum wird denn eigentlich unser Magen nicht auch von diesen Stoffen angegriffen? Denn auch unser Magen besteht doch aus Proteinen. Damit dies aber nicht passieren kann, haben wir in unserem Magen einen dritten, ganz wichtigen Stoff, den Magenschleim. Dieser Magenschleim überzieht die Magenschleimhaut, die den Magen innen auskleidet. Er schützt die Magenschleimhaut, denn er neutralisiert nicht nur die Salzsäure, er hebt auch die zersetzende Wirkung des Pepsins auf. Durch diesen Schleim wird eine Selbstverdauung des Magens vermieden. Allerdings nur so lange, solange die Magenschleimhaut nicht geschädigt ist. Ist das nicht der Fall, können sich an der geschädigten Stelle ganz schnell Bakterien festsetzen. Und die Stoffwechselausscheidungen dieser Bakterien wiederum führen zu Entzündungen in der Magenwand und zu den bekannten, meist sehr schmerzhaften Magengeschwüren. Und noch eines, mit dem Tod eines Menschen, da verliert die Magenwand ganz schnell ihren Verdauungsschutz und wird dann vom Magensaft angegriffen. Sie wird von ihm zersetzt. Dies machen sich in manchen Fällen etwa die Gerichtspathologen zunutze. Denn am Grad der Selbstverdauung des Magens lässt sich unter Umständen der Todeszeitpunkt bestimmen. Solange ein Mensch aber lebt, besteht diese Gefahr natürlich nicht. Der Magen arbeitet im Normalzustand störungsfrei und noch dazu ununterbrochen. Alle 10 bis 20 Sekunden erfolgt vom Mageneingang zum Magenausgang hin eine Einschnürungswelle. Durch diese rhythmische Peristaltik wird der Mageninhalt portionsweise durch den Pförtner, einen ringförmigen Schließmuskel, und den Zwölffingerdarm in den Dünndarm abgegeben. Der gewundene 2 bis 3 Meter lange Dünndarm, Sie sehen, ich kann ihn hier in seiner ganzen Länge gar nicht aufheben, der ist unser zentrales Verdauungsorgan. Und das zeigt sich schon an seinem Bau. Wenn man ihn aufschneiden würde, fiele sofort seine raue Innenfläche auf. Die Innenseite des Dünndarms ist deshalb so rau, weil sie mit unzähligen bis zu 1,5 mm langen Ausstülpungen, den Darmzotten, besetzt ist. Durch diese Darmzotten vergrößert sich die Oberfläche der Darminnenseite schon um etwa das 25-fache. Doch damit noch nicht genug. Jede Darmzotte hat nochmals zahllose, winzige Ausstülpungen. Dadurch entsteht im Dünndarm schließlich eine Kontaktfläche von sage und schreibe rund 125 Quadratmetern. Das entspricht einem Quadrat von mehr als 11 mal 11 Metern. Und wozu das Ganze? Wozu diese enorm große Oberfläche? Das wird sofort verständlich, wenn man sich die Darmzotten mal genauer anschaut. Die Darmzotten sind nämlich nicht nur von Nervenfasern durchzogen, sondern auch von Lymph- und Blutgefäßen. Und in diese Lymph- und Blutgefäße werden die im Dünndarm verdauten Nahrungsstoffe aufgenommen und dann in den gesamten Körper verteilt. Wie aber schaut nun diese Verdauung im Dünndarm im Einzelnen aus? Ganz allgemein kann man sagen, dass alle Nährstoffe, die bisher im Mund und im Magen noch nicht verdaut wurden, jetzt im Dünndarm endgültig in ihre vom Körper wieder oder weiter verwertbaren Bestandteile zerlegt werden. So werden die aus dem Magen ankommenden Bruchstücke der Proteine durch Enzyme in ihre einzelnen Aminosäuren zerlegt. Durch die Darmwand gelangen diese Aminosäuren dann ins Blut und mit diesem in den gesamten Körper. Dort benutzt sie unser Organismus schließlich zum Aufbau körpereigener Proteine. Ganz unbeeinflusst von den Enzymen im Mund und im Magen kommen die Fette in den Dünndarm. Ihre Verdauung findet ausschließlich im Dünndarm statt. Doch dazu müssen sie erst einmal vorbereitet werden. Und was dabei mit ihnen passiert, das zeigen wir Ihnen wieder an einem kleinen Experiment. Hier in diesen beiden Gläsern ist jeweils die gleiche Menge Speiseöl und Wasser. In das zweite Glas hier gibt die Ulrike aber jetzt zusätzlich noch Gallensaft. Beide Gläser werden nun gut geschüttelt und dann eine Weile stehen gelassen. Übrigens, dieser Gallensaft, der wird bei uns in der Leber produziert, dann hier in der Gallenblase gespeichert und von dort in den Dünndarm abgegeben. Inzwischen können wir am Ergebnis unseres Experimentes auch schon die Aufgabe des Gallensaftes sehen. Denn im ersten Glas, da haben sich Fett und Wasser wieder getrennt. Das ist ganz klar, denn Fett ist ja wasserunlöslich. Im zweiten Glas aber, in dem mit dem Gallensaft, da ist das Fett in kleinste Tröpfchen im Wasser zerteilt. Durch diese Emulsion, wie der Chemiker sagt, ist beim Fett eine große Oberfläche entstanden. Und an dieser großen Oberfläche setzen nun die das Fett spaltenden Enzyme, die Lipasen, an und zerlegen es in seine Bestandteile, in Glycerin und in die Fettsäuren. Ein Großteil des Glycerins und der Fettsäuren geht anschließend durch die Darmwand. Nicht wie bei den Proteinen direkt ins Blut, sondern zunächst in die Lymphe und erst von dort in die Blutbahn. Jetzt bleiben nur noch die Kohlenhydrate. Sie wurden ja schon im Mund meist in die Doppelzucker abgebaut. Hier im Dünndarm erfolgt nun die Trennung der Doppelzucker sowie der etwa noch vorhandenen Stärke in die Einfachzucker, vor allem in Glucose und Fructose. Glucose und Fructose erreichen anschließend durch die Darmwand das Blut. Was von diesen Zuckern nicht zum aktuellen Betrieb des Stoffwechsels benötigt wird, kommt in die Leber und wird dort als tierische Stärke, als Glykogen, gewissermaßen für schlechtere Zeiten gespeichert. Allerdings ist die Speicherkapazität der Leber begrenzt. Ist das Zuckerangebot zu groß, man kennt das ja, dann baut der Körper die Zucker ganz einfach in Fett um und speichert das Fett in den Fettzellen. Leider wandert der überschüssige Zucker nicht mit den restlichen Überbleibseln der Verdauung weiter in den Dickdarm. Dann wäre alles viel einfacher. Denn hier im Dickdarm wird dem verbliebenen Nahrungsbrei zwar noch das Wasser entzogen, doch sonst wird er im Wesentlichen nicht mehr weiterverwertet. Im Bereich des Blinddarms komprimiert, eingedickt, folgt dann schließlich über den Mastdarm, den letzten Teil des Dickdarms, die Ausscheidung der nicht mehr verwertbaren Bestandteile unserer Nahrung als Kot. Nachdem wir bisher ausführlich darüber gesprochen haben, wo unsere Nahrung im Körper zerlegt wird, bleibt jetzt noch die Frage, was geschieht mit den bei der Verdauung entstandenen Bausteinen unserer Nahrungsstoffe? Sie dienen in erster Linie der Energiegewinnung. Um dies zu durchschauen, ist ein ganz klein wenig Chemie nötig. Zunächst einmal wird die in unserem Körper gewonnene Energie in einem chemischen Molekül, dem Adenosintriphosphat, kurz dem ATP, gespeichert. ATP ist daher, ähnlich einer Batterie, der Energielieferant in unserem Organismus. Unter Beteiligung von Wasser kann das ATP eine seiner drei Phosphatgruppen auf ein anderes Molekül übertragen. Dieses andere Molekül wird dadurch energiereicher. Und dieses andere Molekül kann dadurch jetzt auch Arbeit verrichten. Allerdings ist Ihnen jetzt sicher immer noch nicht klar, wie diese Energie, die im ATP gespeichert ist, aus den Nahrungsbausteinen gewonnen wird. Nehmen wir als Beispiel für diese Energiegewinnung im Stoffwechsel die Glucose. In einem ersten Schritt, der sogenannten Glykolyse, wird die Glucose, die ja aus 6 Kohlenstoffatomen aufgebaut ist, in 2 C3-Moleküle umgewandelt. Nach mehreren chemischen Reaktionen entsteht aus jedem dieser C3-Körper ein Molekül, das man als Pyruvat bezeichnet. Zudem wird dabei auch noch Wasserstoff frei. Wasserstoff, den Transportmoleküle, die NAD-Moleküle übernehmen und dadurch zum NADH reagieren. Den aufgenommenen Wasserstoff, den speichern die NADH-Moleküle, um ihn in einer späteren Phase der Energiegewinnung in der Atmungskette als notwendigen Reaktionspartner zur Verfügung stellen zu können. Das entstandene Pyruvat dagegen kommt in die Mitochondrien der Zellen. Mitochondrien sind jene DNA-haltigen, im Inneren vielfach gefalteten Zellorganellen, in denen die eigentliche Energiegewinnung in Pflanzen und Tieren stattfindet. In den Mitochondrien entsteht aus dem Pyruvat zunächst Kohlenstoffdioxid, CO2, das ausgeatmet wird, und Essigsäure. Die Essigsäure ihrerseits kommt in einen eigenen Produktionskreislauf, den Citratzyklus. Aus ihr und einem Oxalat aus 4 Kohlenstoffatomen entsteht, daher der Name, dabei ein Citrat, ein Molekül mit 6 Kohlenstoffatomen. Aus dem Citrat wiederum entstehen 2 Kohlenstoffdioxidmoleküle und ein Oxalat. Das CO2 scheidet der Körper bei Atmung aus. Das Oxalat reagiert wieder mit Essigsäure, womit sich der Citratzyklus schließt. Das Entscheidende beim Zitratzyklus aber ist die erneute Freisetzung von Wasserstoffatomen, die ebenfalls wieder von NAD-Transporteuren aufgenommen und später in die Atmungskette zur Energiegewinnung eingebracht werden. Bleibt zum Schluss noch die Frage, wie wird die durch den Wasserstoff in den NAD-Molekülen angereicherte Energie freigesetzt und schließlich in der gewünschten Form von ATP gespeichert? Am einfachsten ist dies, wenn in den Mitochondrien der Wasserstoff der NADH-Moleküle auf Sauerstoff übertragen wird und dadurch dann Wasser entsteht. Doch diese Reaktion ist nicht unproblematisch. Wir zeigen Ihnen das an einem kleinen Experiment. Dazu brauchen wir Wasserstoff und Sauerstoff. Diese beiden Gase leitet die Ulrike nun im Verhältnis 2:1 in eine Seifenlösung. Zuerst einmal einen Teil Sauerstoff. Und danach dann zwei Teile Wasserstoff. Das Gasgemisch, dem wird nun Aktivierungsenergie zugeführt. Sie haben gesehen, vor allem aber auch gehört, dass bei der Reaktion von Wasserstoff und Sauerstoff zwar die Energie frei wird, diese jedoch unkontrolliert, explosionsartig. Und das würde keine lebende Zelle aushalten. Daher hat die Zelle im Laufe der Evolution die sogenannte Atmungskette entwickelt. In den Mitochondrien wird der von den NADH-Molekülen bereitgestellte Wasserstoff nicht sofort und nicht direkt auf den Sauerstoff übertragen. Vielmehr wird der Wasserstoff über eine Kette von Enzymen in kontrollierten Teilschritten transportiert. Wichtiger ist dabei, dass von Station zu Station, von Enzym zu Enzym frei werdende Energie in ATP-Molekülen gespeichert wird. Der Atmungskette wird dadurch gewissermaßen stufenweise Energie entzogen, sodass erst am Ende dieser Atmungskette und auf einem relativ niedrigen Energieniveau die Reaktion zwischen Wasserstoff und Sauerstoff abläuft, wobei als Abfallprodukt Wasser entsteht. So wie die Energie aus dem Zucker gewonnen und schließlich gespeichert wird, so ähnlich wandelt unser Körper auch die Abbauprodukte der Proteine und der Fette in Energie um. Verhängnisvoll ist nur, dass dem Körper dazu häufig viel zu viele dieser Energiespender, vor allem viel zu viele falsche Energiespender zur Verfügung stehen. Denn Chips, Pommes, Burger, Cola und Schokoriegel, die gehören ja heute leider zur regelmäßigen Ernährung vieler Menschen. Diese falsche Ernährungsweise, kombiniert mit viel zu wenig Bewegung, die hat unter anderem dazu geführt, dass in Deutschland, wie in allen westlichen Industriestaaten, heute 20% der Kinder an Übergewicht leiden. Diese übergewichtigen Kinder werden später häufig dicke Erwachsene sein. Mit Recht werden Sie sich jetzt aber an dieser Stelle fragen, was ist denn dann eigentlich mein Idealgewicht? Nun, ideal ist ein Gewicht meist dann, wenn man sich damit wohlfühlt. Allerdings ohne, dass der Arzt irgendwelche Krankheitssymptome feststellt. Ein Anhaltspunkt zur Berechnung des Idealgewichtes kann ja der BMI, der Body Mass Index, sein. Dazu braucht man sein Körpergewicht in Kilogramm und die Größe in Metern.
1: Richtig.
0: Wie viel wiegst du?
1: 59 Kilogramm.
0: Und du bist wie groß?
1: 1,71.
0: Okay, das gibt dann einen Body Mass Index von?
1: Ja, rund 20.
0: 20. Und das ist ideal, denn er sollte so zwischen 18 und 25 liegen. Mhm. Okay, das ist doch dann gleich die Aufgabe für Sie zu Hause, liebe Zuschauer. Errechnen Sie doch mal Ihren Body Mass Index. Ja, und liegt der im grünen Bereich, was ich Ihnen wünsche, dann haben Sie Ihr Idealgewicht. Dann können Sie, so wie ich, beim abendlichen Krimi ruhig auch mal etwas Nervennahrung zuführen. Ja, nur kein Neid. Ich habe einen regen Stoffwechsel. Bis zum nächsten Mal. Auf Wiedersehen.

Wir beschäftigen uns heute mit extrem großen und mit extrem kleinen Zahlen. Und in diesem gigantischen Gebäude werden wir sie finden. Seid ihr dabei? Los geht's.

0: Ich glaube, es ist mir ein Meisterwerk. Wollt ihr es sehen?
1: Ja.
2: Ist doch nur eine normale Zahl.
0: Nee. Ja. Nur eine normale Zahl.
1: Nur drei. Eine Zahl.
3: Was wollen Sie denn damit sagen?
0: Wie? Reicht euch das nicht?
1: Nein.
0: Also anscheinend reicht eine einzelne Zahl nicht. Eine einzelne Zahl ist keine Aussage. Man braucht noch etwas dazu, und zwar, was überhaupt gezählt wird. Also wenn ich jetzt zum Beispiel schreiben würde, 3 Liter, schauen wir kurz, wie die Gesichter jetzt aussehen.
1: Ja. Ach so.
0: 3 Liter. Okay, also eine Zahl ohne eine Einheit macht keinen Sinn. Der Betrag dieser Zahl zählt tatsächlich, wie viel ich von der dahinterstehenden Einheit habe. Alles zusammen bildet eine sinnvolle Zahl. Ihr seid ganz klar 3 Personen und wir befinden uns auf der Museumsinsel in München. Und hier ist das Deutsche Museum. Lass uns kurz auf dieser Karte reinzoomen. Wir sehen Europa, jetzt Deutschland, München und tatsächlich die Museumsinsel mit dem Deutschen Museum und der Isar entlang. Hier sind ja schon ein paar Leute, aber in München wohnen wesentlich mehr Menschen. Was denkt ihr denn, wie viele Leute in München wohnen?
3: Also ich glaube, es sind 900.000.
0: Was denkst du?
2: Ich schätze mal so um die 850.000.
0: Okay.
1: Ich schätze um die 1 Million.
0: Das hätte ich auch geschätzt. Ich habe ganz genau nachgeschaut. Es sind 1.360.000 Menschen. Und schauen wir mal, wo die alle Platz haben. Lass uns mal auf München rauszoomen. Ja, die brauchen natürlich alle Platz. Da müssen auch die Hunde und die Katzen dazu. Und ich stelle dir das mal ein, Melli, dieses Tablett so, dass du diese Zahl einfach mal auf dieses Tablett schreiben kannst. Und wir schauen mal, wie so eine Zahl aussieht. Sehr gut. Bist du damit zufrieden?
1: Ja, also ich schätze, dass es so richtig ist.
0: Okay. Dann schieben wir das mal so, dass wir es sehen. Ich glaube, du hast was vergessen, oder?
1: Eine 0.
0: Okay, das ist richtig. Gut, dass du es siehst. Ja, dann haben wir hier eine 0. Aber woher weißt du eigentlich, dass da noch eine 0 dazugehört?
1: Also ganz hinten sind die Hunderter. In der Mitte sind die Tausender. Und ganz vorne sind die Millionen.
0: Richtig. Jede dieser Bereiche hat 3 Stellen. Der Hunderterbereich hat 3 Stellen, der Tausenderbereich hat 3 Stellen und auch der Millionenbereich hat 3 Stellen. Von hinten also Hunderter, Tausender und dann Millionen. Aber es gibt noch viel größere Zahlen, und zwar in unserem Sonnensystem im Weltall. Und dafür habe ich euch eine Karte mitgebracht. Dana, hilfst du mir, die kurz auszurollen? Also, was ist das? Sehr gut. Hier sehen wir die Sonne und dann den Merkur. Hier ist die Venus und da ist unsere Erde. Und allein der Abstand von unserer Erde zur Sonne ist so groß, dass wir für so eine große Zahl nach draußen gehen müssen. Seid ihr dabei?
4: Ja.
0: Los geht's. Boah, ist ganz schön warm hier, so in der Nähe von der Sonne. Obwohl wir in München hier 5 Grad haben, schwitze ich mir hier wirklich an ab. Also da oben ist das Modell der Sonne und es ist natürlich nicht so groß in der Realität. Und ihr könnt euch das so vorstellen, als würde ein Modell dieses Gebäudes hier oben auf dieser Bleistiftspitze Platz finden. Aber jetzt natürlich die Frage, wo ist Danian, Sadik und Melli? Da hinten! Woohoo! Okay, die befinden sich also schon an der Erde. Und das können wir uns hier anschauen, wenn das die Sonne ist. Dann sind es extrem viele Kilometer bis hier zum Merkur, noch mehr Kilometer bis zur Venus und noch mehr Kilometer bis zur Erde. Das wird eine lange Reise. Ich mache mich auf den Weg und wir sehen uns gleich wieder. Tschüss. Schön, euch zu sehen. So weit von der Sonne weg ist ja ganz schön kalt. Was zum Glück habe ich jetzt eine Jacke an. Wie weit sind wir jetzt eigentlich weg, Salix? Schau mal, wie viele Meter sind denn das? Diktier doch mal die Zahl.
3: Ja. 3 Nuller. Nochmal 3 Nuller. 0, 0 nochmal. 6. 9. 4. Und die 1. Meter.
0: Genau, sehr gut. Okay, ich habe jetzt euch mal hier die Karten mitgebracht. Und wir legen die einfach mal an und dann kannst du eigentlich ganz klar sagen, wie die Zahl heißt. Okay, also hinten die letzten 3 Stellen waren die Hunderter. Dann kommen ja die Tausender. So. Dann kommen die Millionen.
4: Und hier die Milliarden. So, Milli, was denkst du, wie heißt die Zahl?
1: 149 Milliarden, 600 Millionen Meter.
0: Also das war jetzt die Entfernung von der Sonne bis zur Erde. Aber jetzt wäre doch eigentlich mal interessant zu wissen, wie weit es bis zum entferntesten Planeten in unserem Sonnensystem ist, dem Pluto. Aber dafür brauchen wir, glaube ich, ein Hyper-Transport-Vehicle.

0: Der Pluto. Sehr gut. Ah ja, schaut mal, hier ist eine Karte. Aber wir waren ja hier gerade an der Erde. Und jetzt Mars sind wir gefahren bis hierhin. Pluto hat ganz schön lange gedauert. Aber wo ist denn der Pluto? Ach, schaut euch das an hier. Der kleine Punkt. Ich habe gedacht, das wäre Dreck. Naja, Mai, wie viele Meter sind wir denn jetzt eigentlich weg? Lies doch mal ab hier.
1: 5 Billionen. Mhm. 900. Schreib auf. 913 Milliarden. 520 Millionen Meter.
0: Genau. Wow, Millionen, 6 Nullen hinten dran noch. Was eine Zahl, hey. Krass. Und wie sieht's aus mit dem Taschenrechner?
2: Passt kaum drauf.
0: Passt gar nicht rein, ja? Okay. Das ist natürlich ein Problem, das haben die Mathematiker auch. Aber dafür gibt's natürlich einen Trick und den schauen wir uns in der Kontrollstation wieder an. Vom Pluto direkt wieder hier in der Kontrollstation. Ich habe die Zahl, die du uns diktiert hast, in unseren Computer reingetippt. Und jetzt schauen wir mal, wie die Zahl eigentlich heißt. Ich mache es genauso wie du vorhin mit diesen farbigen Tafeln. Ich ziehe die 100er Stellen runter, das sind die letzten drei. Dann die 1000er, das sind die folgenden drei. Die Millionen, die Milliarden und zum Schluss die Billionen. Und jetzt kann ich es einfach vorlesen. Es sind 5 Billionen, 913 Milliarden. 520 Millionen Meter. Das ist der Abstand von Pluto bis zur Sonne. Das ist schon einiges. Es passt ja nicht in den Taschenrechner rein, das hast du rausgekriegt. Das heißt, irgendwie muss man es kürzen können. Und Mathematiker haben da einen Trick. Und den zeige ich euch jetzt. Die 50, die kann man mathematisch auch anders schreiben. Das wisst ihr alle. Und zwar kann man sie schreiben, 50 ist gleich 5 mal 10. Wenn das aber so ist, dann kann ich auch 500 so schreiben. 5, das ist die Vorzahl, mal 10, mal 10. Und ihr seht schon, es könnte einen kleinen Zusammenhang geben zwischen den Nullen und den Zehnen, die ich multiplizieren muss. Also eine Null, eine 10, zwei Null, zwei 10. Wenn ich jetzt zu 5000 gehe, dann muss ich die 5 mal wahrscheinlich wie viel Zehnen nehmen?
1: 3 Zehner.
0: Ja, okay. Ist nur wirklich nicht so schwer. Aber ganz ehrlich, das ist immer noch ziemlich groß zu schreiben, noch ziemlich lang. Da haben Mathematiker auch einen Trick. Und zwar, wenn eine Zahl mit sich selbst häufiger multipliziert wird, gibt es eine besondere Schreibweise. Ich nehme die Zahl, die mit sich selbst multipliziert wird, und schreibe in den Exponenten, das heißt in die Hochzahl, die Anzahl rein, wie oft sie mit sich selbst multipliziert wird. Das ist hier in dem Fall die 3. Das ist wesentlich kürzer. Jetzt kann ich das andere noch dazusetzen. Es ist 5 mal 10 hoch 3. Und das muss ja dann im Endeffekt 5000 geben. Dieser einfache mathematische Trick kannst du jetzt auch auf die Zahl anwenden, die wir draußen beim Pluto gelesen haben. Schauen wir uns noch mal die Zahl an. Was würde sich denn hier anbieten? Welche Zehnerpotenz kann man denn bilden? Wo ist denn die Trennung zwischen Vorzahl und Zehnerpotenz? Wo würdest du es sagen, Sadik?
1: Ich würde es hier trennen.
0: Hier?
1: Ja.
0: Okay. Also machen wir hier einen Strich.

0: Warum gerade da?
1: Dass ich die Zahl von den Nullern trennen kann. Also hier ist dann die 591.352.
0: Mhm. Okay. Das heißt, die Vorzahl ist hier die 591.352. Und wie müsste dann die Zehnerpotenz lauten? Was muss im Exponenten stehen? Wie viele Nullen habe ich denn?
2: 1, 2, 3, 4, 5, 6, 7 mal 10 hoch 7.
0: Genau. Und 10 hoch 7, weil es 7 Nullen sind. Es gibt ja nicht nur sehr große Strecken, sondern auch unglaublich extrem kleine Abstände. Könnt ihr euch vorstellen, dass sich so ein massiver Granitblock von der Dicke von 40 cm tatsächlich unter eurem Gewicht durchbiegt? Was denkt ihr?
1: Also ich glaube nicht, dass das passieren wird. Mhm. Bei diesem Riesenstein.
0: Ja, das ist kein Radiergummi.
2: Es ist ein Stein. Der biegt sich nicht durch.
0: Okay. Tatsächlich ist in diesem Stein eine Apparatur eingebaut, sodass man jede einzelne kleine Biegung messen kann. Und ich würde sagen, ihr probiert es einfach aus, oder?
1: Versuchen wir es. Ja.
0: Na dann.
1: Guck mal, die Zahlen bewegen sich ja. Der Stein biegt sich ja durch.
2: Wow, das hätte ich jetzt echt nicht erwartet. Das ist ja endlich coole Technik hier.
0: Da bin ich gespannt, jetzt um wie viel Meter ihr tatsächlich diesen Granitblock zum Durchbiegen gebracht habt. Und das sind jetzt 0,000000749 Meter. Das ist eine ziemlich lange Zahl, also für mich viel zu lang. Aber auch hier gibt es einen Trick, um so eine gigantische Zahl viel kürzer darstellen zu können. Und dafür habe ich auf dem Board eine 0,5 vorbereitet. Die habe ich eingeladen. Hallo 0,5. Diese 0,5 kann ich auch anders darstellen. Ich kann sie als Rechnung darstellen, als Multiplikation. Und zwar als 5 mal 1 durch 10 oder 5 mal 1 Zehntel. Weil 5 mal 1 ist 5 und durch 10 ist die unglaubliche
2: 9,5.
0: Hallo 0,5. Okay, ich habe noch jemand anders eingeladen und zwar die 0,05. Ja, wie müsste man das dann in einer Multiplikation darstellen?
1: Es wäre dann 5 mal 1 durch 10 mal 10.
0: Genau. Und zwar zwei Nullen, eine vor dem Komma, eine nach dem Komma, also auch zwei Nullen unten im Nenner. Jetzt die unglaubliche letzte Dezimalzahl. 0,005. Wie müsste sie in der Multiplikation dargestellt werden?
1: 5 mal 1 durch 10 mal 10 mal 10.
0: Genau. Auch hier wieder drei Nullen, eine vor dem Komma, zwei danach. Ich brauche drei Nullen unten im Nenner. 10 mal 10 mal 10 oder auch ein Tausendstel. Aber auch das ist mir viel, viel zu lang. Man kann es noch viel kürzer darstellen, und zwar als negative Zehnerpotenz. Ich nehme die gleiche Vorzahl, hier die 5, schreibe jetzt 5 mal 10. Und da ich durchteile, habe ich oben eine negative Zehnerpotenz. Und da ich 3 Zehen habe oder 3 Nullen im Nenner habe, habe ich hier oben im Exponenten die minus 3. Was heißt es eigentlich? Eigentlich heißt es 5 mal 1 durch 10 mal 10 mal 10. Der Exponent gibt an, wie viele Zehnen unten im Nenner vorhanden sind. Das ist eigentlich gar nicht so schwer. Jetzt bei unserem Beispiel sieht es ja tatsächlich so aus. Wir haben eine 0,000000749. Und als Vorzahl wählt man am besten eine ganze Zahl. Das wäre hier die 749. Und jetzt ist natürlich die Frage, um wie viele Stellen muss ich das Komma verschieben, um auf 749 herauszukommen? Daniel, probier's nochmal aus.
1: Ja, damit ich 749 als Zahl bekomme, muss ich es um 1, 2, 3, 4, 5, 6, 7, 8, 9, 9 Stellen verschieben.
0: Genau, um 9 Stellen. Und dann müsste oben in der negativen Zehnerpotenz welche Zahl auftauchen?
1: 9.
0: Also
1: 10 hoch minus 9.
0: Ja, genau, aus dem Fragezeichen wird also eine 9. Sehr gut. Genau so. Und weil die Nullen orange sind, machen wir die 9 auch noch orange, damit man genau sieht, aha, es hat mit den Nullen zu tun. Ist doch gar nicht so schwer.

0: Wir befinden uns hier an der Wetterwarte am Hohen Peißenberg und neben mir steht Herr Siemens, der Wetterbeobachter an diesem Standort. Vielen Dank, dass Sie sich für uns Zeit genommen haben.
1: Gerne.
0: Ist ziemlich kalt hier, finde ich. Also, Tobi, was schätzt du, wie kalt es tatsächlich ist?
2: Auf jeden Fall unter 0 Grad. Oh,
0: auf jeden Fall.
2: Ich schätze so -3, -4 Grad.
0: -3, -4 Grad. Sie haben ja ein Thermometer da drin, ja, in diesem Kästchen. Vielleicht zeigen Sie uns
1: genau
0: mal,
1: schon,
0: wie viel es tatsächlich ist.
1: Den können Sie ablesen.
3: Also, wir haben jetzt 5 Grad.
0: Das heißt, wenn es so eine Gradskala gibt, dann ist so eine Zahl eigentlich erstmal keine Aussage.
1: Keine Aussage, genau. Da brauchen wir das Vorzeichen.
0: Okay, wenn es also -5 Grad ist,
1: dann ist es kalt.
0: Dann ist es sehr kalt. Mhm. Und wenn es +5 Grad ist,
1: dann ist es wärmer.
0: Das heißt, eine Zahl besteht aus zwei Teilen, einem Vorzeichen und einem Betrag. Und dieses Vorzeichen sagt uns, auf welcher Seite der Null wir sind. Ist da ein Plus, sind wir im positiven Bereich, und ist ein Minus, sind wir im negativen Bereich. Damit ich schauen kann, ob ihr das verstanden habt, habe ich für euch ein Experiment vorbereitet. Und da gehen wir jetzt einfach hin. Gut, ich erkläre euch nun das Experiment. Ihr seht hier auf dieser Seite eine Zahlengeraden und auf der anderen Seite seht ihr einzelne Gegenstände. Auf manchen Gegenständen ist eine Gradzahl abgebildet, zum Beispiel wie auf dem Skischuh, ja? Auf manchen nicht. Und eure Aufgabe ist nun, diese Gegenstände dieser Zahlengeraden zuzuordnen. Habt ihr dazu noch Fragen?
2: Nein.
3: Nee.
0: Gut, dann legt mal los.

0: Ich bin sehr gespannt, ob ihr es richtig eingeteilt habt. Lasst uns einfach mal hingehen. Lasst uns anfangen mit den Sachen, wo keine Gradangabe drauf war. Und lasst uns sie einfach messen. Okay, fangen wir mit dem Eis an. Helft ihr mir? Also ich reiß auf und du stopfst rein. Und dann gucken wir mal.
1: So, so richtig reinhauen. So, muss ja kurz warten. Also wir sehen hier, es ist leicht unter 0 Grad. Wahrscheinlich, wenn wir noch ein bisschen warten würden, wird es noch einen Grad sinken. Das heißt, da seid ihr schon mal richtig gewesen. Super. Lass uns zum nächsten gehen. Das Wasser. Oh, das geht ja richtig schnell. Also wir sind jetzt hier bei 32 Grad. Und das ist unglaublich. Ihr habt exakt richtig geschätzt. Das ist wirklich sehr gut. Okay, dann schauen wir beim letzten jetzt. Die Tasse. Gut. Ah, und? Oh ja. Jetzt gucken wir mal, ob es tatsächlich noch weitergeht. Oha. Also ihr habt hier, ihr seht, 41 Grad. Ihr habt es auf 40 Grad geschätzt. Das ist wiederum unglaublich gut. Sehr gut. Jetzt schauen wir bei den anderen, wo ihr nicht schätzen musstet, ob ihr dort richtig wart. Hier diese wunderbare Blume. Wahrscheinlich fühlt sie sich hier nicht so wohl. 12 Grad. Auch hier wieder, hier ist 10, hier ist 15, die 12 ist dazwischen. Also 11, 12. Auch die ist richtig. Lass uns weitergehen. Hier ist ein wichtiger Punkt. Den müssen wir uns noch genau anschauen. Und zwar hier ist hier 0 Grad. Ich zeige es nochmal. 0 Grad. Und hier beginnt im Prinzip die Zahlen gerade sich zu spiegeln. Hier ist plus 1, plus 2, plus 3, plus 5. Und hier beginnt minus 1, minus 2, minus 3, minus 4 und minus 5. Also hier hatten wir minus 1, das ist richtig. Dieser Schal war bei minus 3 und das ist zwischen 0 und minus 5. Und es geht weiter. Hier habt ihr minus 9. Hier sehen wir die minus 5 und die minus 10. Also auch hier wieder minus 5, dann ist weiter von der 0 weg. Minus 6, minus 7, minus 8, minus 9. Auch das ist richtig. Die minus 11 ist hinter der minus 10. Ich habe euch jetzt noch was mitgebracht, an dem ich euch noch was zeigen kann. Und zwar, da kommt schon geflogen, dieses wunderbare Zeichen hier. Und zwar dieses Zeichen. Kommt ihr kurz mit? Bis an die 0 wieder. Das ist jetzt sehr wichtig. Das ist das größere Zeichen. Das heißt, ein Zeichen, da wo das Zeichen groß ist, da sind die Zahlenwerte größer als auf der anderen Seite, da wo das Zeichen geschlossen ist. Alle positiven Werte werden mit der Zeit immer größer vom Wert her. Und alle negativen Werte werden mit der Zeit immer kleiner. Das heißt ganz konkret, die 0 ist größer als die minus 5. Die minus 5, wenn ich jetzt hier weitergehe, ist aber größer als die minus 9. Und die minus 9 ist ebenfalls größer hier

0: Und dann sind es Schulden, oder?
1: Ja, meine Schulden. Das Geld, was ich nicht mehr habe.
0: Okay. Stimmt, Konto ist wirklich ein Bereich und eigentlich noch der einzige Bereich, wo tatsächlich noch Minuszahlen vorkommen, außerhalb der Temperatur. Ich habe euch mal einen Kontoauszug mitgebracht und zwar von so einer Musterfamilie in Deutschland. Ja? Und ich würde euch bitten, schaut euch doch mal den Kontoauszug an und sagt mir doch einfach mal, was ihr hier seht.
2: Die Kontonummer oben halt.
0: Mhm. Zeigt mal drauf.
2: Da.
0: Ja, mhm. Genau.
2: Ja, und hier zum Beispiel die Bankleitzahl.
3: Mhm. Hier auf der Seite sieht man die Beträge, die eingezahlt oder abgehoben worden hat.
0: Super. Was ist denn sein Kontostand, bevor irgendetwas passiert? Siehst du das? Max, siehst du das?
2: Ja, 700 Euro hier.
0: Tatsächlich 700 Euro?
2: Minus 700
0: Euro. Das ist ein großer Unterschied.
2: Er hat Schulden.
0: Gut. Hier ist es wichtig, dass hier das Vorzeichen hinter der Zahl steht. Das ist nur bei Kontoauszügen so. In mathematischen Gleichungen steht natürlich das Vorzeichen immer vor der Zahl. Bei so einem Konto ist es ja häufig so, dass ständig irgendwelche Einzahlungen passieren oder Ausgaben passieren. Was denkt ihr denn, was so eine Familie an Ausgaben hat? Hm? Tobi, was denkst du?
4: Also ich denke halt einfach diese Lebensmittel im Monat, alles Autokosten, mhm. Also Benzin.
0: Mhm. Was noch, Elli?
3: Miete oder Heizungskosten.
0: Genau, sehr gut. All das ist in so einem Kontoauszug ja aufgelistet und ihr habt nur eine Aufgabe. Und zwar bitte ich euch, diesen Kontoauszug zu nehmen, diese beiden Seiten, und durchzulesen und mir zu sagen, nach allen Buchungen, nach dem, was draufgegangen ist und was abgegangen ist, wie viel ist tatsächlich am Ende auf dem Konto. Und diesen Endkontostand nach allen Bewegungen nennt man Saldo. Also eure Aufgabe ist, findet den Saldo raus. Jetzt bin ich natürlich gespannt, was du beim ganzen Hin- und Herschaufeln von den Hundertern herausbekommen hast. Was habt ihr herausbekommen?
2: Ja, minus 600 Euro.
0: Mhm. Die Familie hat also 600 Euro Schulden.
2: Genau.
0: Schulden sind etwas, was zwischen dem Kontoinhaber und der Bank vereinbart wird. Die Bank sagt, ja, du darfst bei mir 3000 Euro leihen und das geht dann ins Minus rein, obwohl du die 3000 Euro real gar nicht hast. Das ist wie hier, man hat hier zum Beispiel 600 Euro Schulden, 600 Euro habe ich mir von der Bank genommen und wenn ich jetzt wieder Geld verdiene und es geht Geld aufs Konto, muss ich natürlich erst wieder die Schulden auffüllen, bis ich irgendwann wieder im positiven Bereich bin und tatsächlich wieder ein Guthaben habe. Über die Null zu gehen, ist tatsächlich eine herausfordernde Sache und dafür gibt es einen Trick und den zeige ich euch einfach nochmal am Tisch. Bei Proben oder Prüfungen jeglicher Art hilft dir folgender Trick. Du malst einfach oben auf dein Prüfungsblatt eine Zahlengerade. Ich zeig dir mal, wie das geht. Du nimmst irgendeinen geraden Stift oder ein Lineal, je nachdem, was du hast, und malst eine lange Gerade. Und Geraden sind immer nach links und nach rechts offen. Und in der Mitte machst du eine Null. Null ist neutral, ist nicht positiv oder nicht negativ. Und dann malst du eine positive Skala. 1, 2, 3, 4, 5, 6, 7 und schreib es auch tatsächlich dran. Also plus 1, plus 2, plus 3, bis es nicht mehr weitergeht. Das kannst du auch übrigens plus 100, plus 200, plus 300 machen, je nachdem wie groß der Zahlenbereich ist. Und das gleiche machst du im Minusbereich. Es fängt mit minus 1 an und es geht immer weiter. Und auch hier schreibt ihr auch das Vorzeichen mit dran. Und minus 7. Und wenn du jetzt eine Rechnung hast, zum Beispiel plus 4 minus 7, dann beginnst du an dem ersten Punkt. Und das wäre hier plus 4. Ich schaue, hier ist die plus 4. Und gehe 7 Schritte nach links. Minus ist immer in Richtung des negativen Bereichs, also nach links. 7 Schritte, 1, 2, 3, 4, 5, 6, 7. Und ich komme hier raus und das ist bei der minus 3. Das Ergebnis muss also minus 3 sein. Das gleiche ist, wenn ich irgendwo negativ anfange, zum Beispiel bei minus 4 und rechne plus 10. Dann würde ich wieder suchen, wo ist die minus 4? Die ist hier. Ich beginne wieder hier und gehe in den rechten Bereich. Weil es Plus ist. Plus geht immer in den rechten Bereich. Also hier 10 Schritte. 1, 2, 3, 4, 5, 6, 7, 8, 9, 10. Und ich komme bei der Plus 6 raus. Das Ergebnis muss also Plus 6 sein. Zeichnest du dir diese Zahlen gerade oben auf dein Prüfungsblatt, kannst du immer drauf zugreifen und immer sicher gehen, wo bin ich gerade. Dabei spielt dann für dich

0: die Null gar keine Rolle mehr. Die Addition und Subtraktion von Guthaben und Schulden kann man mathematisch auch so aufschreiben. Wenn ihr mal im Kontorahmen denkt, was würde diese Gleichung vorgelesen bedeuten?
1: Ja, wenn ich jetzt minus 100 Euro Schulden habe, dann kriege ich nochmal minus 200 Euro Schulden dazu.
0: Genau. Wie viel 100 Euro Schulden hast du denn jetzt?
2: Minus 300 Euro.
0: Genau. Minus 300 Euro Schulden. Wie sieht das jetzt eigentlich auf der Zahlengeraden aus?
1: Also ich fange bei den minus 100 Euro an und gehe dann 200 rüber. 100, 200 und bin bei den minus 300.
0: Das ist richtig. Aber vorhin haben wir gelernt, dass wenn wir auf der Zahlengeraden nach links gehen, wir eigentlich welches Rechenzeichen benutzen?
1: Minus.
0: Aber hier steht Plus. Aber tatsächlich ist das, was du getan hast, richtig. Es ist eigentlich hier ein Minus. Okay? Es gibt eine zweite Möglichkeit. Und zwar, ich habe 300 Euro Schulden. Und ziehe davon 200 Euro Schulden ab. Ist die Frage, wie sieht das denn auf der Zahlengeraden aus?
2: Okay, also gehe ich bei minus 300 auf dem Zahlenstrahl los und rechne 200 im Grunde dazu. Dann bin ich bei minus 100.
0: Elli, das ist richtig. Eigentlich müsstest du ja hier minus rechnen. Und minus ist auf dem Zahlenstrahl, wie wir auch hier sehen, in diese Richtung. Aber in Wirklichkeit rechnest du plus. Warum ist das so? Ich habe also 300 Euro Schulden und wenn ich jetzt Schulden abziehe, in dem Fall 200 Euro Schulden davon wieder abziehe, habe ich danach weniger Schulden, also im Endeffekt 100 Euro Schulden. Das sieht ein bisschen komisch aus, aber es steckt eine Regel dahinter. Wir müssen diese Bereiche ganz genau beobachten. Hier ist das Rechenzeichen Plus mit dem Vorzeichen Minus zusammen. Und es ergibt zusammen Minus. Die Regel dazu heißt, immer wenn zwei ungleiche Zeichen miteinander kombiniert sind, ist das Ergebnis negativ. Okay. Hier haben wir zwei gleiche Zeichen und es ist Plus. Die Regel dazu, immer wenn die Zeichen gleich sind, ist das Ergebnis positiv. Okay, lass uns das kurz dran wappen. Also wir haben hier ein Rechenzeichen Plus und das Vorzeichen Minus und es ergibt wieder oben Minus. Ja. Die zweite Situation hier ist, wir haben das Rechenzeichen Minus und das Vorzeichen Minus, es ist also gleich, dann ist das Ergebnis Plus. Ich habe euch die anderen beiden mal vorbereitet und sortiert sie doch mal dazu.
1: Ja, wenn ich jetzt einmal das Rechenzeichen Minus habe und dann das Vorzeichen Plus, ergibt es Minus.
2: Und wenn ich das Rechenzeichen Plus und das Vorzeichen Plus habe, ergibt es Plus.
0: Genau. Auf diese Weise und mit diesen Regeln kommst du immer zum richtigen Ergebnis.

0: hinten. Und wie ihr seht, der beste Rennfahrer bin ich nicht. Aber von denen gibt es hier an diesem Wochenende in Nürnberg jede Menge. Und vielleicht können die mir was beibringen. Also, kann mir mal jemand Schubs geben?
1: Mit welcher Formel geht's zum Rennen? Im Autorennsport ist die Formel 1 die bekannteste. Die heißt so, weil 1946 zum ersten Mal in bestimmten Formeln und Regeln festgelegt wurde, welche Autos an den Start gehen durften. Als bester Rennfahrer aller Zeiten gilt Michael Schumacher. Bevor der in einen Formel 1-Boliden stieg, ist er in der Formel 3 gestartet. In dieser Rennklasse gelten andere Regeln. Unter anderem sind die Motoren der Autos schwächer. Unter der Formel 3 gibt es zum Beispiel die Formel Renault oder die Formel BMW. Und einen Fahrer aus dieser Klasse treffe ich jetzt, Max Wissel.
0: Also Max, ich habe mir das zwar mit dem Autorennen anders vorgestellt, aber als Rennfahrer kannst du auch Reifen ziemlich schnell schieben. Und das ist dein Geschoss.
1: Wow! Und das muss vom Mechaniker fürs Rennen noch vorbereitet werden. Jetzt ratet mal, wer der Mechaniker ist. Nein, nicht ich.
2: Mein Papa.
0: Papa, ja. Guten Morgen.
3: Morgen, Willi.
0: Wie heißt du?
3: Heinz Günther.
0: Heinz Günther.
3: Ja.
0: Ihr seid sozusagen das Team.
3: Wir sind das Team, ja.
1: Mit im Team ist auch Mutter Moni. Sie ist bei den Rennwochenenden immer dabei.
0: Bist du noch zur Schule, oder?
2: Ja, ich an der Schule jetzt nicht mehr. Ich habe eine Lehre angefangen. Also ich war Anlagenmechaniker für Gas- und Wassertechnik bei meinem Vater im Betrieb.
0: Schon wieder? Der ist auch dein Lehrmeister sozusagen in der Ausbildung.
2: Er wird ihn halt einfach nicht los. Und er ist in Ordnung. Für das mein Vater ist, ist er okay.
0: Du bist 16 Jahre alt.
2: Ja.
0: Hast du schon einen Autoführerschein?
2: Nee.
0: Das nicht?
2: Ich habe gar nichts.
3: Ein Rennautoführerschein?
2: Ja, einen Rennautoführerschein habe ich. Ich habe auch eine MOVA-Lizenz, aber...
0: Aber Autofahren, also mit dem Auto jetzt mal so ganz cool zum Kiosk vorfahren?
2: Nee, da würde ich nicht mal über den nächsten Bürgersteig drüber kommen.
0: Warum nicht?
2: Weil das Auto nur 15 mm hoch ist.
1: Der Rennwagen muss erstmal von den Böcken runter, dann kann ich mir das genauer ansehen. Da passt kaum eine Hand dazwischen. Je tiefer das Auto liegt, umso weniger Luft strömt darunter durch. Und umso mehr wird es vom eigenen Gewicht auf die Straße gedrückt. So kann es zum Beispiel sehr schnell durch Kurven fahren, ohne rauszufliegen. Deshalb gibt es auch den Flügel hinten. Bei einem Flugzeug zieht und drückt die vorbeiströmende Luft den gewölbten Flügel und damit das Flugzeug nach oben. Der Flügel am Rennauto ist genau andersrum gewölbt. Der Fahrtwind presst also den Heckflügel nach unten und damit den Flitzer auf die Straße.
0: Ich bin bereit für meine erste Testfahrt. Wie komme ich da rein?
2: Erstmal musst du das Lenkrad hier abmachen.
0: Hey, Lenkrad ab.
2: Es geht schnell.
0: Kann ich jetzt irgendwas kaputt machen?
2: Nee, wenn du gescheit einsteigen würdest, nicht. Genau.
0: Entschuldigung.
2: Erst die Füße rein komplett.
0: Moment mal. Das ist ja kein Sitz, das ist ja eine Liege.
2: Ja.
0: Ich merke gerade, dass dein Hintern irgendwie ein bisschen schmaler ist als meine.
3: Mit den Schultern unter die. Ach so, mit den
0: Füßen
3: nach vorne.
0: Nee, warte mal, ich habe hier gerade noch ein bisschen Ballast gefunden. Das ist ja ihr Zusatzgewicht, was ist denn das?
2: Das ist der Glücksbringer von meiner Freundin.
0: Hat die Angst um dich?
2: Ja.
0: Okay, keine weiteren Details. Darf ich mal den Helm aufziehen?
2: Natürlich.
0: Hoffentlich kriege ich den überhaupt noch hier drauf.
2: Ja.
0: Okay. Wow! Das ist ein gutes Geräusch. Also unten habe ich drei Pedale, ganz normal wie beim Auto auch.
2: Ja, also rechts Gas, Mitte Bremse, links Kupplung. Genau.
0: Wow, das ist super! Kann ich mal fahren?
2: Nee.
0: Du willst ja bitte mal noch ein Rennen fahren.
2: Genau, okay.
0: Wow! Super, ich meine, ich bin zwar keinen Millimeter gefahren, aber ich kann schon so ein bisschen spüren, was es bedeutet, Rennfahrer zu sein. Das ist schon ein Mordsgeschoss unter dem Hintern.
2: Ja, auf jeden Fall.
1: Als eine Art Trittbrettfahrer darf ich jetzt mit dem Geschoss ausnahmsweise noch ein Stück mitfahren.
4: Wenn die jetzt auf der Straße sind, machen die was aus?
1: Nur, wo bitte geht's zur Rennstrecke? Da lang? Nein, da lang. Und das ist die Strecke. Der Norisring in Nürnberg, auf dem Max gleich seine Runden drehen wird.
0: Boah, war das laut! Also, das war das Signal.
1: Jetzt beginnt das Qualifying. Das bedeutet, die Fahrer, die fahren jetzt nicht gegeneinander, sondern gegen die Zeit. Und derjenige, der die schnellste Zeit fährt, der wird später im echten Rennen dann den besten Startplatz haben. Max, viel Glück.
4: Und raus geht's auf die Piste. 40 Minuten lang drücken Max und seine Konkurrenten jetzt auf die Tube, um für das Rennen einen möglichst guten Startplatz herauszufahren. Die Teams beobachten das Qualifying natürlich ganz genau. Und zwar in diesen kleinen Kabinen in der Boxengasse.
1: Jetzt mal ganz ehrlich, bist du aufgeregt jetzt, weil der Zoll auf der Strecke ist?
3: Natürlich. Ist mir immer aufgeregt, sehr aufgeregt.
1: Geht es jetzt mehr um die Zeiten, wo du aufgeregt bist, oder auch Angst, dass etwas passiert?
3: Nee, Angst, dass was passiert. Du hast ja das Auto gesehen, wie stabil das ist, da passiert nichts. Aber das alles funktioniert, dass das Auto einbleibt.
1: Wer ist ehrgeiziger? Ihr oder euer Sohn?
3: Alle zusammen.
1: Ihr seid das Team.
4: Da kommt Max wieder in die Box.
1: Stopp!
4: Er bespricht mit Renningenieur Tobi und seinem Vater, was an den Einstellungen des Autos noch verbessert werden kann.
1: Was muss geändert werden?
5: Er geht jetzt mit der Höhe ein bisschen runter, da ist er mehr Grip auf der Hinterachse.
1: Noch niedriger. Jetzt passt noch nicht mal wahrscheinlich mein kleiner Finger drunter. Was ist das so, die Höchstgeschwindigkeit hier ungefähr auf der Strecke?
6: 200, denke ich.
1: 200. Und hier, das ist ein toller Bildschirm. Hier sieht man die Autos.
6: Hier fährt unser Max.
1: Nummer 19. Wie werden denn hier überhaupt die Zeiten genommen? Hier hat ja keine irgendwie eine Stoppuhr in der Hand.
6: Ja, da hat der Transponder und wenn der hier über die Linie da vorne fährt, dann weiß Start-Zielgerade, dann weiß der Computer, wie lange er für eine Runde gebraucht hat. Und die zeigen das dann hier gleich an.
4: Und hier seht ihr auch, für welchen Startplatz im Rennen sich Max Wissel mit der Nummer 19 qualifiziert hat. Er wird vom 16. Platz aus starten. Richtig toll ist das leider nicht. Damit es für Max im Rennen besser läuft als im Qualifying, lädt Tobi die aufgezeichneten Daten vom Bordcomputer auf einen Laptop. Es geht um Infos über Lenkbewegung, Geschwindigkeit oder Motorleistung. Tobis Kollege bespricht mit Max diese Daten und sagt ihm, an welcher Stelle der Strecke er später bremsen kann, einen anderen Gang nehmen muss oder mehr aufs Gas drücken soll. Und während Papa Heinz noch ein paar Feineinstellungen vornimmt, schaue ich mir mal das größte Auto der Familie Wissel an, das Rennmobil.
1: Und hier geht's rein?
2: Ja.
1: Betten, das heißt deine Eltern ihr? Und du?
2: Ja,
1: ihr schlaft
2: Eltern hier? Schlafen unten, schlaf oben.
1: Küche, alles da? Hm.
2: Genau, hier ist das Abendessen.
1: Ja, aber muss deine Mutter, ist nicht da, die Moni kocht Salat, damit du...
2: Damit ich stimmen bleib, ja. Genau.
1: Der steht hier. Den hast du mal gewonnen, oder?
2: Ja.
1: Wie viele Pokale hast du in deiner Laufbahn schon gewonnen?
2: Er müssten gute 170 sein.
4: Ganz schön viele. Max ist nämlich schon seit rund 10 Jahren flott unterwegs. Wie die meisten Rennfahrer hat er seine Karriere beim Kartfahren begonnen. Da stand er 170 Mal auf dem Siegertreppchen und wurde als Talent entdeckt. So geht das also. Kartfahren kann ich auch. Ich suche mir mal einen passenden Gegner. Klar, einen Rennfahrer.
1: Sebastian, bist du bereit für ein Rennen gegen mich?
7: Schauen wir mal, ich bin ein bisschen aus der Übung, aber gegen dich soll es immer noch reichen.
1: Okay, Sebastian, du fährst selbst Rennen. Welche Formel fährst du?
7: Ich fahre Formel 3 im Moment. Es gibt da noch eine Formel 2 sozusagen und dann die Formel 1. Aber sind schon relativ flott.
1: Schon ziemlich hohe Formel. Bist du schon mal Kart gefahren?
7: Ja, ich habe mit 3,5 Jahren angefangen.
4: Sebastian hat also auch ziemlich früh angefangen. Mittlerweile ist er ein richtiger Formel-1-Profi, wie einst Michael Schumacher. Bevor Sebastian mit einem Formel-1-Blitz an den Start gehen durfte, musste er lange mit Formel-3-Autos und auch Go-Karts üben. Und mit so einem geht's jetzt auf die Bahn. Willi gegen Sebastian.
1: Auf die Plätze, fertig, los!
4: Wollen wir doch mal schauen. Hey, Moment mal, der geht ja schon in Führung. Sebastian, warte! Mensch, geht der ab und schaut nur nach hinten. Da bin ich. Jetzt kommt auch noch die steile Kurve. Gib Gas! Nein! Verloren.
1: Okay.
7: Wow. Warst du ein bisschen langsam? Ich habe mich jetzt noch rausgedreht, siehst du mal.
1: Herzlichen Glückwunsch erstmal zu deinem Sieg gegen
7: Dankeschön.
1: Mich.
7: Dankeschön.
1: Aber man gibt doch eigentlich nur ein bisschen Gas, bremst und links und rechts. Ist das Sport?
7: Ja, also es sieht leider nach außen hin nicht so aus, als wäre es Sport. Aber man muss sich das vorstellen, jetzt, wenn es vor allem warm ist und dann in so einem Auto. Man kriegt zwar ein bisschen Luft, aber es ist natürlich, wenn man dann, man hat ja noch die lange Unterwäsche, feuerfeste Unterwäsche an. Und dann wird es erstmal schon, ohne dass man was macht, gescheit warm. Und ansonsten ist man sehr eingeengt. Also man muss sich vorstellen, man fährt wie in so einer Büchse, hat wenig Platz. Das ist auch nicht alles, ist auch nicht was für jeden. Und zusätzlich noch die ganzen Fliehkräfte. Man hat dann schon bei uns in der Formel 3 bis zu 3G maximal. Also es drückt einen dann in den Sitz und man hält immer die Luft an und nach der Kurve immer kann man wieder ein bisschen Luft holen.
1: 3G bedeutet, das weiß ich noch von der Sendung über Astronauten, dass sich der Körper dreimal so schwer anfühlt. Das heißt, wenn du jetzt so, wie viel wiegst du?
7: Ja, 62 Kilo.
1: Ja, aber 60 mal 3, dann fühlt sich wie ein 180 Kilo schwerer Mann.
7: Ja, genau, der gegen irgendwas gedrückt wird, genau.
1: Was irritiert dich da so?
7: Ja, ich hatte jetzt gerade eine Wespe und ich wurde vorhin schon gestochen, deswegen also habe ich da jetzt gerade ein bisschen genug von.
1: Das sind aber ja bei Rennfahrern nur die kleinsten Verletzungen, da kannst du viel heftiger zugehen bei euren Geschwindigkeiten.
7: Ja, das stimmt. Man hat dann eigentlich auch meistens vor den kleinen Sachen im Leben Angst. Also man setzt sich zwar in so eine Kiste und fährt dann relativ schnell irgendwo durch die Gegend, aber man hat dann schon noch wie ganz normal vor Wespenstichen oder so. Dann
1: hey, da habe ich einen guten Vorschlag. Dann hauen wir hier ab und zeigst du mir mal deinen Formel-3-Flitzer.
7: Das können wir machen.
1: Los okay.
7: Geht's. Auf geht's. Geht's?
1: Ja. Ist das so, dass die Formel 3 Autos keine Räder haben?
7: Nein, das ist nicht so. Also jetzt im Moment wird das Auto gerade fertig gemacht für morgen oder für nachher fürs Rennen.
1: Und wer von den beiden Mechanikern ist jetzt dein Vater?
7: Keiner.
1: Bei Max zum Beispiel?
7: Ja.
1: Da schraubt der Vater rum. Wie ist das bei dir jetzt?
7: Bei mir ist es komplettes Team. Also ich habe meinen eigenen Ingenieur und zwei Mechaniker. Das ist im Prinzip mein Team.
1: Wow.
7: Und die kümmern sich um mich, dass alles praktisch läuft.
1: Das heißt, du bist schon ein richtiger Profi.
7: Ja.
1: Was irre ist, es wird unglaublich viel Geld ausgegeben, nur damit ein paar Rennfahrer so schnell wie möglich im Kreis fahren können und dabei nicht gerade umweltschonend unterwegs sind. Aber der Rennsport hat sehr viele Fans, mit denen wieder sehr viel Geld verdient werden kann. Und manches, was man bei der Konstruktion der Flitzer herausfindet, wird auch für die Entwicklung ganz normaler Autos verwendet. Was ist jetzt anders in der Formel 3? Das sieht aus wie Düsenantrieb.
7: Das sieht aus wie Düsenantrieb. Es ist praktisch der Luftfilter. Also die Luft kommt hier rein und geht dann praktisch zum Motor. Und beim Formel BMW oder beim Formel 1 auch ist praktisch das Ganze oben verbaut.
1: Und hier kommt durch den Überrollbügel.
7: Durch den Überrollbügel rein, genau. Und dann in den Motor.
1: Das Lenkrad, das sieht auch anders aus.
7: Hol es mal schon raus. Da ist nur ein Kabel dran.
1: Wozu ist der Grüne
7: da? Die sind beide für Funk. Und den Grünen muss ich einmal andrücken, dann kann ich die ganze Zeit reden.
1: Mit deinem Team in der Box?
7: Genau. Und kann wieder drücken, dann ist wieder okay. Dann können sie mir was sagen.
1: Genau wie in der Formel 1 kann das Team dem Piloten per Funk durchgeben, wie die Rundenzeiten der Gegner sind oder worauf er besonders achten soll. Unterboden. Damit dein Rennwagen möglichst schnell ist, muss er möglichst tief liegen. Um zu verhindern, dass er abhebt, gibt es den Heckflügel, der den Wagen in Richtung Boden drückt. Von welcher Position ein Fahrer startet, wird beim Qualifying ermittelt. Wie das Rennen verläuft, beobachtet das Team an Computermonitoren. Bevor die Show losgeht, bin ich noch mit einem ganz speziellen Gefährt unterwegs. Hallo! Darf ich euch den Piloten dieses Autos vorstellen? Der Peter, Peter Lux.
8: Ja.
1: Du bist der älteste Pilot hier, glaube ich, unter den ganzen.
8: Könnte sein, ich weiß nicht genau.
1: Aber du fährst ein ganz besonderes Auto, da vorne steht es auch.
8: Ja.
1: Safety Car. Was heißt das auf Deutsch übersetzt?
8: Ja, ist praktisch ein Sicherheitsfahrzeug.
1: Sozusagen die Polizei eines Autorennens.
8: Könnte man so sagen, so in etwa.
1: Könnten wir mal raus auf die Strecke fahren?
8: Können wir machen, ja, ja. Gerne.
1: Wollt ihr auch mitfahren? Ja, komm. Also, alles einsteigen.
9: Hier vorne sind.
1: Dann gib mal Gas, Peter.
10: Wow! Ich muss mich da nicht festhalten, wenn du Gas gibst.
1: Der Safety Car ist fast so schnell wie die Rennwagen und hat ziemlich viel Power.
9: Wie viel PS hat der Wagen?
8: Circa 500.
9: Wow! Achtung, die Kurve!
1: Wann kommst du zum Einsatz mit deinem Safety Car?
8: Bei widrigen Witterungsverhältnissen.
1: Was kann das sein?
8: Plötzlich einsetzender Regen oder auch bei Unfällen, wenn die Strecke zum Teil blockiert ist, dann schickt mich die Race Control vor das Feld und die müssen alle hinter mir bleiben. Ich darf dann niemand mehr überholen.
4: Hier seht ihr das Safety Car im Einsatz. Falls das Wetter plötzlich schlecht wird oder die Strecke blockiert ist, fährt es langsam vorne weg und darf nicht überholt werden. Sobald die Gefahr vorüber ist, verlässt das Safety Car die Piste und das Rennen geht weiter. Peter hat eben die Race Control erwähnt. Was das ist, will ich jetzt genau wissen.
11: Hallo und herzlich willkommen in der... wo bin ich jetzt gelandet?
12: Du bist hier in der Race Control. Das ist die gesamte Überwachung der Sicherheitseinrichtungen am Norrisring.
11: Race Control heißt, Rennen, Kontrolle. Rennen,
12: Überwachung oder Kontrolle, genau.
11: Okay, wer bist du?
12: Ich bin der Thomas Dill, bin hier stellvertretender Rennleiter. Herzlich willkommen.
11: Hey, danke schön. Thomas, toll. Da ist mein Lieblingshobby Fernsehen.
4: Ja. Na klar, dafür sind die Monitore nicht gedacht. Damit überwacht die Rennleitung jeden Winkel der Strecke. Falls ein Fahrer gegen die Regeln verstößt und zum Beispiel ein anderes Auto rammt, kann die Rennleitung Strafen verhängen. Eine extra Runde durch die Boxengasse etwa. Per Funk schickt sie bei Unfällen Peter mit seinem Safety Car raus.
11: Du kannst hier zu 10 verschiedenen Leuten funken.
6: Genau.
4: Und jetzt ist es endlich Zeit für das Rennen von Max.
13: Ja, Jürgen, du bist von der Rennleitung. Jetzt sind wir auf der Start-Zielgerade.
14: Start- und Zielgerade, genau.
13: Was passiert jetzt gerade?
14: Ja, die Fahrer stellen sich jetzt alle auf hier fürs Rennen.
13: Der Maximilian, der Max, da kommt er jetzt, gerade mit der 19. Seht ihr ihn? Wo stellt der sich hin?
14: Ja, der stellt sich jetzt auf seine Startposition. Das ist die Position 16, die er im Training herausgefahren hat. Von dort aus will er ins Rennen gehen.
13: Genau, im Qualifying hat er die 16. schnellste Zeit gemacht, deswegen er muss eigentlich von ziemlich weit hinten starten.
14: Ja.
13: Wollen wir mal rübergehen zu seinem
14: Auto?
13: Schauen
14: wir uns mal an.
13: Ja. Papa ist auch da. Okay. Max, du bist konzentriert, deswegen nur ganz kurz. Alles Gute, gutes Rennen wünsche ich dir.
11: Welche Chancen räumst du jetzt dem Fahrer ein, der von Startplatz 16 startet?
14: Naja, na gut, der Max war ja dieses Jahr schon sehr stark. Also ist, vielleicht würde er sich da schon noch verbessern können, speziell hier auf der Strecke.
11: Warum?
14: Weil wir ganz lange geraten haben. Hier kann man ganz toll überholen bei uns in Nürnberg. Also er hat durchaus noch gute Chancen, dass er weiter nach vorne kommt. Ist da hinten raus.
13: Alles klar, nicht dabei.
4: So, wir müssen schnellstens von der Piste runter. Es ist soweit. Und los geht's. Max startet zwar von ziemlich weit hinten, aber er überholt ein Auto nach dem anderen und arbeitet sich schnell vom 16. auf den 12. Platz vor. Beim Überholen fährt er immer haarscharf an seinen Konkurrenten vorbei. Doch dann kommt's. Oh je, Max ist seinem Vordermann hinten draufgefahren. Damit keine Teile vom Auto abbrechen und die anderen Piloten in Gefahr bringen, muss Max sofort zur Reparatur in die Boxengasse.
13: Es ist was passiert. Der Max hat ein Problem. Jetzt wird ihm vorne seine Nase ausgewechselt, also der Frontspoiler. Und man hört es natürlich im Hintergrund, die ganzen Gegner von Max, die fahren weiter. Und ich glaube, das sieht schlecht aus.
4: In der Formel 1 würde es besser aussehen. Denn dort besteht das Boxenteam aus 20 Technikern, die innerhalb von Sekunden die wichtigsten Teile des Autos auswechseln können. Max' Konkurrenten drehen in der Zwischenzeit eine Runde nach der anderen. Den Rückstand kann er nicht mehr aufholen. Aber er fährt trotzdem wieder raus. Warum eigentlich?
15: Jetzt fährt er hinterher. Aber Hauptsache, er kann nur fahren, das ist Training.
13: Ja. Das heißt, jetzt geht es nicht mehr um den ersten Startplatz?
15: Nein, jetzt geht es nur noch um Ankommen. Heil ankommen und ein bisschen Erfahrung sammeln.
4: Schade für Max. Ich suche mir mal einen Platz auf der Tribüne. Es geht nämlich gleich mit dem Formel-3-Rennen weiter. Und da ist Sebastian am Start. Viel Glück, Sebastian! Im Qualifying hatte er die drittschnellste Zeit. Deshalb startet Sebastian beim Rennen hinter dem ersten und dem zweiten, na klar, von der dritten Position. Jetzt wird's spannend. Schaut mal genau auf Sebastian. Hopp. Beim Start bleibt das Auto direkt vor ihm stehen und er muss ausweichen. Das war knapp. Und hat Zeit gekostet. Deshalb wird er sofort von mehreren Fahrern überholt und fällt auf den 5. Platz zurück. Hoffentlich kann Sebastian das wieder aufholen. Doch in der nächsten Runde bremst direkt vor ihm ein gegnerisches Auto. Und er rammt es von hinten. Boah, was für ein Dreher. Zum Glück ist nichts passiert und die beiden können weiterfahren. Sebastian macht sich wieder an seine Aufholjagd. Und ich schaue mir von einer ganz besonderen Stelle aus an, wie er ins Ziel kommt.
13: Das ist der beste Platz, den du hier oben hast, Thomas. Es ist gigantisch.
4: Thomas hat eine ganz spezielle Flagge dabei.
16: Diese Flagge hat nur der Rennleiter. Das ist nur dazu da, um das Rennen und das Training dann zu beenden. Das ist die gleiche Flagge, wie sie auch in der Formel 1 und auf der ganzen Welt verwendet wird. So, jetzt ist es gleich soweit.
4: Das Rennen ist vorbei. Und? Ja! Seht mal, wer als Zweiter durchs Ziel kommt. Sebastian. Und der freut sich natürlich riesig. Und da kommt er. Und sein ganzes Team jubelt ihm zu. Logisch.
13: Sebastian, herzlichen Glückwunsch.
17: Grandios,
13: ich fand's sehr gut. Also du bist jetzt ziemlich feucht geschwitzt, aber du wirst jetzt noch nasser.
17: Ja, ich werde jetzt kurz einmal nasser. Kleine Abschied.
13: Kleine Sektdusche. Viel Spaß.
4: Super gut, Sebastian. Das Safety Car ist fast so schnell wie ein Rennauto. Fahrer Peter wird gerufen, wenn das Rennen aus Sicherheitsgründen unterbrochen werden muss. Max hat Pech. Er crasht seinen Wagen, aber zum Glück passiert ihm nichts. Sebastian startet von Platz 3 und kommt als Zweiter ins Ziel.
11: Max, lass uns noch einmal zurückgucken auf dein Rennen. Wie fühlst du dich jetzt im Nachhinein?
2: Ja, ganz gut. Morgen kommt ein neues Rennen, wird's besser.
11: Da hast du auch einen besseren Startplatz.
2: Ja, ich bin Schinks 9.
11: Aha. Ja, vielleicht stehst du dann morgen auch hier. Wie ein Sieger.
2: Hier.
11: Wie ein Sieger.
2: Stimmt.
11: Auf dem Treppchen und kannst dich freuen. Hey! Das muss man auch lernen als Rennfahrer.

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2: Ich bin 10 Jahre alt gewesen, als ich meine Diagnose bekommen habe. Und diagnostiziert wurde bei mir ein bösartiger Knochentumor. Ich glaube, wenn mich ein Wort ganz gut beschreibt, ist auch Kämpfer einfach ein Wort. Ja. Ich glaube, dass ich einfach nicht sterben wollte, dass ich gemerkt habe, okay, es steht schon spitz auf Knopf. Ich habe halt ein Jahr nichts mit meinen Freunden machen können, beziehungsweise wenig. Und es ging immer nur um die Erkrankung.
3: Ganz viele Schulausflüge, wo ich nicht mit konnte, irgendwelche Sportveranstaltungen, Schullandheim zum Beispiel.
2: Und ich habe irgendwie versucht, wieder auf die Beine zu kommen und hab versucht, wieder zu laufen. Wir waren erst beim Kinderarzt, weil ich im Sommerurlaub, totale Knieschmerzen bekommen hatte. Und der Kinderarzt hat dann gesagt, müsste eigentlich Wachstumsschmerz sein.
4: Er hatte vorher so einen Wachstumsschub gehabt. Und dann haben wir gedacht, das sind schon irgendwelche Wachstumsschmerzen, die da sind. Und man geht ja nicht immer gleich so vom Schlimmsten aus.
2: Der Schmerz war, es war halt irgendwie komisch, weil das hat halt nicht aufgehört. Also weder wenn ich irgendwie mich bewegt habe, noch wenn ich in Ruhe war, hat das irgendwie aufgehört. Und Schmerztabletten haben auch nicht wirklich geholfen. Als 10-Jähriger denkt man da ja nicht dran, dass es solche Erkrankungen wirklich gibt, beziehungsweise dass so eine Erkrankung mich dann betrifft. Und dann hat der Orthopäde da geröntgt und hat da auch nichts feststellen können, hat uns dann ins MRT geschickt.
4: Und der Radiologe hat da schon gesagt so, morgen früh gehen Sie bitte wieder zu dem Orthopäden, und weil da stimmt was mit dem Unterschenkelknochen nicht. Und das war unsere erste schlaflose Nacht.
2: Und dann hat der Orthopäde da das festgestellt, hat mir leider die Diagnose nicht gesagt, sondern hat das nur meiner Mutter gesagt. Und das Erste, was ich gesehen habe, war eigentlich, dass meine Mutter in Tränen ausgebrochen ist. Das war unglaublich schmerzhaft, weil ich hatte in dem Moment das Gefühl, als müsste ich jetzt meine Mutter trösten, dass ich irgendwie an was schuld bin, beziehungsweise dass ich jetzt irgendwie versuchen muss, die Familie zusammenzuhalten. Aber eigentlich hätte ich in dem Moment genauso viel mutmachende Worte beziehungsweise irgendwie Geborgenheit gebraucht wie wahrscheinlich auch meine Mutter.
4: Ich bin in solchen Situationen immer sehr fokussiert auf Sachliche. Bei mir kam so das eigentlich erst ein paar Tage später, so diese, was hängt da eigentlich alles dran, was passiert da gerade mit unserem Kind. Man hat ja so mit seinem Weltbild, das immer alles ist Friede, Freude, Eierkuchen. Klar gibt es irgendwelche Probleme, irgendwelche Sachen. Ist alles normal, aber das ist schon etwas, was einen schon ein Stück aus der Bahn wirft. Ja, das ist. Ich habe dann irgendwann alleine in der Treppe gesessen und habe geheult.
2: So richtig beigebracht habe ich es dann bekommen in dem Uniklinikum, und wir hatten das Glück, dass wir einen sehr zugewandten Arzt hatten.
4: Und das war spannend, weil der hat mit uns als Eltern gar nicht gesprochen. Der hat nur mit Jona gesprochen.
2: Ich habe dann auch gefragt, ob ich daran sterben könnte. Und er hat gemeint, es kann passieren. Also der war sehr ehrlich, und ich glaube, diese Ehrlichkeit hat mir unglaublich geholfen, dass man mich einfach ernst genommen hat. Also auch als 10-jähriges Kind. Dann war es klar, dass ich eine Biopsie brauche. Und dazu sind wir dann nach München gefahren, und in München sollte es eigentlich nur das Vorgespräch geben an dem Tag.
4: Und der Jona war so völlig entsetzt, weil der ist davon ausgegangen, wieso, das machen wir doch heute, was ist denn das jetzt hier?
2: Und ich habe aber mich durchgesetzt und habe gesagt, ich will hier nicht nochmal hinfahren, beziehungsweise nicht nochmal vor der OP, vor der eigentlichen, und habe dann gemeint, ich hätte gerne das unter örtlicher Betäubung, das stand auch zur Auswahl, machen sie aber eigentlich bei Kindern und Jugendlichen nie, weil es einfach super schmerzhaft ist und man den Knochen nicht

0: betäuben kann, beziehungsweise die Knochenhaut. Und dann haben wir das gemacht und ich habe wohl geschrien wie am Spieß. Also es war eine super schmerzhafte Situation, aber im Nachhinein würde ich auch sagen, dass es richtig war in dem Moment für mich. Ich habe mich einfach total dafür interessiert und wollte alles Mögliche wissen. Wir haben viele Eltern kennengelernt, die ihren Kindern das nicht erklärt haben. Und für mich war diese Aufklärung im Prinzip das Einzige, was mich in der Situation irgendwie gehalten hat. Es ist schon gut, dass man nicht alles weiß, aber zumindest, was das für eine Flüssigkeit ist, die in mich reinläuft, das hat geholfen. Also viele Kinder, die haben irgendwie gesagt, das wäre Gummibärchensaft.
1: Die Kinder werden von jetzt auf gleich erwachsen. Man nimmt ihnen ganz, ganz viel Unbeschwertheit.
0: Ich weiß, dass ich mit meinem Papa alles teilen kann. Da weiß ich, dass es da in richtiger Hand ist und dass mich mein Papa ernst nimmt.
1: Man erlebt andere Dinge, die man eigentlich in dem Alter mit dem Kind oder als Eltern nicht mehr erleben möchte, aber muss. Und das schweißt zusammen.
0: Ich habe mich entschieden, die OP einen Tag vor meinem Geburtstag zu machen.
1: Seine Aussage war, ich nehme den 9. Januar, weil dann bin ich an meinem 11. Geburtstag tumorfrei.
0: Und war dann in München zur OP und die haben dann 13 cm Knochen entfernt, um dann künstliches Knie einzusetzen. Was man in dem Moment nicht wusste, ist, dass man mir in der OP den Nerv verletzt hat, der dafür verantwortlich ist, den Fuß nach oben zu ziehen, um ordentlich laufen zu können. Seit 6 Jahren ist es jetzt so, dass ich den Fuß nicht mehr wirklich bewegen kann. Ich habe eine Orthese, um laufen zu können, die im Schuh eingesetzt wird und einen orthopädischen Maßschuh.
2: Jona ist schon fast einfach aus meinem Leben verschwunden. Und rückblickend ist es schon sehr schade, weil ich einfach ganz normal weitergemacht habe.
0: Ich kenne den Louis seit eigentlich aus dem Bauch raus. Und dann haben wir uns gut verstanden, wir waren in einer Klasse. Und dann war über die 5. Klasse weniger Kontakt. Also als ich in der Klinik war, hatte ich mit anderen Leuten vielleicht ein bisschen mehr Kontakt.
2: Ich habe ihn tatsächlich nur ein einziges Mal im Krankenhaus besucht und das bereue ich wirklich bis heute immer noch.
0: Und ich glaube, er fand es ein bisschen gruselig, mich zu sehen da in der Klinik.
2: Und dann kam auch die Frage von mir, ist das denn ansteckend? Und dann hat er mir natürlich erklärt, dass es nicht ansteckend ist.
0: Der wusste ja zu dem Zeitpunkt auch nicht wirklich viel über so eine Erkrankung. Der war genauso alt wie ich. In der 7. Klasse haben wir uns wieder so ein bisschen angefreundet und dann wurde es eigentlich immer mehr. Ich habe eine Chemotherapie bekommen über ein Jahr, also immer auf unterschiedliche Blöcke aufgeteilt und die waren teilweise halt ziemlich heftig. Ich hatte immer wieder Probleme, dass ich Gewicht verloren habe.
1: Es kam dann zu einer Situation, wo der Jona dann wieder mal, ich glaube, eine Woche nichts gegessen und nichts getrunken hatte und ist eigentlich so gefühlt auf Messerschneide stand. Ja, das geringste Gewicht waren bei knapp 1,60 Meter, 26,4 Kilo.
0: Dass mein Papa gesagt hat, man müsste mich gar nicht mehr röntgen.
1: Man kann einfach einen 500-Watt-Strahler hinter dich stellen, dann kann man die Knochen durchzählen.
0: Unser Familienmotto wurde in dem Moment, wo der Spaß aufhört, ist Humor gefragt. Und das war einfach für uns, glaube ich, als Familie total wichtig, da auch ein bisschen lachen zu können. Mein erster Chemoblock war eine Katastrophe. Ich habe 6 Tage nichts gegessen und habe mich nur erbrochen. Es ging überhaupt nichts rein.
1: Dann gesagt, weißt du, Jona, ich habe dir von Anfang an versprochen, ich begleite dich ins Leben durch deine ganze Therapie, aber ich begleite dich auch in den Tod. Ja, und dann habe ich gesagt, im Augenblick habe ich das Gefühl, ich begleite dich eher in den Tod. Und dann hat er... Ja, ist der Jona ausgerastet, sagt man so schön. Ne? Nein, ich will leben. Ja, trag mich in die Küche. Und dann hat er sich 4 Salamibrote reingehauen. Also um zu zeigen, dass er überleben will.
0: Ich glaube, dass ich einfach nicht sterben wollte. Dass ich gemerkt habe, okay, es steht schon spitz auf Knopf. So ein Entscheidungsmoment einfach zu sagen, okay, ich will nicht sterben und ich möchte einfach weiterleben. Und ich möchte auch irgendwie... Ja, mein Leben wie jeder andere Leben. Es gab immer so Phasen, wo es mir immer wieder schwer gefallen ist, zu essen. Und mein Frühstück nehme ich, glaube ich, heute immer noch aus Vernunft zu mir. Weil ich weiß, wenn ich morgens nicht frühstücke, dann wird der Tag auch nicht ganz so gut. Beziehungsweise dann kann ich über den Tag nicht wirklich essen. Ja, mittlerweile habe ich ein ganz gutes Hungergefühl. Danach haben sich meine

0: Eltern ziemlich schnell eingesetzt dafür, dass ich eine Therapeutin bekomme, um das zu verarbeiten. Da bin ich jetzt dann seit knapp 6 Jahren in Therapie und behandle eine posttraumatische Belastungsstörung. Das ist was, womit ich mich total viel beschäftigt habe, mit meiner Therapeutin dieses Gefühl zu überwinden, dass ich auch ja so geliebt werde, wie ich bin, dass ich genauso manche Sachen machen kann, dass ich vielleicht ein bisschen mehr Hilfe brauche. Und dass ich nicht, dass mein Körper oder so nicht hässlich ist, nur weil ich Narben habe, sondern dass ich gezeichnet bin von dem, was ich erlebt habe. Und dass das nicht dazu führt, dass mich andere Menschen irgendwie nicht mögen.
1: Ich würde sagen, das ist die tiefste Freundschaft, die ich bis jetzt jemals hatte. Wenn wir uns dann sehen, dann ist es immer, als hätten wir die ganze Woche nichts anderes gemacht, als würden wir schon seit 2 Stunden reden, wir kommen direkt wieder rein.
0: Ich habe keinen Krebs mehr, ich habe keinen Tumor mehr in meinem Körper, aber dadurch, dass ich einfach immer wieder Schmerzen habe, kann man mich, glaube ich, nicht gesund nennen. Und ich habe einfach, glaube ich, gelernt, damit zu leben und trotzdem mir Sachen nachzugehen, die ich irgendwie machen möchte.
1: Und das war wirklich prägend für mich, dass ich gesehen habe, wie stark der Jonah eigentlich ist. Auch wie er sich dann durch die ganze Behandlung gekämpft hat und danach noch damit umgegangen ist. Würde ich sagen, unglaublich stark.
0: Ich habe nach der Reha angefangen, klettern zu gehen. Paraclimbing, also Klettern für Behinderte. Bin dann in einer sehr anspruchsvollen Trainingsgruppe, wo ich eine Trainerin habe, die mich vor neue Herausforderungen stellt und die mich auch ein bisschen die Wand hochschreit, beziehungsweise mich dazu bringt, auch meine Grenzen zu überwinden. Es ist einfach was mir super viel Energie gibt. Also ich bringe da unglaublich viel Anstrengung auf, aber wenn ich da vom Training komme, dann fühle ich mich unbesiegbar.
2: Für mich bedeutet das ganz, ganz viel Normalität, auch wenn es Paraclimbing ist. Es ist ein Stück normales Leben.
0: Also für mich bist du in den letzten Jahren wirklich zu einem sehr guten Freund geworden und ich weiß einfach, dass ich auf dich zählen kann. Das ist, glaube ich, für mich das Wichtigste.
2: Das freut mich sehr. Und ja, es ist, ich habe wie vorhin gesagt, es ist mehr als nur ein Vater-Sohn-Verhältnis. Ja.

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1: Ich habe Angst, dass ich mir so einen Stromschlag gebe. Hab 4.
2: Das war jetzt unser Licht.
1: Jetzt teste ich das jetzt irgendwie. Will ich es gleichzeitig halten oder? Ich bin Sinem, ich bin 16 Jahre alt und ich bin heute bei der Challenge dabei. Bin schon etwas aufgeregt, aber das wird schon irgendwie. Ist die Tür offen? Hallo.
3: Hallo.
1: Ja, irgendwas mit Elektrik oder so.
2: Ich mache die Ausbildung zum Elektroniker im dritten Ausbildungsjahr und ich helfe heute der Sinem bei ihrer Quest.
1: Wird schon spannend.
2: Ja.
4: Was ist deine Challenge?
1: Achso. Challenge. Tausche die linke Steckdose an der Werkbank aus. Dafür musst du zuerst die Sicherung rausmachen und mit einem Klebestreifen abkleben. Wichtig, um zu testen, dass wirklich kein Strom mehr fließt, musst du das mit dem gelben Spannungsprüfer testen. Du hast 20 Minuten Zeit, 5 Tipps. Verwende dafür ein Funkgerät. Hört schon ein bisschen kompliziert an, aber ich glaube, ich pack das schon.
5: Ich bin der Martin Lehner. Ich bin von der Firma Elektroköberle und ich bewerte heute die Job-Challenge.
6: Um die Challenge zu bestehen, ist ganz wichtig, Strom ausschalten, Steckdose ausbauen, wieder reinbauen und zum Schluss schauen, ob die Lampe wieder funktioniert, heißt die Steckdose wieder Strom hat.
1: Das ist dieses Teil, was da halt stand mit diesem, ob ich dann checke, ob da noch Strom ist. Ich habe Angst, dass ich mir so einen Stromschlag gebe.

0: Okay, ich glaube, ich muss erst den Strom ausmachen, oder? Weiß nicht. Okay. Entschuldigung. Was ist das jetzt? Werkbank. CE-Steckdose. Machen wir jetzt einfach hier. Hab ich das andere ausgemacht? Ach so. Dann 4. Dann mach ich die wieder an.
1: Das war jetzt unser Licht.
0: Werkding. Hier dann. Ich hoffe, das war jetzt richtig. Habe ich das Richtige ausgemacht?
1: Du hast ein bisschen zu viel ausgemacht, aber eine war richtig, ja.
0: Welche war richtig?
1: Die mit der Beschriftung.
0: Achso, okay, dankeschön. Dann mache ich das hier an. Dann, was ist das so? Irgendwas mit Klebeband stand da, gell? Was soll ich denn da abkleben, hä? Was soll ich abkleben?
1: Im Sicherungskasten selber die Sicherung, die du ausgeschalten hast, dass man sie nicht wieder einschalten kann.
0: Achso, okay. Ja, als ob das denn wieder angeht. So, oder wie? Okay, und jetzt? Jetzt teste ich das jetzt irgendwie. Geht das an?
1: Im schlimmsten Falle Brand oder Tod. Oder es funktioniert halt auch einfach dann nichts. Und du kannst halt nichts machen.
0: Soll ich da... Hä? Soll ich da mit dran gehen? Holt.
1: Ist okay, wenn man nicht weiß, wie es funktioniert.
0: Soll ich es gleichzeitig halten oder... Da macht sich nichts. Ich glaub das nicht. Passt das so?
1: Ja, es passt so.
0: Okay. Irgendwie rausmachen, gell? Ich glaube damit. Hier so drehen. Das dreht sich nicht. Vielleicht kann ich es jetzt schon rausholen. Das war mir sonst hin. Muss ich das hinten auch raustun? Okay, nein, so mache ich es nur kaputt. Das lassen wir jetzt mal lieber. Das nicht raus. Wie mache ich das raus?
1: Du musst erstmal alle Schrauben aufdrehen von den anderen Steckdosen auch und dann am Rahmen anziehen. Dann fällt automatisch alles runter.
0: Ach so. Wenn das schon bei einer Steckdose so lange gedauert hat, wie lange wird es denn bei den anderen dauern? Wie viel Zeit habe ich noch?
2: Noch 11 Minuten.
0: Ah, okay. Oh. Irgendwie ist die Schraube jetzt nicht raus. Egal.
1: Das könnte auf jeden Fall knapp werden.
0: Gut. Wenn du diese Frage nicht beantwortest, bekommst du entweder einen Zusatztipp oder 5 Minuten mehr Zeit. Deine Entscheidung. Wie viel verdient eine Elektronikerin, Energie- und Gebäudetechnik, später im Beruf, Schnitt, brutto? Ich glaube B. Na, scheiße. Okay, egal. Er meinte, das da geht jetzt einfach ab. Aber die Steckdose hier geht nicht. Oh, doch. Okay. Also so kriege ich das jetzt nicht da rein.
1: Jetzt muss ich erstmal die Steckdose, also die seitlichen Schrauben aufdrehen und die Steckdose halt rausdrehen und dann abklemmen.
0: Ist das normal? Kann ich die jetzt einfach hier raus tun oder? Oh. Nee, ich krieg's nicht raus.
1: Man muss halt handwerklich ein bisschen was drauf haben, mathematisches Verständnis haben und räumliches Denken. Ich glaube, man kann es alles noch lernen, aber es wäre wahrscheinlich nicht schlecht, wenn man schon irgendwie was Handwerkliches kann oder in seiner Freizeit ein bisschen was macht.
0: Ah! Oh. Ja, ich habe immer noch Zeitdruck. Das will ja aber auch nicht reingehen hier. Also, eins ist schon drin. Das will jetzt aber auch nicht mehr reingehen.
1: Sie muss es ein bisschen quer drehen und dann halt so einrasten.
0: Ja, jetzt mache ich einfach wieder so fest. Ist halt komplett schief, aber kann man nichts machen. War das das Neue? Nein, das war das Neue. Das ist irgendwie so.
1: Sie steckt die Steckdose drauf, ohne den Rahmen vorher drauf zu machen. Das funktioniert so nicht.
0: Jetzt wieder das dran machen, glaube ich. Wenn ich das überhaupt hinkriege. Oh, das musst du davor rein, oder?
1: Jetzt hat sie es gecheckt.
0: Ja.
2: 2 Minuten.
1: Sie könnte es schaffen.
0: Das bin ich, Leute.

0: eben hier normalerweise der Schutzleiter sitzen muss. Das ist der. Und die beiden Drähte sind vertauscht. Und wenn man jetzt die Lampe anschließen würde, würde über den Schutzleiter Strom abfließen und dann wird sofort der FI-Schalter auslösen. Nein, ist nicht bestanden. Weil halt auf die Drähte nicht aufgepasst, welche Reihenfolge, das ist natürlich das Wichtigste, und ein bisschen krumm war es auch. Aber das mit dem Abkleben war super. Das war wirklich einwandfrei, profimäßig. Ich weiß nicht, ob du das mitbekommen hast, mit dem Isolierband, zack, wunderbar. Fürs erste Mal finde ich, komplett ohne Anleitung, glaube ich, ist es schon okay.
1: Ja, es kann, glaube ich, schon Spaß machen. Nicht dieses langweilige so im Büro sitzen und irgendwas so also machen, sondern Sachen zu bauen, zu reparieren und sowas.
2: Oh nein.
3: Oh nein, sie drückt auf den Falschen.
4: Um den Blutdruck zu

0: Ich muss heute keinen aufschneiden, aber ich glaube nicht. Hallo, ich bin Ayena, ich bin 17 Jahre alt und ich bin sehr gespannt, was heute auf mich zukommt, denn ich habe noch absolut keine Ahnung.
1: Hi, bin die Bete, freut mich.
0: Hallo, Ayena.
1: Hallo, bin die Bete, bin 20 Jahre alt, im dritten Lehrjahr als Pflegefachfrau und werde der Ayena bei der Vitalzeichenmessung helfen. Ich begleite Patienten im Aufenthalt im Krankenhaus. Mhm. Dazu gehören halt auch zum Beispiel medizinische oder pflegerische Versorgung.
2: Hast du sowas schon mal gemacht, irgendwie in die Richtung?
0: Nee, noch nicht, aber ich bin sehr gespannt. Dankeschön. Schau, ob die Vitalwerte von Herrn Schmiedel okay sind. Misst dazu Puls, Temperatur, Blutdruck und Sauerstoffsättigung. Der Patient soll sich dabei wohlfühlen und Bescheid wissen, was passiert. Schau in der Tabelle, wie die Werte einzuordnen sind. Schreibe deine Ergebnisse auf den Zettel. Du bekommst 5 Tipps über das Funkgerät. Nach 20 Minuten ist deine Zeit vorbei. Ich bin gespannt. Mal schauen, ob ich das hinbekomme.
1: Das ist der Tommy. Mhm. Das ist zum Vitalzeichen messen.
0: Okay.
1: Ich wünsche viel Glück.
0: Dankeschön.
1: Hoffe, wir schaffen es.
0: Ja, ich hoffe auch.
3: Hi, ich bin die Alina Reuter, ich bin 27 Jahre alt, bin die Leitung der praktischen Ausbildung hier im Klinikum Landkreis Erding und ich schaue heute, ob die Alina den richtigen Umgang mit dem Patienten pflegt und die Vitalzeichen richtig misst.
0: Ich glaube, ich kenne auch schon ein paar Sachen und für was das ist.
1: Könnte vielleicht beim Anlegen der Blutdruckmanschette vielleicht ein bisschen was schieflaufen oder beim Pulsmessen vielleicht, weiß ich nicht ganz genau, wo sie das hintun muss.

0: Welche Richtung muss ich? Hallo, ich bin die Aljena. Wie geht es Ihnen? So. Mit wem? Mit beiden befasse ich mich heute, oder?
1: Ich glaube, mit mir.
0: Okay. Na dann, also, wo ist denn der... Oh nein! Ich komme gleich wieder! Welche Richtung war es? 26. 29, okay. Oh Gott. Irgendwie nimmt es mich jetzt auf, mit, dass es so ein bisschen hektisch ist. Entschuldigung, vergessen. Also, wir müssen heute Temperatur, Blutdruck, Sauerstoff im Blut messen und den Puls. Ist das okay mit Ihnen?
1: Ja.
0: Sehr gut. Also ich würde mit der Temperatur anfangen. Zwar.
2: Also in erster Linie finde ich, dass man sehr empathisch sein muss, mit Menschen umgehen können. Weil hauptsächlich ist ja unser Beruf, mit Menschen zu arbeiten.
0: Wie messe ich denn die Temperatur?
2: Da gibt es eine Kappe. Da musst du die Kappe auf den oberen Teil dran tun und einmal auf den blauen Knopf drücken.
0: Okay. Eine Kappe. Scheint im Normalbereich zu sein. Ich hoffe, ich habe Ihnen nicht wehgetan.
1: Nein,
0: sehr gut.
1: Alles gut.
0: Okay. Das hier ist, glaube ich, für den Blutdruck. Da dürfte ich Ihren Finger haben. Halt das. Muss noch irgendwas machen? Muss ich hier draufdrücken?
2: Wenn jemand Berührungsängste hat und weiß auch, dass er die Berührungsängste nicht überwinden kann, wird es schwierig, glaube ich, in der Ausbildung.
0: Ah, okay. Puls 69. Ich lasse das noch kurz dran. 60, das ist auch normal. Sehr gut, danke schön. Dann würde ich Sie bitte ein bisschen den Ärmel hoch, wenn das okay ist. Oh, das ist richtig rum.
2: Ich glaube, Sie hat den Blutdruckgerät falsch angelegt.
0: Fühlen kann, wenn ich Ihnen wehtue, müssen Sie sagen, okay?
1: Ja.
0: Um den Blutdruck zu messen, muss ich da irgendwas drücken und festziehen oder was ist da genau?
2: An der Blutdruckmanschette sind Pfeile, das musst du an der Innenseite tun und dann einfach auf Start drücken.
0: Okay. Okay, dann Pfeile. Dahin.

0: Oh nein, sie drückt auf den falschen.
1: Oh nein. Abbrechen. Das war nicht Start.
0: Ich glaube, dass wir immer da sind für die Patienten. Egal, ob es die ersten Schritte oder die letzten Schritte sind von den Patienten, da wir auch Neugeborene oder auch ältere Patienten betreuen, die beispielsweise auch in der Sterbephase sind. Und da spielen auch sehr viele Emotionen mit und manchmal nimmt es uns auch sehr stark mit.
1: Noch ein Tipp, wo ist denn der Startknopf?
0: Auf dem Display findest du das, da ist es so ein Zeichen mit dem Arm, mit der Manschette, da musst du drauf drücken.
1: Jetzt habe ich irgendwie nicht aufgepasst. Ich glaube, es geht hoch auf den Blutdruck und es wird auch enger. Wird es zu eng oder?
2: Nein, nein.
1: Okay. 156, 85 und 87 Minuten. Bluthochdruck Grad 1, weil hier steht oberer Wert 140 bis 159 und das
3: 156 hat.
0: Also ich kann merken, dass die Blicke die ganze Zeit zu ihr gehen und er beobachtet ihr, was macht sie noch. Sie hat ja ihn aufgeklärt, dass Vitalzeichenmessung jetzt ansteht. Aber dann hat sie dann nicht mehr weiter mit dem Patienten geredet und da sollte schon so ein bisschen noch was kommen vielleicht, ja.
1: So. Wie viel verdient ein Pflegefachmann oder Pflegefachfrau in der Gesundheits- und Krankenpflege nach der Ausbildung im Durchschnitt brutto? Ich glaube, es ist A, 3.192. Okay, schade. Ist okay, aber ich mache jetzt als erstes das ja, weil sonst wird es, glaube ich, unangenehm. Wie geht es Ihnen? Alles gut?
2: Alles gut.
1: Sehr gut. Jetzt sollte es gehen. Und was war Sauerstoff? Wie lese ich denn die Sauerstoffsättigung ab?
0: Die Sauerstoffsättigung, das ist so wie eine Klappe, das legst du an den Finger an.
1: Oh, dann habe ich das falsch. Okay, dann muss ich das hier. Ja, ich habe nämlich die kleine Klappe für den Puls verwendet.
3: Aber den hatte ich ja schon. Vielleicht gibt es noch einen.
0: Ja, wenn sie an die Seite schaut, dann sieht sie den Pulsgerät. Viele wissen, dass wir sehr nah zum Patienten kommen und auch den Patienten helfen und versorgen. Und da kommt es auch mal dazu mit Scham und Grenzen, Ich-Du-Grenzen. Ich persönlich habe nicht solche Probleme. Es gibt nur ein Ding bei mir, das ist Erbrechen. Da ekle ich mich wirklich sehr stark. Aber ich habe auch meine Tipps und Tricks, wie ich das überwinden kann.
1: Vielleicht mache ich das einfach noch einmal. Okay. Ah ja, hier steht 78%. Okay, jetzt geht's auf 92. Ist auch noch im Normalbereich. Okay. Das kann ich, glaube ich, wieder abnehmen. Dankeschön. Und gut, dann werde ich jetzt wegen dem Puls fragen. Weil den habe ich anscheinend noch nicht genau. Wie bekomme ich denn den Puls heraus?
0: Den Puls bekommst du normalerweise mit dem Sättigungsgerät auch, das steht auch drauf. Oder du misst es manuell über den Temperaturgerät.
1: Ja, aber den habe ich auch schon aufgeschrieben. Ist es okay, wenn wir den Blutdruck nochmal machen?
2: Natürlich.
1: Weil dann vielleicht habe ich nicht ordentlich zugezogen oder so. Deswegen mache ich das lieber noch einmal. Okay, also jetzt steht 353, 87 und ich glaube, das passt. Mache ich das hier wieder ab. Ich glaube, ich bin fertig. Ja. War es gut? Ja, ganz gut.
0: Also ich habe es angeschaut und es sah ein bisschen so aufgeregt und chaotisch aus. Ja. Und ich so, wir haben es gut gemacht.
1: Wie war's? War sehr hektisch, aber es hat mir Spaß gemacht.
4: Ja, es war sehr hektisch. Also die Messtechnik war okay. Also die Blutdruckmanschette wurde am Anfang ja falsch angelegt. Dann in Rücksprache mit Bethyl wurde sie richtig angelegt. Es wurde sogar links gemessen, aber ich glaube, das war eher Zufall, weil links ist halt eher in Herznähe und demnach ist dann der Blutdruck mehr aussagekräftig. Also von der Technik her war es okay.
5: Wie war es mit dem Einordnen? Hat es auch gut hingehauen?
4: Das hat gut hingehauen. Mir hat dann zwischenzeitlich so ein bisschen die Kommunikation gefehlt, weil der Patient ist im Mittelpunkt und der muss sich wohlfühlen. Das war sehr aufregend, wahrscheinlich auch für den Patienten selber.
2: Es war in Ordnung. Nervosität hat man gespürt, klar.
4: Ja, doch, auf alle Fälle bestanden, doch.

Meister Ummern sagt, wenn ihr geht, geht. Wenn ihr sitzt, sitzt. Aber schwankt nicht. Das Unbewegte, die Ruhe, die Gelassenheit, die Kraft, das bin ich selber. Das sind Sie selber. Nicht das Wesentliche kostet uns alle Energien, sondern das Unwesentliche drumherum. Wie erreiche ich meine wesentlichen Ziele? Indem ich selber das Wesentliche bin. Der Zugang ist der Weg zu mir selbst. Zen. Der Tag beginnt, Alltag, Hektik, Stress, Aufgaben, Termine. Wir sind angespannt, gestresst, ja vielleicht sogar gereizt. Wie erreichen wir in kürzester Zeit Entspannung, mehr Kraft und Gelassenheit? Dafür gibt es die Ein-Minuten-Übung. Sie können diese Übung überall praktizieren. Im Taxi, im Bus, beim Flugzeugstart oder bei der Flugzeuglandung, überall dort, wo Sie warten, vor einem Treffen, vor einem Meeting. Nehmen Sie sich einen Moment Zeit und lassen Sie sich nicht beirren. Einfach einen Moment innehalten und sich Zeit für sich selbst nehmen. Die Ein-Minuten-Übung ist ganz einfach. Viermal tief und langsam ausatmen. Ich mache es einmal vor. Ein, tief und langsam ausatmen. Ausatmen, loslassen. Dem Ausatmen fallen lassen. Ein, aus.

Versuchen wir es einmal zusammen. Ein. Ausatmen, fallen lassen. Tief ausatmen. Ein, aus. Verharren, fallen lassen.

Manchmal haben wir so viel Stress, dass es sinnvoll sein kann, ein oder zwei kleine Übungen hinzuzufügen. Die erste Übung dient der Entspannung von Schulter und Rücken. Die zweite Übung führt von der Schulterentspannung in die Meditation. Die Übungen sind keine Dehngymnastik, sondern nur ganz locker und leicht auszuführen bis zu dem Punkt, wo es angenehm bleibt. Lassen Sie sich mit dem Ausatmen nach vorne fallen. Vielleicht berühren die Fingerspitzen dabei den Boden. Und mit dem Einatmen richten Sie sich ganz langsam wieder auf. Dann mit dem Ausatmen die Schultern leicht nach hinten fallen lassen. Und ein wenig stehen. Diese Übung funktioniert auch im Sitzen. Lassen Sie uns gemeinsam diese Übung noch einmal praktizieren. Mit dem Ausatmen fallen lassen. Mit dem Einatmen langsam nach oben kommen. Mit dem Ausatmen die Schultern loslassen und nach hinten fallen lassen. Betrachten wir die Schultern isoliert. Dann haben wir die zweite Übung, die von der Schulterentspannung in die Ruhe führt. Mit dem Ausatmen ein wenig nach vorne fallen lassen. Mit dem Einatmen die Schultern hochziehen und nach hinten fallen lassen. Noch einmal. Ausatmen. Einatmen bis zu den Ohren hochziehen und nach hinten fallen lassen. So sitzen bleiben. Nun wollen wir diese beiden Übungen kombinieren. Ausatmen fallen lassen. Einatmen langsam aufrichten. Ausatmen, Schultern nach hinten fallen lassen. Ausatmen, leicht fallen lassen. Mit dem Einatmen die Schultern bis an die Ohren hochziehen und mit dem Ausatmen nach hinten fallen lassen.

Meister Ummann unterwies seine Schüler: Wenn ihr geht, geht. Wenn ihr sitzt, sitzt, aber schwankt nicht. Wenn sie üben, dann genießen sie die Übung und nichts weiter. Ganz einfach. Und wenn sie Lust haben, genießen sie die anschließende Stille länger als nur 3 Minuten.

0: Ulrike Gollwig kommt kaum durch die Bäume und Sträucher. Dabei wächst dieser Miniwald erst das dritte Jahr. Gepflanzt als Testwald vom Team des MIA e.V. im uckermärkischen Zichow. Gedacht für ein besseres Klima in Städten. Ein sogenannter Tiny Forest wächst schneller als ein gewöhnlicher Wald. Das liegt an der Methode des japanischen Biologen Akira Miyawaki.
1: Der hat sie erprobt und festgestellt, wenn man wirklich so ganz dicht pflanzt, dass die Bäume eben sehr schnell sehr groß wachsen. Und vorher wird der Boden auch in bestimmter Art und Weise vorbereitet, sodass wirklich wie die Bäume so einen Kickstart bekommen mit ganz vielen Nährstoffen und auch wir das Pilzgeflecht im Boden unterstützen.
0: Der Verein hat hier 2200 heimische Gehölze gepflanzt. Die Absolventen der Hochschule für nachhaltige Entwicklung Eberswalde erforschen auch, wie sich das Ökosystem entwickelt. Für Städte sind grüne Oasen in Zukunft wichtig.
1: In der Stadt hat man so viele Flächen, die einfach versiegelt sind, wo es extrem heiß ist und man die Temperatur so ein bisschen runterkühlen kann durch den Wald, dann reinigt das die Luft, also sowohl Smog als auch CO2 wird natürlich gespeichert und auch einen ästhetischen Wert hat es ja auch. Also wir wollen das auch, dass es schön aussieht, dass sich das schön in das Stadtbild integriert und auch, dass Menschen eben wieder mit Natur in Verbindung kommen.
0: Im Fröbel-Kindergarten in Berlin-Köpenick hat im vergangenen Herbst das junge Team gemeinsam mit Kindern und Eltern ein Tiny Forest gepflanzt. Nur 2 bis 3 Jahre muss Unkraut gejätet und die Bäume gegossen werden. Dann entwickelt sich der Wald alleine weiter.
2: Bei uns ist einer der großen Schwerpunkte, die wir hier im Haus haben, Bildung für nachhaltige Entwicklung. Und die Kinder haben sich bei uns gewünscht, dass wir hier im Garten nochmal so Versteckmöglichkeiten für sie schaffen. Nochmal Naturräume, wo sie eben Tiere beobachten können, Pflanzen beobachten können beim Wachsen.
0: Warum die Kinder ihren Mini-Klimawald pflegen, darüber wissen sie bestens Bescheid.
3: Wir rupfen das, damit es nicht so hoch wird.
4: Damit die Bäume nur Platz haben zum Wachsen.
5: Und die Bäume sind auch gut für die Luft. Die Blätter geben uns Luft zum Atmen.
4: Die Blätter nehmen das CO2 auf und machen dann daraus wieder Sauerstoff.
0: Das MIA-Team arbeitet waldpädagogisch mit der Kita zusammen und möchte viele Menschen zu Tiny Forest ermutigen.
1: Also es ist kein Hexenwerk, das anzulegen. Wir wollen das Wissen verbreiten, wir wollen Leute dazu ermächtigen, das selbst umzusetzen, um eben auch vor diesen vielen globalen Problemen, die wir haben, eine Zukunftsperspektive zu geben.
0: Die jungen Leute planen inzwischen bundesweit Miniwälder für unterschiedliche städtische Flächen.
6: Viva Magenta heißt heute das Thema. Wir sind heute einer besonderen Farbe auf der Spur, die es nicht nur in der Kunstwelt oder auch in der Modewelt in diesem Jahr gibt, sondern auch in der Pflanzenwelt. Und hier in der Gärtnerei Rulger in Dresden möchten wir sie erkunden. Und das mit dem Chef höchst selbst, mit Thomas Schrön. Viva Magenta, wir sehen es auch schon im Hintergrund, es knallt förmlich. Nutzen das auch die Kunden? Wollen die auch so eine kräftige Farbe im Garten?
7: Ja, also ist natürlich was ganz Besonderes, wenn man die kräftigen Pastelltöne sieht. Das kracht richtig, bringt Lust und Laune und viel Farbe auf dem Balkon oder ins Bett.
6: Mhm. Muss der Gärtner dann auch mithalten, wenn eine Trendpflanze erkoren wurde? Oder kann man sagen, nee, ich möchte das nicht?
7: Ja, also Trendpflanzen gibt es ja viele, aber es ist immer wieder schön, wenn man ein Farbmotto hat, wenn man mal was Neues präsentieren kann. Es gibt immer Leute, die was Besonderes suchen oder einfach mal was Neues auf dem Balkon sich pflanzen wollen. Und von daher ist das natürlich ein Eyecatcher.
6: Mhm. Ja. Herr Schrön, wir haben sehr viel vorbereitet. Sie haben es Gott sei Dank vorbereitet. Wir können eigentlich gar nicht alles benennen. Aber lassen Sie uns doch mal einen Querschnitt schlagen. Mir sticht schon die Rose ins Auge. Rose, auch in diesem Farbspiel, das muss sein, oder?
7: Ja, also großer Klassiker Rose, jetzt gerade zu der Jahreszeit. Verträgt volle Sonne, ist natürlich eine wahre Augenfreude. Na, ist jetzt eine gefüllte Sorte, eine Edelrose. Ansonsten hätten wir auch hier die offenen Rosen, insektenfreundlich, die natürlich wahnsinnig schön auch im Beet sind. Wie man sieht, eine Riesenkollektion an verschiedenen Pflanzen. Hier haben wir erstmal die komplette Show gezeigt, was alles an Farben geht. Grundsätzlich für alle Bereiche, also Schatten, Halbschatten und Sonne, hätten wir was.
6: Hier ist was ich entdeckt habe, passt zu mir, Löwenmäulchen.
7: Ja, genau.
6: Wenn ich die jetzt kaufe bei Ihnen, worauf muss ich achten, Herr Schrön?
7: Genau, also einfach ganz normal mit einpflanzen, je nachdem, wie die Bedingungen zu Hause sind, ins Beet oder in den Balkonkasten. Eine frische, ordentliche Erde dazu, ein bisschen aufgedüngt und dann entweder mit passenden anderen Pflanzen zusammen in den Kasten. Einfach entweder Langzeitdünger mit rein oder regelmäßig mitdüngen und wenn dann die Blüten mal abgeblüht sind, ausbrechen und dann treibt sie kräftig durch.
6: Bei den hitzigen Temperaturen im Moment auch immer schon darauf achten, dass die Erde noch in der Gärtnerei oder dort, wo man es kauft, feucht ist?
7: Ja, es kommt etwas drauf an. Wir gießen ja auch täglich einmal durch. Gerade in den Morgenstunden ist bei uns der Gießgang. Da kann es natürlich sein, dass nachmittags auch schon etwas trockener ist. Aber grundsätzlich sollten die Pflanzen aktuell gut gegossen werden, dass sie über den Tag kommen. Lieber einmal richtig, statt mehrfach wenig.
6: Hier ist ein Ausblick auf den, ich würde schon sagen, Spätsommer, fast schon ein bisschen Herbst. Oh
7: ja. Ja. Genau, also die Dahlia ist auch eine wunderschöne große Blüte. Hier in dem Fall, auch wenn die Blüte dann dahin geht, einfach ausbrechen und die nächsten Knospen, sehen Sie ja schon, sind schon in den Startlöchern und werden große, große Freude bereiten.
6: Sie haben das Ausbrechen angesprochen. Wie häufig muss man tatsächlich dann auch pflegen, diese Pflegekniffe machen im Garten?
7: Ja, es kommt drauf an. Also ich würde sagen, so oft, wie man es schafft und auch will. Grundsätzlich, wenn die Blüten dahin geht, wenn sie unansehnlich wären, kann man die rausnehmen aus der Pflanze und dann bringt das Kraft in die neuen Knospen oder Blüten mit rein, dass die dann aufgenommen werden.
6: Wir werden auch gleich noch mal eine Rose pflanzen. Mal gucken, wie wir sie gut in den Kübel bekommen. Muss man per se den Kübel auch in diesen Hitzetagen mal Rücken besonders tauchen, besonders mit Wasser versorgen?
7: Also Rücken würde ich es jetzt nicht. Ich würde es einfach stehen lassen. Wenn der Kübel geeignet ist, gerade für eine Rose, ein tiefes Gefäß, wird sich ja im unteren Bereich auch immer ein bisschen Feuchtigkeit ansammeln, sodass er dann auch über einen vollsonnigen Tag kommt. Sollte dann kein Problem sein.
8: Jetzt wird es Zeit für den zweiten Frühjahrsputz im Teich. Auf dem Grund sammeln sich Pflanzenteile und Tierkot an. Mikroorganismen und Bakterien zersetzen sie zu Mulm, der dann zu Faulschlamm werden kann.
9: Man hat durch die Rapsblüte, durch die Baumblüte einen sehr hohen Staubeintrag im Teich. Und der setzt sich halt am Boden ab, dieser Staub. Und den sollte man jetzt noch mal entfernen. A, hat man mehr Badespaß, es wird nicht so viel Sediment aufgewirbelt beim Baden. Und B, nährstoffhaltiges Wasser ist immer gut für Algenwachstum.
8: Teichsauger oder Saugroboter minimieren die Algen. Schwertlilien sind Klassiker für den Teichrand und den Uferbereich. Sie können jetzt gepflanzt werden. Nutzen Sie verdunstete, niedrige Wasserstände. Substrat mit hohem mineralischem Anteil vermeidet Nährstoffüberschüsse im Teich. Dann mit Kies abdecken.
9: Es wird ganz oft verkehrt gemacht, dass quasi diese Randpflanzen zu tief im Wasser stehen. Die machen Wurzeln, die holen sich das Wasser.
8: Gehölze sollten nie zu dicht am Teich wachsen und nicht zu hoch sein, um den Laubeinfall zu vermeiden. Diese rosablühende Zwergkastanie hat sich bewährt. Sie blüht im Juni. Der hängende Wuchs ist sortentypisch.
9: Die ist 95 gepflanzt worden, die ist fast 30 Jahre. Und die Pflanze wächst so hoch und hängt so ein bisschen über. Die Krone senkt sich immer noch so ein bisschen im Stamm ein. Blüht relativ lange und ist auch eine tolle Bienenweide. Und ja, einfach ein tolles Zwerggehölz, was eigentlich meines Erachtens viel zu wenig Beachtung findet.
8: Ab September bilden sich dann auch Kastanien.
6: Die Trendfarbe Magenta steht heute im Mittelpunkt der Sendung. Und da müssen wir uns natürlich angucken, wo kommt denn dieser Name eigentlich her. Und dazu geht es jetzt in Richtung Italien.
10: Der Name geht auf den italienischen Ort Magenta zurück in der Lombardei. Dort gab es eine der großen Schlachten der italienischen Unabhängigkeitskriege. 1859 die Schlacht von Magenta zwischen Österreich, Sardinien, Piemont mit Frankreich als Verbündeten. 10.000 Tote und Verletzte. Und das Schlachtfeld soll vom Blut rot gefärbt gewesen sein, das der kurz zuvor gerade erstmals chemisch hergestellte Farbton Fuchsin dann den Namen Magenta bekam.
6: Ich sollte jetzt nicht mehr ganz plump Magenta, sondern Magenta sagen. Magenta jetzt auch für den Topf. Wir sind zu Gast in der Gärtnerei Röker. Wir wollen jetzt auch noch unsere Rose pflanzen. Man braucht dementsprechend auch einen größeren Kübel. Ne?
7: Die Rose soll tiefe Kübel bekommen, damit sie schön nach unten geht. Auch gerade wegen der Feuchtigkeit, dass dort immer was da ist. Wollen wir einfach anfangen?
6: Ja, mache ich. Also Drainage ist wichtig, unten sollte rein, ne?
7: Genau.
6: Und dann besondere Erde.
7: Also wir haben hier eine Rosenerde, die natürlich für die Ansprüche der Rose geeignet ist.
6: Ja.
7: Ist leicht vorgedüngt,
6: ja.
7: Ist schön locker, dass sie sich einfach wohlfühlt.
6: Und dann schon relativ voll oder eher drei Viertel, damit man dann noch eine Möglichkeit hat zu kombinieren bzw. auch einzusetzen. Noch ein bisschen?
7: Genau.
6: Also die Stäbe würden Sie jetzt drin lassen, ne?
7: Erst die lassen wir so erstmal drin, genau. Es halt, wenn die dann natürlich höher wird, kann man auch neue Stäbe noch mit dazusetzen. Ja. Wichtig ist, Veredelungsstelle schön tief setzen, dass die gerade auch für den Frost im Winter geschützt ist.
6: Hier auch noch mal ein Gras dazu.
7: Genau. Hier hinten einfach.
6: Für die Bewegung.
7: Bringt immer schön Lockerheit mit rein. Ne?
6: Ja.
7: Das ist,
6: und für hier vorne,
7: verzweigt sich dann.
6: Sie haben hier auch noch was vorbereitet.
7: Dann haben wir hier ein Zauberglöckchen.
6: Ja.
7: Kann man schön auf die Ecken hier mit pflanzen.
6: Ja. Hier fehlt uns noch ein bisschen Erde.
7: Ja,
6: ich fälle gleich noch ein bisschen was nach.
7: Genau.
6: Wir stellen das einfach jetzt noch mal dazu. Könnte ich jetzt noch eine andere Farbe mit dazusetzen? So sage ich mal als ja, Eyecatcher.
7: Klar. Also was auf jeden Fall geht, ist hier das Veronika, der Ehrenpreis.
6: Ja.
7: Wunderschön, blüht auch die ganze Zeit durch den Sommer. Kann man hier schön in die Mitte mit reinsetzen.
6: Mhm.
7: Finde ich, ist auf jeden Fall noch was zum Angucken.
6: Mhm. Und das würden wir dann hier reinsetzen?
7: Genau.
6: Sehr schön. Herr Schrön, wir haben jetzt der Rose gar keine Hornspäne dazugegeben. Ich hätte es im Frühjahr so gemacht.
7: Genau, also früher ist der richtige Zeitpunkt für Hornspäne. Mhm. Dort einfach eine leichte Gabe mit rein. Jetzt sind wir ja schon im Sommer, im Juni angekommen. Hier, wir haben eine frische Rosenerde genommen, die ist aufgedüngt schon. Das passt. Man kann jetzt nochmal einen Flüssigdünger mitgeben oder einen festen Rosendünger direkt, wo einfach die Rose jetzt nochmal für den letzten Blütenflor vorbereitet wird.
6: Mhm.
7: Und da hat man den Vorteil, dass das Holz dann auch gut verholzt für den Winter und die abgehärtet dann in den Winter geht.
6: Unabhängig von der Rose, müssen Kübel jetzt überhaupt noch viel gedüngt werden? Und wenn ja, womit? Flüssigdünger eher?
7: Ja, also es kommt ein Stück weit drauf an, steht der Kübel jetzt im zweiten Jahr schon. Sprich, man hat den schon letztes Jahr gepflanzt. Dann würde ich auf jeden Fall dazu raten, einen Dünger mitzugeben. Wir haben die letzten Jahre sehr viel Wassergaben gehabt durch die Trockenheit. Wer da gespart hat am Dünger, sollte auf jeden Fall jetzt noch mal einen Flüssigdünger mitgeben. Wenn man den Kübel noch mal aufbereitet, also sprich was reinpflanzt, die Erde auflockert, kann man auch einen Langzeitdünger mit reingeben, dass die Pflanzen dann gut versorgt sind.
6: Wir haben in Richtung Magenta geguckt heute gemeinsam. Heißt das auch jetzt im Sommer natürlich noch, der Herbst und der Winter auch noch in dieser Farbe?
7: Ja, also wir haben natürlich dort viel Pastelltöne. Herbst ist ja immer auch noch mal ein Stück weit Farbe. Wir werden die Farbe Magenta dort mit auftauchen lassen. Also da gibt es auf jeden Fall was.
11: Ja, wir gehen jetzt zu unserem Schmuckstück, der Kräuterkammer.
12: Gegen fast alles ist ein Kraut gewachsen, da freut sich der Gärtner.
13: Und steht gleich mittendrin in einer beeindruckenden Kräuterapotheke. Mehr als 400 getrocknete Heilpflanzen hat Apotheker Hartmut Kleis zusammengetragen. Gegen Wehwehchen und Verstimmungen aller Art.
12: Fructus Cannabis, ich hoffe nicht, dass das ist, woran ich gerade denke.
11: Genau, ne? Das ist also Hanf.
13: Aber klar, nur zum Chillen und Staunen ist unser Gartenprofi natürlich nicht da. Die Initiatoren des ehrenamtlich betriebenen Medizinmuseums wünschen sich vom Eingang eine passende grüne Visitenkarte. Den Wildwuchs im Beet haben sie ausgerupft, den Boden vorbereitet.
12: In Ihrem Museum haben Sie jetzt schon eine Kräuterkammer. Jetzt soll aber noch was Lebendiges dazukommen.
11: Ja, als wir vor 2 Jahren hier zum Kaplan Josef Dunkelplatz kamen, dann sahen wir hier die Beete, leider ungepflegt, und da dachten wir, das geht nicht. Ein Heilkräutergarten, ein Wildpflanzengarten muss hier hin.
13: Hanf ist nicht dabei, aber Lavendel, Sonnenhut, Schafgarbe, Minze oder Salbei hat Rüdiger Ramme mitgebracht. Sein heutiges Pflanzenteam kennt die Wirkungen.
11: Weißt du nicht, weshalb, warum? Nimm Habermillefolium. Die Schafgarbe ist also für alles da.
14: Hier ist das Johanniskraut.
11: Mhm.
14: Das wird für Depressionen gebraucht. Wenn man die Blüte zerreibt, wird sie rot. Daran kann man dann auch sehen, dass man das echte Johanniskraut hat.
15: Frauenmantel finde ich wunderbar, ist, wie der Name sagt, gegen alle möglichen Beschwerden, die Frauen haben.
11: Mhm.
15: Und das können eine ganze Menge sein.
12: Die Männer zum Beispiel.
13: Gerade im Sommer sind viele der Halbpflanzen natürlich auch eine Zierde und liefern Insektenfutter. Geht es aber um eine gezielte Ernte mit der Gartenapotheke, spielt eine üppige Blüte nicht unbedingt die Hauptrolle.
12: Es ist ja immer so eine Diskussion, nehme ich jetzt eine Züchtung aus dem Gartencenter oder aus dem Baumarkt oder nehme ich die Wildformen? Hier sieht man ganz schön bei der Echinacea, das ist eine Züchtung, wunderschön am Blühen. Die Purpurea, die daneben stehen, die sind halt nicht ganz so optisch attraktiv. Wenn ich wirklich Wert darauf lege, die Inhaltsstoffe zu haben und da auch was mitzumachen, sollte man auf jeden Fall, wenn möglich, auf die Wildform gehen.
13: Außerdem steckt die Heilwirkung nicht nur in Blüten, sondern auch in Blättern oder sogar Wurzeln. Wie etwa bei Mädesüß mit seiner schmerzlindernden Wirkung.
14: Der Mädesüß wird auch als Spire bezeichnet.
12: Ja.
14: Und Spire hat Aspirin den Namen gegeben. Aspirin, Spire, liegt in diesem Wort drin.
13: Und noch ein Tipp, wer auf Nummer sicher gehen will, es mit einer Heilpflanze zu tun zu haben.
12: Eisenkraut, Verbena officinalis. Das ist ja immer der, ne? Der Botaniker sagt ja, officinalis ist immer die Pflanze mit der Heilwirkung, die Apothekerpflanze.
13: Heilpflanzen sind häufig Stauden, die viele Jahre lang immer wieder neue Ernte für die Gartenapotheke liefern. Sie kosten je nach Pflanze zwischen 3 und 6 Euro. Es braucht 2 bis 4 Pflanzen pro Quadratmeter je nach Wuchskraft. Die der Minze zähmt unser Gärtner sogar gezielt.
12: Die krabbeln mit ihren Ausläufern, wer schon mal welche hat, weiß es, von der einen Ecke vom Garten in die andere, breiten sich unheimlich aus. Deswegen würde ich da empfehlen, die Pflanze einfach in Tontöpfe rein.
13: Alles in der Erde gegen leichte Beschwerden jeder Art. Für Tees, Tinkturen, Wickel oder Salben können die Museumsleute künftig reichlich ernten.
12: Heute habe ich auch mal richtig was gelernt, denn über die Verwendung weiß ich schon einiges. Aber über die Heilwirkung der Pflanzen, das ist für mich hier und da auch schon ein bisschen Neuland. Und dann gehe ich auch mit neuen Kenntnissen nach Hause.
15: Genau, und das ist ja auch unser Wunsch, dass wir das hier, weil das ja in der Öffentlichkeit ist, auch wirklich den Menschen, die hier vorbeikommen, ja, noch mal wieder vermitteln. Weil dieses Wissen ist ja im Laufe der Zeit auch verloren gegangen.
13: Hier wird es bewahrt, das alte Apothekerwissen. Denn gegen fast alles ist bekanntlich ein Kraut gewachsen.
16: Abwehrkräfte stärken, das geht nicht nur beim Menschen. Ackerschachtelhalm, in dem ist richtig viel Kieselsäure drin. Und es reicht, wenn man das so alle 2 Wochen macht. In meinem Garten gibt es einige Pflanzen, die es auch schon mal etwas schwer haben. Zum Beispiel Rosen, Tomaten und Kartoffeln können sich Pilzkrankheiten einfangen. Mehltau, Krautfäule oder Sternrußtau machen den Pflanzen dann zu schaffen. Abwehrkräfte stärken, das geht nicht nur beim Menschen, auch bei Pflanzen. Im Gartenmarkt gibt es wirklich Regale voll mit Pflanzenboostern. Die braucht man aber gar nicht unbedingt, denn auch bei mir im Garten gibt es genug, um Rosen und Co. was Gutes zu tun. Ackerschachtelhalm wächst bei mir im Garten wirklich überall, ist ein super nerviges Unkraut und normalerweise würde ich den einfach rausrupfen und wegschmeißen. Aber das Schöne ist, in dem ist richtig viel Kieselsäure drin und die ist super, um Pflanzen zu stärken. Und deswegen setze ich aus dem heute eine Pflanzenboosterbrühe an.

Ich verarbeite jetzt nur das Grün vom Ackerschachtelhalm und damit die Kieselsäure, die wir ja eben als Pflanzenstärkungsmittel brauchen, da richtig gut rauskommt, schneide ich die erstmal schön klein. Anschließend landet das Ganze dann in einem Wasserbad für 24 Stunden. Diese Powerbrühe, die habe ich gestern schon mal vorbereitet und die kommt jetzt ab auf den Herd. Genauso wie der Ackerschachtelhalm ist der Löwenzahn Unkraut, was jetzt vielleicht auch nicht jeder so gerne im Garten hat. Aber auch der hat seine positiven Eigenschaften. Der hat zum Beispiel viel Kalium und man kann da entweder einen Tee rausmachen, also den Löwenzahn mit heißem Wasser aufgießen und anschließend dann das Gemisch über die Pflanzen sprühen. Oder man macht eine Jauche draus, da werden die Pflanzenteile dann eine ganze Zeit im Wasser liegen gelassen, bis sie vergoren sind. Und das ist dann wiederum ein toller Dünger. Nach 30 Minuten ist der botanische Energy Drink fertig. Der wird jetzt durchgesiebt und anschließend mit Wasser verdünnt. Mischverhältnis 1:5. Dann wird der Mix in eine Sprühflasche gekippt. Sobald der Pflanzenbooster abgekühlt ist, ist er einsatzbereit.

Beim Einsprühen gibt es noch ein bisschen was zu beachten. Die Blätter, die dürfen ruhig ordentlich was mitkriegen. Die Blüten lasse ich aber aus. Und es reicht, wenn man das so alle 2 Wochen macht. Und am besten dann immer morgens.

0: Kräuterchen, Rosen, Kornblumen. In der Back- und Kochszene sind essbare Blüten derzeit das absolute Highlight. Echte Blüten, aufwendig getrocknet, mit Originalfarben und in Bio-Qualität. Eine Nische, die ein Start-up aus Hannover entdeckt hat. Seit 2 Jahren versucht sich Kiarash Kianersi als Blütenexperte.
1: Unsere dekorativen Rosen, so bezeichnen wir die, die kommen alle aus dem Iran, da wo ich selber auch herkomme. Ich bin gebürtiger Iraner. Wir haben auch Blütensorten beispielsweise wie die Stiefmütterchen. Das sind echte Stiefmütterchen, die so getrocknet sind, dass sie aussehen wie frisch gepflückt. Auch die sind aus dem Iran. Dann haben wir unsere Damazener-Reihe, die wirklich als Teesorte eingesetzt werden kann und auch ein richtiges Aroma hat vom Geruch her. Die kommen aus Bulgarien.

0: füllen die Blüten ab. Mit Hochpräzisionswaage wird da gearbeitet. Anders sind die Leichtgewichte nicht abzuwiegen. Auf essbare Blüten setzt auch der Hannoveraner Rahim Raidar. Er hat im vergangenen Jahr eine TV-Backshow gewonnen. Die Zahl seiner Fans wächst seitdem stetig. Für sie postet Rahim regelmäßig die neuesten Backkreationen. Gern mit Blüten. Eine Idee, die offenbar derzeit viele Anhänger findet.
1: Egal ob beim Kochen, beim Essen, auch mal ganz normale Events, wie beispielsweise Hochzeiten, Geburtstage, haben wir unsere Rosen schon immer wieder auf Tischdekoration gesehen, die dann am Ende wieder eingesammelt worden sind, tatsächlich und wiederverwendet worden. Auch das ist ein Einsatzbereich.
0: Seine Geschäftsidee erobert als Dekotrend das Internet. Auf Kia Rashs Account präsentieren Hobbybäcker und Köche ihre Blütenträume.

0: Rahims Torte ist dekoriert, fotografiert und längst gepostet. Zeit, sie anzuschneiden. Besonders an ihr sind nicht nur die essbaren Blüten. Der Jungkonditor hat zudem Safran und Blattgold verwendet. Alles Zutaten aus Hannover. Schön fürs Auge und auch ein besonderer Genuss.
1: Ob Banane oder die deutlich kleinere Indianerbanane, die wieder Granatapfel im Spätsommer dann Früchte trägt. Hier in Ihringen haben sie aus dem einstigen Gurken- und Gemüseacker ein kleines Paradies geschaffen. Mit Blauglocken, Ginkgo und Tulpenbaum, parkähnlich. So haben sich Sibylle und Hans Breisacher ihren Garten immer gewünscht.
2: Die drei Bäume, das sind für mich so wie drei Gestirne. Das ist ein wunderbarer Schatten.
3: Für uns im Garten ist das wunderbar, gell? Wenn man im Sommer da runterkommt. Also da lebt man richtig auf. Das ist wahnsinnig, was da Blüte hat. Bald an die 20 Meter hoch. Da lässt sie wachsen, auch. Der wächst schön. Und auf einmal kommst du gar nicht mehr hin zum Rückschnitt, weil sie zu groß sind. Gell? Eigentlich bin ich aufgewachsen mit seltenen Pflanzen. Das liegt in den Fingern, es liegt in den Adern.
1: So hat Hans Breisacher vor Jahrzehnten eine chinesische Hanfpalme gekauft, die anderen drumherum dann aber selbst gezogen aus den Samen. Was sie für unser Klima hier übrigens robuster macht. Genauso weiter hinten im Garten den Lederhülsenbaum.
3: Den Samen habe ich mal mitgebracht von Südfrankreich. Und der Baum kommt ja von Amerika rüber, ist der Prärie. Und in der Prärie gibt es Büffel. Und die Büffel haben sich immer, also so wird, ist mir gesagt worden, haben sich immer am Baumstamm gerieben, also geschabt. Und dann auf das hin hat sich als Schutz der Baum die Dornen wachsen gelassen.
2: Und Lederhülsenbaum darum, weil er dann im Spätjahr hat er nur so tausende von Hülsen da, die dann runterfallen. Die sind optimal zum Dekorieren. Das liegt mir schon am Herzen. Und wir sind ja auch Sammler von alten Sachen. Nicht? Und das kann man jetzt da wunderbar immer zeigen im Garten.

0: Da kommen viele und schauen da und sagen, heuja, das haben wir fortgeworfen. Das hätten wir ja auch können schön dekorieren können. Ja, da sieht man erst mal, was man alles machen kann aus unserem alten Zieg. Weißt?
1: Ja, so richtig Gartenräume. Gell? Und dass man auch immer wieder so Achsen hat drin im Garten. Und wenn man ein paar Meter läuft und sich rumdreht und immer wieder andere Blickwinkel, dann meint man immer, man ist immer andere Garten. Unser Garten ist ein lebendiges Fitnessstudio, ja, für Körper, Geist und Seele. Gell?
0: Wir haben uns auch schon gesucht im Garten, weil wir uns nicht gefunden haben. Gell?
2: Entdeckungsreise auf 3.500 Quadratmetern.
1: Und das ist dann jetzt die weiße Maulbeere, also vom Blatt

0: hergesehen. Aber die weiße Maulbeere, die hat die Eigenschaft, schwarze Früchte zu bilden. Die Blätter braucht man für Seiderraubenzucht. Ja. Und so früher hat man die Seide von Seiderraube gewonnen. Und die fressen dann die Blätter und bilden dann einen Kokon. Und auf so einem Kokon sind dann 800 Meter bis 1500 Meter Seide drauf.
1: Aber Breisachers machen daraus Schnaps und Marmelade.
2: Garde ist halt ja, einfach mein Leben. Ist schon manchmal schon ein wenig wild, wie es aussieht, gell? Aber das hätte auch seine Reize, gerade das Wilde und so. Nicht das Geschleckte, alles so geschleckt und akkurat.
0: Das ist unser Lebenswerk. Ja, eben. Und das müssen wir jetzt noch.
2: Noch ein wenig genießen, ja.
1: Nach fast 50 Jahren ist ihr Garten ein Sammlerstück, das auch Besucher schätzen.
0: Der alte Direktor vom Botanischen Garten, der läuft durch den Garten durch. So viele Pflanzen. Also, so einen Garten hat er noch nie gesehen. Und er ist sich sicher, dass ich nicht alle Pflanzen kenne. Dann habe ich zu ihm gesagt: Ja, da muss ich Ihnen rechnen. Ich kenne nicht alle Pflanzen. Aber die Pflanze kenne mich.

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0: Ein Arzt, ein Patient und ein Algorithmus. Er führt Befehle aus, die ihm erteilt wurden. In diesem Fall soll er auf der Intensivstation des Deutschen Herzzentrums in Berlin eine Vorhersage machen. Eine Vorhersage auf das Leben eines Patienten. Er sucht nach Anzeichen drohender Komplikationen noch weit bevor der Arzt sie erkennt. Wann drohen dem Schwerkranken Komplikationen, etwa Nierenversagen oder Blutungen? Er kann das, weil er mit unendlich vielen Daten von mehr als 50.000 Patienten gefüttert wurde.
1: Wir sammeln hier wahnsinnig viele Daten in Echtzeit. Und das können gut und gerne, ganz vereinfacht gesagt, mehr als 500 Variablen werden. Und stellen Sie sich vor, die werden einmal pro Sekunde aktualisiert oder teilweise noch häufiger. Das kann man einfach nicht mehr suffizient verarbeiten. Und das ist ja nicht nur bei einem Patienten der Fall, das ist ja bei einer Vielzahl von Patienten der Fall. Und die Informationen über die letzten Jahre, um genau zu sein, die letzten 17 Jahre, haben wir genutzt, haben wir statistisch eben bearbeitet mit maschinellem Lernen. Und jetzt ist eben der Algorithmus in der Lage, diese Muster bei neuen Patienten zu erkennen.
0: Der Algorithmus hat also gelernt, was er zu tun hat. Symptome drohender Komplikationen schneller und effizienter zu erkennen als Ärzte oder Pfleger.
1: Hier sehen wir, was können wir vorhersagen. In dem Fall können wir eben die Wahrscheinlichkeit, dass sich aktuell eine schwere postoperative Blutung entwickelt. Und hier an der anderen Seite eben die Wahrscheinlichkeit, dass sich innerhalb der nächsten 7 Tage ein Nierenversagen entwickelt. Und da kann man hier sehen, okay, aktuell zum jetzigen Zeitpunkt, basierend auf allen Messwerten zum jetzigen Zeitpunkt, sind es 61% und Tendenz ist fallend.
0: Alexander Meyer hat den Algorithmus mitentwickelt. Das System wird immer präziser, es lernt weiter, mithilfe immer neuer Daten. Doch wie genau der Algorithmus zu seinen Entscheidungen kommt, weiß Alexander Meyer nicht. Dem will Klaus-Robert Müller auf die Schliche kommen. Er ist einer der führenden deutschen Forscher für maschinelles Lernen. Er hat das gleiche Problem wie Alexander Meyer und viele weitere Wissenschaftler. Er weiß oft nicht, nach welchen Kriterien Algorithmen Entscheidungen treffen.
2: Es gibt Algorithmen, die das Problem vernünftig und gut lösen und andere, die schummeln. Jetzt fragt man sich, wie viele könnten das denn sein, die schummeln? Und da kann es durchaus sein, dass es 50% sind. Was natürlich im Zusammenhang mit medizinischer Diagnostik ein großes Problem ist.
0: Algorithmen schummeln? Klaus-Robert Müller hat eine Software entwickelt, die sichtbar macht, wie beispielsweise Algorithmen in der Bilderkennung arbeiten. Auf welche Bereiche eines Bildes schaut ein Bilderkennungsalgorithmus, um eine Katze zu erkennen? Je dunkler die Bereiche, desto häufiger schaut er sozusagen dorthin. Das zeigt, welche Pixel in dem Bild ganz besonders stark zu der Eingruppierung des Bildes als Katze beigetragen haben. Wie kann man dabei schummeln?
2: Da gibt es also zwei Lernmaschinen, die sehr, sehr gut funktionieren. Beide, meint man. Und da kann man sozusagen zeigen, also dieses Bild wird da reingesteckt. Und dieses Modell erkennt es wunderbar, was Pferd und Reiter, also die Silhouette. Und bei diesem Pferd sieht man, dass da zwar ein bisschen der Pferdepopo ist, aber vor allem hier unten der Copyright Tag. Also immer dann, wenn da unten in der linken Ecke quasi diese Bildunterschrift ist, dann klassifiziert sie das als Pferd. Dieses Modell hat also gelernt zu schummeln.
0: Der Schummelalgorithmus hat die eigentliche Aufgabe, auf einem Bild ein Pferd anhand seiner Umrisse zu erkennen und als solches zu deklarieren, nicht erfüllt. Er hat einen aus menschlicher Sicht nicht sinnvollen Lösungsweg benutzt. Ein Schummeln, das in der Computerwissenschaft einen eigenen Namen besitzt, der kluge Hans-Effekt. Das Pferd Hans wurde um 1900 in Berlin berühmt, weil es angeblich rechnen konnte. Man stellte ihm Aufgaben. Hans teilte die Ergebnisse durch Klopfen mit den Hufen mit, bis man herausfand, dass geschummelt wurde. Wie oft er klopfen musste, entnahm Hans der Mimik der Menschen, die die Aufgaben stellten. Algorithmen, die nach dem kluge Hans-Prinzip agieren, würden in sicherheitskritischen Bereichen enorme Gefahren bergen.
2: In keiner Disziplin wie der Medizin ist es so wichtig, dass man Sicherheit hat, dass die Algorithmen, die man nutzt, auch wirklich genau das tun, was sie versprechen.
0: Alexander Meyer überprüft seinen Algorithmus immer wieder und will ihn in Zukunft als Medizinprodukt zertifizieren lassen.
1: Ich denke, das wird einen immer größeren Stellenwert haben, definitiv. Aber ganz wichtig ist eben, es wird weder Pflege noch Arzt ersetzen. Wir müssen es im Zusammenspiel machen. Es ist, wenn man es ganz abstrakt sieht, es ist einfach ein neues Diagnostikum. Ähnlich wie der Ultraschall hat uns neue Wege eröffnet, das MRT, so ist es auch bei der künstlichen Intelligenz. Wir haben ein neues Werkzeug, um Informationen zu extrahieren.
0: Algorithmen, Ärzte und Pfleger arbeiten dann nicht gegeneinander, sondern Hand in Hand.
3: Gertraude Baumgart lebt gefährlich, auch wenn man es ihr nicht sofort ansieht. Schuld ist ihr Bauch.
4: Ohne die 8 Kilometer, die ich jeden Tag laufen sollte, müsste ich schon längstens Tablett nehmen und käme ohne sie überhaupt nicht mehr aus.
3: Auch bei Siegfried Gwinner gilt, der Bauch muss weg.
5: Der Ranzen ist einfach zu fett, der drückt nach oben und das führt zu einer gewissen Kurzatmigkeit und das möchte ich beseitigen.
3: Beide haben das gleiche Problem, viszerales Bauchfett. Treffen kann es Schlanke und Dicke. Professor Norbert Stephan aus Tübingen ist der Experte für das gefährliche innere Bauchfett.
6: Das Viszeralfett sitzt innerhalb des Bauches, es umschließt viele wichtige Organe. Das Viszeralfett gibt Botenstoffe ins Blut ab und somit entstehen Erkrankungen wie nicht-alkoholische Fettlebererkrankung, Typ-2-Diabetes, Herz-Kreislauf-Erkrankungen, aber auch bestimmte Krebserkrankungen.
3: Wichtiger Hinweis, der Bauchumfang. Bei Männern gilt, ab 94 cm wird es riskant, ab 102 cm kritisch.
7: Oh, 112, das ist aber doch mehr, als man erwartet hat. Und im Bereich wird es dann doch etwas gefährlich.
3: Die Laborwerte zeigen, das Fett im Körper hat schon zu Folgeerkrankungen geführt. Der Patient muss Blutdrucksenker nehmen. Ein zufälliger Zuckertest hat bei Gertraude Baumgart den entscheidenden Hinweis auf das Bauchfett geliefert.
4: Und da stellt sich raus, dass er erhöht ist und ich Vorstufe vom Diabetes 2 habe. Und es hat mich ganz schön geschockt, denn ich fühlte mich gesund und jeder um mich herum war der Meinung, ich bin gesund und trotzdem war es nicht.
3: Gesehen hat man also nichts. Das Gewicht war unauffällig und der Bauchumfang mit 84 cm nur leicht erhöht.
6: Das Problem bei diesen schlanken Kranken ist, dass sie in der ärztlichen Untersuchung als normalgewichtig dargestellt werden. Allerdings leicht erhöhte Blutzucker- und Blutdruckwerte sind ein erstes Signal, dass diese Menschen ein höheres Risiko haben für bestimmte Erkrankungen. Und leider werden diese Warnsignale sehr spät wahrgenommen.
3: Auch Rainer Fees ist so ein unauffälliger Patient, auf den ersten Blick. Aber bei ihm zeigt sich eine beginnende Fettleber. Schuld? Der Bauch.
8: Also ich war sehr überrascht, weil ich eigentlich von der Körperstatur her nicht damit gerechnet habe, dass ich hier eine Baustelle habe.
3: Mit Hilfe der Kernspintomographie kann man die gefährlichen Fettzellen sichtbar machen. Der Befund eindeutig.
6: Man sieht hier das Unterhautfettgewebe außen dargestellt weiß und innen sehen wir das innere Bauchfett, das ist das gefährliche Fett. Wir sehen, wie es sich hier um die Organe, um die Nieren lagert, aber auch um das Pankreas, die Bauchspeicheldrüse und das ist das gefährliche Fett.
3: An der Uniklinik Leipzig gibt es die weltweit größte Fettgewebebank. Professor Blüher erforscht, was das Bauchfett so gefährlich macht. Im Fokus das Hormon Leptin.
9: Leptin wird vom Fettgewebe produziert und signalisiert dem Hirn Sättigung. Wenn es zu viel produziert wird, schützt sich aber das Hirn davor und es kann nicht mehr gut wirken. Sättigung findet dann nicht mehr so gut statt oder wird nicht mehr gut reguliert. Menschen nehmen zu und das Bauchfett wird immer mehr.
3: Daneben gibt es in den Fettzellen andere krankheitsfördernde Substanzen.
9: Zytokine sind entzündungsfördernde Botenstoffe, die auch vermehrt bei viel Bauchfett ausgeschüttet werden und damit auch indirekt zu entzündlichen Erkrankungen wie entzündlichen Darmerkrankungen, Asthma oder Schuppenflechte beitragen können.
3: Die Forschung geht davon aus, dass der Anteil an innerem Bauchfett vor allem genetisch bedingt ist. Die gute Nachricht, man kann dem Bauch an den Kragen mit der richtigen Ernährung. Neueste Studien zeigen, dass vor allem Intervallfasten hilft.
10: Beim Intervallfasten sollte tatsächlich 16 Stunden gefastet werden, also nichts gegessen werden. Und in den übrigen 8 Stunden sollte man dann auf eine ausgewogene Ernährung achten, sprich die Sahnetorte sollte auch da keinen Platz haben. Das führt dazu, dass im Körper die Insulinspiegel nach unten gehen können. Und dann werden eben im Körper Mechanismen aktiv, die sogenannte Lipolyse, das heißt Fettsäuren können dann gelöst werden und abgebaut werden.
3: Seit kurzem weiß man, eine Low-Carb-Ernährung ist besonders wirksam gegen Bauchfett. Heißt, Kohlenhydrate wie Pasta, Brot und Süßes werden vom Essensplan gestrichen. Ein gesunder Snack, Nüsse. Die darin enthaltenen entzündungshemmenden Omega-3-Fettsäuren unterstützen den Fettabbau. Unverzichtbar Bewegung. Eine Studie aus Leipzig hat untersucht, welcher Sport am besten wirkt.
9: Sowohl Ausdauersport als auch Kraftsport sind sehr effektiv in der Verminderung des gefährlichen Bauchfetts. Aber es scheint so zu sein, dass es Menschen gibt, vielleicht aufgrund der Veranlagung, die eben mehr von Kraftsport profitieren als von Ausdauersport. Und das muss man ausprobieren für sich selber.
3: Siegfried Gwinner kommt inzwischen auf 14.000 Schritte am Tag. Und die Bewegung hilft.
6: Leider kann man das viszerale Bauchfett nicht wegoperieren oder absaugen. Als Einziges bleibt übrig eine Lebensstiländerung mit vermehrter sportlicher Aktivität und einer gesunden Ernährung.
3: Bei ihr ist das Viszeralfett schon deutlich geschmolzen. Seit dem ersten Besuch.
11: Wir haben hier das innere Bauchfett und dann plötzlich ist es quasi weggegangen.
12: Wow, Wahnsinn. Und das überwiegend durch Sport.

0: Sport ohne Medikamente. Toll. Super.
1: 8000 Meter jeden Tag. Gertrude Baumgart läuft dem Diabetes im wahrsten Sinne des Wortes davon.
2: Wie kann ich denn unterscheiden, ob jetzt mein Corona-Speck viszerales Bauchfett ist oder einfach so nicht so schlimmer überall Speck?
3: Wie wir eben schon gehört haben, kann man das gar nicht manchmal so selber gut erkennen. Natürlich muss man auf die Veränderung seines Körpers achten, aber theoretisch müsste man in den Körper hineinschauen, um dieses innere Fett tatsächlich zu sehen. Indirekte Hinweise sind natürlich, wenn man veränderte Blutwerte hat und Nebenerkrankungen wie Diabetes oder Bluthochdruck auftreten.
2: Okay, also deshalb immer schön zum Check-up gehen. Das wäre schon mal eine ganz wichtige Botschaft, die wir heute mitgeben wollen. Sie sagen aber auch, also so ein erster Hinweis, und das haben wir im Beitrag auch schon gesehen, kann entweder der Bauchumfang sein oder auch das Verhältnis von Taille zu Hüftumfang.
3: Genau, wie alles im Leben ist es alles ein bisschen eine Verhältnissache. Okay. Und damit wir sozusagen das wirklich gut beurteilen können, muss man den Menschen auch eben ins Verhältnis setzen von Taille zu Hüfte. Und da bekommt man einen bestimmten Wert heraus, an dem man
2: 82. Die Bluse trägt auch auf.
3: Ja, und
2: so, und hier auf der Hüfte,
3: am Hüftknochenbereich nochmal nachmessen.
2: Die dickste Stelle messen,
3: genau,
2: ne? Haben Sie mich ermahnt. Und wir haben eben schon mal vorgemessen, das ist nämlich total praktisch, das war die 100 bei mir. Und das kann man nämlich super rechnen, das sind dann 82 geteilt durch 100, das ist einfach 0,82.
3: Und da sind Sie noch im grünen Bereich.
2: Da habe ich aber jetzt Glück gehabt, also weil Frauen sollen nicht mehr als
3: 0,84
2: haben, also Glück gehabt. Und Männer?
3: Männer sind ungefähr bei 0,9. Aber dieser Wert ist ein reiner rechnerischer Wert, der gibt uns tatsächlich so ein bisschen einen Hinweis, aber ist natürlich kein Absolutwert.
2: Okay, also das heißt, auch wieder andere Risikofaktoren müssen mit beachtet werden. Der genau. Check-up, da war er wieder. Genau. Können Sie mir die Sache mit dem Hunger noch mal erklären? Also warum hat man, wenn man ein bisschen mehr Bauchfett hat, dann auch wieder mehr Hunger? Das ist ja ein richtiger Teufelskreis.
3: Ja, der Stoffwechsel ist total komplex reguliert. Also die Organe sprechen tatsächlich alle miteinander und wir dürfen das Fett durchaus wie ein Organ begreifen. Also der Muskel, das Fettgewebe, das Gehirn, aber auch der Darm, die tauschen sich ständig durch Botenstoffe aus. Und wenn jetzt das Fettgewebe anders agiert, dann kriegt das Gehirn auch andere Signale und wir haben dann entweder mehr oder weniger Hunger oder schneller oder früher Sättigung. Letztlich dadurch, in Abhängigkeit davon, wie viel viszerales Bauchfett wir haben.
2: Wie kann man jetzt diesen Teufelskreis durchbrechen? Welche Ernährung finden Sie die richtige?
3: Prinzipiell auch hier gilt die Ausgewogenheit, die Regelmäßigkeit, auch ausreichendes Trinken zum Beispiel ist sehr, sehr wichtig. Das vergessen wir häufig im Alltag. Und eben auch Dinge wie Stressvermeidung, ausreichend Schlaf, also wirklich die Gesamtsituation des Menschen in eine Waage bringen. Selbstachtsamkeit ist für mich immer ein ganz zentraler Punkt.
2: Welche Funktion hat der Stress? Also der macht quasi auch wieder Hunger?
3: Letztlich ja, weil Stress bedeutet ja in der Natur, wir müssen jetzt vielleicht schnell rennen oder wir haben eine Erkrankung und müssen sozusagen unseren Stoffwechsel anpassen oder verändern, um zu überleben. Und der Körper kann Stresssignale tatsächlich nur auf eine Art interpretieren und der sorgt dann auch dafür, damit wir ein bisschen mehr Fett auch einlagern, falls der Stress mehr wird.
2: Okay. Es gibt auch Medikamente, die helfen können. Für wen ist das tatsächlich was?
3: Also es gibt tatsächlich Menschen, die eine Vorstufe vom Diabetes haben oder auch schon Diabetes haben und auch Übergewicht in der Kombination besonders. Da kann man sehr gut mit Medikamenten arbeiten, die bestimmte Stoffwechselhormone nachahmen. Und das ist tatsächlich sehr, sehr effektiv, bis hin zu, wenn natürlich sehr großes Übergewicht besteht, wir auch über Operationen sprechen müssen, aber am Magen und am Darm, nicht am Fettgewebe, haben wir gerade gehört, weil wir auch hier diese Hormone verändern können durch diese Eingriffe.
2: Ja, also nochmal auf die Medikamente zu kommen, das sind verschreibungspflichtige Medikamente und es muss auch dann tatsächlich gut kontrolliert werden.
3: Genau,
2: also was kann man nicht auf eigene Faust machen.
3: Nein, sie sollten unbedingt durch den Hausarzt oder eben durch den Internisten, Diabetologen mit betreut werden, weil es eben auch Nierenwerte zum Beispiel zu kontrollieren geht.
4: Bei Herrenfriseur Daniel Hermes in Ingelheim gibt es für jeden Mann etwas. Vom klassischen Haarschnitt bis zu Beauty-Tipps für Kopf und Bart. Welche Pflege braucht denn Männerhaar? Männerhaar ist in der Regel nicht so stark strapaziert wie Frauenhaar, denn Männer färben und föhnen weniger. So braucht Männerhaar weniger Pflegestoffe. Aber ein hoher Testosteronspiegel kann die Teigproduktion anregen.
5: fettige Kopfhaut. Die erkennt man halt dadurch, wenn die frisch gewaschenen Haare haben, relativ schnell strähnig werden, fettig werden und halt, dass man vielleicht etwas vermeiden sollte, sich dauernd

0: tagsüber so durch die Haare zu fassen.
1: Das macht nämlich alles nur noch schlimmer. Viel hilft viel gilt auch bei fettigem Haar übrigens nicht. Tenside in Shampoos lösen zwar Fett und Schmutz, zu viel aber bringt die Haut aus dem Gleichgewicht. Deshalb greift man am besten zu pH-hautneutralem Shampoo. Das bewahrt den natürlichen Schutzmantel der Haut und reinigt fettiges Haar schonend. Dermatologe Professor Sven Quist in Mainz kümmert sich ebenfalls um Männerköpfe. Viele Patienten klagen hier über Schuppen. Da gibt es Unterschiede.
2: Es gibt also ganz fettige Schuppen, große Schuppen, die am Kopf hängen bleiben, die sich nur schwer lösen. Dann gibt es eben trockene Schuppen, da gibt es eben große und kleinere. Gerade bei trockener Kopfhaut, wenn man zu Neurodermitis neigt, dann gibt es auch kleine Schuppen, kleiartig nennt man das, im Rahmen eines Pilzbefalls. Diese gibt es zu unterscheiden.
1: Für jede Schuppenart gibt es spezielle Shampoos. Die meisten Männer neigen zu trockenen Schuppen.
2: Es gibt also pflegende Produkte, gerade bei trockener Haut. Die haben Glycerol oder Harnstoff drin, die binden die Feuchtigkeit. Und es gibt eben auch schuppenlösende. Bei Patienten, die fettige Haut haben, fettiges Kopfhaar, da sind auch schuppenlösende Shampoos zu erwerben.
1: Bleibt noch ein möglicher Pilz auf dem Kopf. Meist sind das Hefepilze, harmlos, aber nervig.
2: Das sind wirklich ganz, ganz kleine, sagen wir mal runde, quadratische Schuppen, die man sieht, die überall hängen bleiben, die auch vielleicht vom Kopf rieseln. Allerdings, wenn man nochmals keine Neigung hat zu Neurodermitis, sonst eine sehr trockene Haut hat, das spricht eher für den Pilzbefall. Dann würde man Anti-Schuppen-Shampoo im Drogeriemarkt sich erwerben. Das enthält oft den Antipilzstoff. Damit ist es auch relativ schnell behoben.
1: Was ist gut für Männerbärte? Barthaar ist dicker und meist gewellt und muss wie Kopfhaar regelmäßig gewaschen und gepflegt werden.
0: Das Barthaar ist ja viel störriger, dadurch braucht es ein bisschen mehr Pflege und auch speziellen Bartöl. Das zieht halt direkt rein und dadurch halt ist er schon sehr geschmeidig, riecht gut auch für euch Frauen.
1: Für Styling sollten Bartträger ein Balm verwenden, so der Profi. Balm hat eine wachsartige Konsistenz und bringt den Bart in Form. Barthaare wachsen übrigens doppelt so schnell wie das Kopfhaar.
0: Weil ja ein Bart unregelmäßig wächst, wirkt es halt sehr schnell struppig. Barthaar braucht einfach mehr Pflege und deswegen braucht man auch spezielle Bartprodukte. Weil es einfach struppiger ist. Es ist einfach poröser, dieses Haar. Es ist viel härter, dieses Haar, als dieses Kopfhaar.
1: Fazit. Ob Haar, Bart oder Haut, auch Männer brauchen spezielle Pflege. Es lohnt sich, denn wer kann einem gepflegten Mann widerstehen?
3: Ein Garten voller Blüten, eine Frau, Sumela Alrutz aus Göttingen. Und wenn die Blütenpracht in ihrem Garten genießt, dann tut sie das irgendwie anders. So eine Blüte frisch vom Stängel ist für Sumela Alrutz das Höchste, das Feinste und das Leckerste.
4: Wenn ich jemandem eine Blüte angeboten habe zum Probieren und der gesagt hat, nee, ich esse doch keine Blumen, dann frage ich, essen Sie einen ganz normalen Salat? Ja, klar. Dann sage ich, und der Salat schmeckt nach nichts. Das ist eine schnell hochgezogene Pflanze, die eigentlich nach gar nichts schmeckt. Aber Blüten haben wirklich ihren eigenen Geschmack. Das ist... Ja, das muss man probieren. Das ist einfach unbeschreiblich.
3: Manche schmecken scharf, manche schmecken süß, manche schmecken nussig, manche würzig, die einen intensiv, die anderen fein und mild. Die Blüten schmecken außerdem erstmal vielen Insekten und dann schmecken sie natürlich Sumela Alrutz. Die allermeisten Blüten hier sind essbar und Unkraut gibt's hier schon mal gar nicht.
4: Also was heißt Unkraut? Also die wilde Erbse da drüben, das ist, für andere ist es Unkraut, weil sie das aus dem Garten weghaben wollen. Ich mache einen Salat daraus. Es gibt kein Unkraut.
3: Die Blüte der wilden Erbse, ein Leckerbissen? Kollegin Sonja hat es probiert.
5: Schmeckt auch nach Erbsen.
3: Hier wächst natürlich viel mehr Buntes, als einer allein je essen könnte. Deshalb macht sie was draus aus den Blüten.
4: Ja, ich trockne die erstmal und dann mische ich das mit dem Salz aus der Saline Göttingen, also Luisenhaller Salz. Und daraus mache ich ihm halt ein Salz zum Kochen.
3: Blütensalz machen macht erstmal Arbeit, auch abgesehen von Aufzucht und Ernte. Jede Blüte muss ein

0: einzeln gezupft werden und dann getrocknet. Die trockenen Blüten werden dann zerkleinert, nicht zu klein. Und dann mischt sie die Mischung mit Salz. Ihr Sortiment verkauft sie zum Beispiel auf Märkten und mittlerweile auch online für rund 10 Euro pro Salzmühle. Ein buntes Sortiment, manchmal sogar extrem bunt, so blau. Und was neben Blüten und Salz drinsteckt? Herzblut und sogar eine messerspitze Philosophie.
1: Jede Blüte hat ja die Aufgabe, Samen zu bilden und somit auch wieder eine neue Generation heranzuziehen. Und eine Blüte zeigt eigentlich einen auch, es geht immer weiter. Das Leben geht eigentlich weiter. So sehe ich das.
0: Damit Leben weitergeht, darf Essen ja grundsätzlich auch nicht fehlen. Kochen mit frischen Blüten, die Leidenschaft von Sumela Alruz. Für uns hat sie zum Schluss ein paar Gerichte gemacht, sterneverdächtig. Mit Malven, Flocks, Nelken und so schön, dass es zum Essen, ja, eigentlich viel zu schade ist.
2: Ein kleiner Tipp, und Temi ist einsatzbereit. Der Roboter soll Menschen nach einem Schlaganfall helfen. Ein mobiles Assistenz- und Trainingsgerät, das die eingeschränkten Patienten begleitet und nicht mühevoll mitgeschleppt werden muss. Mit einem kleinen Sicherheitsabstand folgt er bisher aber nur seinem Programmierer überall hin. Naja, fast überall.
3: Also wenn man den Verfolgungsmodus eingeschalten hat, dann sucht er quasi die Person vor ihm und folgt eigentlich überall dahin, wo er hin kann. Also er fährt keine Treppen hoch, aber er kennt auch Treppen abwärts, da fährt er auch nicht hin.
2: Doch nicht nur Treppen, auch andere Hindernisse erkennt Temi durch seine eingebauten Sensoren. Selbstständig kann der Helfer ihm bekannte Ziele in seiner Umgebung ansteuern.
3: Hey Temi, fahre zur Basisstation.
2: Das Team der OTH Regensburg hat den Assistenzroboter in den letzten Monaten weiterentwickelt und an die Bedürfnisse von Schlaganfallpatienten angepasst. Temi soll ihnen vor allem beim Trainieren ihrer geistigen Fitness helfen.
4: Die Menschen haben Wortfindungsstörungen. Sie können zum Beispiel Dinge, die sie sehen, nicht mehr mit den richtigen Begriffen benennen. Und die Apps, die hier auf diesem Gerät installiert sind, können dazu genutzt werden, so etwas zu üben bzw. wieder zu erlernen.
2: Aber auch Videochats mit menschlichen Therapeuten sind mit Temi möglich. Auch wenn es jetzt noch an manchen Stellen hakt, soll er so zu einem wichtigen Helfer in der Not werden.
5: Das Mailpostfach läuft über. Dazu der Chef noch spät am Telefon.
6: Müller?
5: Die Kommunikation hat sich durchs Homeoffice verändert.
7: Eigentlich permanent, die ganze Zeit bin ich erreichbar. Ja.
8: Die Erreichbarkeit ist bei mir garantiert 60 Stunden in der Woche.
9: Es ist immer an, es ist sogar, wenn ich schlafe, es ist im Akkuladegerät. Also auch wenn ich schlafe, kann man mich anrufen im Prinzip.
10: Ja, es ist manchmal schon ein Problem, weil man schon die Tendenz hat, man macht eher mehr im Homeoffice, als wenn man jetzt feste Bürozeiten hat. Und das ist schon manchmal dann auch nervig, weil man ist einfach auch immer erreichbar.
5: Die Regierung in Portugal hat jetzt ein Gesetz verabschiedet, das Unternehmen verbietet, die Angestellten außerhalb der Arbeitszeiten mit Anrufen, E-Mails und Kurznachrichten zu kontaktieren. Bei Verstößen gegen dieses Recht auf Ruhe drohen Geldstrafen. Ein Gesetz, das europaweit als Vorbild gilt. Doch wie sieht es juristisch bei uns in Deutschland aus? Laut Arbeitsschutzgesetz muss man im Homeoffice grundsätzlich während der abgesprochenen Arbeitszeit erreichbar sein. Genauso wie in der Firma.
11: Sie können natürlich vielleicht etwas anderes aufteilen, können früher morgens anfangen, vielleicht eine längere Pause machen. Diese Sachen können Sie absprechen mit Ihrem Chef. Und Sie müssen aber dann eigentlich auch die gleichen Ruhezeiten beachten. Also sozusagen eine E-Mail um 23 Uhr schreiben und dann um 6 Uhr schon wieder anfangen. Das entspricht nicht dem Arbeitszeitgesetz. Hier haben Sie nicht die 11 Stunden Ruhezeit eingehalten.
5: Wenn Mitarbeitende jedoch nicht erreichbar sind und der Verdacht besteht, dass sie gar nicht arbeiten oder die Zeit vor dem Computer mit etwas völlig anderem verbringen, dann hat der Arbeitgeber Sanktionsmöglichkeiten.
11: Da kann man natürlich verlangen, dass er die Arbeitszeit und noch genauer dokumentiert, was er die ganze Zeit macht. Man kann dann auch eine Abmahnung erteilen, wenn er nie erreichbar ist, während der Arbeitszeit, weil während der Arbeitszeit soll er ja auch erreichbar sein. Und im schlimmsten Fall ja auch eine Kündigung aussprechen.
5: dass Stress durch andauernde Erreichbarkeit krank machen kann. Damit hat sich die Autorin Daniela Otto beschäftigt. Einer der schlimmsten Stressauslöser für sie ist Multitasking, wie sie in ihrem Buch Digital Detox für die Seele beschreibt.
6: Auf dem Hauptbildschirm haben wir die Videokonferenz, nebenbei scrollen wir irgendwie am Handy und checken noch E-Mails. Und das Ergebnis ist natürlich fatal, wir kommen vollkommen aus dem Workflow. Es ist einfach ein super einfacher, aber sehr effektiver Trick, wenn man sagt, ich checke meine Mails zu festgelegten Zeiten und nicht ständig. Und es ist auch wahnsinnig hilfreich, wenn man sich im Kalender selbst einen Termin einstellt und eine sogenannte Flow-Zeit blockiert, also zum Beispiel 2 Stunden am Stück, wo ich wirklich mal die Dinge abarbeiten kann.
5: Man kann das Smartphone und den Computer also durchaus dazu verwenden, um sich digitale Freiräume zu verschaffen. Wie so oft macht es eben die Anwendung und nicht das Gerät.

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9: Es ist das größte Bodendenkmal in Europa. 550 Kilometer lang erstreckt sich der obergermanisch-rätische Limes durch die Landschaft.
10: Allein diese räumlichen und zeitlichen Dimensionen sind das Beeindruckende.
9: Teil der Grenzen des Römischen Reiches. Heute UNESCO-Welterbe und touristisches Highlight.
11: Und das finde ich immer wieder ganz spannend, dass viele Gäste hierher kommen und vielleicht gar nicht damit rechnen, dass die Römer hier mitten im Wald irgendwas mit dem Alltag zu tun hätten.
9: Geschichte als Abenteuer.
10: Ich vergleiche das immer mit Whale-Watching. Ja? Also der Limes, der taucht mal auf, ist riesengroß. Dann gehen sie ein paar Meter, plötzlich ist das Ganze verschwunden.
9: Was fasziniert so viele Menschen bis heute an diesem antiken Erbe?
12: Römer waren so Italien, Urlaub. Aber hier hast du wirklich direkt vor der eigenen Haustür und auch direkt nur Zentimeter unterm Waldboden einfach ein römisches Dorf.
13: Ein ganz wichtiger Bereich ist natürlich die Vermittlungsarbeit. Warum ist dieser Wall, der da durch den Wall sich zieht, ein UNESCO-Welterbe, nicht einfach nur ein Buckel, der stört?

0: Kriftel im Taunus. Familie Duck plant einen Ausflug. Mit ihren Mountainbikes wollen sie den Limes erkunden. Auf der Webseite limesstraße.de lassen sie sich die Radstrecken entlang des Limes anzeigen.
1: So, wir werden dann hier im Prinzip langfahren. Jetzt können wir mal gucken, wo wir gerade sind. Hier ist der Feldberg, der große Feldberg. Mhm. Also das ist dann hinten auf der Rückseite.
2: Bei mir war es so, dass ich, als wir uns kennengelernt haben, schon viel Mountainbike gefahren war, mit Freunden damals. Und meine Motivation war, das mit den Kindern zu teilen und ihnen die Natur zu zeigen und draußen den Wald. Und ich finde es immer wieder schön. Also wir hatten schon mehrere Begegnungen, auch mal, dass ein Reh uns über den Weg gelaufen ist.
3: Man ist draußen, man fährt Fahrrad und auf dem Weg dahin kann man sich Dinge angucken, die man, ja, wo man vielleicht noch nichts drüber weiß und halt auch einfach was lernen kann.
0: Sie haben sich gezielt Abschnitte ausgesucht, auf denen auch die Kinder etwas erleben können. Der obergermanisch-rätische Limes ist Teil der Außengrenze des Römischen Reiches. Ein Schutzwall aus Palisaden, Wall und Graben. Von Rheinbrohl bis Einingen an der Donau erstreckt sich das UNESCO-Welterbe durch 4 Bundesländer. Der hessische Limes-Abschnitt misst 153 Kilometer von Grebenrod bis Großkrotzenburg am Main. Ihre Radtour zu den Römern startet Familie Duck etwa 10 Kilometer nördlich von der hessischen Grenze im rheinland-pfälzischen Pol. In der Antike stand hier ein Holzkastell. Der authentische Nachbau ist ein Freilichtmuseum. Heute präsentiert hier die erste Römerkohorte Opladen eine römische Hauptmahlzeit, die Cena. Die konnte bei wohlhabenden Römern mehrere Stunden dauern.
4: Sie werden heute hier eingeladen zu einer römischen Cena. Und wichtig ist, wir sind hier im hohen römischen, Speisen. Wir sind jetzt nicht bei einfachen Leuten. Wir fangen an mit den Vorspeisen. Wir haben hier Eier mit Pinienkerncreme, unser römisches Brot. Wir haben unsere Aprikosen, die sind in Süßwein eingelegt, aufgekocht und mit Minze verfeinert. Die kann ich sehr empfehlen. Und wir haben noch unser Mostbrot. Das ist ein Brot mit Schweinefett gebacken. Most eben, also das ist so ein typisches Brot, das zur Erntezeit eben gemacht wird.
5: Ja, sehr fein.
6: Wenn man das isst nach einer Aprikose, schmeckt das sogar so leicht süßlich.
7: Oh, ist das ein?
8: Das habe ich selber geschmiedet. Das lehnt sich an römische Messerformen an. Also wir versuchen, so viel wie möglich selber nachzubauen, um auch zu gucken, wie das funktioniert hat. Das gilt für Werkzeuge, aber das gilt natürlich auch für die ganzen Gerichte, die wir machen.
9: Und was wir hier haben, das ist nichts anderes wie ein Rinderknochen, der dann hier geschnitzt ist. Also man hat die Tiere früher komplett verwertet. Und was wir hier zeigen wollen, ist einfach das, was man normalerweise im Museum sieht, dass man das hier gebrauchen kann. Und das ist das, was wir darstellen wollen als Verein, als Römerkohorte Opladen, dass wir Geschichte begreifbar machen. Ich rieche hier und rieche, wie römisches Essen gerochen hat. Und ich kann es auch gleich probieren, also auch noch mit dem Geschmack. Mit allen Sinnen kann man heute hier im Limes-Kastell wirklich Geschichte begreifbar machen. Und dann haben wir hier noch ein Gewürz. Na, jetzt bin ich mal gespannt, ob ihr das erratet, was es ist. Es ist schon etwas gemörsert.
10: Sämig ans Brot.
9: Ja, das haben wir auch in dem Brot drin, das stimmt. Das ist Kumin. Und Kumin ist Kreuzkümmel.
3: Aber wie viel Liebe da drin steckt, ne? Nicht einfach nur in die Fritteuse runter und wieder hoch.
9: Und ganz anders.
0: Das hier sind keine Pommes, sondern Pastinaken. Kartoffeln kannten die Römer nicht. Alles, was es im Reich gab, wurde auch nach Germanien importiert.
8: Das ist rote Beete in einer süß-scharfen Soße, also in einer Art Senfsoße mit Traubenmost und Balsamico-Essig. Möchte jemand dieses Schälchen mit roter Beete?
3: Ich kann auch noch mehr machen. Sehr interessant.
6: Also rote Beete hält sich sonst gar nicht.
0: Diese Vielfalt konnte sich ein einfacher Römer, dessen Hauptmahlzeit aus Getreidebrei bestand, allerdings nicht leisten. Ebenso wenig diese exotische Süßspeise.
9: Das ist die Nachspeise schon. Das sind gefüllte Datteln, und zwar mit Nüssen.
5: das Rezept dafür, das haben sie recherchiert, um so nah wie möglich an den alten oder wie man früher die Gerichte gemacht hat, das herauszufinden.
9: Genau, in der Tat ist uns ein Kochbuch erhalten geblieben, und zwar das Kochbuch des Apicius. Das war zur Zeit des Tiberius ein absoluter Feinschmecker. Da sind natürlich viele Gerichte drin, und wir haben jetzt uns für Gerichte entschieden, die unserem Gaumen sehr nahe kommen und die wir auch natürlich hier anbieten können. Also zum Beispiel Flamingozungen, das war so seine Lieblingsspeise. Da haben wir natürlich ein Problem, heute sowas anzubieten.
0: Auch ohne Flamingozungen war die Tour heute nicht nur kulinarisch ein Erlebnis. Für ihren nächsten Ausflug hat Familie Dack das Kastell Zugmantel gewählt. Vom Kastell selbst sind nur noch Konturen sichtbar. Umso auffälliger die Rekonstruktion eines Wachturms, wo einst ein wichtiger Übergang zum freien Germanien war. Die Zugmantel-Kohorte, eine Interessengemeinschaft aus der Region, veranstaltet heute ein Römerfest.
11: Ich bin Ursus Dreverus, ich bin hier der Kommandeur der Einheit, die heute hier an das Fest ausstattet, und der Chef hier der Römer, die hier am Limes Dienst tun. Wir führen hier auch am Limes und erklären einfach und machen sehr viel pädagogische Arbeit mit Schulklassen zum Beispiel.
0: Dirk Augustini, von Beruf Küster, hat so einige Geschichten über die römische Vergangenheit seiner Region parat.
12: Brauche ich keinen Fahrradhelm mehr, oder?
0: Etwa, dass die Ruine des Kastells als Steinbruch genutzt wurde und deshalb nichts mehr davon erhalten ist. Oder dass Syrer vor 2000 Jahren gefragte Fachkräfte waren.
11: Das waren die Bögen der Hilfstruppen. In dem Fall waren das hier die Syrer, die uns das Bogenschießen beigebracht haben am Limes. Und warum wissen wir, dass hier Syrer waren? Zum einen ist überliefert, dass hier in Friedberg, also im heutigen Friedberg, eine Garnison war von 1000 syrischen Soldaten, die da stationiert waren. Wir wissen eben auch durch diese Dreiecksspitzen, dass das, die hier auch übrigens gefunden wurden, dass die Syrer waren. Das ist ein ganz besonderes Erkennungszeichen.
12: Man kann den nicht kaputt machen, oder?
11: Ungefähr ein Dreivierteljahr hat man gebraucht, um so einen Bogen überhaupt herzustellen. Ja, weil durch die Einspannphasen, es wurde ja Schicht für Schicht aufgesetzt.
0: Eine Technik, die sich bis heute erhalten hat.
13: So, ich leg dir den Pfeil drauf. So, und jetzt nimmst du die Hand und machst im Grunde so eine Klaue. Ne? Du greifst nicht so, weil dann drückst du den Pfeil weg vom Bogen, sondern einfach nur so dran ziehen. Mehr musst du gar nicht machen.
5: Also so. Genau.
0: Bogenschießen erfordert Konzentration.
13: Ja.
0: Eine ruhige Atmung,
13: ja,
0: und Kraftkontrolle. Keine leichte Sache.
13: Oh. Alter. Oh. Und der war gut.
5: Yes.
13: Ja, da sieht man mal wieder, ne? Ja.
5: Ich hatte keine Übung mehr, deswegen.
13: Ich hatte auch keine Übung.
12: Also ich habe ja ganz daneben geschossen, ne?
6: Mal zu merken, wie viel Kraft man braucht. Und wenn man diese Kraft aufwendet, dass es gerade mal reicht, um diese Scheibe jetzt vielleicht auf 5-6 Meter Entfernung zu treffen.
0: Die nächste Entdeckung macht den Kindern klar, die Grundnahrungsmittel herzustellen, war in der Antike eine mühsame Angelegenheit.
6: Meistens kalt.
12: Ja.
6: Schon anstrengend.
5: Und was machst du denn aus dem ganzen Mehl?
6: Brot.
14: Man kann damit Brot backen, man kann damit auch Getreidebreie machen. Ist sogar in der Antike relativ häufig gemacht worden. War nahrhaft. Man konnte alles reinmachen, was man so hatte.
11: Die Germanen haben gern gewürfelt, ne? Um ihren Sold oder mit Römern gewürfelt. Und wenn die meinten, jemand hat gezinkte Würfel und es wird gefuscht, dann hat man so einen Ton genommen, ne? Reingeschmissen und dadurch gewürfelt. So hatte auch jeder Germane so sein Beutelchen. Ne? Da hat der Germane auch nach Funden belegt sein Necessaire. Ne? Rasiermesser. Und was für die sonstige Pflege? Pinzette, ne, zum Fingernägel sauber machen. Und was ist das? Was könnte das sein? Ein Ohrenschmalzlöffel. Damit wurden die Ohren sauber gemacht. Ne? Ja, die waren gepflegter, als man denkt. Ne?
0: Also keine Barbaren?
11: Ja, Barbare ist im Auge des Betrachters. Die Griechen haben alles, was nicht griechisch sprach, Barbaren genannt. Für die Griechen waren die Römer auch Barbaren. Na, Barbar. Auch die reden in einer nicht verständlichen Sprache. Und ganz ehrlich, eine römische Therme,
15: Entschuldigung, kein geklortes Wasser. Wann wurde da das Wasser mal gewechselt? Also selbst Kaiser Marc Aurel sagt, in eine öffentliche Therme würde ich niemals gehen, weil das da Bakterien ohne Ende waren.
0: Michael Moritz reist an Wochenenden quer durch die Republik. Immer da, wo es antike Feste gibt, schlägt er sein Zelt auf.
15: Es ist ja nicht nur, dass wir hier jetzt in der Gewandung stehen und das Ganze dem Publikum zeigen. Wir sitzen zu Hause und recherchieren. Wir lesen Bücher. Wir lesen die alten historischen Quellen, die alten römischen Schriftsteller. Was gibt es da? Was sagen die? Ich mache jetzt eine Germanendarstellung. Was sagen die Römer über die Germanen? Was im Gegenzug dazu, was ergibt der archäologische Befund? Da sind große Unterschiede drin, wie die Germanen dann tatsächlich.

0: tatsächlich auch gelebt hat, was man da so findet. Und das zu recherchieren und dann irgendwie auch umzusetzen in dem, was man da zeigt, das macht schon großen Spaß.
1: Ich verteidige mein Land.
2: Mach das mal.
0: Ich verteidige mein Land. Du bist der Eroberer, du bist der Besatzer. Du kommst und willst mich unterjochen. Das will ich nicht.

0: Finian Garvey möchte einen Weltrekord aufstellen. In einer Rüstung, die so oder ähnlich auch die Germanen vor 2000 Jahren getragen haben könnten, will er den Limes-Wanderweg ablaufen.
1: Aber es gibt mir irgendwie was ganz Besonderes, so nah an der Natur zu sein, meine Komfortzone auch irgendwo immer noch erweitern zu können. Das ist ja auch irgendwo so die Herausforderung, die ich mir für sich selber gebe. Und zwar bin ich ja schon viel unterwegs gewesen oder ich durfte auch viele Wanderwege auf der Welt schon wandern und habe das immer für mich begleitet und habe da so eine Zuschauerschaft, eine Community aufgebaut auf Social Media. Und da war seit Tag 1 eigentlich immer die Anfrage, kannst du nicht mal was in Deutschland machen? Und dann ist mir der Limes-Wanderweg ins Auge gestochen, auch weil ich ja hier aus Hessen komme und der Limes hier sehr präsent ist. Und habe dann gedacht, okay, wenn ich sowieso schon dieses historische, das UNESCO-Weltkulturerbe entlanglaufe, wie kann ich daraus was machen, um dem Ganzen auch irgendwo einen Sinn zu geben? Und da bin ich eines Morgens aufgewacht mit der Idee, okay, ich könnte das als in einer historischen Rüstung machen.
0: Der Influencer aus dem hessischen Schöneck ist vor einer Woche in Rheinbrühl gestartet. Bis zum Ziel an der Donau hat er noch über 700 Kilometer vor sich. Ohne moderne Hilfsmittel, außer Handy, Kamera und Powerbanks.
2: Ja, und dann wickele ich mich einfach hier so ein. Wichtig ist halt, dass hier das bündig dann ist, damit die kalte Luft nicht hier reinzieht. Und dann ist das wie so ein Schlafsack.
0: Eher gemütlich geht Familie Dack die nächste Limes-Etappe an. Heute geht es nach Itstein-Dastbach. Ganz früh ist die Freiwillige Feuerwehr Itstein im Einsatz. Für eine ungewöhnliche Mission, initiiert vom örtlichen Limes-Verein.
3: Wir wollen ein Stück Palisade, ungefähr so wie wir es vor 1800, 1900 Jahren hier angetroffen hätten, rekonstruieren. Aufgrund aktuellster archäologischer Grabungsergebnisse, wir sind da ganz nah an der Wissenschaft dran, das Verkohlen haben die Römer bereits genau so gemacht und haben das als eine Form des natürlichen Holzschutzes gewählt.
4: Also das Feuer unten sorgt dafür, dass das halt so seine, die Patina kriegt. Ja. Ziel ist es, dass wir das wie da drüben so ein Zentimeter, ein bis zwei Zentimeter ja, so Kohleschicht kriegen.
2: Ist nur verfärbt. Aber es ist noch tadellos fest.
3: Wo wir vom historischen Vorbild abweichen, ist bei der Befestigung der Querriegel. Die Querriegel selber sind historisch. Aber da wir ja hier auch an Sicherheit denken müssen, haben wir hier zu ordentlichen Schrauben gegriffen, damit es auch wirklich ordentlich hält und niemand irgendwie zu Schaden kommen kann.
0: Aber eine Kleinigkeit fehlt noch.
5: Moment, Geld.
6: Unser Bauopfer und dann wird's auch was.
3: Ein Euro aus Italien. Vielleicht ist es auch für die Archäologen, damit die 2000 Jahre später was Schönes zum Ausgraben haben.
7: Markus, fort da! Markus, fort! Achtung!
2: Komm, habt ihr hinten hoch? Ihr müsst hoch.
5: Jetzt war unser Glück hier.
7: Ja. Und hoch!
5: Ja, los.
4: Ist schon unten.
0: Die Palisadenrekonstruktion macht deutlich, ein undurchlässiges Bollwerk gegen die Germanen war der Limes wohl nicht. Eher eine Wirtschaftsgrenze, um den Warenverkehr zu kontrollieren und Zölle zu erheben.
3: Die Römer haben auch diese Lücken gelassen. In der Spitze gibt es sogar Lücken bis zu 40 cm. Da sind wir drunter. Wir vermuten, dass der Holzhunger der Zeit, für Holz wurde für alles Mögliche benötigt, auch eben zu Sparsamkeit mit dieser Ressource geführt hat.
5: Der schmale Germane passt durch, der breite Germane wohl nicht. Und Pferd und Wagen werden es auch nicht schaffen. Und auf dem Rückweg mit dem kleinen Beutel mit Geschenken wird es auch wahrscheinlich schwierig. Es ist also so ein Hindernis, wo man die Leute halt bremsen kann.

0: Wir wollen mal schauen, ob das jetzt nach aktuellen archäologischen Erkenntnissen jetzt anflammen und in dieser Reihe aufstellen, 30 bis 40 bis 50 Jahre hält. Ich werde es ja nicht mehr erleben, aber die nach uns werden dann beurteilen können, ob das jetzt ein gutes System war.
1: Inzwischen ist auch Familie Dack am Idsteiner Limesturm angekommen, der übrigens zwischen April und Oktober jeden Sonntag besichtigt werden kann.
2: Zurück.
3: Gut. Marius hat keine Probleme.
2: Ich nicht. Das ist der Markus, liegt drunter.
4: Weiter.
5: Er hätte sonst zwei Schuhe mal größer gebraucht.
1: Marleen Buschle ist ausgebildete Limesführerin und informiert die Dacks darüber, was der Verein mit Hilfe der Freiwilligen Feuerwehr veranstaltet.
6: Wir bauen jetzt die Palisade nach, so wie die Römer, die vor 1800 Jahren hier aufgestellt haben. Ja, und wir haben heute Morgen angefangen. Das erste Mähelement hat wesentlich länger gedauert. Beim vierten hat man schon ein bisschen gewusst, wie es geht. Ne? Und so hatten die Römer da auch ihre Erfahrung wahrscheinlich und haben das dann auch wesentlich schneller hingekriegt, um das alles aufzustellen.
0: Wir machen das hier auch zum ersten Mal. Und mit 550 Kilometern habt ihr auch ein bisschen mehr Erfahrung sammeln können als also wir jetzt noch im Laufe der nächsten Jahre die anderen Kilometer abarbeiten können, werden wir auch besser werden wahrscheinlich.
5: Machst du aber alleine. Oh. Der Plan ist ja über die A3 drüber, ne? Einmal ums Imperium drumherum.
1: Doch weshalb der ganze Aufwand?
7: UNESCO-Welterbe hier in Hessen, zum Beispiel den Herkules im Landschaftspark in Kassel, den man von Weitem schon sieht, wie er da hoch thront. Und unser Limes, 150 Kilometer in Hessen, von dem sieht man überwiegend nichts. Wir möchten aber gerne als Freundeskreis Limes im Idsteiner Land die Menschen dafür ein bisschen sensibilisieren, dass wir hier auch ein Welterbe haben. Und deshalb versuchen wir unter anderem durch diese Palisadenkonstruktion, durch die Turmrekonstruktion, durch einen Limes-Rundweg ein bisschen den Limes wieder präsent zu machen und sichtbar erlebbar zu machen.
1: Im Juni 2025 hat der Verein den 4 Kilometer langen Limes-Rundweg eingeweiht. Mit entsprechenden Infotafeln und QR-Codes, über die der Verlauf des Limes und weitere Informationen abgerufen werden können. Der Rundweg führt zum Limesgraben und zu einer Turmruine. Der Blick von hier auf den Turmnachbau macht klar, wie nahe die Wachtürme beieinander standen.
6: Wenn man auf den Turm steht und man erzählt die Leute, das sind 500 Meter, dann sagen sie okay. Und wenn sie aber dann hier stehen und sie gucken zurück und sehen dann wirklich diese Turmstelle, dann sagen alle, ach, so nah war das, so gut konnte man das sehen. Ja.
8: Eben hat man noch jemanden da oben gesehen, der war schon sehr klein. Also da muss man schon was Großes eigentlich gehabt haben, um irgendwie ein Zeichen
6: ich
8: zu geben.
6: Ich denke, entweder einen roten Mantel oder ein weißes Laken. Ja. Ja. Rot ist schlecht und weiß ist gut.
1: Am Himmel braut sich etwas zusammen. Bevor es ungemütlich wird, macht sich Familie Dack auf den Heimweg. Unbeirrt von Wind und Wetter setzt Finjen seine Limeswanderung fort und hält seine Follower auf dem Laufenden.
9: Heute ist das Wetter halt ein bisschen ärgerlich. So, ja, ich ziehe jetzt durch und dann kann ich hoffentlich irgendwo noch mal mein Zeug aufladen. Mir geht der Strom sehr schnell weg mit der Navigation und so. Weil die Schilder zum Beispiel jetzt, ich bin auf dem offiziellen Limes-Wanderweg, aber hier sind sehr, sehr wenig Schilder. Und bei dem Regen, da guckt man dann halt mal kurz auf den Boden oder so und verpasst seine Abzweigung. Das ist mir heute Morgen passiert, irgendwo. Und deswegen muss ich halt auch navigieren, am Handy immer GPS. Also ein GPS, ne, das nimmt sehr viel Strom. Aber der Boden hier ist sehr angenehm, Leute. Es ist wirklich schön. Es sieht jetzt gerade krass aus, weil jetzt hier überall Wasser ist. Aber das Coole ist halt, es sind keine Steine. Und auf den Steinen, auf den Schotterwegen zu laufen, ist wirklich sehr unangenehm. Aber auf dieser Erde

0: Spätestens da haben alle ihren Spaß. Das Römerkastell Saalburg ist das Highlight am Limes mit Besucherzahlen von über 90.000 pro Jahr.
1: Hallo, hallo und herzlich willkommen auf der Saalburg. Hallo. Schön, dass ihr
2: hallo.
1: Da seid.
2: Hallo.
1: Ihr seid super sportlich unterwegs im Fahrrad, seid extra hier hochgefahren?
2: Ja,
1: mega gut.
2: Bisschen anstrengend.
1: Ich freue mich, dass ihr da seid. Wenn ihr Bock auf Römer habt heute, könnten wir uns jetzt so eine halbe, dreiviertel Stunde mal die Saalburg anschauen und einmal kurz ein paar Highlights angucken. Und wenn ihr Spaß dran habt, könnten wir zum Schluss auch, wer mag, einmal römische Kleidung anziehen.
0: Das Römerkastell Saalburg ist eine Rekonstruktion aus dem 20. Jahrhundert. Im Taunus waren die Reste relativ gut erhalten. Kaiser Wilhelm II., der in Bad Homburg seine Ferien verbrachte, machte den Wiederaufbau zur Chefsache. Museumsleiter Carsten Amrein nennt da mehrere Gründe.
3: Da kann man wirklich sagen, erst einmal blankes Interesse an Archäologie, das er ja überall gezeigt hat. Er hat selber auch archäologische Schriften verfasst.
0: Der Kaiser erhoffte sich natürlich auch etwas von der Strahlkraft des römischen Imperiums für seine Monarchie.
3: Denn die Hohenzollern hatten ja als quasi jüngste Monarchie in Europa so ein bisschen das Problem, auch irgendwie eine Rechtfertigung zu finden. Und da sah man eben dieses Römische Reich durchaus als Möglichkeit an, sich irgendwie in der Geschichte auch zu verankern.
0: Das rekonstruierte Kastell wurde um zahlreiche Neubauten erweitert. Heute ist die Saalburg archäologischer Park und Museum. Ein Highlight für Besucher, die dem römischen Alltagsleben auf die Spur kommen wollen. Beispielsweise, indem sie römische Kleidung nicht nur anschauen, sondern auch anprobieren können. Museumspädagogin Katharina Grieshaber spielt hier die Ornatrix.
4: Ist das eine Hofdame oder eine Zofe oder was ist eine Ornatrix?
5: Eine Ornatrix ist die Kleidersklavin.
4: Die ist Kleidersklavin?
5: Ja.
4: Festgemacht,
5: zum Beispiel mit Fibeln. Oder die sind tatsächlich auch so unpraktisch, weil du hättest ja nicht selber einkaufen gehen müssen.
4: Du kannst ja immer
5: gegangen, genau, so. Und dann...
4: Aber Fibeln haben wir auch.
5: Guck, aber das wäre zum Beispiel eine Fibel, die ist tatsächlich nach einem Originalfund hier oben auf der Saalburg rekonstruiert.
6: Damen müssen immer ihre Knöchel bedecken, sonst hättest du sofort deinen Ruf aufs Spiel gesetzt.
5: Oh. Männer können dann ruhig so ein bis ans Knie tragen.
4: Nee, das ist noch okay.
0: Wie fühlt es sich an, so als römischer Bürger gekleidet zu sein?
4: Ja.
0: Während Lara zur Hofdame wird, schlüpft Finley ins Gewand eines Handwerkers.
6: Deine Senatorentunika, natürlich mit den Purpurstreifen, die allen klar machen, dass du natürlich den entsprechenden Stand hast.
0: Andrew wird zum Senator.
7: Ihr werdet nicht begnadigt.
5: Es sind 8 bis 10 Kilo, jetzt hast du das schon mal in der Hand.
0: Und Louis trägt die ganze Last eines Legionärs.
8: Bin ich aber gewohnt von meinem Schulranzen.
5: So, ist der auch so schwer? Sehr cool. Dann hat sich doch der Familienausflug auf die Saalburg gelohnt. Hier macht einen wunderbaren Eindruck als Römer.
7: Wie heißen wir denn jetzt? Familie?
5: Familia Britonis.
1: Am Limes finde ich spannend, weil oft denkt man zuerst an eine Grenze, eine Abschottung, an wir gegen die. Aber es stellt sich tatsächlich immer mehr raus, dass der Limes eher als eine Kulturkontaktzone zu verstehen ist. Dass es ganz viel kulturellen Austausch gab und eben verschiedene Kulturen, Religionen und Lebensweisen da ineinander zusammengeschmolzen sind und viel zusammenkam.
0: Der Limes mehr eine verbindende als eine trennende Grenze? Hinweise darauf finden sich auch in der Nähe des Römerkastells Kapersburg. Hier haben Schädlinge und Sturm eine kahle Stelle in den Wald gerissen. Eine seltene Gelegenheit für Archäologen, das Areal an der Wachanlage zu untersuchen.
9: Diese Kastelle stehen nicht allein in dieser Abgeschiedenheit des Taunus. Die brauchen eine gewisse Logistik, damit das Lagerleben funktionieren kann. Diese stationierten Soldaten, die bringen ihre Frauen mit oder haben hier vielleicht auch erst Frauen kennengelernt. Die haben irgendwann Kinder, die sich hier draußen herumtreiben. Wir brauchen Handwerke und Gemerke, die sich hier außerhalb des Kastells abspielen. Und das erzeugt dieses Lagerdorf, das wir jetzt gerade hier im Hintergrund untersuchen, den sogenannten Vicus.
0: Die Arbeiten bringen Erstaunliches zutage. Im Fundament dieses Hauses

0: deutlich erkennbar Kanäle, durch die heiße Luft strömte, eine Art Fußbodenheizung. Für die Studierenden ist die Ausgrabung eine seltene Gelegenheit.
1: Als ich angefangen habe beim Studium, dann waren so Römer, waren so Italien oder so Urlaub. Aber hier hast du wirklich direkt vor der eigenen Haustür und auch direkt nur Zentimeter unterm Waldboden oder auch unterm Ackerboden haben wir hier einfach ein römisches Dorf. Ich bin auch vom Dorf. Also ich kann mich da auch ein bisschen mit identifizieren. Fragt man sich ja schon, wer hier gewohnt hat, bevor wir hier gewohnt haben.
0: Gemeinsam legen Archäologen des Landesamtes für Denkmalpflege und Studierende der Goethe-Uni die Spuren des antiken Dorfes frei.
1: Ich finde es auch irgendwie ein bisschen beruhigend, dass so viele Menschen schon vor uns da gewesen sind. Und die haben auch alles durchgemacht. Die haben Freude und Leid erfahren und sie haben trotzdem gelebt. Und jetzt haben wir 2000 Jahre später und wir leben immer noch hier. Also ich finde, das ist immer ein sehr beruhigender Gedanke, so egal, was in der Welt passiert. Es geht immer irgendwie weiter.
2: Was tut sich denn da bei dir?
3: Ich weiß nicht genau, irgendein Gefäß auf jeden Fall.
2: Du hast einen Standfuß, ja. Geht es tiefer?
3: Das scheint ziemlich oberflächig zu sein, weil hier hört es ja schon auf.
2: Ja, dann geh mal vorsichtig außen rum, bis du die Außenkonturen erkennst. Und dann können wir schauen, ob wir es bergen können. Das ist quasi das Tafelgeschirr, das die Römer benutzt haben. Wir finden hier sehr viel Keramikfragmente, meistens Überreste von Kochgeschirr. Und es wäre besonders schön, wenn wir vielleicht noch Überreste von Reliefierungen, also Bildermotiven finden, die sich auf diesen Gefäßen gerne mal befunden haben. Lass mal schauen, einmal drehen. Das ist die Innenseite.
3: Ja, ist so.
2: Ja. Ja, hier zeigt sich doch sowas wie ein, ansatzweise wie ein Stempelchen oder so, könnte man denken. Über 90% unseres Materials besteht aus Scherben, aber das ist ja kein reiner Selbstzweck. Wir analysieren diese Gefäße ja nicht, um sagen zu können, der Pott war so und so groß und so alt. Das ist der erste Schritt. Aber dahinter steht natürlich die Frage, wer hat ihn benutzt, aus welchen Gründen, wofür und im Zusammenspiel mit wem.
0: Eine Puzzlearbeit, die Geduld erfordert. Der Vorteil hier, die Funde sind dicht unterm Waldboden, nahezu so, wie sie die Römer hinterließen.
4: Man hat immer so dieses Gefühl auch von Verbundenheit so ein bisschen, weil die haben Keramik benutzt, wir benutzen immer noch Keramik, Porzellan, sowas. Finde ich eigentlich sehr schön zu wissen, dass wir schon sehr lange so sind, wie wir sind als Mensch.
0: Finian Garway hat mittlerweile 180 Kilometer zurückgelegt und erreicht die Kapersburg. Follower hat er anscheinend auch unter den Archäologiestudenten. Grabungsleiter Mückenberger interessiert sich mehr für die Ausrüstung des Influencers.
2: Soweit ich das beurteilen kann, sieht es gut aus. Diese Fibel hier oben, diese Gewandschließe, die er verwendet, um seinen Mantel zusammenzuhalten. Also das ist ein ganz essentielles Trachtelement, das wahrscheinlich hier bei unseren Witterungsverhältnissen nie gefehlt haben dürfte. Was machen die Schuhe?
5: Es geht hier auf, natürlich. Muss mal gucken, wie lange die halten.
2: Das ist, ist da was mit Nägeln drin oder ohne?
5: Das ist eine komplette glatte Sohle. Also
2: ja, okay, also nicht die römische Variante. Nee. Ja, cool.
5: Ja, also das ist ein Feldtest auch, ne?
2: Ja.
5: Genau, und gucken, wie es sich verhält.
2: Ja. In dem Equipment ist das alles oder ist eine Ersatzgarnitur?
5: Ich hab ein Wechselhemd, ein Leinenhemd.
2: Okay.
5: Ansonsten, wenn die Hose durch ist, ist die durch.
2: Okay.
5: Aber sie hält schon.
6: Ja, wirklich sehr schön hier noch.
5: Ich bin hier in einer aktiven Ausgrabung, Leute. Ich durfte hier intern die Absperrung. Es ist ein mega Privileg. Ich bin extrem dankbar, dass ich hier dem beiwohnen darf, dass ich hier mit euch gemeinsam diese Ausgrabung entdecken darf. Das ist so eine Art Wohnkomplex gewesen zu dem Kastell, was hier in der Nähe steht. Hier erfährt man dann, wie die Leute gelebt haben. Und das ist auch das, was denen so wichtig ist, hier das zu erfahren, weil darüber halt sehr, sehr wenig bekannt ist.
0: Ein Germane im römischen Dorf?
2: Ja, auf jeden Fall. Wir müssen auf jeden Fall davon ausgehen, dass auch ein guter Teil dieser Auxiliartruppen hier unter anderem Germanen waren. Man könnte auch sagen, die Erfindung der Germanen als Gegner der Römer, das ist etwas Römisches. Ja? Also Cäsar kreiert das zunächst, hier die Gallier, da die Germanen. Dabei ist es so eindeutig gar nicht gewesen. Und jetzt wird also eine künstliche Linie durch die Landschaft gezogen und da braucht man Leute, die das Ganze am Laufen halten. Und hier werden unter anderem auch Germanen von jenseits der Grenze als Auxiliare, als Hilfstruppen angeworben, um hier Dienst zu tun. Das führt dann am Schluss so weit, dass ganze Regionen im Grenzland nachher germanisiert sind. Überhaupt, das spätantike Heer besteht, wenn man den Schriftquellen glauben darf, fast nur noch aus Germanen.

0: Zurück auf der Saalburg. Hier erfährt Familie Dack, es gehörte zur Strategie Roms, die Völker der Provinzen in die Armee zu integrieren.
1: Das ist die Rekonstruktion von einer Mannschaftsstube, könnte man das nennen. Weil die Soldaten waren jeweils in Teams von 8 Leuten. Also heute würde man 8er-WGs sagen. Wenn ihr jetzt zum Beispiel hier stationiert gewesen wärt als Soldaten, hättet ihr mit 7 anderen 25 Dienstjahre hier verbracht.
2: Es ist natürlich auch wichtig, das römische Imperium nicht nur als freundliche Kontaktzone darzustellen. Weil natürlich gab es auch Kriegsverbrechen und eine ganz dunkle Seite. Das sage ich auch immer wieder. Man erobert kein Weltreich, wenn man nur Bitte und Danke sagt.
0: Der Umgang Roms mit den besiegten Völkern war pragmatisch. Wer in die Armee eintrat, dem winkte das römische Bürgerrecht mit vielen Privilegien.
3: Und das war natürlich auch ein großer Antrieb, in die römische Armee zu den Hilfstruppen einzutreten, weil das römische Bürgerrecht natürlich, das man dann als Belohnung bekam, sehr, sehr viele Vorteile hatte für jemanden, der den sozialen Aufstieg wollte.
1: Das ist dann eben das Militärdiplom. Wenn du zum Beispiel die 25 Dienstjahre erfolgreich hinter dich gebracht hast und dann könnt ihr beide in die Legion gehen und verdient gleich besser und müsst ein bisschen weniger lang arbeiten. Aber da kann ja eigentlich jeder kommen. Und deswegen ist das halt ein Dokument, was ganz, ganz wichtig ist und was man dann tatsächlich am besten auch nicht verloren hätte.
0: Entlang des Limes florierte der Handel. Die Römer brachten ihre Kultur nach Mitteleuropa und übernahmen von den Germanen, was ihnen nützlich erschien.
3: Und das, finde ich, ist so das Entscheidende, was uns vielleicht heute auch fehlt. Auf andere Kulturen zu gucken und zu sagen, das können wir brauchen, das können wir brauchen. Das nehmen wir jetzt und entwickeln es weiter. Die Chinesen sind vielleicht heute diejenigen, die das am besten beherrschen.
0: So ein historischer Ausflug macht hungrig. Das Museumsrestaurant Taberna bietet auch antike römische Speisen.
4: Die Römerteller besteht so vom alles bisschen. So in der Mitte steht die römische Käse. Ist Schafskäse, Frischkäse mit verschiedenen Kräutern. Dann sind die Champignons in Olivenöl gebraten, karamellisiert mit Honig. Und die lukanische Würstchen. Und die Römerbrot, Soldatenbrot vom Weizenstrot, Kreuzkümmel, Koriander und Honig.
5: Oh, das ist sehr, sehr lecker.
4: Lass euch schmecken.
6: Ja, guten Appetit,
4: bitte schön.
0: Gestärkt setzen die Dachs ihre Tour fort. Sie wollen noch die neue Ausgrabungsstelle an der Kapersburg sehen. Etwa 10 Kilometer mit dem Fahrrad von der Saalburg entfernt. Grabungsleiter Mückenberger nimmt sich die Zeit und führt die Familie persönlich durch das römische Dorf.
7: So, das ist einer der Stars unserer diesjährigen Grabungskampagne. Man sieht diese massive Steinpackung. Tatsächlich war das ein Backofen. Man sieht auch hier die Überreste von Holzkohle, die den Boden quasi flächig durchzieht. Und da, wo es konzentriert ist, da ist es dann besonders dunkel. Also ein mächtiges Back- und Kochwerk an der Stelle, das sich jetzt erst seit kurzem hier so zeigt.
0: Die Größe des Ofens deutet auf eine wirtschaftliche Nutzung hin. Ebenso seine Nähe zur Straße.
7: Und was man hier unschwer erkennen kann, sind die Überreste der ehemaligen Ausfallstraße.
0: Gleich gegenüber der Straße die Ruinen eines besonderen Baus.
7: Wahrscheinlich hat genau hier an dieser Stelle was mit Feuer stattgefunden. Man erzeugt also wieder Heißluft. Und leitet diese heiße Luft hier zwischen diesen Lehmbänken durch in den hinteren Raum. So, das Ganze hat jetzt noch eine Umgebungsmauer. Ich stelle mich mal drauf. Das hier ist die Außenmauer. Und man sieht, das Ganze hat eine rechteckige Form. Wir sprechen das momentan als sogenannte Darre an. Mhm. Was ist eine Darre? Das ist eine Trocknungsanlage. Wofür? Für Lebensmittel. Das ist ganz spannend, weil wir sehen, dass für dieses Konstrukt die Straße ja offenbar verändert worden ist. Eigentlich ganz clever gedacht. Wir haben hier den Transport und haben eine direkte Anliefermöglichkeit für was auch immer hier vielleicht aus der Wetterau angeliefert kommt.
8: Ja. So, jetzt abschließend müssen wir uns aber noch einmal bedanken bei dem
9: Kai.
8: Ja, genau, beim Kai. Ja, also vielen Dank, dass wir auch hier sein durften. Und
7: gerne.
8: Ja, das Glück hatten, euch hier noch zu sehen in den letzten Zügen bei der Ausgrabung.
7: Ja. Ich wünsche euch viel Spaß und noch ein paar schöne Entdeckungen am UNESCO-Welterbe.
0: Während der Wald im Taunus die Spuren der Römer gut bewahrt hat, sind sie in der Wetterau durch die Landwirtschaft verloren gegangen. Dabei waren gerade hier die bedeutendsten Kastelle. Die Wetterau als Kornkammer sicherte die Versorgung der Soldaten. Hier am Waldrand in Echzell befand sich ein Kleinkastell, von dem nichts mehr zu sehen ist. Die einzigen Dokumentationen sind von 1886. Mit modernen Messmethoden wollen Hessen Archäologie und der Wetterau-Kreis erfahren, was wirklich unter dem Acker liegt.
6: Wir erhoffen uns natürlich weitere Details. Details vielleicht der Innenbebauung und die richtige Größe auch vom Kastell. Vielleicht auch möglicherweise, ob man irgendwo an der Strecke dann auch einen Grenzübergang im Messbild nachweisen könnte. Das wäre auch eine spannende Geschichte.
9: Das ist ein Magnetometer, mit dem man im Prinzip Magnetfelder aller Art messen kann. Mit diesem Gerät fahre ich das regelhaft die Fläche ab und nehme eben diese Messwerte auf. Und die werden hier auf dem Tablet abgespeichert. Und später kann man das dann auswerten und gucken, ob man archäologische Strukturen darin findet. Ja. Von Limes, den Graben zum Beispiel, kann man sehr gut mit Magnetik nachweisen.
0: Die neuen Messbilder überraschen die Archäologen. Das Kastell hier unter dem Acker war deutlich größer. Vergleichbar mit den Kastellen Saalburg oder Kapersburg.
6: Und wir graben heute anders da aus als vor 100 Jahren, haben bessere Methoden und würden heute bei bestimmten Grabungen, die stattgefunden haben, mehr erkennen. Und genauso müssen wir uns heute kritisch die Frage stellen, in 50 Jahren oder in 100 Jahren, können dann Leute mit noch besseren Methoden noch mehr von dieser Quelle rausbekommen. Daher auch der Schutzgedanke zu sagen, wir schützen diese archäologischen Kulturgüter und lassen sie, wenn es geht, im Boden.
0: In Limeshain wollten die Bürger aber mehr zeigen. So entstand 2013 dieser steinerne Wachturm nach originalrömischer Bauweise mit historischen Baustoffen. Bis auf die moderne Stahltreppe. 2 Wochen lang haben die Ehrenamtlichen die Fassade von Hand geweißt, die Fugenstriche mit Eisenoxid gezogen, wie bei den Römern.
10: Es geht ja auch richtig in die Tiefe rein.
11: Ja, aber wie kriegen wir das weg? Müssen wir wieder die Baufirma holen.
6: Auf der einen Seite sieht das ein Pompier teilweise auch so aus an Wänden, aber auf der anderen Seite halt der Effekt, wenn einer anfängt, es wird immer schlimmer.
11: Ja, das ist auch in Pompeji, es ist überall im Römischen Reich auch geritzt worden, geschrieben worden. Trotzdem finde ich es nicht schön. Nein, diese Masse da drin. Und es macht mich sehr, sehr ärgerlich. Überall da ist meine Arbeit drin. Für die Bevölkerung habe ich mein Herzblut hier reingesteckt.
0: Auch wenn das wieder Arbeit bedeutet. Sie werden nicht aufgeben. Ihr Turm soll weiterhin eine Attraktion am Limes bleiben. Südlich von Limeshain in Großkrotzenburg.
12: So wie der Beutel hier stand ich ungefähr am Feuer gestern Nacht. So, das hat alles richtig gedampft, weil es dann doch also bis jetzt am heftigsten geschüttet hat. Wir haben ja schon mal eine Nacht im Regen gelegen, aber das war wirklich, selbst mit dem Blätterdach, es hat so geschüttet, es war alles nass. Es war so nass, nasser als sonst.
0: Influencer Finjen ist am Ende des hessischen Limes-Abschnitts angekommen.
13: Eieiei, mit dem Gitter hier, mit den Schuhen, halb barfuß, schon was anderes.
0: Knapp 4 Wochen später wird er sein Ziel erreicht haben. Das Ende des obergermanisch-rätischen Limes und damit einen Weltrekord aufstellen. Bei Großkrotzenburg beenden die Dachs ihre Limes-Tour.
14: Mir ganz besonders in Erinnerung geblieben ist so das verschiedene Essen und die verschiedenen Sachen, die es zu der Zeit schon gab. Bogenschießen war auch noch sehr cool.
15: Mir sind noch die Palisaden ganz besonders in Erinnerung geblieben.
16: Wäre ich vielleicht früher, hätte ich gesagt, ja, okay, die Römer waren da. Aber jetzt so diesen Limes und dass man auch den Zusammenhang hat, das ist ja auch ja, einfach ein Verbund dieses Weges war, wo gehandelt wurde, wo Soldaten lang gelaufen sind. Also ich finde das total interessant, weil mir auch nicht bewusst war, wie lange dieser Limes ist. Und wir haben ja nur so ein kleines Stück davon gesehen. Aber was das für eine Reichweite hat und was das für einen Impact Fuhr in der Zeit einfach auch hatte.
17: Das sind so viele Menschen, die gemeinsam und auch in Vereinen sich organisieren, sehr viel Zeit auch da reinstecken, sehr viel Liebe da reinstecken, ja, und eigentlich alles an einem zusammenarbeiten. Die wissen ja gar nichts voneinander teilweise. Ja. Und das fand ich auch irgendwie interessant.
0: Etwa 150 Jahre lang bestimmte der Limes das Leben in Mitteleuropa, bevor ihn die Römer aufgaben und sich links des Rheins zurückzogen. Ihr Vermächtnis prägt uns bis heute.
3: Ob uns das jetzt gefällt oder nicht, aber das Römerreich hat das Fundament gelegt für das, was wir heute sind und was wir noch werden. Und nicht umsonst sind zum Beispiel die ersten europäischen Verträge unterschrieben worden in Rom. Das hat schon Symbolcharakter. Und deswegen denke ich, ist für uns alle gerade dieses Welterbe, eben der römische Limes, ein ganz besonders wichtiges für alle.
0: Was aber ist genau das Vermächtnis der Römer? Legionäre, Schwerter und Schilde sind uns präsent. Und sonst?
7: Mich erinnert das an Monty Python. Was haben Sie uns schon gebracht, die Römer?
3: Sichere Straßen, Gesundheitswesen und so weiter und so weiter.
7: Die Verwendung von Kleingeld oder Bezahlung, Dinge, die es vorher in dieser Form noch nicht gegeben hat. Also das alles bringen uns die Römer.
3: Und zum Schluss kommt, ja, und den Wein. Ja, den Wein, natürlich, den haben sie uns auch gebracht.
15: Und jetzt sind wir hier.
17: Genau, und haben es geschafft.
15: Ja. Aber anstrengend war es.
16: Ja.

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1: Hier ist das Tagesgespräch am Donnerstag. Herzlich willkommen bei uns. Die Rente ist sicher, das sagte einst Arbeitsminister Norbert Blüm von der CDU. Tja, lang ist es her und vieles hat sich seitdem verändert. Damit die Rente sicher ist und sicher bleibt in Zeiten, in denen die geburtsstarken Jahrgänge in den Vorruhestand gehen und es immer weniger junge Beitragszahler gibt, braucht es Veränderungen. Die Rentenkommission hat sich den Kopf zerbrochen und 33 Vorschläge gemacht und die Bundesregierung will die nun vollständig umsetzen. Lassen Sie uns drüber reden.
0: Kommen Sie mit uns ins Gespräch. Heute am Mikrofon Achim Bogdan.
1: Unser Thema im Tagesgespräch heute, einer der ganz zentralen Punkte dieser Rentenkommission, nämlich die Kapitalrente. Sie soll kommen und unsere Frage, macht das unsere Altersvorsorge zukunftssicher? Also, wie genau soll das funktionieren mit dieser Kapitalrente? Was gibt's für Erfahrungen mit der sogenannten Schwedenrente? Wie sicher ist sie? Was halten Sie davon? Über all das wollen wir heute reden und unsere zum Glück gebührenfreie Telefonnummer ist wie immer die 0800 94 95 95 5. Nochmal unsere Telefonnummer 0800 94 95 95 5. Oder aber Sie schicken uns eine Text- oder Sprachnachricht über Signal oder WhatsApp. Die Nummer dazu finden Sie auf unserer Sendungsseite auf bayern2.de. Und unser Gast war Teil der Rentenkommission. Es ist Professorin Marlene Haupt, Rentenexpertin an der Hochschule München. Grüß Gott, Frau Professorin Haupt. Schön, dass Sie da sind.
2: Grüß Gott und vielen Dank für die Einladung. Ich war ganz wichtig nicht Teil der Rentenkommission. Ich habe aber natürlich die Rentenkommission
1: beraten.
2: An der Stelle dann auch entsprechend beraten. Genau.
1: Richtig. So, diese Beratung, wie sah die aus, insbesondere was dieses Thema heute angeht, das wir heute besprechen, was die Kapitalrente angeht?
2: Ja, das sah so aus. Wir hatten schon in der vorherigen Koalition, in der Ampel, eine Fokusgruppe, bei der ich Teil war. Auch damals hatten wir uns schon das schwedische Modell angeschaut. Und auch diesmal hat die Rentenkommission daran großes Interesse gehabt. Das heißt, ich habe das vorgestellt. Auch der Vorstandsvorsitzende dieses schwedischen Fonds war auch geladen. Und wir haben eigentlich immer wieder überlegt, gemeinsam, wie kann man dieses sehr erfolgreiche schwedische Modell auf die deutschen Rahmenbedingungen letztlich gut übertragen.
1: Das heißt, Sie haben sich wirklich sehr stark eingearbeitet in dieses schwedische Modell. Gibt es das eigentlich auch noch anderswo? Ist nur Schweden unser Vorbild oder gibt es andere Vorschläge aus dem Ausland?
2: Also ich habe wirklich über dieses schwedische Modell schon meine Masterarbeit geschrieben, meine Promotion. Das heißt, ich beschäftige mich damit jetzt wirklich seit vielleicht 15 Jahren sehr ausführlich, auch in verschiedenen Punkten. Und das schwedische Modell ist eines, was schon ein besonderes ist. Es wird auch immer gesagt, in Norwegen gibt es auch sowas. In Norwegen ist es ein Stück weit anders. Da gibt es wirklich einen Staatsfonds und in Schweden wird es zwar in Deutschland manchmal als Staatsfonds bezeichnet, aber es ist eigentlich dann doch jeweils ein individuelles Konto eines Versicherten und eben kein Staatsfonds. So wie das norwegische Modell das macht, hatten wir das auch mal überlegt. Das war die FDP damals, die hätten das dann Generationenkapital genannt. Da hätte es sozusagen keine individuellen Anteile gegeben.
1: Also wir werden es in dieser Stunde genauer erklären, wie das alles funktionieren soll. Genau. Es wird sicher viele Stimmen dafür, vielleicht auch viele Stimmen dagegen geben. Lassen wir uns mal überraschen. Ich sage nochmal unser Thema, die Kapitalrente soll kommen. Macht das unsere Altersvorsorge zukunftssicher? Und unser Gast ist Professorin Marlene Haupt von der Hochschule in München. Und unsere erste Anruferin ist Hildegard Fensmer aus Landshut. Frau Fensmer, herzlich willkommen bei uns.
3: Danke, grüß Herr Bogdan. Vielen Dank. Aus meinem bescheidenen Erfahrungskreis. Ich bekomme ich bin jetzt biblische 75, oh Gott, mag ich mich noch jünger, 75, bekomme also seit einem Jahrzehnt meine Rente kapitalgedeckt vom ärztlichen Versorgungswerk. Mhm. Also das ärztliche Versorgungswerk hat das irgendwie schon ein bisschen früher hinbekommen. Bei uns scheint die Politik etwas länger zu brauchen, so 50 bis 100 Jahre. Denn es ist natürlich, ist das Kapitalgedeckte ist natürlich sicher. Wobei, jetzt muss ich Ihnen ganz aktuell eine neue Erfahrung machen, berichten. Ich bekam unaufgefordert vom ärztlichen Versorgungswerk eine Zuschrift mehrseitig dass alles in Ordnung ist mit der Rente. Alles ist in Ordnung. Da muss wohl in der USA irgendwas mit Immobilien nicht so ganz gelaufen sein. Gut, habe ich zur Kenntnis genommen. Und dann, ich, wie gesagt, uralte 75, ich bin noch die Generation, die hat noch Walter Ulbricht gehört, es hat keiner vor, die Mauer zu bauen. Es wurde natürlich die Mauer gebaut. Also da gehen bei mir ein bisschen bei solchen Vorgängen die Alarmglocken los. Und ich rief also an, um mich zu erkundigen, und dass alles gut ist. Und jetzt bekomme ich habe es noch nicht in Händen, es wurde mir dann angeboten, dass die juristische Abteilung des Ärztlichen Versorgungswerks mir nochmal gesondert eine Erklärung der Umstände oder der Sachumstände dann zukommen lässt. Mhm. Also insofern ist da ein bisschen, zumindest zur Zeit, ein Wermutstropfen in meine sonst ansonsten natürlich nur kapitalgedeckte Rentensituation, ist ein Wermutstropfen reingefallen.
1: Also, und das überleitet gleich in ja die Frage, wie denn diese Gelder dann angelegt werden sollen.
3: Ja, Fonds und Aktien, Anleihen natürlich, Immobilien, vor allem Immobilien bitte, die sind immer besonders, ja.
1: Und worin möglicherweise auch die Risiken liegen, und das möchte ich gerne an die Professorin Marlene Haupt weitergeben, unseren heutigen Gast.
3: In diesem Sinne.
2: Ja, also auch von mir, vielen Dank für den Kommentar, Frau Fensmer. Das, woher es vielleicht auch ein Stück weit rührt, Sie haben jetzt gesagt, da ist möglicherweise in den USA was passiert. Es gibt jetzt bei diesen Versorgungswerken diesen Skandalfall der Zahnärzteversorgung in Berlin, und die haben sich wirklich verspekuliert, und das geht jetzt auch mit deutlichen Einbußen letztlich bei den Renten der Betroffenen einher, und vielleicht wollte man auch da ihnen ein Stück weit aufzeigen, dass ihr Versorgungswerk es vielleicht besser gemacht hat. Das, was das Thema ist, was auch Herr Bogdan gesagt hat, was natürlich immer die Rolle spielt, ist die Frage dieser, ich nenne das immer, also in der Fachsprache die Governance, also die institutionelle Ausgestaltung. Wer hat dort den Hut auf? Nach welchen Kriterien wird entschieden? In was wird dann auch entsprechend angelegt? Und vor allen Dingen, wie wird das Ganze dann auch wieder überwacht? Und da ist wohl dort scheinbar vieles nicht so gelaufen, wie man sich das wünschen würde. Und das ist natürlich auch für Deutschland jetzt eine Herausforderung zu sagen, wie stellt man das ganz genau auf? Das, was also als erstes, was auch die Kommission dazu sagt, ist, dass sie sagt, ich zitiere, das angelegte Kapital muss auch von politischer Zweckentfremdung geschützt werden. Das ist also, denke ich, ein ganz wichtiger Punkt. Und dann geht es eben darum, dass diese Kapitalanlage professionell durchgeführt wird, langfristig orientiert handelt und dass auch diese Anlageentscheidungen eben insbesondere unabhängig von politischer Einflussnahme sind.
1: Dann sage ich Dankeschön an unsere Anruferin, und jetzt reicht uns eine Mail von Roland Bawinski aus Thüringen. Der schreibt uns, Zitat, spät, aber nicht zu spät entdecken Deutschlands Rentenverantwortliche die wunderbaren Möglichkeiten des Kapitalmarktes. Zum Glück gibt es ja in den skandinavischen Ländern gute Vorbilder dafür. Neben dem zurzeit oft zitierten schwedischen Modell denke ich vor allem an den norwegischen

0: Den Staatsfonds mit seinen tausenden Werten. Zitat Ende. Sie haben es ja gerade schon erwähnt, diesen Fonds, Frau Haupt. Gerhard Uhrig aus Aulendorf will auch was dazu sagen. Herr Uhrig, und zwar am Telefon.
1: Ja, hallo nach München. Ich bin 88 Jahre alt, ich bin ja Rentner, aber die Problematik an unserer deutschen Rente sieht ja folgendermaßen aus. Wir haben mittlerweile eine umgekehrte Pyramide. Wir haben wenig Leute, die in die Rente einzahlen und sehr viel mehr die Rente bekommen. Um dieses Thema etwas in den Griff zu bekommen, finde ich eigentlich diese Lösung der Bundesregierung sehr gut. Mhm. Ein Teil der Rente oder ein Teil des Geldes auf dem Kapitalmarkt anzulegen, um damit mehr Geld zu eruieren. Wenn ich heute mir die Aktien anschaue, wenn ich vor 10 Jahren zum Beispiel eine Infineon-Aktie angelegt habe, dann ist sie heute das 10-fache wert. Ein besserer Ertrag. Die Problematik ist natürlich eines, es gibt sehr viele Leute, die sehr wenig Geld haben, die das gar nicht machen können. Hier könnte man eines tun. Man könnte sagen, okay, man macht das Thema so, dass die Leute, die wenig anlegen können, vom Staat etwas mehr dazu bekommen, die mehr anlegen können, etwas weniger, sodass ein gewisser Ausgleich da ist. Denn unsere Rente so zu lassen, wie sie jetzt ist, führt dazu, dass die Rente vor die Hunde geht.
0: Also kritische Worte hier von Gerhard Uhrig, der die Idee grundsätzlich mal gut findet, aber sozusagen in der Lastenverteilung ein Defizit sieht. Marlene Haupt, sehen Sie das auch?
2: Also ich glaube gar nicht, dass das, was Herr Uhrig jetzt gesagt hat, kritisch ist. Das, worauf er hinweist, ist auch das, worauf die Rentenkommission hinweist, eben das sozusagen ein Weitermachen wie bisher eben in Zeiten eben des demografischen Wandels. Sie haben es gesagt, ne, Rückgang der Geburtenrate, längere Lebenserwartung, Fragen dann auch von Migration, die da eine Rolle mitspielen in Bezug auf die Bevölkerungsentwicklung. Er hat auch die Bevölkerungspyramide, also das Altern insgesamt unserer Gesellschaft angesprochen, dass man das nicht ohne weiteres so fortführen kann, haben auch davor Kommissionen schon erkannt, also das ist jetzt nicht die erste Rentenkommission. Das, was dieses Kapital, also diese Kapitalrente ja genau tun würde, ist das, was er sagt, nämlich Menschen, die eigentlich keine hohe Sparfähigkeit haben, also die das quasi selbst nicht tun würden, weil sie nicht genügend Geld haben, beiseite zu legen. Die zahlen einen etwas höheren Rentenbeitrag in der ausgebauten Stufe, dann 1% mehr an Beitrag in der gesetzlichen Rentenversicherung und bekommen auch einen Prozentsatz, also auch 1% vom Arbeitgeber dazu. Das heißt, es wird quasi kombiniert und dann wird dieser Betrag eben am Kapitalmarkt angesetzt. Und die Idee dahinter ist genau das, nämlich diese Gruppe der Menschen, die nicht selbst sparen, nicht sparen können, mitzunehmen, damit auch die, so wie Herr Uhrig gesagt hat, am Ende am Kapitalmarkt mit den entsprechenden Renditen auch profitieren können.
0: Und weil, das sollte man vielleicht auch noch erwähnen, die Gebühren, die man natürlich als individueller Bankkunde beispielsweise zahlt, wenn man sich einem Fonds beitritt und so, wesentlich höher sind als diese Gebühren, die dort anfallen werden, oder?
2: Richtig. Also das ist dann quasi dieser Mengenrabatt, den man bekommt, einfach wenn quasi die gesamte Bevölkerung zu einem Anbieter geht und sagt, okay, wir würden gerne bei euch investieren, gibt es natürlich quasi Preisnachlässe. Auch da kann man natürlich nach Schweden gucken, die das jetzt schon seit einem Vierteljahrhundert bespielen. Ich hatte es mir jetzt auch nochmal in Vorbereitung auf die Sendung angeguckt. Wir haben in Schweden Produkte, die sind quasi die gleichen, wie sie die in Deutschland kaufen können und die kosten ein Sechstel weniger, ein Siebtel weniger, ein Zehntel weniger. Also die sind wirklich ein Vielfaches günstiger als das identische Produkt bei uns. Und das ist auf diese Mengenrabatte letztlich zurückzuführen.
0: Unsere Telefonnummer hier im Tagesgespräch, die 0800 94 95 95 5. Und unser Thema, die Kapitalrente soll kommen, macht das unsere Altersvorsorge zukunftssicher? Fragen wir Anna Schmidt, unsere nächste Anruferin aus München. Wie geht's Ihnen mit diesen Vorschlägen?
3: Ja, schönen guten Tag, vielen Dank. Ja, in der ganzen Diskussion um das Rentenpaket, da stellt sich mir eine Frage, weil ich sehe da eine große Lücke. Und zwar geht es um die Jahrgänge, die nach 2031

0: 30 in Rente gehen. Also ich sage jetzt mal die Jahrgänge Anfang der 60er bis circa 70, also die Babyboomer, die viel Gescholtenen. Da sehe ich jetzt ein Problem, weil auf der einen Seite, was die gesetzliche Rente betrifft, würde ja da eine faktische Rentenkürzung stattfinden durch das langfristige Absenken des Rentenniveaus, Wiedereinführung des Nachhaltigkeitsfaktors. Aber anders als die jüngere Generation hätten diese Jahrgänge ja keine Zeit mehr oder nicht mehr ausreichend Zeit, durch die Kapitalmarktrente eine vernünftige Altersversorgung aufzubauen. Und ich sehe jetzt halt insbesondere viele Frauen ohne Betriebsrente. Wir wissen ja auch, der Osten ist ja da besonders betroffen, denn die dritte Säule, die Betriebsrente, das haben ja auch eben nicht alle. Und ich sehe da also jetzt jemand mit einer kleineren Rente, der aus den entsprechenden Jahrgängen kommt, dann tatsächlich da hinten runterfallen. Jetzt habe ich gehört in dieser Berichterstattung, es soll eine Übergangsregelung geben für diese Jahrgänge. Allerdings ist das sehr, sehr vage immer nur angesprochen worden. Und ich muss Ihnen ehrlich gestehen, ich habe so ein bisschen die Befürchtung, dass das Schicksal dieser Übergangsregelung dann sein könnte wie das berühmte Klimageld, was ja ursprünglich sogar mal im Koalitionsvertrag der Ampel stand. Aber CO2-Preis ist hochgegangen, aber das Klimageld, um das zu kompensieren, ist nie ausgezahlt worden. Und deswegen, immer wenn ich höre Übergangsregelungen, dann klingen bei mir so ein bisschen die Alarmglocken, weil alles andere ist ja schon sehr konkret definiert und ausformuliert. Nur diese Übergangsregelung, die klingt dann so sehr schwammig. Und das wäre natürlich ein Riesennachteil, den gerade diese doch sehr große Gruppe erleiden würde, wenn es da nicht eine vernünftige Kompensation gäbe. Weil klar, bei Rentenbeginn 2035 oder 2036, da habe ich faktisch keine Zeit mehr, mir hier was Vernünftiges aufzubauen durch diese Kapitalmarktrente. Was ist da geplant? Wissen Sie da genaueres? Das wäre meine Frage.
1: Und ich gebe Sie gerne weiter an Marlene Haupt, unseren heutigen Gast.
2: Ja, vielen Dank auch für die Frage. Also das ist am Ende der Knackpunkt, denke ich. Also die positiven Effekte dieser Kapitalmarktteilnahme, die sehen, glaube ich, sehr, sehr viele Menschen. Und gleichzeitig sieht man eben die Regelungen, die natürlich jetzt schon auch eingezogen wurden in auch vorangegangenen Rentenreformen. Und das, was nun eben die Kommission dort an der Stelle sagt, ist, dass es einen Übergang geben wird, eben für, ich sag mal, dieses Jahrzehnt tatsächlich. Sie haben es angesprochen, also mir hatte eine Sozialrechtskollegin erzählt, ich bin keine Juristin, dass man so von etwa 5 Jahren auch in die Zukunft spricht, dass da für die Gruppen dann eh nichts verändert wird. Und Sie haben es gesagt, wir sind dann also irgendwie bei der Gruppe ab dem Jahrgang 2032 mit der entsprechenden Verrentung. Und da soll es auf ungefähr 10 Jahre eine Übergangsfrist geben, was de facto bedeutet, dass quasi die Kompensation durch diese kapitalgedeckte Rente und das Absenken durch dann eben auch das Niveau in der umlagefinanzierten gesetzlichen Rente in Summe sie nicht schlechter stellen darf. Aber Sie haben vollkommen recht, in diesem Kommissionsbericht ist es nicht nur in Bezug auf die Kapitalrente an vielen Stellen noch so, dass man sagt, naja, da muss noch wesentlich mehr ausbuchstabiert werden. Da würde ich die Kommission dahingehend ein bisschen in Schutz nehmen, dass die jetzt dieses Gesamtpaket innerhalb von 6 Monaten geschnürt haben und geguckt haben, dass diese Bausteine gut ineinander greifen und wir jetzt eigentlich an die Konkretisierung nochmal gehen, eben auch natürlich mit der Klärung, dass eben diese Übergangsgeneration letztlich auch dann nicht schlechter gestellt wird.
1: Unser Gast ist das Professorin Marlene Haupt, die Rentenkommission beraten hat. Wir sind jetzt verbunden mit Jamila Schäfer. Wir haben sie angerufen. Sie ist grüne Bundestagsabgeordnete aus München, Anfang 30. Hallo, Frau Schäfer.
3: Ja, hallo.
1: Ja, CDU und SPD haben ja schon angekündigt, im Grunde genommen diese Arbeit der Rentenkommission so umzusetzen. Wie kam das Ganze bei Ihnen an?
3: Also ich habe mich jetzt erstmal gefreut, dass ein konkreter Vorschlag da ist, der von vielen Expertinnen und Experten auch in ausgewogener Form erarbeitet wurde. Es sind auch viele Dinge dabei, die wir selbst auch wichtig finden, wie zum Beispiel, dass eben mehr Leute in die Rentenversicherung einzahlen, dass zum Beispiel eben auch Selbstständige, auch Abgeordnete wie ich mit einzahlen müssen in die gesetzliche Rente. Das haben wir auch schon lange gefordert. Ich finde es auch gut, dass es einen Anteil geben soll, der kapitalgedeckt ist. Und was mir noch ein bisschen fehlt, ist konkrete Maßnahmen gegen Altersarmut, weil da haben wir schon ein großes Problem. Und

0: Grüne schon so vorgeschlagen. Ich meine, das Problem, was wir halt allgemein mit der kapitalgedeckten Rente natürlich haben, ist, dass es erstmal sehr teuer ist, wenn man jetzt erstmal ordentlich viel Geld reinschieben muss, damit dann auch die Rente tatsächlich dadurch stabilisiert wird. Und natürlich fehlt im Haushalt Geld. Deswegen hat ja die Kommission vermutlich auch gesagt, wir machen das jetzt über die Beiträge. Natürlich ist aber das Problem daran, dass wir dann Geld aus dieser Finanzierung der ersten Säule der Rente rausnehmen und damit natürlich die gesetzliche Rentenversicherung schon erstmal in ihrer Eigenständigkeit geschwächt wird. Wir hätten als Grüne eigentlich gern eher einen Bürgerfonds zusätzlich gemacht, wo man eben Kapitaldeckung zusätzlich zur ersten Säule macht, der auch öffentlich verwaltet wird und zum Beispiel auch so Kriterien wie Nachhaltigkeit auch mit im Blick hat und auch gut parlamentarisch kontrolliert wird. Ich hoffe, dass zumindest diese Aspekte auch bei der Umsetzung dann von den Vorschlägen der Kommission auch berücksichtigt werden. Und was man natürlich auch sagen muss, ist, ja, von der Rendite erstmal wird man natürlich weniger haben. Das wird jetzt sozusagen natürlich erst langfristig dann auch eine gute Wirkung entfalten können.
1: Jetzt haben Sie selber ein kleines Kind, glaube ich, eine kleine Tochter, vielleicht 3 Jahre oder
0: Ich
1: wie
0: habe jetzt
1: alt?
0: sogar schon zwei Kinder.
1: Zwei Kinder, okay, umso
0: Genau,
1: besser.
0: ja.
1: Und was glauben Sie denn, wie es den beiden ergeht, wenn die mal in Rente ergehen?
0: Ja, also das wird sich natürlich jetzt an der Ausgestaltung dieser Reformen dann auch entscheiden. Es ist natürlich klar, dass wir das Rentensystem besser aufstellen müssen, damit es auch nachhaltig finanziert werden kann. Und deswegen hoffe ich, dass die Vorschläge von der Kommission jetzt eben ja, einmal mit in den Blick nehmen, wie diese nachhaltige Finanzierung aussehen kann, auch von dem kapitalgedeckten Teil. Und dann ist es ja sogar so, dass meine Kinder wahrscheinlich von der Kapitaldeckung eher profitieren als jetzt zum Beispiel die bald in Rente gehenden Babyboomer-Jahrgänge, die da jetzt noch was einzahlen, aber von der Rendite dann wenig haben. Und ich glaube, für uns alle ist total wichtig, dass auch die gesetzliche Rentenversicherung als zentrales Versprechen an die Bürgerinnen und Bürger auch insgesamt gestärkt wird und nicht geschwächt. Und das hoffe ich eben auch, dass das bei der Umsetzung dieser Pläne dann auch passiert, weil das sowohl für alle, die jetzt schon alt sind, als auch für meine Kinder, die erst in über 60 Jahren in Rente gehen werden, dann ganz zentral sein wird, dass diese gesetzliche Rente sicher ist.
1: Jamila Schäfer war das, Bundestagsabgeordnete für Bündnis 90 Die Grüne aus München. Danke, dass Sie bei uns waren, Frau Schäfer.
0: Danke auch.
1: Und hier geht es weiter mit unseren. Ich würde an der Stelle nochmal in einige der Kommentare blicken, die uns erreicht haben. Leute, die uns also über beispielsweise geschrieben haben. Zum Beispiel Bettina Gulber-Engel hat uns über Signal geschrieben. Zitat: Eine kapitalgestützte Rente mag erstmal gut klingen. Nun handelt es sich vorerst nur um 2%, die halbe halbe von Arbeitgebern und Arbeitnehmern getragen werden. Allerdings kann ja kaum jemand vorhersagen, wie sich das Ganze entwickelt. Ich denke dabei, schreibt sie zum Beispiel an die Telekom-Aktie, doll beworben und am Ende ein Fiasko. Das könnte auch bei der Rente passieren. Helmut Materna aus Taufkirchen schreibt uns über WhatsApp: Ich sehe die Einführung der Kapitalrente kritisch. Die Finanzierung über einen zusätzlichen Beitrag würde die Lohnnebenkosten weiter erhöhen. Dabei wäre eine Senkung der Lohnnebenkosten notwendig, um die internationale Wettbewerbsfähigkeit unserer Wirtschaft zu stärken. Und Eva Radek aus Wurmsham schreibt uns: Wird die Kapitalrente künftig indirekt über Investitionen in die Rüstungsindustrie finanziert? Es wäre widersprüchlich, sich politisch für Frieden einzusetzen und gleichzeitig von Rüstungsgewinnen zu profitieren. Ich nehme an, sie meint an der Börse. Also hier dreimal sozusagen auch Skepsis gegenüber der kapitalgestützten Rente. Marlene Haupt, sind das denn auch Punkte, die Ihnen begegnet sind und die Ihnen auch vielleicht wichtig sind, wenn man das Ganze diskutiert?
2: Ja, also vielleicht noch auf das, was auch Jamila Schäfer gesagt hat. Das ist ehrlich gesagt sehr nah dran an den Vorschlägen, die auch die Grünen in der Vergangenheit unterbreitet haben, die eben diese Idee eines öffentlichen Fonds, das ist am Ende auch da schon die Schwedenrente gewesen an vielen Stellen. Man hat die damals noch in der dritten Säule gedacht und wir haben damals schon auch in dieser Kommission, da war ich für das grüne Wirtschaftsministerium auch in der Kommission, damals schon gesagt, na ja, wäre das nicht möglicherweise besser wie in Schweden auch dann auch in der ersten Säule besser angelegt und haben uns deswegen auch in der Kommission damals dagegen entschieden. Also das ist sehr, sehr nah dran an den Vorschlägen der Grünen. Dann das Argument der Nachhaltigkeit, das geht vielleicht auch in diese Frage auch zu Rüstungsinvestitionen.

0: Schweden ist da sehr, sehr nachhaltig aufgestellt. Also dieser schwedische Staatsfonds hat ganz, ganz klar auch eine Orientierung an Nachhaltigkeitskonzepten, also an der Börse dann diese berühmten ESGs, also dass es sich quasi um gute Arbeitsbedingungen handelt, dass es eben auch um nachhaltige Investitionen sich handelt. Und da schränkt Schweden ganz, ganz stark ein. Und die schränken auch beispielsweise Anbieter an, die beispielsweise in Streumunition, die auch international geächtet ist, investieren. Das heißt, damit kann man schon auch steuern in die Frage, in welche Produkte will man investieren und was sind auch quasi Branchen, in die man dann eben tatsächlich eher gehen will. Das Stichwort der Telekom-Aktie, das ist das typische Beispiel auch für Deutschland und ist auch an vielen Stellen auch wissenschaftlich belegt. Der Grund quasi für diese Aktienskepsis, diese Schwedenrente investiert nicht in ein Produkt, also eben nicht allein in eine Telekom-Aktie, die dann eben nicht das leistet, was man möglicherweise versprochen hat, sondern die funktioniert eher wie ein ETF oder wie ganz, ganz viele verschiedene ETFs. Also die legen ganz breit diversifiziert an, die legen auch passiv an, das heißt, die bilden nur nach und sind damit sehr viel kostengünstiger. Und damit umgeht man genau dieses Risiko von einzelnen Unternehmen, die dann eben keine gute Rendite erbringen, indem man das Ganze maximal breit streut, am besten eben auch mit globalen Investitionen. Der letzte Punkt, die Lohnnebenkosten, ist auch etwas, was ich denke, was in der Kommission diskutiert wurde. In der Kommission wurde ja auch diskutiert das Thema der betrieblichen Altersvorsorge, also sozusagen diese Kapitaldeckung über den Arbeitgeber. Und ich glaube, dass am Ende die Arbeitgeber diesen Zusatzbeitrag, der ja eben immer mit einem halben Prozentpunkt gestaffelt über 4 Jahre eingeführt wird, für die Arbeitgeber besser zu bewältigen ist, als wenn man jetzt gesagt hätte, okay, wir machen eine betriebliche Altersvorsorgepflicht, etwas, was dann eben gerade kleinere und mittlere Unternehmen eben auch in der Administration, in der Organisation und auch in der Frage, was ist, wenn Arbeitnehmer den Job wechseln, vor wesentlich größere Herausforderungen gestellt hätte als eben ein höherer Beitragspunkt in der gesetzlichen Rente. Deswegen habe ich es so auch wahrgenommen, dass es deswegen jetzt natürlich bei Arbeitgebern nicht auf Begeisterung stößt, aber quasi ein Konzept ist, was sie noch gut mittragen können.
1: Es ist jetzt 12.31 Uhr. Wir sind im Grunde genommen an der Halbzeit unserer heutigen Sendung.
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1: Mit unserem Thema, die Kapitalrente soll kommen, macht das unsere Altersvorsorge zukunftssicher?
2: Rufen Sie an unter 0800 94 95 95 5 oder schicken Sie uns eine Sprache.

0: Bis geschrieben. In den nächsten 10 Jahren verliert die deutsche Wirtschaft in Saldo 5 Millionen Arbeitnehmer durch Renteneintritt. Die Kapitalrente und die geplante Rentenreform löst dieses Problem in keiner Weise. Wurde dies in der Kommission berücksichtigt? Wissen Sie es, Frau Haupt?
1: Ja, also das ist auch wieder am Ende das Thema des demografischen Wandels, ne? Also einer alternden Bevölkerung und eben den berühmten Babyboomern, die jetzt in Rente gehen und dann dem Arbeitsmarkt fehlen. Die Rentenkommission hat am Ende dazu gesagt, naja, wir gehen das an, dass eben auch Arbeitsmarktbeteiligung länger erfolgen soll. Also auch das wurde jetzt mittlerweile ja in der Presse diskutiert, dass man die Lebenserwartung oder das Renteneintrittsalter an die Lebenserwartung koppelt. Und ein anderer Punkt jetzt außerhalb dieser Kommission, der ja schon existiert, ist diese berühmte Aktivrente, also das Weiterarbeiten oder Anreize für ein Weiterarbeiten nach dem Renteneintritt, indem es nämlich dann 2000 Euro steuerfrei gibt. Das heißt, insgesamt, glaube ich, hat sich Politik da schon drüber Gedanken gemacht, wie können wir auf der einen Seite diese Fachkräfte, die wir dort eben in den nächsten Jahren verlieren, wie können wir die möglicherweise länger im Arbeitsleben halten, was können wir dafür Anreize setzen, und die Kommission adressiert das natürlich ehrlich gesagt auch nochmal, und wenn es eben sowas ist wie das Thema eben auch der Abschaffung der Rente für langjährig Versicherte, also diese berühmte Rente mit 63.
0: Sultan Rigo ruft uns jetzt an aus Hilpoltstein. Herzlich willkommen hier im Tagesgespräch.
2: Hallo, guten Tag. Ich habe eine Frage an die Experten. Ich bin Jahrgang 68, habe noch 9 Jahre zu arbeiten und jetzt auf einmal heißt es, die Riester-Rente sei schlecht. Ich habe zu Beginn meines Berufslebens eine Riester-Rente abgeschlossen, zahle auch noch ein. Und wenn man jetzt sich überlegt, 9 Jahre Restlaufzeit, hier soll das System umgestellt werden. Man sagt immer so, wenn du eine Finanzanlage machst, na so Aktien- oder marktorientiert, 10, 15 Jahre sollst du da schon, dass du die Sache laufen lassen, damit sich das auch wirklich rentiert. Jetzt fühle ich, dass mit diesen 9 Jahren Restlaufzeit, die ich noch habe bis zum Eintritt der gesetzlichen Rente, ja irgendwie zwischen den Seilen hänge. Mhm. Und wollte das einfach mal so in die Runde werfen. Vielleicht eine Frage an die Experten. Mensch, überlegt ihr euch dafür auch was?
0: Also die Frage aus der Riester-Rente, was wird denn damit? Könnte die möglicherweise einfließen in den neuen Kapitalfonds oder was wird daraus? Frage an Marlene Haupt.
1: Ja, also das ist auch ein Missverständnis, glaube ich, in der Bevölkerung, weswegen es auch gut ist, dass wir solche Gespräche wie heute dort auch führen. Für jemanden wie Herrn Rigo, der eine Riester-Rente abgeschlossen hat, auch mit dem Vertrauen in dieses jeweilige System, bleibt alles so, wie es ist. Für ihn ändert sich nichts. Und ich würde auch immer sagen, einfach so weitermachen und noch die nächsten 9 Jahre dort entsprechend einzahlen. Das, was im Moment diskutiert wurde, was bei ihm halt vielleicht auch zu Verwirrung führt, ist ein Produkt oder ein zusätzliches Produkt, was es in Zukunft geben wird, das Altersvorsorgedepot. Das wird es jetzt ab 01.01.2027 geben. Und das ist am Ende, ich sag mal, eine Weiterentwicklung der Riester-Rente, in dem nämlich es keine Beitragsgarantien mehr gibt in diesen Produkten, in dem es auch in Bezug auf die Auszahlung andere Regelungen gibt und in dem halt eben auch dann breiter am Aktienmarkt dann auch entsprechend eben in Fonds gespart werden kann. Das, was ich jetzt Herrn Rigo mitgeben würde, ist, sich vielleicht mal dann auch 2027 hinzusetzen und zu sagen, kann man das möglicherweise in so ein Altersvorsorgedepot übertragen oder ist vielleicht auch der Riester-Vertrag, den ich habe, sehr, sehr gut? Und da würde ich ehrlich gesagt auf die Verbraucherschutzzentralen und deren Beratungsmöglichkeiten verweisen. Man darf diese Riester-Produkte, die es eben in der Vergangenheit auch gab, in Zukunft in dieses Depot überführen, man muss aber nicht. Und das ist individuell zu prüfen, was quasi der bessere Fall ist.
0: Gabriele Lieber ruft uns jetzt an aus Koblenz. Hallo Frau Lieber.
3: Hallo.
0: Ja, wir diskutieren also heute über diese Kapitalrente. Ja. Haben Sie sich auch damit beschäftigt? Was ist Ihr Eindruck?
3: Dankeschön, ja, habe ich. Und ich finde, der Generationenvertrag, wie er ist, finde ich gut. Was der Herr Merz gesagt hat, von Anfang an, er hat gesagt, wir haben zu wenig Menschen, die einzahlen. Dadurch,

0: dass geburtenschwächere Jahrgänge sind und so weiter. Ne? Das ist leicht zu beheben mit Flüchtlingen, wie in Herbertshausen, Bayern. Also, ich finde, die Diskussion, der fehlt ein ganz entscheidender Punkt, nämlich die Flüchtlingsdiskussion und die erneuerbare Energie. Weil was runter muss, sind die Lohnkosten und die Energiekosten. Das heißt, gestern war im Bayerischen Rundfunk, war jetzt Red-I, Playmobil, das ist ein gutes Beispiel. Wir haben ganz viele Dächer und so gut wie nichts oder gar kein Solar. Konnte ich jetzt nicht genau erkennen, aber ich habe jetzt kein Solar dort gesehen. Das könnten sie gut, um ihre Energiekosten zu senken. Dann müsste dorthin viel mehr investiert werden. Jetzt ist gerade Intersolar, also in diese Bereiche investieren. Ich bin auch für stabile Renten. Wir müssen leider in Zukunft, leider Gottes, sage ich jetzt mal, ist aber so, mit Verteidigungskriegen wie Israel und so weiter rechnen. Das heißt, eine stabile Größe sind auch Flüchtlinge. Deutschland nach dem Krieg sind 81 Jahre. Sie haben direkt mit Einwanderern arbeiten müssen, weil zu wenig Menschen hier waren. Das heißt, jetzt sind wieder zu wenig Menschen hier. Das heißt, wir haben aber viele Flüchtlinge und das ist eine kriegsstabile Größe und man muss natürlich dann auch in Verteidigung investieren. Es bleibt einem nichts anderes übrig. Es ist halt nun mal so, ne? Ob einem das jetzt gefällt oder nicht. Und dann
1: wollen wir es gleich mal an unsere Expertin weitergeben, Frau Leber. Also die Frage, inwieweit der Generationenvertrag so überhaupt noch zu halten ist angesichts der Altersdimensionen der vielen alten Menschen und der relativ wenigen Jungen. Also ist das auch eine Frage, die sich mit der Frage der Zuwanderung verbindet, Frau Haupt?
0: Flüchtlinge, ja.
2: Ja, also natürlich ist Zuwanderung, Migration relevant für die Frage der Bevölkerungsentwicklung. Da ist es so, dass wir bei sinkender Geburtenrate, bei Alterung der Bevölkerung und dann eben auch ja, mehr Menschen in Deutschland, die sterben, als geboren werden, also diese Quote, die Zuwanderung nicht ausreichend hoch ist, um die Bevölkerung konstant zu halten. Ne? Also die Geburtenrate ist rückläufig und die Zahl der Zugewanderten ist nicht so hoch, dass es das kompensieren würde, sodass wir insgesamt eine schrumpfende Bevölkerungszahl haben. Da kann man an verschiedenen Punkten ansetzen. Da machen sich auch Bevölkerungsforscher sehr, sehr viele Gedanken, wie man dort auch entsprechend Anreize setzen kann. Darum soll es jetzt aber im Rentensystem gar nicht gehen. Die Herausforderung im Rentensystem ist, dass der alternden Bevölkerung und quasi der wenigen jungen Menschen, die nachkommen, um eben dann auch Beitragszahler zu sein. Frau Leber hat es ja gesagt, dieser berühmte Generationenvertrag mit den derzeitigen Einzahlungen, mit den derzeitigen Beiträgen werden die derzeitigen Renten gezahlt. Und das, was die Kommission an den Stellen schon überlegt hat, nicht, wie gesagt, als erste Kommission, aber jetzt das mal in einem Gesamtpaket zusammengeschnürt hat, ist, dass natürlich es solche Fragen sind, wie eben auch ein längeres Arbeiten, also eben die Koppelung des Renteneintrittsalters an eine Lebenserwartung. Das heißt, wenn die steigt, steigt auch ein Stück weit das Renteneintrittsalter, wenn aber möglicherweise in Zukunft die Lebenserwartung eben nicht steigt, steigt auch das Renteneintrittsalter nicht. Und das, finde ich, ist eine sehr gut nachvollziehbare Logik für die Frage von Geflüchteten. Insgesamt haben wir Menschen, die nicht am Arbeitsmarkt partizipieren, also viele verschiedene Gruppen, die vielleicht auch, ich sag mal, in Teilzeit beschäftigt sind, aber gerne in Vollzeit arbeiten würden. Wir haben auch Gruppen, für die es eben keine genaue Passung gibt auf dem Arbeitsmarkt. Und diese Gruppen würden natürlich, würde man die in den Arbeitsmarkt bekommen, dann auch entsprechend wieder Beitragszahler sein. Das heißt, das ist natürlich was, was die Kommission zumindest auch mit überlegt hat, was aber jetzt kein nicht so richtig so ein Rententhema ist. Also es hilft der Rentenversicherung, aber es ist vor allen Dingen natürlich eine Frage von Arbeitsmarktpolitik. Also wie bringt man geflüchtete Menschen in Arbeit? Wie bringt man Menschen in Beschäftigung, vielleicht durch Umschulungsmaßnahmen, durch Weiterbildungen, sodass sie dann eben auch als Arbeitskräfte zur Verfügung stehen? Und ein Punkt, den hatten wir auch schon angesprochen, ältere Arbeitnehmer, wie gesagt, diese Idee dieser Aktivrente, dass man auch nach dem Eintritt in das Rentenalter noch weiterarbeiten darf und dort eben dann auch sehr stark steuerlich begünstigt wird.
1: Die Kapitalrente soll kommen. Macht das unsere Altersvorsorge zukunftssicher? Das ist unsere Frage heute in unserem Tagesgespräch. Unser Gast, Sie haben sie eben gehört, Professorin Marlene Haupt, Rentenexpertin von der Hochschule München, und unsere Telefonnummer, die 0800 94 95.

0: 0331 70 97 5. Sie können uns auch gerne eine Sprachnachricht zukommen lassen. Die Nummer dazu gibt's im Netz auf unserer Seite vom Tagesgespräch auf Bayern 2. So, und jetzt sind wir verbunden mit Sebastian Mori. Herr Mori, wie blicken Sie denn auf diese geplante Kapitalrente?
1: Mit sehr, sehr viel Kritik, guten Tag noch, und mit sehr viel Sorge. Ich gebe Ihnen da ein paar Stichworte, die nämlich in dieser ganzen Diskussion, die sich gerne im Klein-Klein verliert, völlig ausgelassen werden. Das erste Wort ist Haftung. Wenn in Schweden ein Staatsfonds läuft, dann haftet im Zweifelsfall der schwedische Staat, wenn es mal nicht klappt. Bei uns soll es an den freien Kapitalmarkt geschoben werden, sprich Haftung existiert keine. Eine Kapitalgesellschaft, die heute noch tolle Bilanzen vorschiebt, kann morgen schwupp mit einem leisen Plopp vom Markt verschwunden sein. Und wer das nicht glaubt, der möge einfach mal nach Großbritannien schauen. Madame Thatcher hat nämlich genau das gleiche Modell, das dieser Kanzler jetzt bewirbt, eingeführt, und zwar auch per Zwang. Millionen Briten haben jahrelang einbezahlt und auf einmal hat die Gesellschaft mitgeteilt, danke für ihr Geld, wir sind jetzt pleite. Und das Geld ist weg und die Leute haben gar nichts. Und klagen Sie mal bitte gegen einen internationalen Kumpaneikonzern mit Sitz in Niederländischen Antillen, Ugudabugudu, Tschentschen. Da können Sie klagen, da werden Sie nicht alt genug, um diese Rente zu bekommen. Wir müssen aber gar nicht so weit gehen. Ein Fall, der hierzulande passiert ist, eine großdeutsche Versicherung mit dem A-Form dran. Da hat jemand jahrelang einbezahlt und irgendwann teilt die Versicherung mit, ja du, Entschuldigung, die Rendite ist leider schlechter, und hat ihm dann erklärt, wie viel er jetzt noch bekommt. Und hat ausgerechnet, er müsste 140 Jahre alt werden, um nur so viel zu bekommen, wie er einbezahlt hat. Also nicht mal irgendwelche Gewinne erwirtschaftet hat. Solange diese Haftungsfrage nicht geklärt ist, halte ich jede Detaildiskussion für sinnfrei, weil wir an der Grundfrage vorbeigehen, was passiert, wenn die Gesellschaft dann doch nicht erwirtschaftet. Und gerade das schöne Beispiel Immobilien möchte ich mal auf die Stadt Stuttgart ziehen. Da hätte doch jeder gedacht vor 5 bis 8 Jahren, naja, Stuttgart Immobilien, das geht ja bloß nur auf. Ja, inzwischen geht es im Großraum Stuttgart halt runter, weil die Wirtschaft runtergeht. Und wenn Sie da Immobiliengeld angelegt haben, dann sehen Sie jetzt Verluste.
0: Also ich habe mir einiges notiert, Herr Mori, und wir werden auch gleich Antworten liefern. Hören aber vorher noch, was Hildegard Pfeiffer sagt aus Aschaffenburg.
2: Ja, einen schönen guten Tag.
0: Hallo Frau Pfeiffer.
2: Ja, einen schönen guten Tag. Ich danke, dass ich den Beitrag bringe. Meine ist ganz schlicht und einfach. Eine Frage. Würde es Sinn machen, wenn ein Teil dieses Geldes der Staat auch in gemeinnützige Wohnprojekte fließen lassen würde, um über Mieteinnahmen dann wieder etwas zurückzubekommen? Vielen Dank.
0: Also kurz und knapp, Frau Pfeiffer, dann fangen wir doch gleich mal mit Ihnen an. Also die Frage, ob man unter Umständen gerade in bestimmten Städten, wo es dringend eigentlich Wohnungsbau, sozialen Wohnungsbau bräuchte, man auch Gelder einsetzen könnte. Wäre das vielleicht auch noch eine Alternative?
3: Also ich warne so ein bisschen davor, diese Wohnungsbaufrage, also quasi Wohnen auch als soziale Frage des 21. Jahrhunderts, wo ich komplett auch bei Frau Pfeiffer bin, jetzt mit dieser Rentendiskussion zu vermischen. Also ja, wir müssen uns wahnsinnig Gedanken um Wohnen machen, auch weil das natürlich den Druck auch aufs Rentensystem dahingehend ausübt, dass man eben sagt, okay, man kann mit seiner Rente, die vielleicht vor ein paar Jahren auch noch ausreichend war mit den Mieten, halt heutzutage keine Wohnung mehr mieten, auch bei entsprechend hohen Mietsteigerungen. Das Problem sehe ich jetzt zu sagen, okay, wir investieren das Geld in Produkte, die wir quasi sozial fördern wollen, würde ich natürlich sagen, okay, ja, wenn es dann auch die entsprechenden Renditen natürlich erbringt und da gibt es zumindest im Moment eher Anlagemöglichkeiten, mit denen sich eben entsprechend höhere Renditen erwirtschaften lassen, weil sonst haben sie das Problem, wenn sie dort eben sehr, sehr stark auch politisch eingreifen, dass dann eben die Renditen am Kapitalmarkt nicht so hoch sind, wie sie das eben tun würden, wenn sie das möglichst breit streuen, wenn sie eben über sehr, sehr viele Anlagen, über Anlageklassen, über Branchen und auch Länder entsprechend investieren. Also da wäre ich vorsichtig. Zu Herrn Mori auch mit der Frage von Haftung. Diesen Staatsfonds in Schweden gibt es nicht. Also das ist so ein Mythos, der immer erzählt wird, aber Schweden hat keinen Staatsfonds. Norwegen hat einen. Deswegen hat man sich dieses norwegische Beispiel eben auch nicht als Vorbild genommen, sondern

0: dieses schwedische Modell, indem wir das in Deutschland manchmal als Staatsfonds bezeichnen, was aber nicht korrekt ist. Und eigentlich ist es eine, es gibt eine Behörde, die das Geld für die Menschen verwaltet, die selbst keine Anlageentscheidungen treffen würden. Also wenn eine Person sagt, okay, ich muss dort zwar einen entsprechenden Beitrag zahlen mit der paritätischen Finanzierung dann auch durch den Arbeitgeber, aber ich kenne mich damit nicht aus, mich überfordert das, mich interessiert es vielleicht auch nicht. Ich möchte das aber in Hände von jemandem geben, der nicht die private Finanzindustrie ist, die Herr Mori ja auch genannt hat, sondern in eine vertrauenswürdige Stelle. Und das hat Schweden gemacht. Die haben gesagt, okay, wir haben dort einen quasi wie so einen Auffangfonds, nämlich für die, die quasi keine eigene Entscheidung treffen. Und das nennen wir in Deutschland manchmal Staatsfonds. Es sind aber alles individuelle Konten der Schwedinnen und Schweden, die halt eben nur gesammelt über diesen einen Anbieter angelegt werden. Ja? Die Haftungsfrage, auch dafür kann man, glaube ich, nach Schweden gucken. In Schweden ist, ich sag mal, wenn das Geld schlecht angelegt wurde, also wenn sie dort auch einen Anbieter gewählt haben und auch diese Fälle gab es leider in Schweden, das Geld dann nach Dubai verschifft hat, genau dieses Risiko, was Herr Mori aufgezeigt hat, wenn sie das dort reingesteckt haben, ist das Geld ehrlich gesagt weg. Das genau kann passieren, deswegen hat auch diese staatliche Lösung mit diesem, der nennt sich AP7, also eine öffentliche Behörde, deren Fonds halt auch so großen Zulauf, weil man sagt, naja, da sitzt eine vertrauenswürdige Institution dahinter. Und für Deutschland wird da eben zum Beispiel der Kenfo oder die Bundesbank vorgeschlagen, die sich dann für die Bürgerinnen und Bürger darum kümmern sollen, die eben selbst keine Entscheidung treffen. Aber ganz klar, bei solchen kapitalgedeckten Altersvorsorgen ist bei schlechter Anlagepolitik das Geld auch weg. Also das, was auch ganz am Eingang die Hörerin gesagt hat, dass eben es durchaus auch jetzt schon betriebliche Alterssicherungssysteme gibt, die sich quasi verzockt haben. Ja.
1: Also wir haben hier ganz, ganz viele Nachrichten, die uns auch übers Netz erreichen. Anne Schmidt-Klein zum Beispiel schreibt uns über Signal: Ich habe noch nicht verstanden, wer entscheidet, wo das Kapital angelegt wird. Habe ich als Bürgerin Einfluss darauf? Thema Nachhaltigkeit und so weiter. Michaela Seitz aus Garmisch schreibt uns über WhatsApp: Ich habe wenig Vertrauen in den Aktienmarkt als Grundlage für die Rente. Finanzskandale, Cum-Ex oder die Verluste von Kommunen zeigen, wie riskant Börseninvestitionen sein können. Wir haben dann hier Maria aus München, die schreibt uns über WhatsApp: Was passiert, wenn die Aktien fallen? Wer garantiert dann für die Höhe der Rente? Also so eine gewisse Unsicherheit, die spüre ich hier aus ganz, ganz vielen Nachrichten, die uns erreichen. Also nochmal die Frage, die Börsen, selbst wenn es breit gestreut ist, kann ja auch sein, dass die Börsen auch weltweit in Schwierigkeiten kommen. Und dann?
0: Ja. Also, Herr Bogdan, haben Sie vollkommen recht. Und diese Unsicherheit, die da die Hörerinnen und Hörer transportieren, sind letztlich der Unsicherheit eines Kapitalmarktes geschuldet. Also das ist ein Risiko, was ein Kapitalmarkt automatisch mit sich bringt. Das heißt, je riskanter die Anlage ist, die ich dort wähle, desto höher sind möglicherweise die Renditen, aber desto höher ist natürlich auch das Risiko, dass das zumindest auf eine kurze Sicht nicht sich realisieren lässt. Das heißt, das ist am Ende ein Kapitalmarktrisiko, genauso wie halt die umlagefinanzierte Rente letztlich dieses Demografierisiko hat, also auch der Frage eben einer alternden Bevölkerung. Und das, was dieses Modell jetzt versucht, ist zu sagen, okay, wir haben dort bestimmte Risiken in der momentanen gesetzlichen Rente, die schwierig sind, und wir haben eben auch Kapitalmarktrisiken, und in dem Moment, wo wir das kombinieren, streuen wir die Risiken möglichst breit, sodass im besten Falle es eben halt auch zu entsprechenden Ausgleichsmechanismen kommt. Das Risiko besteht, und das kann man in Zukunft auch umgehen, indem man zum Beispiel sagt, das war die Frage der ersten Hörerin, kann ich denn mitentscheiden, wo dort investiert wird? Und in Schweden gibt es halt, ich sag mal, eine Auswahl, also so ein bisschen wie so ein Quellekatalog früher, da stehen halt die Anbieter drin, und aus denen können sie auswählen. Und dort können sie auch, wenn sie sagen, naja, ich habe dort nicht das höchste Vertrauen, können sie natürlich auch in sehr, sehr sichere Anlagen mit dann typischerweise geringerer Rendite anlegen. Sie können aber auch sagen, all in und ich gehe jetzt ins volle Risiko. Am Ende darf das dann jede Bürgerin und jeder Bürger selber entscheiden. Und für die, die eben keine Entscheidung treffen, wird es eben dann eben ein entsprechendes Angebot geben, aus dem sie natürlich immer rausgehen können und dann eben eher zum Beispiel, wie Sie auch gesagt haben, mit Nachhaltigkeitskriterien stärker auch anlegen wollen. Also letztlich so, wie auch Aktienmarkt heute schon passiert. Ne? Sie dürfen auch durchaus dort eigene Wahlentscheidungen treffen. Mit den entsprechenden Vor- und Nachteilen des Ganzen.
1: Gunter König ist jetzt am Telefon, sitzt in Poing schon länger an der Leitung. Herr König, Entschuldigung bitte, hat etwas gedauert, aber jetzt sind Sie dran.
2: Ja, schönen guten Tag. Die Expertin, der Namen ich jetzt dummerweise nicht auswendig
1: weiß. Marlene Haupt ist das.
2: Die Frau Haupt, ja, die hat ja gerade schon gesagt, dass die Aussage des Anrufers von gerade vorhin, der Schweden würde haften, wenn der Staatsfonds Fehler macht, ja, oder pleite geht. Ja, das ist natürlich nicht richtig. Ich habe es gerade nochmal nachgeschlagen. Der schwedische Fonds erlaubt zwei Möglichkeiten. Entweder man wählt aus circa 900 Fonds selbst aus, dann kann man einen Fonds wählen und alles auf den setzen, wobei ein Fonds ja auch schon gestreut ist über mehrere Firmen, oder man wählt eben zwei Fonds oder 20 Fonds aus und streut also über verschiedene Länder und was weiß ich was. So, das macht etwa ein Drittel der Investoren. Zwei Drittel nehmen den sogenannten Staatsfonds, das ist ja auch nur eine Fondsverwaltung, in der
1: sogenannte AP7.
2: Der AP7. Und da ist es ja dann auch wieder so, weil der Anrufer gefragt haben, ja, wie ist es denn, wenn der pleite geht, oder wenn wir in eine Wirtschaftskrise geraten. Also für junge Anleger, die Berufseinsteiger sind 20, 30, 40, da wird nahezu ausschließlich in Aktien investiert. Und wenn es dann Richtung zweite Lebenshälfte oder zweite Arbeitslebenshälfte geht, Richtung Rente, wird umgeschichtet in festverzinsliche Staatsanleihen und so weiter, die halt dann nicht mehr die Rendite abwerfen, aber das bis dahin erworbene, Gewinn, den nimmt man dann quasi relativ sicher mit, wenn nicht die ganzen Staaten pleite gehen. Dann wollte ich dazu noch sagen, investiert ist dieser schwedische Staatsfonds, also oder diese zwei Drittel, die in dieses Angebot der Fondsverwaltung vertrauen, da sind 61% in Nordamerika investiert. Also nicht etwa in Deutschland oder Europa, sondern in Nordamerika. 30% davon in IT und KI, Nvidia, Apple und so weiter und so fort. Und mein Bedenken ist, das hat Kanzler Merz vor zwei Tagen vor einem Gremium, ich weiß es nicht, also in einer Rede gehalten vor Arbeitgebern oder wie auch immer, der dann gesagt hat, das zweite Tolle an diesem kapitalgedeckten Renten ist, dass man das Geld als Investitionskapital für deutsche und EU-Firmen verwenden kann. Mhm. Ja, das wäre ja kontraproduktiv. Da soll ja eben gerade nicht der Staat Löcher stopfen und Politik machen, sondern es soll sich für den Anleger rentieren, dass man vielleicht sagt, okay, wir erlauben nicht in Massenvernichtungswaffen zu investieren oder Ähnliches oder in Nordkorea zu investieren. Na gut, mag sein. Aber dass man ansonsten die Freiheit hat zu sagen, Moment, ich vertraue dem nordamerikanischen Markt mehr, ich lege mein Geld dort an, das sollte möglich sein. Auch wenn dann Kanzler Merz ein langes Gesicht macht und sagt, dann habe ich ja kein Geld, dass ich den VW zuschießen kann.
1: Also das ist ja auch offensichtlich möglich, Herr König, aber die Frage, die sich natürlich dann wiederum stellt, ist, was ist mit dem amerikanischen Markt? Da gab es ja auch Beispiel Lehman Brothers damals, durchaus auch mal Abstürze.
2: Aber das ist doch die persönliche Entscheidung. Also früher war es halt so, dass man das genügend Geld übrig geblieben ist und jemand hat gesagt, ich zahle noch eine Zwei-Zimmer-Wohnung ab, die vermiete ich dann. Ja, nach der Wende haben ganz viele im Osten investiert und sind pleite gegangen, weil das alles quasi in einen Markt investiert wurde, den keiner nachgefragt hat. Das ist halt unternehmerisches Risiko. Das muss ja keiner machen. Es kann jeder sagen, ich kaufe Bundesanleihen mit 0,1% im Jahr.
1: Also die Freiheit hat dann am Ende auch jeder. Günter König, vielen herzlichen Dank nach Poing. Hören wir noch ganz kurz Axel Burche aus Brandenburg. In aller Schnelle, Herr Burche, bitte.
3: Ja, also ich wollte nur darauf hinweisen, dass das Anlagegeld, was da in die Kapitalrente fließen soll, ja in Aktien und Anleihen angelegt werden soll. Und es gibt eine Anleiheblase von 100 Billionen US-Dollar weltweit. Und in den USA werden Aktien für eine Billion US-Dollar auf Kredit gekauft. Also für mich wird ja dieses Geld praktisch in Blasen investiert.
1: Also Skepsis hören wir da von Axel Wurche. Und damit gehen wir auch schon in die letzte Minute unserer Sendung. Frau Haupt, dann können Sie uns vielleicht noch ein Abschlussstatement geben, was Sie mitnehmen aus der Sendung und wo die Reise hingeht.
0: Ja, vielleicht ganz kurz. Also diese Blasen haben wir am Kapitalmarkt immer wieder. Das war dann der neue Markt, mit dem Crash auch der Telekom-Aktie. Das gehört zu einem Kapitalmarkt leider eben zur Wahrheit auch mit dazu. Und das, was eben passieren wird, ist genau diese Wahlmöglichkeit aller. Sie dürfen sich die Produkte raussuchen, in die Sie investieren möchten.
1: Und es ist ja auch, das muss man wiederholen, auch nur ein Teil der Rente, diese Kapitaldeckung. Es wird uns jedenfalls weiter beschäftigen, das Thema. Danke, dass Sie heute mit uns darüber diskutiert haben. Danke an unseren Gast, an die Professorin Marlene Haupt, Rentenexpertin an der Hochschule in München. Mit unserem Thema, die Kapitalrente soll kommen. Danke an Sie alle fürs Zuhören, fürs Mitdiskutieren, auch fürs Schreiben. Und ich wünsche Ihnen jetzt noch einen angenehmen Tag. Alles Gute, Ihr Achim Bogdan.
4: Schwere Erdstöße in Venezuela. Betroffen sind der Norden und die Mitte des Landes. In der Hauptstadt Caracas gibt es schwere Schäden. Das Ausmaß und die Opferzahlen sind noch unklar. Es werden viele Tote befürchtet. Die Präsidentin rief den Notstand aus. Ja zu Zollabkommen mit USA. Die EU-Mitgliedstaaten haben dem Deal final zugestimmt. Er legt Abgaben von 15% auf die meisten EU-Exporte in die USA fest und sieht keine Zölle für US-Industrieexporte in die EU vor. Die USA hatten die Umsetzung bis 4. Juli verlangt. Zwischenbilanz zum neuen Wehrdienst. Dieses Jahr meldet das Verteidigungsministerium bisher rund 38.500 Bewerbungen, 24% mehr als vor einem Jahr. Auch mit dem Rücklauf der Fragebögen ist es zufrieden. 96% der angeschriebenen Männer antworteten. Social-Media-Verbot wirkt kaum. In Australien nutzen Kinder unter 16 Jahren fast unverändert die sozialen Medien trotz Verbots. Sie umgehen die Altersgrenze mit Fake-Accounts oder Konten von älteren Personen. In Deutschland ist ein Alterslimit von 13 Jahren im Gespräch. Wasser als wertvolles Gut. Wegen Hitze und Trockenheit rufen mehrere Stadtwerke in Bayern zum Wassersparen auf. Im Winter hat sich in Südbayern zu wenig neues Grundwasser gebildet. Daher sollen Menschen etwa in München ihren Verbrauch reduzieren. Das Wetter bleibt, wie es ist. Nur im Bergland ein paar Hitzegewitter, sonst kaum eine Wolke. Höchstwerte bis zu 39 Grad.

Unsere Hände erledigen täglich viele Aufgaben. Ich zeige Ihnen heute Stretching-Übungen für die Arme und Hände, mit denen Sie Entzündungen und Verschleißerscheinungen vorbeugen können. Wenn Sie viel Zeit an der Tastatur verbringen, sollten Sie diese Übungen öfters in Ihren Alltag mit einbauen. Wir stellen uns hüftbreit auf, die Zehenspitzen sind nach vorne ausgerichtet, wir nehmen die Arme nach oben und schwingen uns nach unten, dabei federn wir in den Knien nach, drehen unseren Oberkörper auf, der Blick geht mit nach hinten, wir schieben mit den Händen Wände weg, kommen wieder zurück zur Mitte, ausatmen, andere Seite, einatmen, ausatmen. Einatmen, öffnen, ausatmen, einatmen.

Nehmen wir die Arme ab. Für die nächste Übung stellen wir uns wieder hüftbreit auf. Die Zehenspitzen sind nach vorne ausgerichtet, die Knie leicht gebeugt. Wir strecken die Arme nach vorne und dabei zeigen die Fingerspitzen nach oben. Da spüren Sie eine deutliche Dehnung in den Unterarmen. Dann beugen wir die Hände und die Fingerspitzen zeigen Richtung Boden. Nochmal nach oben zeigen und stellen Sie sich vor, Sie wollen eine Wand wegschieben. Und ein letztes Mal nach unten. Und die Arme kurz ausschütteln. Für die nächste Übung drehen wir unsere Hände nach innen, so weit, bis Sie eine Dehnung in der Arminnenseite spüren. Auch da wieder an den gedachten Widerstand oder Wand denken, die Sie wegschieben wollen. Und dann drehen wir die Arme nach außen. Für einen Moment halten. Und wieder nach innen drehen. Und zum Schluss noch einmal nach außen. Denken Sie an die Wand, die Sie wegschieben wollen. Und ausschütteln. Für die nächste Übung legen wir eine Hand zwischen die Schulterblätter. Fassen am Ellenbogen und drücken den Arm nach unten. Passen Sie dabei auf, dass Sie nicht ins Hohlkreuz kippen, sondern den Oberkörper eher so leicht nach vorne beugen. Bauchnabel zieht zur Wirbelsäule. Auch da wieder die Dehnung für ein paar Atemzüge halten. Dann langsam lösen. Die andere Seite. Die Hand wieder zwischen die Schulterblätter legen. Und am Ellenbogen den Arm nach unten drücken. Bauch bleibt angespannt. Dann jede Seite noch einmal. Achten Sie auf die Kniegelenke, dass die locker sind. Die Atmung fließt gleichmäßig weiter. Und wieder langsam lösen. Zum Schluss die andere Seite. Und wieder langsam lösen. Gut, Arme nochmal kräftig ausschütteln. Für die nächste Übung stellen wir uns schulterbreit auf. Die Handflächen schieben nach oben und dabei ziehen Brustkorb und Schulterblätter nach unten. Wir spüren die Dehnung in den Armen und im Brustkorb. Halten Sie die Dehnung für ein paar Atemzüge. Noch mehr die Handflächen zum Himmel schieben. Dann für einen Moment lösen. Und mit der Ausatmung nochmal nach oben schieben. Dabei Brustkorb und Schulterblätter nach unten ziehen. Noch zwei Atemzüge. Dann nehmen wir die Arme ab, schütteln sie kurz aus und kommen dann nach unten. Wir machen einen Ausfallschritt, stützen uns am Oberschenkel ab und sanft das Knie ablegen. Hier dürfen Sie einen ganz bequemen Sitz einnehmen, zum Beispiel einen Schneidersitz. Wir strecken unsere Arme nach vorne, ballen unsere Hände zu Fäusten und kreisen. Und auch hier

ganz bewusst aus dem Handgelenk heraus. Und dann wechseln wir die Richtung. Achten Sie darauf, dass Sie auch Ihren Rücken gerade halten. Und ein letztes Mal. Für die nächste Übung spreizen wir unsere Finger weit auseinander, so weit es geht, und wieder schließen, fest zusammen. Und wieder öffnen und schließen. Und öffnen. Und ein letztes Mal. Öffnen. Und wieder festschließen. So, und jetzt kümmern wir uns um jeden einzelnen Finger. Wir ziehen ihn sanft in die Länge. Wir fangen mit dem Zeigefinger an. Mittelfinger. Ringfinger. Den kleinen sanft ausstreichen und zum Schluss noch den Daumen. Die andere Hand. Wir fangen wieder mit dem Zeigefinger an. Sanft in die Länge ziehen.

den Kleinen. Und zum Schluss unseren Daumen. Für die nächste Übung falten wir unsere Hände vor der Brust, drücken sie gegeneinander und führen unsere Fingerspitzen zur Brust hin und schieben gleichzeitig die Arme weit vom Körper weg. Dabei bleiben die Schultern unten. Die Dehnung für einen Moment halten. Und wieder lösen. Das Ganze gleich noch einmal. Fingerspitzen weit zur Brust, nach innen eindrehen und gleichzeitig die Arme vom Körper wegschieben. Handflächen drücken fest gegeneinander. Noch zwei Atemzüge halten. Und mit der Ausatmung lösen. Jetzt kommen wir in einen Kniestand. Wir legen unsere Handrücken auf dem Boden ab, dabei zeigen die Finger Richtung Knie und das Gesäß schiebt nach hinten. Die Dehnung wieder für einen Moment halten. Wieder lösen. Und dann gehen wir mit der Ausatmung noch einmal in die Dehnung. Ausatmen und wieder lösen. Die Handrücken bleiben auf dem Boden, nur sind jetzt die Finger zueinander gewandt. Auch hier wieder darauf achten, dass das Gesäß Richtung Fersen schiebt. Und Sie können die Arme noch weiter nach vorne strecken. Wieder lösen. Und dann gehen wir gleich noch einmal in die Dehnung. Noch zwei Atemzüge.

und Ausatmen lösen. Wir legen jetzt die Handflächen auf dem Boden ab und so, dass die Fingerspitzen wieder Richtung Knie zeigen. Und sanft das Gesäß zu den Fersen bringen.

mit der Ausatmung wieder lösen. Und mit der Ausatmung wieder in die Dehnung kommen. Ein paar Atemzüge halten. Noch zwei tiefe Atemzüge. Und mit der Ausatmung lösen wir die Dehnung und dehnen zum Abschluss unsere Finger. Wir schieben mit der einen Hand die Finger nach hinten, ohne das Handgelenk zu beugen. Atmen Sie gleichmäßig weiter. Mit der Ausatmung wieder lösen. Wieder in die Dehnung kommen mit der Ausatmung. Finger nach hinten beugen. Ausatmen und lösen. Andere Hand.

0: Und wieder lösen. Und noch einmal ausatmen, dehnen. Ausatmen, wieder lösen und die Hände kräftig ausschütteln. In China und Indien weiß man schon lange, dass Fingergymnastik auch geistige Energien freisetzt. Also, shake your hands.
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gut, wenn Sie Sport betreiben, um fit zu bleiben. Nur nach so einer sportlichen Betätigung sollten Sie sich Zeit nehmen, um den Körper richtig gut durchzudehnen. Lassen Sie uns bei den Beinen beginnen. Wir arbeiten uns sozusagen von unten nach oben vor. Wir dehnen zuerst die Wade. Stellen Sie ein Bein zurück, drücken Sie die Ferse zum Boden und schieben Sie die Hüfte vorsichtig nach vorne. Sie fühlen eine leichte Dehnung in der Wadenmuskulatur. Lösen und noch einmal wiederholen. Nun die gleiche Übung mit dem anderen Bein. Zuerst die Ferse zum Boden drücken und die Hüfte vorsichtig nach vorne schieben. Kurz entspannen und noch einmal wiederholen. Als nächstes werden wir die Oberschenkel dehnen. Drücken Sie die Ferse vorsichtig zum Po. Und wenn Sie Schwierigkeiten mit der Balance haben, halten Sie sich ruhig zur Unterstützung wo fest. Wieder lösen. Mit dem anderen Bein. Seien Sie vorsichtig und übertreiben Sie bitte nicht. Wichtig ist, dass Sie bei dieser Übung aufrecht stehen bleiben. Lösen. Verschränken Sie nun die Arme über dem Kopf, beugen Sie die Beine und neigen Sie den Oberkörper waagrecht nach vorne. Bleiben Sie einen Augenblick in dieser Position, atmen Sie zweimal tief durch. Und lassen Sie den Oberkörper langsam zum Boden sinken. Entspannen Sie die Hände und Arme, beugen Sie die Beine und richten Sie sich wieder langsam Wirbel für Wirbel auf. Und wir beginnen wieder von vorne. Zuerst die Wade dehnen. Achten Sie darauf, dass Sie bei Dehnübungen niemals Schmerzen spüren. Wenn Sie Schmerzen spüren, verletzen Sie den Muskel und das ist genau das, was wir nicht wollen. Machen Sie eine sanfte Dehnung und genießen Sie die Bewegung. Das Bein wechseln

Jetzt den Oberschenkel dehnen. Finden Sie bei dieser Übung zuerst Ihre Balance und fangen Sie erst dann mit der Dehnung an. Das Bein wechseln. Zuerst die Balance finden und dann dehnen. Wichtig ist, dass Sie aufrecht stehen bleiben. Entspannen, die Hände über den Kopf verschränken, den Oberkörper nach vorne neigen. Achten Sie darauf, dass die Beine gebeugt bleiben. Zweimal tief einatmen. Und den Oberkörper zum Boden sinken lassen. Die Arme entspannen. Die Knie beugen und langsam aufrichten. Und noch ein letzter Durchgang. Zuerst dehnen wir die Wade. Und das andere Bein dehnen.

Wieder entspannen. Verschränken Sie nun die Hände über dem Kopf und neigen Sie den Oberkörper waagrecht nach vorne. Achten Sie darauf, dass Ihr Rücken gerade bleibt. Entspannen und den Oberkörper zum Boden sinken lassen.

Das waren Übungen für den Unterkörper. Jetzt wollen wir den Oberkörper gut durchdehnen. Öffnen Sie die Beine, beugen Sie das Standbein und strecken Sie den Arm nach oben. Wieder lösen. Strecken. Lösen. Strecken. Sie sollten eine leichte Dehnung von den Fingerspitzen bis hinunter zur Hüfte spüren. Wieder strecken. Und zur anderen Seite das Standbein beugen und weit nach oben strecken. Lösen. Strecken. Lösen. Strecken. Lösen. Und noch einmal strecken. Und entspannen. Beine wieder schließen und den gestreckten Arm vor dem Körper zur Brust drücken. Wechseln. Wieder wechseln. Spüren Sie, wie Sie mit dieser Übung die obere Rückenmuskulatur dehnen?

und den Arm so weit wie möglich nach oben strecken. Lösen. Strecken. Lösen. Und zur anderen Seite.

Nun die Hände hinter dem Körper falten, die gestreckten Arme hochziehen und am höchsten Punkt die Beine beugen und die Arme über dem Kopf zum Boden ziehen. Bleiben Sie ruhig, atmen Sie gleichmäßig und genießen Sie die Dehnung im Schulterbereich. Wieder lösen und langsam Wirbel für Wirbel aufrichten. Und noch ein letzter Durchgang.

Wir haben den Unterkörper und den Oberkörper gedehnt. Fehlt uns nur noch der Hals- und Nackenbereich. Legen Sie das Kinn auf das Brustbein und drücken Sie mit den Fingern ganz vorsichtig den Kopf nach vorne. Wieder lösen und noch einmal wiederholen. Wichtig ist, dass Sie aufrecht stehen. Nur dann spüren Sie eine sanfte Dehnung vom Hinterkopf bis hinunter zu den Schulterblättern. Wieder aufrichten, den Kopf zur Seite neigen und mit der Hand vorsichtig nach unten ziehen. Wieder lösen und auch noch einmal wiederholen. Wichtig ist, dass Sie diese Schulter tief halten. Lösen und zur anderen Seite wiederholen.

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0: Das andere wegschmeißen ist für mich reine Energie.
1: Was Katrin Pütz hier vorbereitet, ist nicht nur ihr Mittagessen. Sie will mit Bioabfall Frauen in Afrika helfen, saubere Energie zu bekommen. Im Senegal verbrennen viele Frauen Holz, um zu kochen, und atmen schädlichen Rauch ein. Das will Katrin Pütz ändern. Mit einer einfachen Idee.

0: Diese Frauen leben im Senegal in Westafrika. Sie sammeln täglich Brennholz oder Tierdung, weil sie nichts anderes zum Heizen und Kochen haben. So wie ihnen geht es etwa 1 Milliarde Menschen in Afrika. Das gefährdet ihre Gesundheit. Der beißende Rauch in den Hütten enthält Feinstaub. Der führt zu chronischen Krankheiten und sogar zum vorzeitigen Tod.
1: In Afrika sind es Hunderttausende, das ist schwer zu sagen, wie viele genau, aber es sind sehr, sehr viele. Und das betrifft vor allem Frauen und Kinder. Das sind diejenigen, die in den Innenräumen im Rauch sitzen. Und ich habe das selber erlebt, also wir als Europäer, wir können das keine Minute in so einer Küche aushalten, da kriegen wir keine Luft mehr.
0: Katrin Pütz ist Agraringenieurin und reist während ihrer Bachelorarbeit 2007 das erste Mal nach Afrika. Die Entwicklungshilfe, die sie dort miterlebt, ist für sie nicht auf Augenhöhe mit der Bevölkerung. Ausländische Experten bauen unterirdische Biogasanlagen, in denen aus organischen Abfällen brennbares Gas entsteht. Aber als die Anlagen fertig sind, kann sie niemand vor Ort warten oder reparieren.
1: Als ich gesehen habe, wie das in Afrika geplant ist, da diese Technik einzuführen und umzusetzen, hat es mich echt total schockiert eigentlich. Und habe was entwickelt, was wohl anscheinend noch niemandem in den Sinn gekommen ist vorher.
0: Und da kommen die Kartoffelschalen ins Spiel. Denn von der Idee, statt Brennholz Gas aus Bioabfällen zu nutzen, ist Katrin Pütz überzeugt. Ihre Idee? Eine Anlage bauen, die sie nicht spendet oder verschenkt, sondern verkauft. Dadurch will sie mit den Menschen vor Ort eine wirtschaftliche Partnerschaft auf Augenhöhe eingehen. Hilfe durch Handel.
1: Das ist eine ganz simple Biogasanlage. Im Prinzip ist das nur ein Sack auf dem Boden. Simuliert einen Kuhmagen.
0: Und damit der Kuhmagen auch funktioniert, muss er natürlich gefüttert werden. Dafür kippt Katrin Pütz ihre Bioabfälle in den Mund der Anlage. Und damit es etwas besser rutscht, wird noch ein Schluck Wasser dazugegeben. Mikroorganismen im Sack verarbeiten die Abfälle zu CO2 und Methan. Während echte Kühe die Gase einfach durch Pupsen entweichen lassen, werden die Gase hier durch einen Schlauch abgezapft. Eine Biogasanlage mit vielen Vorteilen.
1: Die ist eben oberirdisch, da muss man gar nicht graben. Die hat man innerhalb von ein paar Stunden installiert, nicht mehrere Monate. Die ist kostengünstig und wesentlich umweltfreundlicher, weil man viel weniger Material braucht.
0: Die Anlage funktioniert so gut, dass Katrin Pütz jetzt unabhängig von Gasanbietern kocht. Doch als sie mit ihrer Erfindung fertig ist, steht sie vor der nächsten Hürde. Wie kann die Anlage in Afrika zum Erfolg werden? Sie reist in ein Dutzend afrikanische Länder, um die Menschen vor Ort für ihre Anlage zu begeistern. Gründet eine eigene Firma, B-Energy, um ihre Erfindung in Afrika zu vertreiben. Spricht Politiker an und trifft dabei immer wieder auf Skepsis und Unglauben.
1: Mein Vorhaben, meine Firma wird bis heute als impossible business bezeichnet, also als unmögliches Geschäft eigentlich, weil ich mit einer neuen Technik in sozusagen sich entwickelnden Ländern unterwegs sein wollte, ohne Entwicklungshilfe. Ja, das wurde als unmöglich betrachtet.
0: Inzwischen hat sie schon mehrere Anlagen in Afrika verkauft. Das Dorf Pata im Süden des Senegal in Westafrika. Hier baut eine Kooperative aus 150 Frauen auf den Äckern des Dorfes gemeinsam Gemüse an. Die Frauen kaufen 2024 eine Anlage von Katrin Pütz. Satu Sila ist eine von ihnen.
2: Wir arbeiten seit 20 Jahren in der Landwirtschaft und am Ende der Ernte lag unser Gewinn praktisch bei null. Aber jetzt verdienen wir auf einmal etwas.
0: Die Frauenkooperative im Senegal gehört genau zu Katrin Pütz' Zielgruppe. Die Frauen besitzen über 20 Kühe, mit deren Gülle sie die Biogasanlage füttern. Dabei entsteht so viel Gas, dass sie es in großen Säcken speichern. Was sie nicht selbst nutzen, verkaufen sie.
2: Apropos Biogas. Wussten Sie, dass man damit auch Nachrichten verschicken kann? Wenn in der afrikanischen Savanne eine Giraffe an einem Akazienbaum knabbert, setzt der Baum ein Gas aus seinen Blättern frei und warnt damit seine Verwandten. Noch in über 100 Metern Entfernung bekommen andere Bäume die Nachricht vom Fressfeind mit und produzieren mehr Gerbstoffe in ihren Blättern. Was sich als Schutzfunktion entwickelt hat, funktioniert meistens. Der Giraffe schmeckt das Blatt des Nachbarbaums nicht mehr und sie zieht ab. Astreine Kommunikation. Bei den Akazien scheint es auch keine Funklöcher zu geben.
0: Die Frauen aus dem Dorf Pata im Senegal können diese Gassäcke wie einen Rucksack transportieren. Sie sind explosionssicher, da das Gas ohne Sauerstoff und Überdruck gespeichert ist. Mit dem Gas aus ihrer eigenen Biogasanlage können die Frauen endlich rauchfrei kochen und verdienen sogar noch etwas damit.
3: Wir sind mit der Anlage sehr zufrieden, denn wir profitieren davon. Das Projekt kommt dem ganzen Land zugute. Deswegen wünschen wir den Initiatoren ein langes Leben und Gesundheit. Sie haben uns sehr geholfen.
0: Genau das ist von Anfang an das Ziel von Katrin Pütz gewesen. Da ihre Anlage so gut funktioniert, wäre sie angesichts der Energiekrise nicht auch für uns eine Lösung?
1: Man braucht ein bisschen Garten und halt ausreichend organisches Material. Aber ich hoffe, dass wir in Zukunft einfach Biogasanlagen in jedem Keller von jedem Haus haben werden, wo automatisch aller Biomüll reinfließt. Kann also jeder machen.
0: Die gute Nachricht: Schon jetzt hilft Ihre Erfindung, Menschen in 13 Ländern Afrikas klimaschonender zu kochen und dabei ihre Gesundheit zu schützen. Auch im bayerischen Ort Großbadorf hat eine Biogasanlage einiges bewirkt. Heidi Gessner ist auf dem Weg zu ihr. An der Biogasanlage liefert sie heute Gülle von ihren Rindern ab. Sie ist erst vor wenigen Jahren in die Fußstapfen ihrer Familie getreten.
4: Das war für mich ein Grund, den Betrieb zu übernehmen, dass auch hier die Biogasanlage mit unserem Mist und unseren Substraten weiter beliefert wird.
0: Diese Anlage ist erst 13 Jahre alt und hat im Dorf bereits vieles zum Positiven verändert. Noch 2005 sah es hier ganz anders aus. Außer Landwirtschaft gab es kaum Arbeitsplätze. Viele Menschen zogen weg.
5: Moin, Josef.
6: Moin, Josef.
0: Der Bürgermeister und seine Kollegen vom Gemeinderat sahen ein Problem. Wenn es so weitergeht, dann stirbt das Dorf aus.
7: Das war wie ein Pflasterstein in meinen Gedankengängen, weil das also festgehangen. Also weil ich immer gesagt habe, das kann es eigentlich nicht sein.
8: Wir müssen da was machen, Reinhold. Ja. Ne, das waren immer einstimmige Beschlüsse.
0: Wie konnten Sie junge Menschen überzeugen, hier zu bleiben oder sogar hierher zu ziehen? Dann kam die zündende Idee. Saubere, aber vor allen Dingen günstige Energie für alle. Doch dafür braucht es Menschen, die investieren. Die Dorfgemeinschaft trifft sich zwar gern auf dem Volksfest, aber wird sie auch die Energiewende mittragen?
9: Ich habe die Erfahrung gemacht, die Leute machen nur dann etwas, wenn sie etwas für einen Geldbeutel tut, also damit sie Geld verdienen, oder wenn sie dadurch Geld einsparen, dann werden es erfolgreiche Projekte. Nur aus Idealismus können sich das die wenigsten leisten.
0: Deswegen bieten sie ihren Mitbürgern eine Beteiligung am neuen Solarpark an. Ab 3.000 Euro Einlage kann jede und jeder mitmachen.
7: Beste Ertragsmöglichkeiten, Module sind sauber. Jeder Tropfen Regenwasser nimmt den leichten Staub, Blütenstaub mit weg. Aber ich denke,
0: 106 Menschen investieren. Im Herbst 2005 geht der eigene Solarpark ans Netz. Hier produzieren die Großbadorfer mittlerweile das 35-fache ihres eigenen Verbrauchs. Dadurch erhalten die Investoren eine hohe Rendite von bis zu 35%. Ansporn für das nächste Projekt. 2 Jahre später eröffnet sich eine Chance. Die zentral gelegene Dorfstraße soll saniert werden. Die Idee von Reinhold Beer, wenn die Straße schon mal aufgerissen ist, könnte man auch gleich Leitungen für Nahwärme verlegen. Und diese Nahwärme kommt natürlich aus der Biogasanlage. Sie macht aus Gülle Gold. Aus Bioabfall und extra dafür angebauten Pflanzen erzeugt sie Wärme und Strom.
5: Apropos Landwirtschaft. Wussten Sie, dass Ameisen schon lange vor uns sowas wie Gartenbau betrieben haben? Bereits vor 3 Millionen Jahren hat eine Ameisenart auf den Bäumen Fidschis Pflanzen aus der Familie der Kaffeegewächse angebaut. Und das macht sie noch heute. Sie schneidet die Samen aus halbreifen Früchten dieser Pflanzen und legt sie in Ritzen der Baumrinde. Dort werden sie bewacht, damit keine anderen Tiere sie stibitzen. Nach 3 Wochen bilden die Pflanzen kugelige Strukturen aus. Eine Wohnung für die Ameise. Praktisch. Der Toilettengang des Insektes düngt die Pflanze. Im Gegenzug kann die Ameise später den Nektar ernten. Pflanze und Ameise. Sie können nicht ohne einander überleben. Fast so wie Romeo und Julia.
0: In der Biogasanlage in Großbardorf vergären die Abfälle und die Pflanzen in großen Behältern. Dabei entsteht brennbares Gas, Methan. Reinhold Beer kontrolliert die Blockheizkraftwerke, die im selben Gebäudekomplex sind. Verbrennen die Kraftwerke das Gas, erzeugen sie Strom und geben dabei Wärme ab. Die Wärme nutzen die Großbardorfer, um Wasser aufzuheizen, das über das Nahwärmenetz direkt zum Verbraucher fließt. Doch die Biogasanlage kann auch mehr. Heidi Gessner kann die Gärreste aus der Anlage als Dünger verwenden. Und sie sieht noch einen weiteren Vorteil.
4: Wir sind viel vom Wetter abhängig. So viele Komponenten, die einwirken, dass wir am Ende vielleicht auch nichts ernten können. Und da hat eigentlich die Biogasanlage für uns noch mal so ein Stück weit Sicherheit gebracht.
0: Ein Problem gibt es noch. 45 Einrichtungen und Haushalte beteiligen sich sofort am Nahwärmenetz. Aber das rentiert sich erst ab ca. 100 Teilnehmern. Es gilt, Skeptiker wie Bernhard Leicht zu überzeugen.
6: Ich habe am Anfang habe ich ja nicht, wo es
9: verlegt
6: worden ist, damals schon, habe ich nicht rangegangen. Da war auch meine Heizung, sprich Ölheizung, noch okay.
0: Aber Reinhold Beer lässt nicht locker und Bernhard Leicht schließt sein Haus auch ans Netz an. Die meisten Nachbarn lassen sich überzeugen, weil das Netz in den Händen der Dorfgemeinschaft bleibt. Und es hilft auch, dass keine aufwendigen Umbauten nötig sind.
6: Und gleichzeitig ist da das Glasfaser mit reingelegt.
9: Richtig, das heißt, die haben jetzt nur da eine kleine Grube noch aufmachen müssen.
6: Genau.
9: Und
6: war das dann rum?
9: Ja, da war das Ei-Aufwasch.
6: Einmachen. Und ich musste nichts mehr neu meinen ganzen Garten anlegen.
0: Auch Christine Dehmer hat einen Nahwärmeanschluss.
9: Wie seid ihr denn mit der Nahwärme zufrieden?
10: Wunderbar, bis jetzt läuft alles. Also wir haben noch keine Probleme gehabt.
0: Für die junge Mutter und frisch gebackene Hausbesitzerin war das sogar ein Grund, hierher zu ziehen.
10: Wir wollten gern ökologisch bauen. Und dann kam uns natürlich auch noch zugute, dass es dieses Nahwärmenetz hier im Ort gibt. Das passt zu unserem ökologischen Gedanken. Günstig ist es auch nochmal im Vergleich zu dem, was wir sonst für Heizungen aufbringen müssten.
0: Allein im vergangenen Jahr haben hier 13 Familien neu gebaut. Bis jetzt sind fast 100 neue Einwohner hinzugekommen. Und wegen des günstigen Heizpreises hat sich ein ansässiges Unternehmen sogar für eine Vergrößerung am Standort Großbardorf entschieden.
4: Jung und alt arbeitet hier zusammen. Es ist eine schöne Energie, nicht nur von der Biogasanlage, sondern auch zwischen den Menschen hier.
0: Großbardorf ist zu einem Musterbeispiel dafür geworden, wie ein Ort seine Energieversorgung selbst in die Hand nehmen und damit die Landflucht aufhalten kann. Eine gute Nachricht. Diese Schweine leben mit viel Auslauf in der niederländischen Provinz Limburg. Direkt nebenan wächst Biogemüse. Auf den ersten Blick sieht es so aus, als wäre man auf einem Bio-Bauernhof. Doch hier wird umweltfreundlicher Strom produziert. Es ist eine ganz neue Art von Solarpark, die Theo van der Riet ins Leben gerufen hat.
11: Ich habe immer gehofft, dass es so sein würde. Jetzt, nach 4 Jahren, ist dies endlich das Ergebnis. Ich bin sehr glücklich damit.
0: Der Weg bis hierhin war nicht einfach. 2014 fängt alles an. In einem kleinen Café gründet Theo mit Freunden eine Genossenschaft, um Solarstrom zu erzeugen. Er will die Energiewende vorantreiben. In seiner Heimatgemeinde Horst an der Maas.
11: Als ich in Rente ging, hatte ich viel Freizeit. Aber ich wollte nicht faul werden, sondern etwas Sinnvolles tun.
0: Tatsächlich ergibt sich für die Männer eine Chance. Im benachbarten Dorf Greensveen wird ein 2 Hektar großer Sportplatz nicht mehr genutzt. Der perfekte Ort für einen Solarpark. Das Problem? Sie brauchen dafür Geld. Über 1 Million Euro. Theo und seine Freunde legen los. Sie richten Infoabende aus und schmeißen Flyer in jeden Briefkasten von Greensveen.
11: So was kann man nicht allein schaffen. Das geht nur zusammen. Am liebsten mit dem ganzen Dorf. Aber das klappt nicht immer.
0: Nach 4 Jahren glaubt sich Theo endlich am Ziel. Mit Privatanlegern und einem Bankkredit finanziert seine Genossenschaft 4000 Solarmodule. Aber dann wieder ein Problem. Solarparks mögen klimafreundlich sein, für die Natur aber haben sie Nachteile, kritisieren Naturschützer. Ursprünglich sollte Theos Solarpark so aussehen wie die meisten anderen auch. Mit dicht aufgereihten Modulen, die den Boden vor Regen und Sonnenlicht abschirmen. Die Parks sind zudem umzäunt, Zutritt verboten.
11: Dieser Ort liegt neben einem Naturschutzgebiet. Und jede Beeinflussung dieses Gebietes lehnten die Naturschützer grundsätzlich ab. Ich bin selbst Naturmensch. Und ich dachte, wir wollen hier doch die Natur einen Schritt weiterbringen.
0: Theo sucht nach einer Lösung. Wie kann er mit seinem leistungsstarken Energiepark gleichzeitig die Natur schützen? Die Idee, die beides vereint, kommt von Annie van der Pas, Chefin der niederländischen Natur- und Umweltverbände. Sie hat einen Plan, der Theo inspiriert.
12: Wir brauchen Windräder und Solarparks, um die Klimakrise zu bekämpfen. Aber wir brauchen auch mehr Natur, Artenvielfalt und Naturerlebnis, damit die Menschen irgendwo hingehen und sie genießen können.
0: Theo und seine Kollegen setzen Annies Konzept um und bauen den ersten sogenannten Energiegarten der Niederlande. 500 der ursprünglich 4000 Solarmodule reißen sie dafür wieder raus und schaffen so Platz für die Natur. Dafür gibt Annies Organisation einen Zuschuss für Insektenhotels, Hecken und Blühwiesen. 5 Monate im Jahr lässt Theo jetzt Schafe zwischen den Paneelen weiden. Die fressen vor allem das reichlich vorhandene Gras, was anderen, selteneren Pflanzen eine Chance gibt. Das fördert die Artenvielfalt. Und was ist mit dem Strom?
11: Wir haben etwa 1,5 Megawatt. Das reicht noch für fast 3-mal so viele Haushalte, wie es sie in Greensveen gibt.
0: Direkt neben den Solarpaneelen steht die ehemalige Sportplatzkantine. Heute befindet sich hier das Restaurant De Lavendel. Dort arbeiten 4 junge Menschen mit Lernbehinderung. Auch Roos van Gogh.
13: Freust du dich auf heute Abend, Roos?
14: Ja, klar.
0: Jeden Freitag verwerten Gastronom Chiel Mennen und sein Team das Biogemüse aus dem Energiegarten. Sie kochen für Dorfbewohner und Touristen. Damit produziert dieser Energiegarten nicht nur Strom, sondern ist auch ein Ausflugsziel. Bis das Essen fertig ist, kümmert sich der ehemalige Finanzbeamte Theo um die Rendite der Genossenschaftsmitglieder. Dank des Stromverkaufs und staatlicher Förderung liegt die garantiert bei mindestens 4%.
11: Es ist schön, hier in der Natur zu sein, auf der Sonnenwiese. Aber auch die Zahlen müssen stimmen. Darauf achte ich. Und bis jetzt haben sie immer gestimmt.
0: Ob Investor oder nicht, freitagabends ist das Restaurant oft gut besucht. Statt eines brachliegenden Sportplatzes haben die Dorfbewohner jetzt einen Treffpunkt mehr. Theos Traum von der umwelt- und menschenfreundlichen Energie hat sich erfüllt. Die gute Nachricht: Mittlerweile macht die Idee Schule. Eine Handvoll weiterer Energiegärten ist schon im Entstehen, überall in den Niederlanden. Mehr Platz für Tiere, Menschen und Solarstrom. Auch diese Frau hat eine Idee. Esther Clausen will Vögel besser schützen. Die Biologin ist im Windpark Reußenköge in Schleswig-Holstein unterwegs. Hier gibt es rund 90 Windkraftanlagen und auch viele Vögel.
14: Es gibt immer tote Vögel unter den Windturbinen und das kann so nicht sein.
0: 15 europäische Vogelarten müssen per Gesetz besonders vor Windkraftanlagen geschützt werden, darunter Rotmilan und Seeadler. Die Enden der Rotorblätter drehen sich mit bis zu 300 Stundenkilometern. Zwar töten Fensterscheiben, Katzen und Autoverkehr mehr Vögel, aber Esther Clausen will, dass Windenergie und Artenschutz sich bestmöglich ergänzen.
14: Ich möchte, dass die Greifvögel überleben und dass wir trotzdem die Energiewende vorantreiben. Das ist mir ein ganz großes Anliegen.
0: Esther Clausen arbeitet für das ökologische Forschungsbüro Bioconsult und erstellt normalerweise Umweltgutachten, bevor neue Windparks gebaut werden. In Schleswig-Holstein gibt es viele Standorte für neue Windkraftanlagen, die in Brutgebieten von geschützten Vögeln liegen. Sie kommt auf die Idee, ein Schutzsystem für Vögel zu entwickeln. Solche Systeme gibt es zwar schon, sie werden aber selten eingesetzt.
14: Ja, wir Biologen sind da sehr blauäugig rangegangen. Wir dachten, das ist ganz einfach, so ein System zu entwickeln. Und dass wir solche großen Herausforderungen meistern müssen, war uns als Biologen nicht bewusst.
0: Sie erkannten schnell, dass sie für die Umsetzung

0: Die Videos, die er damit aufnimmt, sind ein wichtiges Puzzlestück der Lösung.
1: Super, danke schön.
2: Gerne.
0: Heute wollen sie mit seiner vollautomatischen Kamera Aufnahmen von einer Vogelart machen, die in Deutschland lange vom Aussterben bedroht war.
2: Der Seeadler ist hier oben in Nordfriesland ein Symbol für uns. Wir haben nicht viele Brutpaare hier. Jedes Mal, wenn ich ihn beobachte, geht mir einfach das Herz auf, muss ich sagen. Das ist so ein tolles Tier, so imposant, wenn es fliegt. Es gleitet einfach nur dahin.
0: Der Greifvogel wird von der Kamera verfolgt und aufgezeichnet. Der Seeadler bleibt das ganze Jahr über in seinem Brutgebiet. Liegt das in der Nähe eines Windparks, ist die Gefahr eines Zusammenstoßes für ihn besonders groß. Die Forscher haben die vollautomatischen Kameras für einen Test direkt an einem Windrad angebracht. Sie sind das Herzstück ihres Systems und sollen den Luftraum lückenlos überwachen. Soweit die Idee. In Schleswig-Holstein müssen solche Antikollisionssysteme laut Rechenmodell eine bedrohte Vogelart in mindestens 80% aller Fälle erkennen. Das will Esther Clausen mit ihren Kameras erreichen. Kommt ein Tier der Windturbine näher als etwa 500 Meter, soll die Anlage automatisch verlangsamen, bis der Vogel den Gefahrenbereich wieder verlassen hat. Aber klappt das auch in der Praxis? Dafür braucht Esther Clausens Team die Videoaufnahmen, die sie und Flavio heute von dem Seeadler aufgenommen haben. Windräder können nicht für jeden vorbeifliegenden Vogel verlangsamen. Das wäre nicht wirtschaftlich. Darum muss eine künstliche Intelligenz anhand der Aufnahmen lernen, eine geschützte Vogelart von anderen zu unterscheiden.
1: Wie weit seid ihr jetzt ungefähr?
0: Was sich einfach anhört, war ein Prozess voller Rückschläge.
2: Da ich ein ganz ungeduldiger Mensch bin, hat mich das am Anfang wirklich wahnsinnig gemacht. Es war ein langer Weg, der KI beizubringen, die Vögel auseinanderzuhalten. Ganz am Anfang hatten wir sogar Fehlermeldungen von der KI gehabt. Fallende Blätter wurde als Vogelschwarm erkannt. Oder eine sehr scharfe Wolkenkante war dann Seeadler. Das mussten wir alles der KI einmal beibringen. Das sind keine Vögel.
0: 2 Jahre lang mussten sie die KI händisch mit zehntausenden Videos trainieren. Trotz des Aufwands soll das System günstiger sein als die bisherigen. Die Kameras zum Beispiel brauchen keine eigenen Masten. Sie werden direkt an der Anlage angebracht. Heute folgt der Test. Im Inneren der Pilotanlage können die beiden an Monitoren verfolgen, was ihre Kameras sehen. Die haben in 700 Metern Entfernung einen Vogel entdeckt. Und das System identifiziert ihn tatsächlich als Seeadler. Innerhalb von rund 30 Sekunden geht die Anlage in den Trudelbetrieb. Wenn der Vogel nahe kommt, dreht sich das Windrad dann so langsam, dass keine Gefahr mehr besteht. Esther Clausens System erkennt die Seeadler in über 80% der Fälle richtig und liegt damit über der Mindestanforderung in Schleswig-Holstein.
2: Wenn ich jetzt sehe, dass der Seeadler kommt und das System den einloggt als Seeadler, die Turbine dann in den Trudelmodus kommt, dann weiß ich, wofür ich das alles gemacht habe. Und dann bin ich einfach nur glücklich.
0: Die gute Nachricht: Antikollisionssysteme an Windrädern werden immer besser und günstiger. So lassen sich Windenergie und Vogelschutz gut vereinbaren. Überall versuchen engagierte Menschen, Lösungen für die Probleme auf unserer Erde zu finden. Und viele gute Ideen zusammen können etwas bewirken. Wir finden, es ist Zeit für noch mehr gute Nachrichten vom Planeten.

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0: Woher wissen wir eigentlich, wie Dinosaurier aussahen? Von diesem Film?
1: Jurassic Park.
2: Jurassic Park.
3: Jurassic Park.
0: Hat er unser Bild bestimmt? Uralt, riesengroß und räuberisch. Aus irgendeinem Grund finden wir das unwiderstehlich.
4: Irresistible.
0: Vermutlich auch, weil es keine Wesen mehr gibt, die mit ihnen vergleichbar sind. Oder doch?
5: Sie waren so eine Art reale Monster, die uns genau deshalb faszinieren, weil sie wirklich existierten.
0: Allerdings ist das 65 Millionen Jahre her. Woher können wir überhaupt wissen, wie sie wirklich ausgesehen haben?
6: In den vergangenen 20 Jahren gab es eine Menge neuer Erkenntnisse.
0: Jurassic Park ist bereits über 30 Jahre alt. Wie nah an der Realität ist Steven Spielbergs Interpretation dann überhaupt?

0: Sie gehören wohl in jedes Kinderzimmer. Vielleicht wissen deshalb die Kleinen so genau, wie ihr Lieblingsdino aussah. Da ist nur eine Sache.
1: Schon als Kind war mir bewusst, wie sehr sich die Dinosaurier veränderten.
2: Welcome to Jurassic Park.
0: Zweifellos ist Jurassic Park von Steven Spielberg so eine Art Leitstern. Unser Bild vom Dinosaurier war damit erstmal fixiert.
1: Jurassic Park ist eine Momentaufnahme, der Beginn einer Dinosaurier-Renaissance und gleichzeitig das Ende des Dinosaurierbildes des 20. Jahrhunderts.
0: Und er beeindruckte uns dabei besonders stark, der Tyrannosaurus Rex. Nur, sah der wirklich so aus wie in Jurassic Park? Eine gigantische, furchteinflößende Echse? Schauen wir mal da, wo die Paläontologie beginnt. Beim Fossil.
3: Bis heute finde ich es eigentlich am faszinierendsten, aus so einem Knochen ein ganzes Tier zu rekonstruieren und damit quasi so ein Fossil, das man irgendwo findet, wieder zum Leben zu erwecken und zu sehen, wie sich das in seinem Lebensraum verhalten hat, was es gemacht hat. Das Knochengerüst ist noch da, aber die gesamten Weichteile, also das Knochenmark und die Zellen, alles, was drumherum war, das ist alles weggelöst worden und durch Gesteinsmaterial ersetzt worden.
0: Welche furchterregende Bestie wohl zu diesem Knochengerüst gehört? Genau, diese. So einfach ist das also nicht mit der Paläontologie. Trotzdem, ein paar T-Rex-Fakten gibt es. 10 cm lange Reißzähne in einem Gebiss mit der dreifachen Beißkraft eines weißen Hais. 12 Meter lang, von Kopf bis Schwanzende. Wenn der T-Rex aufrecht stand, war er 6 Meter hoch. Und er wog bis zu 9 Tonnen, mehr als das Doppelte eines Elefanten. Das passt alles auch zum T-Rex aus Jurassic Park. Aber
4: sometimes it looks like just the skeleton.
1: Er sieht manchmal so aus, als wäre sein Skelett einfach mit Haut überzogen worden. Die Muskeln nehmen nicht viel Platz ein. Moderne Rekonstruktionen nutzen viel mehr Weichgewebe. Also zum Beispiel Lippen, die die Zähne bedecken, oder Wangenpartien. Auch Hals und Gliedmaßen sind fleischiger.
0: Okay. Das sieht deutlich weniger nach einem furchterregenden Jäger aus. Womöglich war der T-Rex gar kein Raubtier. Eine Studie aus dem Jahr 2003 warf die Frage auf, ob er sich eher von Aas ernährt haben könnte. Zwar fanden Forschende im Magen von T-Rex-Fossilien Reste von anderen Dinosauriern, aber es ist offen, ob er die wirklich mühsam erjagt hatte. Vielleicht waren sie schon vorher tot.
1: Vom Fossil auf das Verhalten zu schließen, ist extrem schwierig. Vor etwa 10 Jahren wurde in der Wirbelsäule eines Hadrosauriers der Zahn eines T-Rex entdeckt. Das Tier, zu dem diese Wirbelsäule gehörte, muss noch gelebt haben, als es gebissen wurde. Als der Hadrosaurier versuchte, sich vom T-Rex zu befreien, muss der Zahn abgebrochen und im Knochen stecken geblieben sein.
0: Nach nur 70 Millionen Jahren auf frischer Tat ertappt. Mordversuch. Der Zahn im Po des Hadrosauriers beseitigt jeden Zweifel. Der T-Rex war wirklich ein Jäger. Punkt also für Spielberg und Jurassic Park.
5: Must go faster.
0: Allerdings, eines war wohl anders als im Film.
6: Das wäre in der Realität so nicht möglich gewesen. Die maximale Geschwindigkeit des T-Rex lag bei etwa 20 Stundenkilometer. Sogar wenn der Jeep langsam gefahren wäre, wäre der T-Rex wahrscheinlich noch langsamer gewesen.
0: Wie lässt sich die Höchstgeschwindigkeit eines Dinosauriers denn überhaupt herausfinden?
6: Wir können die Geschwindigkeit ausgestorbener Tiere mithilfe ihrer Fußspuren berechnen. Wir brauchen dafür den Abstand zwischen den Fußspuren, die Gangart des Tieres und die Höhe des Hüftknochens. Mit Hilfe einer speziellen Formel können wir dann auf die Geschwindigkeit schließen.
3: Deshalb wäre ich jetzt nicht davon ausgegangen, dass der zum Beispiel so ein Auto einholen kann. Also wäre jetzt vielleicht maximal ein Fahrradfahrer gewesen, den er noch erwischt hätte.
0: Okay, Jurassic Park ist keine Dokumentation, sondern ein Hollywood-Film. Was sicherlich auch die Erklärung dafür liefert.
1: Es kam mir nie plausibel vor, wenn sich ein T-Rex in Filmen oder Cartoons mit lautem Brüllen ankündigt.
0: Ein Jäger, der nicht als Vegetarier enden will, würde darauf wohl eher verzichten. Aber irgendein Laut hat der T-Rex schon von sich gegeben, oder?
3: Also wenn wir das Innenohr oder die Rekonstruktion des Ohrs von den Raubdinosauriern oder vom T-Rex anschauen, dann sieht man, dass die hören konnten. Und damit ist es auch sehr wahrscheinlich, dass sie auch Laute erzeugen konnten und auch brüllen und schreien konnten.
0: Nur woher sollen wir nach 65 Millionen Jahren wissen, wie der T-Rex geklungen, was er gesagt haben könnte? In Jurassic Park jedenfalls ist sein Gebrüll eine Mischung aus dem Grunzen eines Alligators, dem Trompeten eines Babyelefanten und dem Brüllen eines Tigers. Die heutige Forschung vermutet seine Laute irgendwo in der Nähe von Krokodilen und Vögeln. Gezwitschert hat der T-Rex vermutlich nicht. Das dazu notwendige Stimmorgan wurde jedenfalls bisher nicht gefunden. Außerdem gibt es einen Zusammenhang zwischen Körpergröße und Frequenz der Stimme eines Tieres, weil die Stimmbänder unterschiedlich lang sind. Das heißt, kleinere Tiere geben höherfrequente Laute von sich. Große Tiere hingegen Geräusche mit niedriger Frequenz. Der T-Rex war doppelt so groß wie ein Elefant. Und schon Elefanten kommunizieren, neben dem klassischen Tröten, über Infraschall. Das heißt, mit Tönen, die so niedrig sind, dass wir sie nicht mehr hören können. Dieser Infraschall ist besonders gut geeignet, wenn Geräusche große Distanzen überbrücken oder durch dichten Dschungel dringen müssen. Vielleicht hätten wir den T-Rex gar nicht gehört, sondern gespürt. Ein paar Korrekturen an Spielbergs Interpretation vom T-Rex müssen wir also vornehmen. Der echte T-Rex war dicker, langsamer und leiser als der aus Jurassic Park. Aber reden wir nicht länger um die heiße Ursuppe herum. Mittlerweile haben wir doch alle davon gehört. Die Dinosaurier hatten Federn. In Jurassic World, ein neues Zeitalter aus dem Jahre 2022, ist das ganz normal. Im ersten Jurassic Park aus dem Jahr 1993 dagegen sahen die Dinosaurier noch aus wie gigantische Echsen, nackt und federlos.
1: Als Jurassic Park rauskam, hatten die Leute noch eine völlig veraltete Vorstellung vom Aussehen eines Dinosauriers. Der Film liefert so eine Art Hybrid aus den modernen Theorien in Michael Crichtons Roman Jurassic Park und dem, was die Menschen erwarteten.
0: Aber hatten tatsächlich alle Dinos Federn? Ist die Vorstellung vom geschuppten Reptil ein für alle Mal überholt? Und aus welchen Spuren könnte das geschlossen werden, wenn Weichteile in den Fossilien nicht erhalten bleiben? Also keine Haut, keine Schuppen und dann auch keine Federn?
1: Es gibt da ein paar Fossilien, die wir Mumien nennen. Da ist nicht nur das Skelett erhalten geblieben, sondern auch viele Spuren von Haut, die am Kadaver konserviert wurden.
0: Manchmal ist ein Fossil mehr als ein versteinerter Knochen. Zum ersten Mal tauchte so ein Fund zu Beginn des 20. Jahrhunderts auf.
4: The Edmontosaurus was the first case.
1: Der Edmontosaurus war der erste Fund, bei dem sofort nach dem Todeseintritt etwas geschehen war, das die Verwesung seines Kadavers verhinderte. Umwelteinflüsse hatten dafür gesorgt, dass Haut und Fleisch sehr schnell in den Knochen hineintrockneten. Bei der Fossilisierung müssen wirklich sehr viele Zufälle gleichzeitig auftreten, damit so etwas passieren kann.
0: Nach dem Fund war eines sicher: Dinosaurier hatten Schuppen. Genau wie in Jurassic Park. Es gab aber noch einen weiteren Fund. Und der stellte sich als Jackpot für die Paläontologie heraus. Wieder waren viele Zufälle zusammengekommen. Nur 3 Jahre, nachdem Jurassic Park zum ersten Mal über die Kinoleinwand geflimmert war, wurde er gefunden. Der Sinosauropteryx, der viele Millionen Jahre vor dem T-Rex gelebt hat. Ein Fund, der zu weiteren Korrekturen führte. Denn nun wurden sie entdeckt. Federn.
1: Die Fossilien aus China sind vermutlich durch ein pyroklastisches Ereignis, ein Vulkanausbruch oder ähnliches, entstanden, was dazu führte, dass sie in Asche konserviert wurden. Asche ist ein sehr feinkörniges Sediment, das die Konservierung kleinster Details ermöglicht. An der Fundstelle in China konnten daher Fossilien gefunden werden, bei denen feine Strukturen und sogar Federn erhalten geblieben waren.
0: Der Sinosauropteryx war eine Sensation in der Evolutionsforschung.
1: In der Vergangenheit hat man Fossilien gefunden und gesagt, das hier ist ein Dinosaurier und das hier ist ein Vogel. Und dann wurde darüber debattiert. Aber bei diesem Fund mussten alle der Wahrheit ins Auge sehen und sagen, tatsächlich ist es beides.
0: Wie? Beides? Es heißt doch, Vögel und Dinosaurier sind miteinander verwandt. Seit wann ist verwandt gleichbedeutend mit identisch? Und heißt das, Reptilien spielen gar keine Rolle mehr? Antworten auf diese Fragen könnte er liefern, der phylogenetische Stammbaum.
7: Ein phylogenetischer Stammbaum ist die Basis für unser Verständnis von Evolution.
0: Der Hauptast zeigt so etwas wie die Reihe der letzten gemeinsamen Vorfahren. An diesen Punkten verzweigt sich der Baum und Tierarten entwickeln sich in unterschiedliche Richtungen weiter. Bei den Dinosauriern und den Reptilien, genauer gesagt den Krokodilen, ist dieser letzte gemeinsame Vorfahre ein Reptil aus der Gruppe der Archosaurier vor ungefähr 250 Millionen Jahren. Von da an gingen Dinosaurier und Krokodile ihre eigenen evolutionären Wege. Die Dinosaurier jedoch kapern über Jahrmillionen nicht nur einen Zweig, sondern unterteilen sich in weitere Gruppen. Etwa Vogelbeckensaurier, Sauropoden oder die fleischfressenden Theropoden. Und dann zweigen irgendwann die Vögel ab. Das war die vorherrschende Meinung.
1: Wir dachten, ein Vogel wäre nun mal ein Vogel wegen seiner Eigenschaften.
0: Klingt erstmal logisch. Wer Vogeleigenschaften hat, ist ein Vogel. Nur viele dieser speziellen Eigenschaften, zum Beispiel, dass sie Eier legen, kennen wir auch von Dinosauriern. Federn dagegen haben wir lange Zeit als Indikator verstanden, um Vögel von Dinosauriern abzugrenzen.
1: Gegen Ende des 19. Jahrhunderts wurden in Connecticut Fußabdrücke mit 3 Zehen gefunden. Einige mit Spuren von Federn. Eine hitzige Debatte entbrannte, ob das vielleicht ein Reptil gewesen sei. Die Mehrheit aber ging davon aus, dass die Spuren von Vögeln stammen mussten.
0: Bis sich herausstellte, sie stammen von einem Dinosaurier. Das Fossil des Sinosauropteryx war nicht das erste mit Federn. Es war nur das erste, bei dem gleich erkannt wurde, dass es zu einem Dinosaurier gehörte. Es blieb nicht das einzige. Eines machen diese Funde deutlich. Die klare Trennung zwischen Dinosauriern und Vögeln, die gibt es überhaupt nicht.
1: In der Vergangenheit haben wir in starren Schubladen gedacht. Heute sind wir mit beweglichen Grenzen konfrontiert und einer Natur, die wesentlich komplizierter ist.
0: Reptilien, Dinosaurier, Vögel. Diese Unterteilung ist eine Erfindung von uns Menschen. Aber was heißt das für den T-Rex? War der eher ein gigantisches Raubhuhn? Mit Federn?
1: Das ist, als würde man mich fragen, wer ist besser, Taylor Swift oder... Jede Fraktion hat dazu eine sehr klare Ansicht.
0: Bisher wurde noch kein T-Rex-Fossil mit Federn gefunden. Vielleicht, weil bisher niemand danach suchte?
1: Früher interessierten sich alle nur für die fossilisierten Knochen. Vermutlich wurden die Spuren von Federn einfach zerstört, weil niemand ahnte, dass auch sie erhalten sein könnten. Für die Feinheiten wird oft ein Sandstrahler verwendet. Und der entfernt alles, bis auf die kristallinen Bestandteile, also Knochen und Mineralien.
0: Ohne dass es jemand bemerkt hätte, könnten so die Abdrücke von Federn immer wieder zerstört worden sein. Fossilien, die so behandelt wurden, helfen also nicht weiter. Aber vielleicht bringen uns die Verwandtschaftsverhältnisse des T-Rex voran.
7: Der phylogenetische Stammbaum basiert auf anatomischen Eigenschaften und zeigt so, wie eng Tiere miteinander verwandt sind. Je kürzer die Entfernung zwischen den Zweigen des Baumes ist, desto größer ist die anatomische Ähnlichkeit der Tiere.
0: Und umso einfacher lassen sich Vergleiche zwischen den Arten ziehen, auch ohne passendes Fossil. Nehmen wir unseren T-Rex. Der befindet sich ganz nah beim Sinosauropteryx, was sehr dafür spricht, dass auch er Federn hatte. Nur, wozu sollte der T-Rex die gebraucht haben? Zum Fliegen wohl kaum. Oder vielleicht doch?
7: Viele Dinosaurier hatten kurze Federn, die nur rund einen Zentimeter lang waren. Solche Federn sind zum Fliegen natürlich komplett ungeeignet.
0: Und dann ist da noch das Gewicht. Vögel nutzen Federn auch, um sich warm zu halten. Nur waren Dinosaurier überhaupt Warmblüter oder eher wechselwarm wie Reptilien?
3: Wir wissen, dass Dinosaurier auf sehr hohem Niveau die Körpertemperatur halten können, einfach dadurch, weil sie so groß waren. Für die Dinosaurier war das ein Riesenvorteil, eben, dass sie diese sogenannte Gigantothermie hatten. Die brauchten natürlich auch viel Nahrung, aber konnten sich eben sehr schnell und aktiv bewegen und waren unabhängiger von ihrer Umwelt, als es zum Beispiel ein Reptil wäre.
0: Kalt war dem T-Rex also eher nicht.
3: Beim T-Rex gehe ich nicht davon aus, dass der so ein ganz großartiges Federkleid hatte. Aber wenn, dann denke ich, dass der zum Imponiergehabe oder eben um mit anderen Artgenossen zu kommunizieren, auf jeden Fall vielleicht am Schwanz oder an den Schultern oder auch auf dem Kopf eben einzelne Federn hatte. Oder eben auch so kleine Borsten, einfach die eben noch da geblieben waren.
0: Falls der T-Rex Federn hatte, dann wohl, um Schmuck auszusehen. Schließlich tun das die Vögel heutzutage immer noch. Ob die Dinos dann auch bunt waren? Wie sollte sich das überliefern? 2016 glaubten Forschende, den Farbcode der Dinos knacken zu können. Und zwar mit Hilfe des Psittacosaurus.
4: A lot of lucky things happen.
1: Bei diesem Exemplar gab es einen ganzen Haufen glücklicher Umstände. Wir fanden nicht nur das Skelett des Tieres, sondern auch viel Haut und Federn an den Stellen, wo sie anatomisch gesehen auch hingehören. Dieses Fossil ist sehr nah dran an dem, wie das Tier ausgesehen haben muss, als es gelebt hat.
0: Und noch etwas wurde gefunden. Mysteriöse Teilchen, die bereits seit den 1980ern immer wieder auch in anderen Fossilien entdeckt wurden.
7: Diese mikroskopischen Teilchen tauchten überall auf. Sogar ich habe als Doktorandin welche in einigen Fossilien gefunden.
0: Aufgrund ihrer Form und der Häufigkeit stempelte die Wissenschaft diese Teilchen 20 Jahre lang einfach als Verwesungsbakterien ab.
7: Aber dann wurde die gesamte Welt der Paläontologie völlig auf den Kopf gestellt. Das waren eben keine Verwesungsbakterien, sondern tatsächlich Melaninteilchen.
0: Melanin, das am häufigsten vorkommende Farbpigment im Tierreich.
7: Bei Wirbeltieren ist das Pigment Melanin in kleine Organellen eingekapselt. Und die nennen wir Melanosome.
0: Melanosome haben Tiere bis heute im Körper. Bei Vögeln zum Beispiel beeinflussen sie die unterschiedlichen Farben des Gefieders.
7: In schwarzen Federn sind die Melanosome länglich und haben die Form eines Frankfurter Würstchens. Aber in orangenen oder rötlichen Federn sind die Melanosome rund und geformt wie kleine Footballs.
0: Beim Psittacosaurus wurden nicht nur Melanosome in den fossilisierten Knochen gefunden, sondern auch in den Schwanzfedern. Forschende der Universität Bristol und des Senckenberg-Instituts in Frankfurt am Main verglichen deren Formen mit den Melanosomen moderner Vögel. Und der Dino-Farbcode schien geknackt. Näher sind Forschende der lebensechten Rekonstruktion eines Dinosauriers noch nie gekommen. Wobei,
7: bei Fossilisationsexperimenten im Labor haben wir Federn moderner Vögel sehr hohen Temperaturen und Druck ausgesetzt. Also Bedingungen, wie sie auf ein Fossil tief in der Erdkruste einwirken. Dabei fanden wir heraus, dass die Melanosome schrumpfen. Sie verändern ihre Form.
0: Sie lassen sich also nicht mit den Melanosomen von Tieren vergleichen, die schon viele Millionen Jahre unter der Erde liegen. Und noch etwas dämpfte die Stimmung.
7: Bei fossilisierten Melanosomen müssen wir genau wissen, woher sie stammen. Denn es ist sehr wahrscheinlich, dass sie aus dem inneren Gewebe stammen und uns rein gar nichts über die Farbe der Haut erzählen.
0: Selbst wenn Melanosome etwas über die Farben der Dinos preisgeben, eindeutige Schlüsse lassen sich nicht ziehen. Und trotzdem, die Entdeckung der Melanosome könnte das Dino-Puzzle weiter vervollständigen. Denn es sieht ganz so aus, als wäre ein prähistorisches Rätsel durch sie bereits gelöst. Allerdings ist dieses Rätsel nicht so alt wie die Dinosaurier. Es ist noch ein paar Millionen Jahre älter.
7: Es gibt da dieses sehr bizarre Tier aus dem Karbonzeitalter, das wir das Tully-Monster nennen. Es herrscht eine riesige Debatte darüber, was das für ein Wesen ist. Es sieht aus wie ein Wurm, aber mit einer langen Röhre am Kopf. Mit einem riesigen Greiforgan am Ende. Und es hat Stielaugen. Es ist eine sehr seltsame Kreatur.
0: Ein Fossil des Tully-Monsters wurde 1958 in Illinois gefunden, von einem Mann namens Francis Tully. Bisher ist wenig über diese Kreatur bekannt, nicht einmal, wo oben und wo unten ist. Gestritten aber wurde vor allem darüber, zu welchem Tierstamm es gehören könnte. Zu den Gliederfüßern? Zu den Weichtieren? Oder gar zu etwas ganz anderem.
7: Wir haben die Form und die Chemie von Melanosomen analysiert und festgestellt, dass sich die Melanosome in den Augen von Wirbeltieren chemisch tatsächlich sehr stark von denen der Weichtiere unterscheiden. Der Tintenfische, der Kopffüßer und der Oktopoden.
0: Von allen möglichen Hypothesen ist eine die plausibelste. Das Tully-Monster war höchstwahrscheinlich ein Kopffüßer. Hier liegt also das große Potenzial der Melanosome. Sie könnten dabei helfen, jedes neue Fossil, jede noch nicht hinreichend erforschte Art, genauer auf den phylogenetischen Baum zu verorten, um damit unser Gesamtbild der Welt der Dinosaurier immer weiter zu vervollständigen.
7: Wir können Eigenschaften der Melanosome, ihre Form, ihre Chemie, nutzen, um Schwellen zu definieren. Wann der Übergang von den Amphibien zu den Reptilien stattfand. Und vielleicht sogar, wo sich die Schwelle vom Dinosaurier zum Vogel befindet. Daran arbeiten wir. Und ich wette, wir finden eine Antwort darauf.
0: Das Rätsel um das Tully-Monster zeigt noch etwas anderes. Wenn wir die Dinosaurier wirklich verstehen wollen, reicht es nicht, unseren Fokus nur auf sie zu richten.
1: Sie sind nicht die Protagonisten ihres Ökosystems, sie sind nur ein Teil davon. Wir stellen heute andere Fragen über die Paläo-Umwelt, über Ökologie und Geographie als früher. Wir fragen uns beispielsweise, wie das so war, als es noch kein Gras, keine Bienen und auch keine blühenden Blumen gab.
0: Um das Wesen der Dinos besser zu verstehen, werden nicht nur sie erforscht, beziehungsweise das, was von ihnen übrig geblieben ist, sondern auch die Umgebung, in der sie lebten.
1: Dinosaurier waren immer diese tropischen Kreaturen, die im Dschungel gelebt haben. Aber unser neues Dinosaurierbild schließt Dinosaurier ein, die ihre eigenen Winter hatten oder sogar wegen des Winters nach Süden zogen.
0: In Jurassic World, ein neues Zeitalter, werden diese neuen Ideen bereits szenisch umgesetzt. Wobei fraglich ist, ob diese Exemplare über genügend Gigantothermie verfügen, um nicht zu frieren.
1: In den kommenden 20 bis 40 Jahren werden wir die Codes zu einigen brennenden Fragen entschlüsseln. Allerdings werden viele neue Codes hinzukommen, die wir auch wieder zu knacken haben werden.
0: Tja. Auch die Paläontologie kann nur auf fast alle Fragen Antworten finden. Die Dinosaurier werden uns wohl auch weiterhin noch lange beschäftigen.

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Ursprünglich wuchsen Weinreben einmal wild auf Bäumen. Sie rankten dem Licht entgegen und breiteten ihre lianenartigen Triebe über den Baumkronen aus. Doch schon die alten Ägypter begannen, diese wilden Weinreben mit wenigen kleinen sauren Beeren zu kultivieren, um so später viele große süße Beeren ernten zu können. Die Stämme alter Rebstöcke verholzen und ihre Rinde wird faserig. Aus den Köpfen der kultivierten Weinstöcke wachsen Triebe, die im Laufe ihres ersten Lebensjahres verholzen. Aus ihnen wachsen im kommenden Frühjahr die fruchttragenden Triebe, die mit Hilfe ihrer Sprossranken die Kletterhilfen erklimmen. Die Blätter der Weinrebe sind wechselständig, wachsen also abwechselnd entlang des Triebes. Sie sind 3- bis 5-zählig buchtig gelappt. Je nach Rebsorte variiert Form und Farbe leicht. Die Blüte der Kulturweinrebe ist zwischen Mai und Juni. Dann umhüllt ein zarter Duft die Weinberge. Die Blütenrispen der einjährigen Triebe setzen sich aus mehreren Einzelblüten zusammen.

Diese saftigen Beeren bringen den Fruchtstand durch ihr wachsendes Gewicht zum Hängen. Die Haut der Beeren ist mit einer wachsartigen Schicht überzogen, die sie vor äußeren Einflüssen schützt. In jeder Beere sind mindestens zwei Fächer mit länglichen, birnenförmigen Samen. Die Beeren der Rotweinsorten wechseln etwa ab August ihre Farbe von grün auf rot und die Fruchtreife beginnt. Die Energie, die die Pflanze durch Photosynthese gewinnt, wird in Form von Zucker in die Beeren eingelagert. Etwa ab September sind die Trauben dann reif und können geerntet werden.

Nach der Ernte werden die Trauben von den Stielen getrennt. Die daraus entstehende Maische wird anschließend gepresst. Die ausgepressten Rückstände, Trester oder Treber genannt, können zu Tresterbrand verarbeitet werden, bei uns vielfach als Grappa bekannt. Aus dem Traubensaft wird durch die anschließende alkoholische Gärung Wein. Weltweit sind derzeit ca. 2500 verschiedene Weinreben zur Produktion zugelassen. In Deutschland sind es etwa 50. Im 19. Jahrhundert war der Weinbau durch die Reblaus stark gefährdet, die aus Nordamerika eingeschleppt wurde. Deshalb dürfen in Europa heute nur noch aufgepfropfte Weinreben angebaut werden. Das heißt, auf einer reblausresistenten amerikanischen Basis wird die eigentliche europäische Rebsorte aufgepfropft. Die überirdische Pfropfstelle wird zum Schutz gegen Austrocknung oder Schimmelbildung mit Wachs überzogen. Die Geschichte der Kulturweinrebe lässt sich weit zurückverfolgen. Weinreben wurden schon vor 5000 Jahren von den Ägyptern angebaut. Auf Wandgemälden der Grabkammer König Nebamuns sieht man Menschen bei der Weinernte. Der wilde Wein erfreut sich großer Beliebtheit als Kletterpflanze an Hauswänden und Mauern. Besonders im Herbst ist er ein attraktiver Blickfang.

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0: Und mit uns, da kommen sie rum. Zum Beispiel ans Wasser, auf den Acker und hier zu mir ins Studio. Und damit hallo und herzlich willkommen zur Nordtour. Und jetzt geht's aufs Wasser, ins Boot und Sie sitzen am Steuer. In Rostock kann jetzt nämlich jeder Kapitän oder Kapitänin sein, auch ohne Führerschein. Auf einem ganz besonderen Boot mit Picknickkorb und 15 PS.
1: Oskar Herold hat das ehemalige DDR-Trainerboot aufgepeppt für Fahrten in den Rostocker Hafen. Für das Damenduo das erste Mal.
2: Soll ich schon rein? Nee.
3: Nee, ich zeig dir erstmal, wie das geht. Bist du schon mal Boot gefahren?
2: Nein, mitgefahren.
3: Du ziehst den Hebel zurück in den Leerlauf, aber ohne die Taste zu drücken, sodass es einrastet. Das sind legendäre DDR-Trainerboote. Die werden sogar inzwischen wieder gebaut, weil die einfach so klassisch sportlich schick sind. Und so eine guten Fahreigenschaften haben.
2: Schick ist relativ, finde ich. Aber
3: ja. Na klar, guck mal, so eine schöne Wartburg-Heckscheibe hast du noch nie gesehen.
1: Alte Autoteile rein.

0: ins Boot. 5 dieser Boote hat Oskar so in Handarbeit zu seiner Flotte gemacht. Mietpreis 2 Stunden 60 Euro.
1: Sind ja genau richtig für 4 Leute oder auch zu 2. Machen die richtig Spaß, weil die schon schnell werden. Das wusste ich noch von früher, vom Segeln immer. Die Trainer waren ja ziemlich schnell unterwegs. Ich dachte mir eigentlich immer, sowas will ich auch mal haben. Entweder ein Segelboot oder ein Trainerboot. Und jetzt habe ich beides.
0: Einen Picknickkorb für 40 Euro haben Heike und Anastasia dazu bestellt. Führerschein braucht's keinen, nur Mut.
2: Angstschweiß, ne?
3: Hallo.
2: Vorwärts, ne?
1: Ja, rät mir nicht.
0: Patentante Heike Ebel und Anastasia Veriasova legen los. In 2 Stunden könnte man auch bis Warnemünde und wieder zurück. Aber für die beiden reicht erstmal der Hafen. Sie steuern die Stefan Janssen an. Der Eisbrecher sieht ganz anders aus, wenn man es mit dem DDR-Trainerboot wagt.
2: Guck mal, jetzt kommen Wellen. Oh. Oh. Wollen wir noch was aussehen?
3: Oh, nee, das ist schwer.
2: Ja?
3: Oh. Auch so?
2: Ja, so sieht gut aus.
0: Kombüse und Koch brauchen sie nicht. Alles an Bord. Käsespieße an frischen Tomaten, hausgemachtes Hühnerfilet oder Quiche.
2: Ja. Was ist das?
0: Seeluft macht hungrig.
3: Was mit Brokkoli?
2: Brokkoli?
0: Mhm. Auch die Brokkoli-Röschen sind schnell weg. Und dann geht es bei der Patentante ans Eingemachte.
2: Da habe ich meinen ersten Freund geknutscht.
3: Ja. Oh.
0: Gute Taktik. Erst selbst erzählen und dann einfach fragen.
2: Wie heißt dein Freund?
3: Jason. Ja.
2: Und bist glücklich?
3: Ja.
2: Meiste Zeit, ne? Ja, mein Mann hat ein Boot und mit AIDA bin ich gefahren, aber so pur noch nie. Hier spürt man ja das Wasser, die Wellen, das meine ich.
4: Du kannst gerne fahren. Komm. Ich kann das nur nicht immer so unter

0: will wiederkommen.
1: Ja, und wenn Sie da auch mal mitmachen wollen, alle Infos gibt's auf unserer Seite ndr.de/nordtour. Und von unten nach oben, und zwar nach ganz, ganz oben, in die St. Marienkirche nach Lübeck. Der Turm ist etwa 130 Meter hoch. Und wir steigen bis unters Dach, Stufe für Stufe, in eine ganz andere Welt.
2: Das höchste Kirchengewölbe der Welt aus Backstein. Den Blick von hier unten in der Lübecker Marienkirche sehen Hunderte jeden Tag. Wer hier steht, ahnt nicht, welch mystische Welt hinter den gemauerten Steinen dort oben zu finden ist. Zwei neue Guides werden jetzt angelernt. Pastor Robert Pfeiffer braucht Hilfe zur Gewölbeführung der vielen Besucher. 38,5 Meter werden sie bis zum Gewölbe aufsteigen. Doch schon das Innere der Kirchentürme zeigt die enorme Baukunst und Geschichte der Marienkirche.
3: Also hier sind wir an einem ganz besonderen Ort. Man sieht hier ein Gewölbe, was aus Beton nacherfunden wurde nach der großen Zerstörung. Von unten sieht man es gar nicht, aber von oben sieht man eben dann die technischen Möglichkeiten der Sanierung damals. Deswegen ist das so ein toller Ort. Und über uns in 60 Metern Höhe, da hängen eben die Glocken, die im Zweiten Weltkrieg hier abgestürzt sind, weil der ganze Turm gebrannt hat. Die Gäste sind sehr beeindruckt, wegen des Kontrastes natürlich, aber auch wegen der Geschichte, die so schwer ist, weil wir permanent erzählen auch über die Spuren der Zerstörung.
2: Treppen, Gänge, viele Ebenen. Ohne Führung würde man sich verlaufen. Sie wollen zum Mittelturm. Dort ist die Feuerkatastrophe von 1942, als die Türme und der Dachstuhl zerstört wurden, besonders sichtbar.
3: Das ist auf der Seite auch sehr stark. Man sieht hier an der Wand immer noch so heruntergelaufenes Material.
4: Man steht draußen und denkt sich, es ist groß. Aber wenn man hier drin steht, dann sieht man erst, wie viel Geschichte und wie viel Steine, wie viel Menschen hier auch dran gearbeitet haben müssen. Und das schon vor Jahrhunderten, vor dieser langen Zeit. Und es ist sehr beeindruckend für mich.
2: 365 Stufen bis zum Kuppelgewölbe. Der gesamte Dachstuhl wurde einst vom Feuer zerstört, dann wieder aufgebaut von Arbeitern unter Lebensgefahr. So bekam St. Marien seine Stabilität zurück. Das Wissen darüber haben die Kirchenführer zusammengetragen.
3: Dadurch, dass wir so ein großes Team haben von ganz verschiedenen Professionen, erfährt man auch voneinander. Also einer ist Statiker, der andere ist Bauingenieur, der eine ist Tontechniker. Und alles das kommt zusammen und man tauscht sich dauernd aus und wird umfassend sozusagen dann auch gebildet an dem Punkt. Das ist schon spannend, ja.
2: Der Weg zu den großen Glocken ist abenteuerlich. Wer zur vollen Stunde hier ist, kriegt ordentlich etwas auf die Ohren. Nach Tageszeit oder an Festtagen schwingen die Glocken unterschiedlich, zum Teil auch mit Glockenspiel. Nach der Dunkelheit in den Türmen und auf dem Gewölbe kommt die Belohnung. Ein kleiner Rundgang auf dem Dachreiter. Es gibt vieles, das man hier genießen kann.
5: Wie spannend die Architektur ist, die Verbindung zwischen dem Gottesdienst, der gefeiert wird, und der Architektur. Aber auch einfach Lübeck von hier oben genießen. Das ist einfach wunderschön. Und das den Menschen zeigen zu können, ist doch ganz fabelhaft.
2: Führungen gibt es mehrmals in der Woche. Dann auch mit den neuen Guides Steffi und Dennis.
1: So, und jetzt nehme ich Sie mit nach Brasilien, zumindest musikalisch. Bossa Nova Pop live und unter freiem Himmel. So nennt sich das Ganze. Die legendäre Live-Music-Session in der Sands Bar kommt nämlich zurück nach Hause, und zwar in die Hansestadt.
6: Haltestelle Hamburg Dammtor. Von dort nur ein paar Schritte und plötzlich befinden wir uns in einer Wolke südlicher Ausgelassenheit. Menschen zelebrieren in der Sands Bar den Sommer. Und an jedem Mittwoch gibt es ein Live-Musik-Event.
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0: Geplant und vorbereitet hat das Allround-Talent Matarenga.
1: Chapeau clac.
0: Der Deutsch-Brasilianer freut sich, viele Talente zusammenzubringen.
2: Hier haben sich schon sehr prominente Leute das Mikro in die Hand gegeben. Und ich behandle das immer ein bisschen diskret. Aber hier waren schon einige Größen der deutschen Musikszene, waren auch schon hier und haben mitgemacht.
0: Die Verbindung aus Pop und Bossa Nova verbreitet eine einzigartige Atmosphäre. Die Träume gehen auf eine Reise nach Rio de Janeiro.
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2: Wir nennen uns Bossa Nova meets Pop. Vocal Jam Session, das heißt eine Session für Sänger. Am liebsten eigentlich, so, ich habe meine Leute und dann kommt manchmal, sagt einer, oh, ich weiß, der kann gut Bass spielen, sag ich, okay, spiel mit. Und dann kommen die Sänger und wünschen sich einen Song nach dem anderen. Und wir improvisieren dann auch viel und machen das einfach ein bisschen anders.
0: Passend zum Barangebot und dem Mix internationaler Drinks bringt Matarenga seine spezielle Sammlung von Instrumenten mit.
2: Ja, das sind ganz besondere Gitarren. Chet Atkins von Gibson. Sehr alt, sehr geil.
0: Und nicht nur Gitarren.
2: Pandero. Uppsala.
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0: Alle, die mögen und singen, spielen mit, der kubanische Barmann eingeschlossen.
2: Also man macht einfach nach oder man fühlt das. Ich kann das auch nicht besonders gut, ganz ehrlich.

0: Das Besondere im Sense, die Improvisation. Eine Vielzahl von Instrumenten und Stimmen. Die Begeisterung wirkt ansteckend.
1: Professionelle und Amateurmusiker mischen sich hier und es ist immer eine wunderschöne Zeit und man kann sich gut vernetzen.
2: Und ich finde es einfach so toll, das ungeübt, was da teilweise rauskommt.
3: Musik bringt ja generell immer Leute zusammen und ich finde, hier merkt man das nochmal viel mehr, weil einfach verschiedene Musiker, die sich nicht kennen oder die sich vielleicht auch kennen, und zusammenkommen und Musik machen.
4: Get here is nice.
0: Das Wichtigste, die Energie zu teilen, Mut zu machen.
5: Ja, ich habe ja Bescheid gesagt, sie kommen.
6: Dann kommen manchmal welche und sagen, oh, ich traue mich nicht und oh, ich kann den Text nicht ganz richtig. Sag ich, also wenn du als Sängerin den Text nicht kannst, das Publikum kann ihn dann erst recht nicht.
0: Geöffnet ist die Sense Bar bis mindestens 2 Uhr nachts. Und die Musikliebhaber hoffen, dass die Bossa Nova Pop-Reihe bis zum Winter weitergeht.
7: Ganz bestimmt. So, in Seeburg bei Göttingen läuft es im wahrsten Sinne des Wortes, man könnte sagen tierisch und auch wild ab. Zumindest immer dann, wenn Lisanne Händel ein neues Tier bekommt. Die Pferdetrainerin arbeitet vor allem mit Mustangs zusammen, also wilde Pferde aus Nordamerika. Und dabei versucht sie, die Tiere an die Menschen zu gewöhnen. Mit viel Geduld und Training, keine einfache Sache.
8: Manchmal macht er noch, was er will. Darf er aber auch. Er ist dann noch ganz frisch. In der Obhut von Lisanne Händel. Gerade mal eine Woche ist der noch namenlose Mustang hier. Die Pferdetrainerin hat einiges mit ihm vor, doch dazu gleich mehr. Um die wilden amerikanischen Tiere zu zähmen, braucht es Zeit und viel Geduld.
9: Immer wenn er sich wegdreht, gucke ich, dass ich wieder hingehe. Und wenn er sich zu mir dreht, dass ich ihm Platz mache, dass er weiß ja genau, das ist die richtige Idee, die richtige Lösung. Dass ich so ein bisschen mit Annäherung, Rückzug arbeite. Super, super gut.
8: Die größte Herausforderung, das Pferd erstmal an den Menschen gewöhnen.
9: Um mit dem Pferd zu arbeiten, muss man zwangsläufig auch irgendwann mal anfassen. Das sind die Pferde natürlich gar nicht gewohnt. Die sind eben alle in der Auffangstation und kennen es eben nur in sogenannten Shoots, also Zwangsständen, angefasst zu werden, aber eben nur, um Halfter drauf zu ziehen oder so. Das heißt, so bewusste Berührungen kennen sie halt noch gar nicht. Und das muss man sich natürlich erstmal erarbeiten, so diesen sogenannten First Touch.
8: Der First Touch, nur der Anfang. Halftern, putzen, spazieren gehen, im besten Fall auch reiten. All das muss dieser Mustang noch lernen. Doch Lisannes Ruhe zeigt jetzt schon Wirkung.
9: Also das Ziel ist, dass er super bei einem anderen Menschen klarkommt und er wirklich auf alles Mögliche vorbereitet wird und ich ihm so viele, wie es geht, von der Welt zeige.
8: Denn im Oktober wird der 5 Jahre alte Mustang höchstwahrscheinlich in neue Hände gehen, im Rahmen des Mustang Makeover. Eine Pferdeveranstaltung, die zumindest einigen Tieren ein neues Zuhause vermitteln möchte. Eine Art deutscher Mustang-Börse.
9: Das Problem ist halt mit den Mustangs in den USA, es gibt zu viele. Also es gibt momentan 80.000 Mustangs und die Fläche ist aber nur für noch nicht mal ein Drittel dafür ausgelegt. Und deswegen werden die Mustangs eben in Auffangstationen gebracht, wo es aber auch nicht toll ist. Es gibt wenig Futter, es ist wenig Platz und eigentlich sind es viel, viel zu viele.
8: Miley war ihr erster Event-Mustang, ein harter Brocken für Lisanne. Mit ihr nahm sie 2024 zum ersten Mal beim Mustang Makeover in Aachen teil, zeigte dem Publikum die Lernfortschritte. Das Highlight, die Finalprüfung. Eine selbstgewählte Show mit Musik. Für die Seeburgerin war dieser Auftritt ein Gefühlsauf und Ab. Denn Miley signalisierte in den verschiedenen Prüfungen zuvor, sie war noch nicht bereit für eine neue Halterin. Also behielt Lisann das Pferd.
9: Ja. Sie macht einen sehr großen Unterschied, ob ich halt dran bin oder ob der andere dran ist. Und bis vor einem halben Jahr hat sie andere überhaupt nicht rangelassen. Und es war halt einfach so eine ganz besondere emotionale Reise, dass ich mich nicht mehr von ihr verabschieden konnte.
8: Und so rückte Miley zu Lavardi und Odin in Lisanns Pferde-WG und wird von Co-Trainerin Mara Klöser mitbetreut.
10: Ja, es ist einfach was Besonderes, diese ganzen unterschiedlichen Pferde mitzubegleiten. Auch wir beide haben eine unglaublich enge Beziehung zusammen und können total toll die Pferde zusammen ausbilden.
8: Zu tun gibt es genug, zum Beispiel mit ihm, Makai, auch ein Mustang, zu erkennen am sogenannten Freeze Brand. Das haben alle in den US-Staaten eingefangenen Mustangs, immer auf der linken Halsseite.
9: Der kam tatsächlich aus einem Killpen, also er wurde einen Tag vor seiner Tötung, vor seinem Tötungstermin sozusagen da rausgerettet. Und meine Aufgabe ist es jetzt, weil er so ein paar körperliche und mentale Blockaden und Themen hat, dass wir das gemeinsam lösen und dass er unterm Sattel ein zuverlässiger Freizeitbegleiter wird.
8: Sobald er unerwartete Geräusche hörte, drehte Makai bisher immer schnell durch und flüchtete. Die 26-Jährige scheint die richtigen Kniffe gefunden zu haben. Denn heute lässt sich Makai nicht ablenken, auch nicht von unserer Kamera.
9: Mustangs haben so eine wahnsinnig feine Körpersprache. Sie sind super transparent in ihrer Körpersprache. Und es macht einfach total viel Spaß.
10: Also besser kann er das nicht machen.
7: Jedes Jahr zur Sommersonnenwende öffnen Gutshäuser, Schlösser und Herrenhäuser in ganz Mecklenburg-Vorpommern ihre Tore zur Mittsommerremisee. Also eine Art Entdeckertour für alle, die Lust haben, auf bis zu 400 Jahre alte Gutshausgeschichte zurückzublicken. Und einer dieser Orte, Gut Rosengarten, ist auf der Insel Rügen. Und ja, da gibt es durchaus auch Rosen, der Schwerpunkt liegt aber woanders.
11: Es ist fast noch so etwas wie ein Geheimtipp, das Gut Rosengarten auf Rügen. Schon im 14. Jahrhundert wird es in Urkunden erwähnt, zuletzt aber war davon wenig übrig.
12: Das Gutshaus an sich war bis auf die Grundmauern eingefallen, also nur noch die einzelnen Grundmauern wurden

0: provisorisch gehalten. Also es hätte nur noch ein paar Jahre bedarf, dann wäre hier nichts mehr gewesen.
1: 2002 hat ein Hamburger Kaufmann das verfallene Gut aufgekauft, hat es Stück für Stück in den ursprünglichen Zustand versetzt. Baumspezialist Florian Wolf kümmert sich heute um den Park.
0: Das ist eine Fagus sylvatica purpurea, also eine Blutbuche. Das älteste Exemplar hier im Park von Gut Rosengarten. Geschätzt schon über 300 Jahre alt.
1: Der Park steht jedermann offen. Doch zur Mittsommerremise gibt es auch verschiedene Führungen.
0: Wir haben nicht nur einen Park aus alten Baumarten, die nach und nach wegsterben, weil es wurde auch darauf geachtet, vor 20 Jahren von dem Gutsbesitzer Berg hier auch Klimabäume zu pflanzen, also auch Bäume für die Zukunft, wie zum Beispiel Tulpenbaum oder Trompetenbaum.
1: Baumarten also, die weniger Wasser brauchen. Und dann inmitten der blühenden Rhododendren eine Überraschung. Wer möchte, kann heute eine kleine Yogastunde mitmachen.
2: Ist perfekt gedacht für die Leute, die einfach mal Yoga ausprobieren wollen, die vielleicht Freude haben oder Interesse an der Bewegung und die gerne einfach sich ja, in den Kleidungsstücken, die sie auch anhaben, einfach bewegen möchten und das erfahren möchten. Ich kann es jedem ans Herz legen. Und dann such dir vor dir etwas, was sich nicht bewegt, worauf du dich fokussieren kannst.
3: Man hört die Vögel, man hat, ist ja sonst schon so viel Lärm umgeben. Ne? Und dann ist man so ganz bei sich und in der Natur. Und es ist einfach schön und man schaltet dann noch ab.
1: Zum historischen Gutsgelände gehört auch eine Außenstelle der Baumschule Rügen. Mit dieser Topfmaschine werden gerade mehrjährige Staudensonnenblumen eingesetzt.
0: Wir haben jetzt hier an unserem Produktionsstandort dieses Jahr um die 20.000 Pflanzen schon getopft. Noch ungefähr 2.500 bis 3.000 noch. Und dann sind wir für dieses Jahr durch. Und hier sind wir im gesunden Teil unserer Reise angekommen.
1: Denn gleich nebenan ist die Gärtnerei Krummstiel von Jakob Walter.
4: Was willst du noch?
5: Ich nehme den Fenchel auf jeden Fall.
1: Frisches Biogemüse fürs Café Bohnentanke. Oh, gut.
5: Der ist aber reserviert.
1: Jana Riedl hat ihr Café vor 3 Jahren auf dem Gutsgelände eröffnet. Was sie anbietet, ist alles vegan.
5: Und wenn es mir schmeckt, dann ist es cool, dann ist es gut, dann schmeckt es den meisten anderen auch. Und deswegen wird es zum Beispiel niemals Rosinen hier geben, einfach weil ich Rosinen nicht mag.
1: Dafür Quiche, Bowls, Suppen und Torten mit Früchten der Saison. Keine große Karte, aber alles frisch.
0: Guten Appetit.
6: Wie eben in Baumschulen produziert wird, das ist für mich als Gärtnerin sehr interessant, weil ich das so nicht kenne, weil ich eben nur Pflanzen verkaufe.
7: Also ich kenne Rosengarten noch von früher, aus meiner Kindheit. Es ist alles verwildert gewesen. Es ist wahnsinnig viel Arbeit hier reingesteckt, um es so werden zu lassen, wie es heute ist.
1: Führungen übers Gut gibt es nicht nur zur Mittsommerremise. Immer wieder bieten sich den Sommer über dazu Gelegenheiten.
8: So, liebe Kunstfreunde, jetzt aufgepasst. Kennen Sie die norddeutschen Realisten? Wenn nicht, dann haben Sie jetzt die Chance, 10 von ihnen zu erleben. Also wirklich zu erleben. Das Stadtmuseum in Einbeck zeigt nämlich mehr als 70 Bilder dieser Kunstschaffenden. Und wir zeigen Ihnen jetzt, wie und wo diese entstanden sind.
9: Unordentlich und bunt. Auf dieser Leinwand malt Björn Wirtz am liebsten.
10: Ich mag es irgendwie vom Chaos so in diese Ordnung in Anführungsstrichen dann reinzugehen. Und diese weiße Fläche, die ist oft abschreckend schon fast. Also zumindest für mich. Und ich mag es auch, dass man am Ende hier und da noch etwas von diesem chaotischen, bunten Untergrund durchscheinen lassen kann. Und ich möchte einfach auch so ein bisschen was Überraschendes immer in meinen Bildern drin haben.
9: Das Motiv hat er schon festgelegt mit Malerfreund Matthias Meinl.
11: Was ich interessant finde, ist der Durchblick da nach hinten und diese Stämme, die in unterschiedlicher Anordnung nach vorne zu uns kommen. Und ganz hinten haben wir helles Licht und auch das oben im Himmel. Und das möchte ich in mein Bild reinbringen und versuche dadurch eine Bildtiefe zu erzeugen.
9: Viel Licht gibt's heute nicht. Gar nicht so einfach, wenn alles nur grün ist.
11: Wir sind ja keine Fotografen, die zwangsläufig mit dem leben müssen, was da jetzt gegeben ist, sondern wir können ja auch einfach ein bisschen rumschummeln.
9: Mit Ölfarbe kein Problem. Schön griffig und trocknet nicht so schnell.
11: Und außerdem haben die Farben eine sehr ausgeprägte Brillanz, Lichtechtheit auch im Nachgang. Und ich habe eigentlich nie mit was anderem gemalt, seit ich 12 bin.
9: Auch das Gegenständliche ist geblieben, Markenzeichen der norddeutschen Realisten. Dabei kommt Björn Würz aus Bayern, andere aus Österreich und den Niederlanden. Ein- bis zweimal im Jahr treffen sie sich, um draußen zu malen.
10: Also ich brauche einfach auch diese direkte Verbindung mit dem Motiv, das verändernde Licht. Egal, ob es jetzt auch schwierig ist, aber das macht das Ganze halt auch interessant und es bringt das Leben ins Bild rein, finde ich.
9: Deshalb haben sie auch Einbeck und seine Umgebung gemalt. Über 70 Bilder, die nun im Stadtmuseum zu sehen sind.
12: Aber das müsste jetzt eigentlich ganz gut halten.
13: Ja, oder müssen wir das an der Seite noch ein bisschen höher machen?
12: Warte mal. Lass mal von einen Schritt weiter wegschauen.
13: Das hängt ein bisschen schief.
9: Aber dann passt es. Die Oleburg bei Nacht.
13: Und so eine Ausstellung hier im Stadtmuseum zu haben mit zeitgenössischen Künstlern, die Einbeck komplett durchgemalt haben, das finde ich sensationell.
9: Imke Weichert leitet das Stadtmuseum. Gemeinsam mit Frank Thiele sorgt sie dafür, dass der Besuch ein Erlebnis wird.
13: Wie das von den Höhen her funktioniert, die sind ja auch relativ schwer.
12: Dieses hier mit einer Wahnsinnsleuchtkraft von hinten. Das holt einen ziemlich rein in die Ausstellung.
13: Das Filigrane, das kriegst du hier auch besser raus.
12: Das ist auch eine Wahnsinnsarbeit.
13: Wahnsinn. Der hat das echt getupft. Ne? Mhm. Und das Spannende ist ja, guck mal, der hat hier, ob er das mit Bleistift gemacht hat.
9: Die Bilder nicht nur klassisch, sondern auch modern.
13: Das hier, das muss man sich trauen. Das ist die erste Malschicht. Das ist ja nur angelegt in ganz verdünnter Ölfarbe. Und die Struktur entsteht nur durch eine Verdichtung. Aber ansonsten hat er in der ersten Schicht diesen Baumstamm modelliert. Das ist toll. Das ist aufregend.
9: Stadtansichten, die offenbar ankommen.
14: Und sonst bin ich immer so eher, mag ich Aquarelle sehr gerne. Aber das ist mal ein ganz anderer Stil. Kannte ich vorher noch nicht.
15: Also das gehört auf jeden Fall zu meinen Favoriten, denke ich. Also ich finde es eigentlich poetisch fast, wie er malt. In der Farbgebung auch immer wieder überraschend. Also ganz wunderbar.
16: Diese Gitter, die da angedeutet sind, da sieht man sie ganz grob und da ganz ins Detail rein. Ne? Schon faszinierend.
14: So ist die Realität, da sind die Mülltonnen, da wird jetzt nichts geschönt, dass man die irgendwie weglässt. Nee, finde ich einfach spannend.
17: Echt sehr schön.
10: Und da finde ich aber auch das Wichtige, dass man wirklich das nur.
9: Ob mit Spachtel, Rolle oder Pinsel, abstrakt, fotorealistisch oder flüchtig. Das gleiche Motiv und am Ende doch anders.
8: Hamburg, das ist Großstadt, Hafen, Supermärkte an jeder Ecke. An Arbeit auf dem Acker denken dabei wohl die wenigsten. Im Bezirk Bergedorf, da sieht das anders aus. Da packen rund 250 Hamburger Haushalte selbst mit an. Sie finanzieren gemeinsam die kleine Biogärtnerei und teilen sich die Ernte. Und die Initiative gilt als erste solidarische Landwirtschaft Hamburgs.
18: 2 Hektar Gemüseacker, mitten in Hamburg in den Vier- und Marschlanden. Das ist der Arbeitsplatz von Steffen Brauer. Der 36-Jährige ist einer von 4 festangestellten Gärtnern der Solawi-Vierlande, der solidarischen Landwirtschaft in dem Hamburger Stadtteil Ochsenwerder.
19: Habt ihr Lust, Porree zu pflanzen mit mir?
20: Oh ja, oh ja.
19: Ja?
18: Steffen bekommt heute beim Pflanzen von Porree Unterstützung. Es ist einer von 4 jährlichen Ackertagen der Solawi.
19: Genau, kommt mal her. Also hier in den Kisten sind die Porree-Pflanzen. In jeder Kiste sind 1000 Stück.
20: Oh,
19: und
20: was, das sind 1000?
19: Das sind 1000, ja.
20: Oh Gott.
19: Also wir haben noch 3 weitere Kisten. Wir haben insgesamt 6000 Porrees, die wir pflanzen wollen. Wow. Nicht alle heute vielleicht. Wir gucken mal.
18: Okay. Mehr als 200 Vereinsmitglieder bekommen wöchentlich frisches Biogemüse. An den Ackertagen helfen viele von ihnen selbst auf dem Feld. So auch Birte Reuver und Andrea Pops.
20: So, jetzt. Man muss den Punkt finden, wo man es einsteckt.
18: Die beiden Hamburgerinnen kennen die Solawi schon fast von Anfang an, seit 2018. Neben dem Stadtleben ist die Feldarbeit eine willkommene Abwechslung.
14: Mich verbindet das total mit dem Essen, was von mir auf den Tisch kommt, ja. Und ich finde das richtig klasse, dann auch nachher im Herbst oder sogar noch später dann was zu ernten, wo ich weiß, die habe ich da reingesetzt oder vielleicht die da hinten.
21: Das hat was von auch nützlich sein, also für mich, ja, dass man

0: man spürt, das wird mir nicht alles nur angeliefert und dann passiert es vielleicht, dass ich die Hälfte meiner Möhren wegschmeiße, weil es mir nicht so wichtig ist. Ich schmeiße nichts weg zu Hause. Das wird alles aufgegessen und wenn ich es nicht so gerne mag, dann wird es halt verschenkt.
1: Ihr seid schon Profis. Wie wäre es, wenn ich einen Gang höher schalte?
2: Nee.
1: Noch nicht?
0: Noch nicht.
1: Noch nicht, okay. Aber es sind Porries in der Erde. Sieht sehr gut aus. Wir besprechen uns im Gärtnerinnen-Team immer Anfang der Woche, was wir machen wollen an den Wochenenden. Meistens sind es große Sachen wie Möhrenjäten oder Rote-Bete-Jäten. Jetzt gerade haben wir viele kleine Aufgaben und dann schicke ich die Leute so rum.
3: Im Mittelpunkt steht hier vor allem die Gemeinschaft.
1: 23, also macht man schon.
0: Nach hinten, guck dir das mal an. Das
2: ist Wahnsinn, aber eine Kurve.
0: Macht nichts. Hey, war super.
3: Birte, Andrea und die anderen Vereinsmitglieder finanzieren gemeinsam das Land. Ein monatlicher Beitrag fließt in Kosten, Löhne für die Gärtner, Saatgut und Maschinen. Wie viel am Ende jeder Einzelne genau zahlt, wird solidarisch auf einer sogenannten Bietrunde festgelegt.
4: Und dann können die Leute, die viel Geld haben, sich überlegen, wie viel ihnen der Gedanke wert ist. Und die Leute, Studenten-WGs, die kein Geld haben, können sich überlegen, wie viel können wir uns denn leisten. Und dann wird geboten in einer Bietrunde. Und dann guckt man, ob der Durchschnittsbetrag, den wir dann haben, reicht, um den Wirtschaftsplan zu erfüllen. Und wenn das nicht reicht, wird normal geboten, ist eher ein bisschen höher. Und wenn es reicht, ist auch gut.
0: Wir können uns unsere Belohnung noch abholen hier.
3: Was auf den Feldern wächst, entscheidet die Saison. Nach der Ernte wird das Gemüse auf insgesamt 11 Depots in Hamburg verteilt. Eine Liste zeigt den Mitgliedern, was heute in ihren Beutel kommt.
0: Ich bekomme heute einen Staudensellerie, 650 Gramm Spinat, zwei Brokkoli, ein Blumenkohl, also Wahnsinn, wir können kaum gegen an essen. Und jetzt dauert es nicht mehr so lange, dann kriegen wir 5 Kilo Tomaten und 4 Gurken und so. Das ist dann schon manchmal auch ein bisschen an der Grenze, fängt man schon an zu verschenken. Aber das ist schön, das auch zu fühlen, dass wir eine Saison haben.
3: Der Ackertag ist fast vorbei. Bis der Porree geerntet werden kann, dauert es noch 3 bis 4 Monate. Doch etwas anderes ist heute schon gewachsen. Das Gefühl von gemeinsamer Arbeit, Zusammenhalt und Solidarität.
5: Sogenannte Chill-Out-Musik läuft ja häufig immer irgendwie so nebenbei. Man nimmt sie manchmal kaum wahr. Aber dahinter steckt viel Arbeit und ein kreativer Geist. Thomas Lemmer aus Bramsche gehört dazu. Er zählt zu den erfolgreichsten Produzenten Deutschlands. Und eigentlich macht er aber was ganz anderes und das nur so nebenbei. Und das macht er aber so gut, dass er sogar schon den Deutschen Songwriting Award abgesandt hat.

0: Thomas Lemmer in seinem Element. In seinem Kellerraum hat er sich ein Tonstudio eingerichtet, sein eigenes kleines Raumschiff.
1: Der Begriff Raumschiff ist schon irgendwie passend, finde ich auch. Ja. Man schwebt einfach so in seiner Welt hier.
0: Stress und Hektik haben in seiner Chill-Out-Musikwelt keinen Platz. Um einen Song möglichst entspannt klingen zu lassen, setzt er auf wiederholende Klänge und Melodien und auf ein Tempo, das niedriger ist als der normale Ruhepuls.
1: Ich würde sagen, der überwiegende Teil ist in Moll, weil es eben sehr ein wärmeres Gefühl gibt. Es ist nicht so happy-clappy, schon mal von den Harmonien her. Und ich versuche immer, möglichst einen interessanten, spannenden Harmoniebogen zu finden, der sich möglichst nicht langweiligend wiederholt. Wenn ich es dann fertig habe, dann teste ich natürlich, wie fühlt sich das für mich an. Und dann lege ich mich aufs Sofa, mache die Kopfhörer rein und höre mir das selber an. Und dann merke ich, ob es stimmig ist oder ob noch irgendwas fehlt oder was geändert werden soll. Und wenn es aber genau dieses, wenn ich da so richtig abtauchen kann in der Musik und mich nichts mehr stört und es ist alles, ich bin da in meiner Welt, dann habe ich das erreicht, was ich wollte.
0: Für Musik hat sich Thomas Lemmer eigentlich schon immer interessiert. Als Fünfjähriger beginnt er Klavier zu spielen, macht später noch eine Ausbildung zum Kirchenorganisten.
1: Wenn ich eine Zeit lang nichts machen kann, zum Beispiel im Urlaub, ich habe kein Instrument dabei und ich kann das nicht machen, dann werde ich nach 2 Wochen auch ungeduldig. Dann will ich da wieder ran. Und dann, also das ist irgendwie auch so, weiß ich nicht, ob man das Ventil nennen kann, aber das ist etwas, was aus mir irgendwie rauskommt und was mich, ja, weiß ich auch nicht, ausmacht oder was, ja, was mich erfüllt, was ich dann auch machen muss.
0: Im Urlaub hat er natürlich weder das Klavier noch das Tonstudio dabei. Dafür diesen kleinen Rekorder, mit dem er Geräusche aus der Natur aufnehmen kann, um sie später in seine Lieder einzubauen.
1: Vogelgezwitscher, Wellenrauschen zum Beispiel kann interessant sein. Es können auch Autos interessant sein oder Züge. Mir fällt gerade eine Szene ein, wo ich in der Küche war im Urlaubshaus und der Wasserhahn tropfte. Und das habe ich aufgenommen und daraus was gebaut. Also da gibt es die skurrilsten Sachen, auf die man dann so kommen kann.
0: Und das klingt dann zum Beispiel so mit Vogelgezwitscher. Oder so mit dem tropfenden Wasserhahn. Oder aber so mit dem leicht verfremdeten Geräusch eines Zuges, der über die Gleise fährt. Hauptberuflich arbeitet Thomas Lemmer übrigens als IT-Fachmann. Die Musik und sein Kellerstudio, nur ein Hobby, wenn auch ein sehr intensives und erfolgreiches. Insgesamt sind es mittlerweile 20 Alben, mehr als 500 Songs und 50 Millionen Aufrufe bei Spotify. Dazu kommen knapp 200.000 monatliche Hörer, die seine Lieder regelmäßig abspielen.
1: Das ist surreal. Das ist komplett strange. Es vergeht eigentlich keine Woche, wo sich nicht irgendwer meldet. Ob das Los Angeles ist, Peking oder aus Argentinien oder sonst wo. Ja.
0: Von Brahmsche in die ganze Welt. Nur von der Musik leben, das ist ihm allerdings zu unsicher. Unter Druck etwas produzieren zu müssen, das passt nicht zu dem, was er hier macht, so sagt er. Thomas Lemmer bleibt lieber entspannt, genau wie seine Musik.
2: So, und ganz entspannt gehen wir jetzt ins Sprengelmuseum nach Hannover. Das zeigt seine Sammlung nämlich neu. Von der klassischen Moderne bis zur Gegenwart. Zuletzt ausgestellt vor 10 Jahren. Was natürlich nicht heißt, dass es langweilig wäre. Ganz im Gegenteil.
3: Es sind viele Werke dabei, die schon länger nicht mehr gezeigt worden sind.
4: Ich bin ganz begeistert, dass wir endlich mal Dinge aus dem Depot sehen.
3: Manches kommt langjährigen Besuchern bekannt vor und will neu entdeckt werden. Alles in allem ein Bilder- und Farbenrausch auf insgesamt 3000 Quadratmetern. Die Frau, die diese Ausstellung konzipiert hat, ist heute in erster Linie erleichtert, dass alles an Ort und Stelle ist. 4 Jahre lang hat sie insgesamt an dem Konzept gefeilt, bis zuletzt.
5: Es ist sehr schön, wenn man sehr lange an was arbeitet und sich was ausdenkt. Und dann ist es irgendwann fertig und es ist fast so, wie man sich das gewünscht hat. Das ist schon ziemlich cool. Und viel schöner ist es natürlich dann, wenn man an Tagen wie heute denn die Besucherinnen und die Menschen darin sieht. Dann macht es wirklich richtig Spaß.
3: 10 Tage vorher. Inka Schube ist noch mitten in den Vorbereitungen. Sie hat deshalb ihren Arbeitsplatz verlegt, vom Verwaltungstrakt in die Ausstellung. So kann sie die Wirkung der Werke untereinander noch besser überprüfen. In die engere Wahl kamen rund 1000 Werke aus der Sprengel-Sammlung. Von denen hat sie kleine Magnete anfertigen lassen und genaue Raumpläne erstellt. So konnte sie nach und nach die Ausstellung zusammenstellen. Die verläuft chronologisch von 1901 bis 2026, aber geht eher thematisch vor, in 20 Räumen.
5: Normalerweise arbeite ich wie viele der Kollegen gern mit digitalen Programmen. Also ich nutze im Allgemeinen InDesign dafür. Aber hier war die Fläche einfach so unglaublich groß und so viel zu sortieren, dass ich das wirklich alles sehen musste gleichzeitig. Zumal dieser Flur, in dem wir gerade stehen, der Weg in mein Büro ist. Und immer wenn ich an anderen Projekten gearbeitet habe und hier vorbeiging, konnte ich wieder ein bisschen was schieben und wieder über was nachdenken.
3: Und dieses Nachdenken hat sich ausgezahlt. Rund 400 Werke sind in den neu gestalteten Räumen zu sehen. Und warum heißt diese Dauerausstellung nun Mein lieber Schwan? Eigentlich nach dieser Skulptur. Aber der Titel passt schon wirklich zu dieser hochkarätigen Ausstellung.
2: Wenn die norddeutsche Shanti-Polka-Band Mahoin den Wattenpräsidenten Momme bei seiner Wattwanderung begleitet, dann ist die Party garantiert. Wattwanderung mit Musik hat seit 126 Jahren Tradition in Büsum. Seit 3 Jahren sind Mahoin die Hauptband. Und im Grunde ist dieser Lauf durchs Watt ein kostenloses Konzert.
6: Moin, moin, moin.
7: Südstrand 11, Wattenhus. Die ersten Büsum-Gäste warten schon, dass es endlich losgeht.
8: Ja. Unser Job ist jetzt reinlaufen. Also die Leute ins Watt ziehen und dann zwischen den Spielen und beim Laufen Musik machen. Das ist der Job.
7: Das wird keine Wattwanderung im klassischen Sinne. Hier geht es nicht um Wattwürmer, Gezeiten oder die Vogelwelt der Nordsee.
9: In der anderen Hand ein Butterbrot mit Käse. Wenn ihr bloß nicht mit dem Bein durch den Titel kommt, oh, leg dir auch allang ob der nächste.
10: Die Frauen sagen alle mal Ma.
11: Ma.
10: Die Männer
11: Hoi.
10: Genau.
11: Ma.
10: Hoi.
9: Wir tun, was uns gefällt.
7: Wattenlaufen mit Musik. Seit 126 Jahren Tradition in Büsum.
8: Meine Damen und Herren! Wir machen das noch nicht ganz so lang. Wir sind jetzt im 3. Jahr dabei.
7: Das gehört auch dazu. Begleitmusik machen. Denn nach jedem Song ein Spiel. Beim Wattenlaufen, beim Midsommerfest in Dagebüll oder bei der Kieler Woche spielen, dann sind sie die Bordkapelle von Mahoin. 5 Mann nur mit den nötigsten Instrumenten. Anders als wenn sie in Theatern spielen, mit großem Schlagzeug, Soundanlage und mehrstimmigem Gesang. Hier sind sie mobil und flexibel.
8: Ey, die haben uns irgendwann angefragt. Ich weiß nicht, das kam irgendwie über, es hat hier so eine Feuerwehrkapelle gemacht. Und dann haben die uns angefragt und für uns war das, oh, was, 1,5 Stunden durchs Watt laufen? Da wussten wir natürlich noch nicht, was, das, was hier passiert.
9: Soon may the Wellermen come to bring us sugar and tea and rum.
7: 12 Lieder spielen sie. Seemannsgarn mit bekannten Melodien aus den Häfen der Welt. Ein Konzert der besonderen Art, bei gutem Wetter, barfuß.
9: Harpooned and fought the wind, she dived down below. Ha! Soon may the Wellermen
11: Ja, also im Wald zu laufen, sowas kannte ich gar nicht. Für mich war das so, es ist ein besonderes Konzert auf jeden Fall für uns, weil wir hier einen Spaziergang machen und mit den Leuten sozusagen ganz, ganz nah an den Menschen sind.
12: Bestes Wetter, schönes Lüftchen und die Leute haben Spaß und haben wir auch Spaß.
9: Die Dünen, sie wandern am Strand hin und her.
7: Viele kennen die Tradition, kommen seit Jahrzehnten nach Büsum oder wohnen hier. Die kennen noch die Kurkapelle, die das früher auch mal gemacht hat.
9: Am plattdeutschen Strand sind die Fische im Wasser und selten an Land.
13: Man sieht es jedes Mal, wenn die Mannschaft hier ins Watt geht. Die haben immer sofort eine riesige Menschentraube hier um sich rum geschart. Und ja, das ist ansteckend. Man muss da einfach mit und man kann die Füße nicht stillhalten.
14: Inspirieren, man kann abschalten, man entspannt. Das ist einfach schön, eine Woche mal hier in Büsum zu sein. Wunderbar.
15: Aber ich meine auch die Musik.
14: Natürlich, die ist doch ausschlaggebend dazu. Die ist toll, wir haben die schon mal gehört. Aus Hamburg, die Band.
16: Bin zum ersten Mal hier. Das gefällt mir sehr gut. Ich komme wieder. Das steht sicher.
7: Und die Bordkapelle von Mahoyn kommt auch wieder. Immer wieder. Einmal im Monat oder auch zweimal bis September. In Büsum zum Wattenlaufen mit Musik.
9: Ob du ein Mädel hast oder Karl-Heinz.
2: Ja, und da können auch wir hier eigentlich gleich mitschwingen. Und ich sag Ihnen, das lohnt sich. Ich habe die Jungs vor ein paar Jahren mal getroffen und die machen richtig gute Laune. Alle Infos dazu gibt es wie immer auf unserer Seite und auch zu allen anderen Themen aus der Sendung. Und damit sage ich Tschüss und ein schönes restliches Wochenende. Bis nächste Woche. Machen Sie es gut. Tschüssi.

0: Die Welt verstehen.
1: Wie heißt denn übrigens? Patricia, ist ein cooler Name. Das ist echt eine hübsche, weißt du, lächelst auch so nett. Hast du einen Freund?
2: Nein.
1: Hast du keinen Freund? Das ist doch super. Ne? Das ist doch so genau mein Ding, oder? So, weißt du, blonde Haare finde ich ist super. Mag ich total gern blonde Haare. Du bist genau mein Typ, Patricia. Hm? Steigen wir an der nächsten Haltestelle aus?
2: Nein.
1: Oh komm, natürlich. Also kann ich nein. Du bist so ein cooler Typ und ich bin auch so ein cooler Typ. Komm jetzt. Ich steige aus, komm. Hey, jetzt komm jetzt. Jetzt komm jetzt, wir steigen aus. Los, komm jetzt mit mir raus. Los, komm jetzt mit mir.
3: Und? Was hattet ihr gemacht? Wie würdet ihr handeln? Greift ihr ein? Wenn ja, wie? Und wenn nein, warum nicht? Die Frage ist, habt ihr Zivilcourage?
4: Stellen Sie sich mal vor, Sie sind in der U-Bahn oder im Bus und da ist jemand, würde bedroht. Was würden Sie tun?
5: Ich glaube, es käme sehr darauf an, ob ich gerade mit meiner Tochter unterwegs bin oder nichts. Ich wünsche mir, also für mich, ich könnte sagen, ich würde auf jeden Fall helfen. Ich weiß es aber nicht.
6: Ich schlage mir eine auf die Fratz.
7: Ja, genau. Kommt auf die Situation drauf an, ob, also wie gefährlich das ist und ob man sich selber in Gefahr bringen würde.
8: Würde ich situativ entscheiden. Es ist ein reines Bauch-Situativgefühl, Sekundenentscheidung.
9: Ich finde es am wichtigsten, erstmal aufmerksam zu machen, laut zu werden und vielleicht auch zu vermitteln, ja, es gibt Leute, die sehen das und die schauen nicht weg. Das finde ich das Wichtigste, aber ich würde, glaube ich, nicht dazwischen gehen. Also ich meine, kann die Leute ja auch nicht einschätzen.
10: Hilfe rufen und dann halt dazwischen gehen.
4: Ich bedanke mich, vielen Dank.
10: Gerne. Aber ich denke, das macht jeder so, oder?
3: Hier von dieser Galerie warfen Sophie und Hans Scholl die Flugblätter, die zum Widerstand gegen das Naziregime aufriefen.

0: Hier wird der Zivilcourage von jungen Leuten gedacht, die ihren Protest gegen Hitler mit dem Leben bezahlt haben. Sie haben gehandelt unter Lebensgefahr. Hättet ihr das auch getan? Hätte ich das auch getan? Persönlich und nach meinen Erfahrungen, ja. Sterben ist mir viel lieber, als ein unterdrückten Mensch weiterzuleben. Ich treffe jetzt Anna Hallenburger von der Uni Koblenz-Landau. Sie forscht über Zivilcourage und weiß alles darüber. Wie ist das? Die meisten Menschen würden auf der Straße, wenn man sie so trifft, natürlich sagen, dass sie helfen, wenn jemand Hilfe braucht. Tun sie das tatsächlich?
1: Also unsere Erfahrung aus der Forschung ist leider, dass das häufig nicht der Fall ist. Wir haben da häufig so eine Diskrepanz von etwa 60-100% an Personen, die sagen, sie würden in solchen Situationen eingreifen. Und die tatsächliche Quote der Leute, die es dann tun, ist häufig unter 30%.
0: Und warum ist das so?
1: Gerade in Situationen, in denen die Risiken nicht wirklich abschätzbar sind, kann Angst dazu führen, dass die Personen zurückschrecken und auch die Angst vor eben gerade so langfristigen Konsequenzen. Und diese Beispiele finden wir auch an missglückten Versuchen von Zivilcourage, wo die Personen, die einschreiten, eigentlich erst sich selber zum Opfer werden.
0: Ich treffe gleich Leute, die Zivilcourage besitzen. Und wir lernen, wie Zivilcourage richtig geht. Aber was ist Zivilcourage überhaupt?
2: Das Wort Zivilcourage setzt sich zusammen aus dem lateinischen Wort civis, das heißt Bürger, und dem französischen Wort courage, das heißt Beherztheit oder Mut. Also Zivilcourage bedeutet Bürgermut oder auch sozialer Mut. Gemeint ist damit, dass Menschen den Mut aufbringen, bei Konflikten oder Gewalt nicht nur zuzuschauen oder aus Angst sogar wegzuschauen, sondern aktiv einzugreifen, zum Beispiel um anderen kurzentschlossen zu Hilfe zu kommen. Zivilcourage ist aber auch, wenn Menschen sich einsetzen für allgemeine Werte, wie für Toleranz gegenüber Andersdenkenden oder für das Recht oder die Interessen anderer, zum Beispiel von Personen, die benachteiligt werden. Und natürlich auch, wenn sich Menschen ganz konkret wehren gegen körperliche Angriffe, gegen Mobbing, gegen soziale Ungerechtigkeiten. Oder wenn sie einem Unrechtsstaat den Gehorsam verweigern. Und das, obwohl für die Person, die sich entschließt zu handeln, eine unangenehme oder sogar gefährliche Situation entstehen kann. Sie kann wegen ihres Mutes angefeindet, bedroht oder sogar körperlich verletzt werden. Und genau das kennzeichnet Zivilcourage. Wenn Menschen Stärkeren oder sogar Übermächtigen gegenübertreten, ohne mögliche Schwierigkeiten zu scheuen. Denn bei Zivilcourage geht es immer darum, menschliche Werte zu verteidigen, wie Gerechtigkeit, Würde, körperliche Unversehrtheit oder Selbstbestimmung.
0: Da stellt sich mir die Frage, wie man eingreift. Ich treffe Samuel Liranzo. Er hat sich getraut, aber dabei riskierte er seine Gesundheit. Hallo Samuel.
3: Servus.
0: Ich bin Ramo. Sag mal, was ist hier passiert?
3: Also ich fange jetzt mal so an. Wir waren bei einer Freundin und sind dann, weil wir alle hier in der Nähe wohnen, zur Münchner Freiheit gefahren und hatten noch etwas Hunger und sind dann in den McDonald's gegangen und hatten halt einfach ganz normal Spaß. Und bis von im Hintergrund Europa-Hassparolen kamen, also Europa ist scheiße und was weiß ich. Und dann habe ich halt gefragt, warum die das sagen. Und als Antwort habe ich gekriegt, dass weil Deutschland das Allerbeste ist, weil Das weiß ich. Und dann habe ich gefragt, ja, aber warum? Ich meine, ihr seid hier in Europa. Ja, weil Hitler der Allerbeste ist. Deutschland ist das Allerbeste. Ich stehe dazu. Hab auch einen Hitlergruß bekommen. Und dann habe ich die auch gefragt, was das soll, warum die das machen. Ob die überhaupt wissen, was Hitler damals gemacht hat. Und als Antwort habe ich gekriegt, dass der eine mich, also dass die auf mich zugelaufen sind, der eine mich gepackt hat und der andere mich ins Gesicht geschlagen hat. Und das 2 bis 3 Mal. Und ja.
0: Und als sie dich angegriffen haben, hat sich keiner gekümmert?
3: Nee.
0: Gar nicht.
3: Also das Restaurant, das waren so 30 bis 35 Leute. Und die haben alle nur geschaut und haben nichts gemacht, was mich wirklich am meisten stört. Und vor allem, dass die nicht mal das Handy gezückt haben, um ein Video zu machen oder ein Foto, weil die Polizei zu wenig Beweismittel hatte, um den Täter zu fassen. Weshalb ich auch nach 6 Wochen die Nachricht gekriegt habe von der Staatsanwaltschaft, dass das Verfahren eingestellt wurde.
0: Du hast Zivilcourage bewiesen. Ich gehe jetzt zu einem Kurs, ja, in dem man lernt, wie man nicht nur mutig ist wie du, sondern womöglich so eine Situation löst, ohne verbrokelt zu werden. Kommst du mit?
3: Ja, auf jeden Fall.
0: Los. Komm mal rein. Zusammen mit Samuel mache ich jetzt einen Kurs von Zivilcourage, den die Münchner Polizei anbietet. Einer von uns hier ist ein Polizeihauptkommissar. Er heißt Alexander Spandner. Bin gespannt, ob ihr auch gleich herausfindet, wer er ist.
4: Servus, grüß dich.
5: Oh, mal der Tasche ein bisschen weg, lass mal ein bisschen her sitzen da, oder? Wie geht's dann?
6: Sorry, sprechen Sie mit mir?
4: Ja, natürlich.
6: Kein Interesse.
5: Na, wieso nicht? Hör mal, du fährst doch hier ein bisschen im Bus, oder? Kann man so ein bisschen unterhalten, wir zwei? Hey, was ist denn? Du bist ganz schön zickig. Weißt du, so eine hübsche Frau wie du und dann so zickig. Aber wir zwei können uns ein bisschen kennenlernen.
6: Ja, lass
5: komm, jetzt einmal, fass mich nicht an. Wahnsinn! Was gibt's da zu glotzen, hä? Gibt's da irgendwas zu glotzen, oder was? Das ist meine Ex-Freundin. Wir lernen uns gerade wieder kennen, oder? Gell? Wir zwei. Schau nach vorne, oder was? Spacko, ehrlich. Die Leute im Bus, oder? Unglaublich.
0: Wie haben Sie sich so gefühlt in dieser Situation?
6: Ganz schrecklich. Vor allem, dass es so schnell alles passiert. Ich habe einfach nie gedacht, ich war in meinen Gedanken und plötzlich kam ein Typ und hat mich angesprochen. Ich wollte weggehen und eigentlich ich hatte keine Möglichkeit. Und ich fühlte mich hilflos.
0: Okay, also hatten Sie überhaupt keine Idee, was Sie so dagegen machen können?
6: Ehrlich gesagt, nein.
5: Ja, dieses Gefühl der Hilflosigkeit ist auch ganz normal. Das setzt ein, weil wir haben so im normalen menschlichen Umgang haben wir so unsere Regeln, dass wir dem anderen unser Desinteresse zeigen können. Wenn ich jetzt ein Normaler wäre und würde ich sagen, hallo, ich finde Sie toll, wollen wir Kaffee trinken? Dann sagt sie, nein, ich möchte nicht. Und dann sage ich, gut, dann schönen Tag noch, dann gehe ich wieder. Aber ich bin ja in dem Sinn kein Normaler, sondern ich bin ja ein Täter. Und ich reagiere ja genau auf so etwas und ich will ja so etwas, dass die Leute versuchen, mit Höflichkeit mir das nahe zu bringen, zu erklären, nein, bitte, brauchst du nicht, du bist ein cooler Typ, du kannst eine andere haben, nimm doch nicht mich und so weiter. Aber das funktioniert bei mir nicht. Mir muss man wirklich klar, deutlich die Grenze setzen, sagen, nein, lassen Sie mich in Ruhe.

0: T-Shirt. Hey, du hast bestimmt einen Haufen Geld, oder? Ja, du schau mich an, ich hab überhaupt kein Geld.
1: Das macht mir überhaupt nichts.
0: Scheiße, hör mal, ich fahr sogar schwarz.
1: Das ist mir wurscht, dann bitte schön vor zum Fahrer.
0: Wie ist der wurscht? Hör mal, du musst doch ein bisschen...
1: Interessiert mich nicht.
0: Ja, aber weißt du, das ist genau das, wo die Gesellschaft kaputt geht.
1: Ein Bus schon mal an, ist das in Ordnung?
0: Nein, das gerade nicht so rum.
1: Sag ich, ein Busfahrer, dass der Bus selber versorgt.
0: Zeig mir mal dein Ding, komm jetzt.
1: Lass mich nicht an, Finger weg.
0: Komm jetzt raus.
1: Ich schreibe
2: ich bin jetzt ein bisschen verkrampft, man ist nervös. Man weiß nicht, wie man richtig reagieren soll. Ruhig bleiben ist schwierig, weil man plötzlich so einen Puls kriegt und man sagt, was ist jetzt hier los, was mache ich mit dem?
3: Waren Sie irgendwie hilflos?
2: Ja, ich fühle mich schon ein bisschen hilflos, eigentlich eingedrängt eben. Also ich kann ja nicht raus, ich kann nicht weg. Das ist dann schon so ein Gefühl der Bedrängnis einfach, innerlich und äußerlich.
3: Herr Spandner, und so haben Sie Ihre Ziele erreicht?
0: Ja, wobei jetzt wäre eigentlich so der Punkt erreicht, dass er die Mitfahrer mit einbindet. Ne? Dass er sagt, hey, Sie mit dem auberginefarbenen Oberteil, ja, gehen Sie vor zum Busfahrer, ich brauche Hilfe. Sie mit dem weißen T-Shirt, Sie mit dem schwarzen T-Shirt. Also jemand direkt ansprechen, am besten anhand der Kleidung. Sagen, gehen Sie vor zum Busfahrer, ich brauche hier Hilfe, ich komme hier nicht raus. Also quasi von außen jemanden mit einbeziehen, mit einbinden, weil wir haben ja genügend Mitfahrer mit dabei, die jetzt auch gar nicht wissen, soll ich jetzt schon helfen? Kommt der vielleicht noch selber klar? Kann ich etwas tun? Oder wenn ja, was? Weil der Typ ist ja aggressiv, der wirkt ja aggressiv. Ja, da traut man sich ja erstmal auch nicht so ran.
4: Obwohl ich heute das Gefühl hatte, ich tue den Täter dann mehr auf mich ziehen.
0: Genau.
4: Was dann die Gefahr ist.
0: Genau, und das ist nämlich das, was die Leute sich dieser Gefahr aussetzen, und das wollen die Leute nämlich nicht. Deswegen gibt es als Helfer eine bessere Lösung. Also da gibt es eine schönere Alternative, wo man nicht diese Energie des Täters auf sich zieht, so die Provokation des Täters auf sich zieht, sondern man konzentriert sich aufs Opfer. Weil der ist ja auch noch da. Er braucht ja eigene Hilfe. Das heißt, eigentlich wäre die ideale Lösung als Helfer wäre gewesen, hey, zu ihm zu sagen, brauchen Sie Hilfe? Und dann hätte er gemerkt, oh, da ist von außen noch Unterstützung dabei. Dann hätte er sagen können, ja, ich komme hier nicht raus, der will mir meinen Rucksack nehmen oder ich weiß nicht, was der will oder ich kenne den Typen gar nicht. Ne? Und dann hätte er sagen können, als Beispiel jetzt, hier, halt kurz aus, ich gehe zum Busfahrer vor, der holt dir die Polizei. Weil dann hätte er auch nicht die Angst gehabt, dass ich mich jetzt auf ihn konzentriere und sage, wie bei einem anderen Spiel hinten, ne? Was mischst du dich ein, ja, du kriegst ja auch noch eine drauf und so. Diese Gefahr entgehen wir dann.
3: Da haben wir ein praktisches Beispiel. Samuel. Jetzt im Vergleich mit deiner Erfahrung, jetzt im Nachhinein, würdest du was anderes tun?
5: Also ich würde erstmal genau das Gleiche machen. Vielleicht könnte man das sozusagen noch, also ich meine, jetzt haben wir alle geschaut, haben wir alle gesehen, dass ich eigentlich Hilfe brauche, aber vielleicht, dass ich nochmal um Hilfe schreie oder einfach sage, dass ich Hilfe brauche, dass sich sozusagen die Situation nicht so ein Schlimmes ändert, sondern dann einfach besser ausgeht, und zwar gegen den Täter, nicht für das Opfer. Gegen das Opfer. Und ja.
0: Das ist auch für uns Männer nicht so leicht. Und deswegen empfehle ich auch immer gerne so Übeln mit der Stimme. Man kann ruhig mal lauter reden. Ist kein Problem. Man muss ja nicht um irgendwelche Pöbeleien rumschreien, sondern einfach mal laut etwas erklären.
3: Aufstehen, wenn andere persönlich angegriffen werden. Das ist eine Form von Zivilcourage. Aber es gibt auch noch ganz andere Arten von Bürgermut. Mehrere Millionen Menschen arbeiteten während des Zweiten Weltkrieges in deutschen Ghettos. Nach einem Gesetz von 2002 steht Zehntausenden dieser Menschen eine Rente zu. Die Rentenversicherungen lehnten diese Zahlungen aber ab, weil sie sagten, es wäre Zwangsarbeit, für die es eigene Entschädigungen gäbe. Aus anderen Töpfen. Ich treffe den Mann, der es geschafft hat, dass die meisten Betroffenen doch eine Rente bekamen. Jan Robert von Renesse. Grüß Gott.
6: Ja, hallo.
3: Grüß Sie. Freut mich, Sie zu sehen. Wie kann man dagegen sein, dass diese Menschen Rente bekommen?
6: Ja, das habe ich mich auch immer wieder gefragt, wenn man doch sieht, welche Verantwortung wir haben und mit welcher Hartnäckigkeit, mit nahezu Fanatismus gegen die Überlebenden da angekämpft wurde von der deutschen Rentenversicherung. Da fehlt mir jede Erklärung. Also ich habe auch nie sonst bei Rentenfällen erlebt, dass die Behörde mit so einer

0: mit einem Hass gegen die Antragsteller vorgeht.
1: Was hat Ihr Engagement verändert?
0: Ja, am Anfang haben nahezu alle Anträge zu einer Ablehnung geführt, über 96%. Danach ist in weit über 90% der Anträge eine Anerkennung erfolgt. Das Wichtigste war aber, dass die Menschen, für die ich als Richter persönlich verantwortlich war, zu Wort gekommen sind. Sie konnten sich gegenüber einem deutschen Gericht von Angesicht zu Angesicht äußern und wurden als Mensch mit Menschenwürde wahrgenommen. Das war das Wichtigste.
1: Wofür haben Sie den Preis Zivilcourage bekommen?
0: Also entschieden hat das die Stadt Dachau. Und diesen Preis verleiht sie an Menschen, die ihrer Auffassung nach für ihre Überzeugung eingetreten sind und dafür auch persönliche Nachteile in Kauf nehmen mussten. Das, wofür ich eingetreten bin, das sind die Rechte der Überlebenden und die Unabhängigkeit der Gerichte in diesen Fällen. Und die persönlichen Nachteile, die lagen im Ergebnis darin, dass ich mich in einem Disziplinarverfahren verteidigen musste für das, was ich meinerseits zur Verteidigung der Rechte der Überlebenden gesagt hatte.
1: Also eine große seelische Belastung.
0: Ja, kann man so sagen, auch für die Familie. Es war eigentlich ein Albtraum von fast 10 Jahren. Der Druck, der besteht darin, dass man seinen Arbeitsplatz, seine Arbeitsstelle vollständig verlieren kann. Und man ist sozusagen ein Aussätziger in dieser Zeit in der Behörde.
1: Wie kann das sein?
0: Es wurde von der Richterschaft als einen Angriff auf sie selbst empfunden, dass sozusagen eine Verfahrensweise herausgestellt worden ist, auch in der Öffentlichkeit, die am Ende ja das oberste Gericht für richtig erklärt hat, die sie selber aber zuvor für falsch gefunden haben und der sie sich nicht angeschlossen hatten. Und sie empfanden das, so denke ich es, als einen Angriff auf ihre persönliche Ehre.
1: Warum haben Sie das dann gemacht?
0: Es gibt Sachen, die muss man halt zu Ende bringen. Wenn man einmal etwas angefangen hat, dann muss man zu seinem Wort stehen. Das hat natürlich auch was mit der Erziehung zu tun, mit dem familiären Hintergrund, mit dem Glauben, den man hat. Ich hätte mir sonst nicht mehr in den Spiegel gucken können, wenn ich das jetzt anders gemacht hätte.
1: Zivilcourage kostet also ganz schön viel Kraft und wird oft nicht belohnt.
2: Edward Snowden, Christopher Wiley, Chelsea Manning. Um Missstände aufzudecken, haben sie gegen geltendes Recht verstoßen. Verbrecher oder Helden? Fakten über Whistleblower. Zivilcourage heißt nicht nur, zum Beispiel bei einer Schlägerei einzugreifen, sondern auch zu handeln, wenn etwas nicht korrekt läuft, in einer Behörde oder einem Unternehmen. Stichwort WikiLeaks, Panama Papers oder Watergate. Korruption, Datenmissbrauch, Steuerhinterziehung, Insiderhandel. Klar illegal. Wer solche Vorgänge öffentlich macht, wird zum Whistleblower. So wie Christopher Wiley, Mitarbeiter von Cambridge Analytica. Der Firma, die weltweit Wahlkämpfe beeinflusst und dafür auch die Daten von Millionen Facebook-Nutzern geklaut hat, um Trump zum Wahlsieg zu verhelfen. Wiley hatte im Nachhinein ein schlechtes Gewissen und ging im März 2018 an die Öffentlichkeit. Ergebnis: Der Facebook-Aktienkurs stürzte ab. Cambridge Analytica wurde geschlossen. Klar, dass Whistleblower deshalb nicht von allen als Helden der Zivilcourage gefeiert werden. Firmen und Institutionen bekommen durch sie Probleme und antworten dann mit Klagen. Denn wer interne Dokumente veröffentlicht, verstößt meist gegen seinen Arbeitsvertrag und bekommt ein rechtliches Problem. Das hatte auch Antoine Deltour nach den Luxemburg-Leaks 2014. Er machte öffentlich, wie große Firmen Steuern vermeiden und das mit Hilfe von Wirtschaftsprüfern und der Steuerbehörde. Deltour wurde wegen Datendiebstahls und Weitergabe von Geschäftsgeheimnissen verklagt. Erst im zweiten Berufungsverfahren wurde seine Bewährungsstrafe aufgehoben. Das Problem? Arbeitsrechtlich wird nur das Vergehen gegenüber dem Arbeitgeber gesehen. Dass der Rechtsbruch der Allgemeinheit dient und das wichtiger sein kann, ist oft zweitrangig. Whistleblower müssen aber auch mit persönlichen Folgen rechnen. Unter Kollegen gelten sie teilweise als Denunzianten und Nestbeschmutzer. Sie werden ausgegrenzt, versetzt oder aufs Abstellgleis gestellt. Die Karriere ist vorbei, ein neuer Job schwer zu finden. Die Folgen? Psychischer Druck und finanzielle Probleme. So wie bei Margret Herbst. Die Tierärztin wies schon Anfang der 1990er auf BSE-Fälle in Deutschland hin. Ihre Arbeitgeber wollten nicht, dass das an die Öffentlichkeit kommt. Der Whistleblowerin wurde gekündigt, arbeitslos mit 54, geringere Rente. Eigene Gesetze, die speziell Informanten wie Whistleblower schützen, gibt es in Deutschland nicht. Noch nicht. Denn der Informantenschutz wird seit Jahren diskutiert. In anderen Ländern wie Großbritannien gibt es bereits Whistleblower-Gesetze. Die will die EU jetzt europaweit. Damit Whistleblower der Gesellschaft helfen können, ohne ihre Arbeit, ihre Freiheit oder ihr Leben zu riskieren.

0: Wie wichtig ist Zivilcourage für unsere Demokratie?
1: Zivilcourage ist sehr, sehr wichtig für unsere Demokratie. Zivilcourage per se basiert ja auf demokratischen Grundprinzipien oder auch versucht, Menschenrechte im Alltag umzusetzen. Da kann es sein, dass es so mit mini kleinen Normverletzungen anfängt, die vielleicht erstmal von vielen noch so als relativ trivial wahrgenommen werden. Und wenn aber keiner dagegen vorgeht, dann kann es sein, dass sich das mit der Zeit einfach immer weiter steigert und dass dann wirklich große Arten von Fehlverhalten gar nicht mehr in der Gesellschaft diskreditiert werden. Und das ist aber wahnsinnig wichtig. Also es ist wichtig, einerseits natürlich Tätern zu signalisieren, wir dulden euer Verhalten nicht, wir finden das nicht richtig, wir finden das nicht vereinbar mit den demokratischen Grundwerten. Natürlich auch Opfern, wenn Opfer anwesend sein, zu demonstrieren, wir stehen auf eurer Seite, wir sehen euch, wir setzen uns für euch ein. Und durch das Verhalten natürlich auch für andere Menschen ein Vorbild zu sein, die daraus lernen können, die somit Rollenmuster haben, denen sie nacheifern können. Und das, glaube ich, ist wahnsinnig relevant.
0: Oft zahlen die Menschen, die den Mund aufmachen, einen hohen Preis. Samuel Liranzo ist nur verletzt worden, als er seine Stimme erhob gegen Nazi-Prollerei. Er ist verletzt worden, als er seine Stimme erhoben hat gegen aggressiven Menschen. Ein Rollenspiel haben wir noch.
2: Mann, ey, immer diese Scheiße, kein Job und nix, weißt du? Keine Ahnung, wie es weitergehen soll.
3: Scheißendreck, ehrlich, ey.
2: Also muss ich erstmal nicht rauchen, ey, ehrlich, ey. Nee, komm, jetzt entspann dich, ich hab keinen Job und nix da jetzt. Ich hab einen total scheiß Tag heute, ey.
4: Mein Problem.
2: Jetzt entspann dich doch mal. Komm, willst du auch eine? Komm.
4: Nee.
2: Komm, nimm auch eine. Ey, komm, wir rauchen zusammen eine. Komm, ist doch eh scheiße.
4: Ich muss aussteigen, wenn Sie rauchen wollen.
2: Ah, ich muss doch woanders hin, ich hab nur einen Termin. Weißt du, das ist doch scheiße hier.
4: Jetzt fahren Sie aus.
2: Weißt du, fickst du mich jetzt an oder was? Ich sitze hier in meinem Bus und will nach Hause fahren. Weißt du, bin ich schon genervt.
4: Ich saß hier zuerst.
2: Was willst du? Saß du zuerst oder was? Ist das dein Bus oder was? Komm, hau doch einfach ab, oder? Leck mich doch am Arsch. Hey, was mischen du dich jetzt an? Hey, hey, was soll denn das jetzt hier oder was? Ja, der Arschlöcher hier, ehrlich, in diesem Scheißbus.
4: Ich wäre, ehrlich gesagt, am liebsten aufgestanden, aber er hatte seine Beine hier so quer. Und ich wäre mir jetzt nicht sicher gewesen, ob er die dann wegmacht, wenn ich sage, lassen Sie mich aufsteigen. Ich
2: laut.
4: Hätte gedacht, das...
2: Immer ja. Laut, dann funktioniert das schon.
4: Okay.
2: Aber so laut, dass also quasi der ganze Bus weiß, ja. Wer Sie hier einsperrt.
4: Ja.
2: Ich möchte aufstehen, nehmen Sie die Füße von der Sitzbank. Dann gucken alle mich an.
4: Ja.
2: Alle schauen auf mich und sagen, ah, der Typ hat die Füße auf der Sitzbank, lässt die Dame nicht raus. Ja, dann fühlen sich andere auch sofort bemüßigt zu helfen. Der Busfahrer bekommt es vielleicht mit. Laut.
0: Das stimmt. Also ich habe erst mal gemerkt, nachdem ich den Zigarettengeruch gerochen habe.
4: Ja.
0: Da habe ich mich umgedreht.
4: Ja.
0: Aber von Unterhaltung habe ich nichts mitbekommen. Das ist ein wichtiger Punkt.
2: Dann hat ja der Herr versucht zu helfen. Das war dann auch okay. Also, dass er an die Seite gekommen ist, ihr die Hand gereicht hat, kommen Sie doch mit hier, wir gehen hier raus, wir gehen an die Tür, wir steigen aus oder wir gehen zum Busfahrer. Perfekte Lösung, da kann ich auch gar nichts mehr sagen. Das sind jetzt plötzlich auch zu zweit.
0: Samuel, nach all den Erfahrungen, die wir heute erlebt haben, hast du dir irgendwas Neues gemerkt? Wurdest du was Neues

0: oder was anderes machen?
1: Also ich würde, wie gesagt, erstmal verbal intensivieren, meine Stimme erheben, also diesmal lauter, weil das anscheinend was wirkt, habe ich jetzt mitgekriegt. Danach, wenn es halt einfach, wenn es nicht besser wird, beziehungsweise wenn die Situation nicht besser wird, nach Hilfe rufen oder halt einfach mehrere Leute mit einbeziehen, die einem helfen können und die Polizei rufen können oder eine Autoritätsperson.
0: Zivilcourage geht wirklich fast in jeder Lebenslage. Es kann immer einen Unterschied machen, ob ich eingreife oder nicht. Aber wie so oft im Leben, es kommt auf das Wie an. Gell?
1: Ja.

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0: Da sieht man schon deutlich, dass das Leberfett zugenommen hat.
1: Eine Woche Zuckermast und wir zahlen monatelang dafür.
2: Das ist nicht normal. Das hatte ich noch nie.
0: Was wir im Gehirn dann noch sehen, das ist natürlich noch beunruhigender.
1: 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Zucker weglassen. Aber der versteckt sich gut.
3: Fast 20 Gramm. 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
1: Und wir verschätzen uns gewaltig.
4: Wie viel Zucker in Würfeln ist da drin?
5: 18 Zuckerwürfel.
4: 6?
1: Sind Süßstoffe eine Alternative? 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
6: Herzlich willkommen zu einer süßen Ausgabe von Quarks. Mein Kollege Ecker von Hirschhausen hat für einen Selbstversuch ganz viel Zucker gegessen, unter medizinischer Aufsicht. Wobei das bei ihm ja immer unter medizinischer Aufsicht ist. Er wollte herausfinden, wie sein Körper reagiert. Spoiler, er wurde dicker. Aber es ist noch mehr passiert.
7: Ich starte mein Experiment. 5 Tage lang esse ich zu meinem normalen Essen lauter Zeug mit extra viel Kalorien. Das ist alles andere als vollwertig, sondern voller Fett, Zucker und Salz. 1500 Kilokalorien zu viel. Dieses Experiment wurde hier an der Uni Tübingen entwickelt und schon mit Studierenden getestet. Wie wird mein Körper und mein Hirn reagieren? Hier forschen sie an der Quelle all unserer Süchte und Sehnsüchte, dem Belohnungssystem und der Energiesteuerzentrale. Beide Hirnregionen reagieren besonders stark auf hochkalorische Snacks. Kaum zu glauben, jeder Bissen, den wir essen, wird nicht nur auf den Hüften gespeichert, sondern soll auch unser Gehirn verändern? Liegt hier also der Schlüssel für die Entstehung von Adipositas? Bevor ich mich für das Experiment messte, musste ich erstmal zur Bestandsaufnahme.
8: So, Herr von Hirschhausen, wir sind soweit. Die Messung startet jetzt.
7: Wie viel Körperfett habe ich eigentlich und wie schädlich ist das?
0: Alles, was weiß ist, das ist Fettgewebe. Und das ist eben das Fettgewebe in der Bauchhöhle. Das viszerale Fett, wie wir dazu sagen.
2: Das da, hier, dieser Schwabbel an der Seite, der ist ja auch nicht so richtig gesund, oder?
0: Naja, also das ist das sogenannte subkutane Fett, das Unterhautfett. Das, was man so greifen kann, eigentlich, was jeder von uns so greifen kann. Und das ist erstaunlicherweise viel gesünder als das Fett, was wir im Bauchraum haben. Das ist eben deswegen so ungünstig für den Stoffwechsel, weil sich das sehr leicht entzündet. Diese Entzündung, die kann die Gefäße angreifen, kann die Leber angreifen, die kann langfristig sogar auch Tumoren verursachen. Die kann auch zu Neurodegeneration beitragen.
2: Also zu Demenz.
0: Zu Demenz,
2: exakt. Ist alles nicht schön.
0: Alles nicht schön.
7: Und noch was, je mehr Bauchfett, desto unempfindlicher wird das Hirn für das Hormon Insulin. Das Signal reicht jetzt, du bist satt, kommt nicht an. Deshalb gilt verrückterweise mehr Bauchfett, mehr Hunger. Wie gut mein Insulin funktioniert, zeigt dieser Blutzuckersensor ab jetzt live.
2: Das ist ja irre, ich kann jetzt mit der App in meinen Körper reingucken.
0: Ja.
2: Ich lasse mich messen und wir sehen uns ein zweites Mal.
0: Wir sehen uns ein zweites Mal.
7: Tag 5 des Experiments. Ich kann das Zeug wirklich nicht mehr sehen.
2: Sie sehen es nicht, aber ich habe echt zugenommen. Innerhalb von 5 Tagen. Zack. Was mich am meisten beunruhigt, ist, dass mein nüchtern Blutzucker, also morgens beim Aufstehen, nach einer Nacht, in der ich nichts gegessen habe, bei 130 war. Das ist nicht normal. Das hatte ich noch nie.
7: Zurück in Tübingen. Messung Nummer 2. Wo genau sind diese zusätzlichen Kalorien geblieben? Was haben sie in meinem Körper angerichtet?
9: Jetzt bitte einatmen, ausatmen.
0: Da sieht man schon deutlich, dass das Leberfett zugenommen hat.
2: Ja. Wie bitte? Höre ich da recht?
0: Ja, man kann jetzt Unterschiede sehen.
2: In so kurzer Zeit?
0: In so kurzer Zeit, ja. Also da bin ich selber auch immer erstaunt, fast beunruhigt, muss ich sagen.
7: Dieser kleine Hobel rechts im Bild zeigt, mein Leberfett ist sprunghaft angestiegen. In 5 Tagen um 45%.
0: Das ist immer wieder erstaunlich, wie schnell das geht. Und wenn wir überlegen, 5 Tage, das kommt etwa so hin mit den Weihnachtstagen. Hm. Ja, da essen wir ja auch viel.
2: 3, 4, 5, 6, 7.
7: Um zu sehen, ob die 5 Tage hochkalorischer Snacks auch mein Gehirn verändert haben, nehme ich Insulin als Nasenspray. Macht es mich noch so satt wie vor dem Versuch?
5: Jetzt sehen Sie gleich die Essensbilder.
7: Auf diese Fotos reagiert mein Belohnungszentrum. Macht es mir jetzt unbewusst mehr Heißhunger auf Ungesundes? Vor den 5 Tagen überfressen waren meine Reaktionen gesund. Das heißt, mein Gehirn hat auf das Insulin gehört. Und Torten und Burger haben mich nur mäßig interessiert. Und jetzt?
5: Und so zeige ich Ihnen jetzt gleich, wie hat Ihr Gehirn reagiert. Genau wie unsere Gruppe mit viel Bauchfett. Auch hier nach dem Insulinstimulus reagiert Ihre Energie-Homöostase-Areal, das Areal, das so wichtig ist, um zu detektieren, bin ich hungrig, bin ich satt, reagiert nicht mehr.
2: Ja, von so kurzer Zeit komme ich aus der gesunden Gruppe in die kranke Gruppe.
5: War für mich ehrlich gesagt auch unerwartet, dass es so eindeutig ist. Ich könnte mir vorstellen, das hängt auch damit zusammen, dass auch wirklich Ihr Bauchfett zugenommen hat in der Zeit.
2: Mhm. Und die Leber ja auch.
5: Und das Leberfett, richtig, ja.
2: Nun gibt es ja dieses berühmte Belohnungszentrum, was unser Verhalten viel stärker steuert als unser Verstand. Wie hat sich das denn verändert?
5: Ja, das können wir sehr schön sehen, dass das Belohnungszentrum hier in der Mitte vom Gehirn dargestellt unwahrscheinlich schön reagiert hat, auch bei Ihnen auf Nahrungsmittel, die hochkalorisch sind, viel Zucker haben. Aber nachdem Sie dann 5 Tage lang hochkalorisch gegessen haben, ist es sehr spannend und überraschend zu sehen, dass Sie jetzt sogar noch viel stärker reagieren.
2: Wow.
5: Das heißt, noch viel stärkere Reaktion auf die Nahrungsmittel, die Sie auch konsumiert haben.
7: Nicht zu fassen. 5 Tage reichen und mein Hirn spielt verrückt.
2: Professor Birkenfeld, mein Belohnungszentrum will andere Dinge als ich.
0: Leider.
2: Ja, das ist ja irre, wie das auseinanderfällt. Ja. Ich hatte selber das Gefühl, ich kann dieses hochkalorische Zeug nicht mehr sehen. Aber mein Hirn sagt, mehr, mehr, mehr.
0: Ja.
2: Wie erklärt sich das?
0: Ja, das ist eigentlich so dieses große Paradoxon der Adipositas, wenn man so will. Viele Menschen wissen eigentlich, dass es nicht gut ist, wenn sie weiter essen würden. Und trotzdem gelingt es ihnen einfach nicht, diese Änderung zu vollziehen. Und hier sehen wir es 1:1, woran das liegt. Ja? Also das verselbstständigt sich mehr und mehr. Und hinter diesem, was wir hier sehen, steckt das Dopaminsystem. Also das ist das Belohnungssystem im Gehirn, das auch auf Drogen beispielsweise anspricht. Und das, da gibt es keinen stärkeren Stimulus, den wir kennen, der uns antreibt als Menschen.
7: Der Schrecken über meine verfettete Leber steckt mir noch in den Knochen. Leicht ist es nicht, wieder leichter zu werden. Mir helfen alle Snacks weglassen, Essenspausen machen, viel Gemüse und Ausdauersport. So nehme ich über 2 Monate wieder 7 Kilo ab. Aber reicht das? Die größte Belohnung kommt im MRT. Ich habe einen Teil von meinem Bauchfett weg und fühle mich wieder fitter. Meiner Leber geht sogar besser als vor dem Experiment. Und mein Hirn tickt wieder halbwegs normal. Erleichterung und dranbleiben. Denn das Ungerechte ist ja, 5 Tage hochkalorischer Schrott reichen, um mein Hirn in Richtung Adipositas zu verändern. Aber 5 Tage gesund essen reichen eben nicht, um alles wieder gut zu machen. Es braucht einen Lebensstilwandel, sagt sich so leicht.
6: Schon nach 5 Tagen mit deutlich zu viel Zucker verändert sich messbar was im Körper. Und besonders überraschend, auch das Gehirn reagiert. Es gibt aber auch eine gute Nachricht. Die Probleme können wieder rückgängig gemacht werden. Das finde ich schon mal sehr beruhigend. Überhaupt, weniger Zucker lohnt sich. Denn wer auf Dauer zu viel Zucker isst, erhöht sein Risiko für Übergewicht, Diabetes oder Herz-Kreislauf-Erkrankungen. Die WHO empfiehlt maximal 50 Gramm am Tag, besser nur 25. Und nur damit Sie das einordnen können, 25 Gramm Zucker wären 8 Stück Würfelzucker oder eine halbe Tafel Schokolade, also Vollmilch, oder eine kleine Hand Gummibärchen, oder ein Cookie, oder eine Kugel Eis, oder ein Glas Cola, oder ein Glas Orangensaft. Und ja, ich hoffe, Sie hören, auf was es da ankommt. Oder, ich meine, ich könnte das alles locker an einem Vormittag verputzen. Es wundert mich deshalb nicht, dass unser tatsächlicher Pro-Kopf-Verbrauch auf rund 90 Gramm geschätzt wird. Das wären 30 Stück Würfelzucker pro Tag, die mich so überhaupt nicht ansprechen. Der ganze Zucker, den wir essen, der versteckt sich sehr gut.
10: Pizza, ich liebe Pizza.
11: Aber sie ist oft voller Zucker. Heute werde ich dazu einiges herausfinden. Vor allem, wie ich erkenne, wie viel Zucker wirklich drin ist.
12: Hallo!
13: Hallo!
11: Welche Angaben auf der Verpackung sind für den Zuckergehalt wichtig? Die Ernährungsexpertin Katrin Böttner weiß das genau. Bei der Verbraucherzentrale beschäftigt sie sich mit versteckten Zuckern.
3: Also jetzt bei dieser Pizza hier zum Beispiel, kann ich da auf einen Blick erkennen, wie viel Zucker da drin ist?
12: Also die Zutatenliste ist ja sortiert. Das, was am meisten drin ist in der Pizza, das steht vorne.
3: Also ich sehe jetzt, bei dieser Pizza steht Zucker relativ weit hinten. Das heißt, da ist jetzt nicht so viel Zucker drin.
12: Ja, es gibt noch was, worauf man achten muss. Hier sind noch mehr Zuckerarten enthalten. Also wir haben hier zum Beispiel noch Dextrose und hier ist auch noch Glukosesirup. Und das sind auch Zucker.
11: Man kann sich das einfach merken. Alles, was in der Zutatenliste mit Ose endet, ist zugesetzter Zucker. Auch alles mit der Endung Sirup. Je mehr davon drin ist, desto mehr Zucker essen wir also. Das Problem: an zu viel Zucker gewöhnt sich unser Gehirn. Unser Belohnungszentrum springt dann bei sehr süßen Speisen besonders stark an. Weniger Süßes schmeckt uns dann nicht mehr so gut.
3: Schätz mal, wie viel Zucker in Würfeln ist da drin?
13: 18 Zuckerwürfel.
14: 6?
3: Mhm, was denkst du?
14: Ich hätte 4 gesagt.
13: 10?
15: 2, 3 Esslöffel? Bestimmt
16: 3?
3: Okay, und was denkst du, wie viel ist in der Pizza?
14: Also einer vielleicht? 4?
16: Ich denke, wenn überhaupt ein Würfel.
17: Gar nichts.
3: Gar nichts? Warum? Gar nichts. Warum denkt ihr das?
17: Weil es nicht süß ist.
3: Mhm. Aber wie finde ich denn jetzt raus, wie viel Zucker da genau drin ist?
12: Dafür muss man sich die Nährwerttabelle näher anschauen. Da kann man ablesen, wie viel Zucker drin enthalten ist. Und hier haben wir die ganze Pizza, also 460 Gramm. Und das sind 19 Gramm Zucker. Das heißt, wir haben hier gute 6 Zuckerwürfel drin enthalten in dieser Pizza.
11: Wer hätte das gedacht?
3: Es sind tatsächlich 6, und zwar in beiden.
16: Wow. In der Pizza genauso viel wie in der?
3: Ja.
16: Okay, hätte ich jetzt nicht gedacht.
14: Oh, krass.
3: Überrascht euch das?
14: Ja, schon.
12: Nein, hätte ich nicht gedacht.
13: Das ist mehr, als man denkt, auf jeden Fall. Weil wenn ich mir eine Pizza mit Salami hole, denke ich ja nicht, dass ich da so viel Zucker eigentlich dazu kriege.
3: Genau.
14: Das ist ja die Pizza dann praktisch in der Nachtisch.
3: Woher weiß ich denn jetzt, ob das viel ist für eine Pizza?
12: Also, man kann einfach mal vergleichen. Also schauen, ob es vielleicht Pizzen gibt, die weniger Zucker haben, oder überhaupt mal gucken, wie es bei anderen Pizzen so aussieht.
3: Okay, dann lass uns das auch machen.
12: Ja.
3: Ich schau mal hier. Also die hier. Okay. In. Oder die hier. Meine Lieblingspizza. Jetzt bin ich mal gespannt, wie viel Zucker die hat. Fast 20 Gramm, also noch mehr als die andere. Dabei ist die kleiner und es ist nur Gemüse drauf und Käse und Soße.
12: Ah, ich habe hier eine gefunden.
3: Oh. Und?
12: Die hier hat nur 1,9 Gramm Zucker pro 100 Gramm.
3: Ja.
12: Und für die ganze Pizza 8,7. Das sind noch nicht mal 3 Zuckerwürfel.
3: Weniger als die Hälfte der anderen Pizza.
12: Ja, genau. Also vergleichen lohnt sich.
11: Wieso packen Hersteller Zucker in Lebensmittel wie Pizza? Im Teig dient Zucker als Nahrung für Hefepilze. Die produzieren dann mehr Gase. Der Teig geht schneller auf. In der Soße ist er für den süßen Geschmack. Hersteller können so billige, weniger aromatische Tomaten verwenden. In der Salami dient der Zucker Mikroorganismen als Nahrung. So reift die Salami schneller, das spart Zeit. Der Nachteil? Sie schmeckt nicht so gut. Zucker hat also verschiedene Funktionen. Ist besonders viel Zucker in Lebensmitteln, sollen sie aber vor allem eins: süß sein.
3: Okay, also in dieser Pizza ist deutlich weniger Zucker. Da könnte der Hersteller ja eigentlich damit werben, dass diese Pizza jetzt gesünder ist. Warum machen die das nicht?
12: Das liegt einfach daran, dass Zucker nicht so ein großes Thema ist bei Pizzen. Das beschäftigt die Leute nicht so sehr. Da gibt es Produktgruppen, wo das naheliegender ist, mit weniger Zucker zu werben. Müsli zum Beispiel ist sowas, da wird das gerne mal gemacht.
11: Wir schauen uns solche Werbeslogans an. Auch hier muss man wieder aufs Kleingedruckte achten.
12: Also es gibt hier zum Beispiel eins, da steht drauf, ohne Zuckerzusatz. Das ist ein Früchtemüsli. Das Müsli enthält, nur weil da ohne Zuckerzusatz draufsteht, nicht automatisch kein Zucker, sondern es ist keiner zugesetzt. Das heißt, die Früchte, die da drin enthalten sind, die können durchaus große Mengen Zucker enthalten. Wenn wir uns die Nährwerttabelle mal anschauen, dann sehen wir hier 22 Gramm Zucker pro 100 Gramm. Das ist ganz schön viel. Jetzt können wir mal zum Vergleich vielleicht einen Schokomüsli nehmen. Ohne Werbeslogan drauf. Und da genau gleich viel Gramm Zucker, auch 22 Gramm. Hier haben wir zum Beispiel noch ein Positivbeispiel. Dieses Müsli, da steht drauf zuckerarm. Und zuckerarm bedeutet tatsächlich, dass da nicht viel Zucker drin sein darf. Also nicht mehr als 5 Gramm pro 100 Gramm sind erlaubt, wenn man mit diesem Begriff werben möchte. Und zwar egal aus welchen Quellen. Also egal, ob aus Trockenobst oder zugesetzter Zucker. Ja, das enthält tatsächlich nur 1 Gramm Zucker pro 100 Gramm. Also ja, deutlich weniger als ein Zuckerwürfel. Das schmeckt vermutlich auch nicht besonders süß. Wenn man es jetzt ein bisschen süßer haben möchte, kann man das natürlich auch einfach mischen mit einem Müsli wie dem Schokomüsli, was wir uns schon angeguckt haben.
18: Also ich nehme mit, es lohnt sich total, diese Nährwerttabelle zu vergleichen. Aber das dauert ja auch ganz schön lange, wenn ich das bei jedem Produkt mache. Und manchmal will ich nur schnell in den Supermarkt und was nehmen und habe nicht so viel Zeit.
12: Die meisten Menschen haben so ihre Standardprodukte, die sie häufiger kaufen. Und da macht es Sinn, sich einfach gelegentlich mal Zeit zu nehmen, eins davon genauer anzugucken und die Nährwerttabelle zu checken und zu gucken, ob es nicht vielleicht eine Alternative gibt, die etwas besser abschneidet.
11: Die Ernährungsexpertin gibt mir noch einen Tipp. Am besten Fertigprodukte vermeiden und die Pizza selbst backen, aus frischen Zutaten. Hier kann ich entscheiden, wie viel Zucker am Ende drin ist.
6: Glukosesirup, Maltodextrin, Gerstenmalzextrakt. Es gibt über 70 unterschiedliche Bezeichnungen für Zucker. Das macht es uns nicht leichter, Zucker zu reduzieren. Dabei muss das gar nicht so schwer sein. Ein Trick, der funktioniert, ist langsam entwöhnen. Wenn Sie Ihren Kaffee oder Tee süßen, dann könnten Sie die Zuckermenge jede Woche ein kleines Stück reduzieren. Unser Geschmack passt sich erstaunlich schnell an. Das geht auch bei Limo oder Saft, einfach mit Sprudelwasser mischen. Und wenn Sie selbst backen, da können Sie auch da weniger Zucker nehmen, ohne dass Ihnen das weniger gut schmecken würde. Im Gegenteil, nach einer Weile werden Ihnen Ihre üblichen Mengen an Zucker viel zu süß vorkommen. Übrigens haben auch manche Tiere ein besonderes Verhältnis zum Zucker.
19: Nummer 1. Je süßer die Beute, desto wilder der Tanz. Wo gibt's den besten Nektar? Hat eine Biene die perfekte Blüte gefunden, geht's zurück zum Bienenstock. Und dort wird nicht diskutiert, sondern getanzt. Dieser Schwänzeltanz ist so etwas wie das Navi der Bienen, nur mit Hüftschwung. Er verrät gleich mehrere Dinge. Die Richtung des Tanzes zeigt, wo die Blüten liegen. Die Dauer sagt, wie weit es ist. Und die Intensität verrät die Qualität der Quelle. Der entscheidende Faktor aber ist der Zuckergehalt im Nektar. Je höher er ist, desto mehr Energie und desto enthusiastischer der Tanz. Top-Nektar, Top-Performance. Die anderen Bienen wissen sofort, da müssen wir hin. Nummer 2. Von wegen Naschkatze. Diesen Stubentiger lässt Süßes völlig kalt. Und das aus gutem Grund. Katzen können süß überhaupt nicht schmecken. Ihnen fehlt ein funktionierender Rezeptor auf der Zunge. Genauer gesagt, das sogenannte TAS1R2-Gen ist inaktiv. Aber warum fehlt gerade diese Geschmacksnote? Evolution. Katzen sind nun mal Fleischfresser. Zucker kommt in ihrer natürlichen Ernährung praktisch nicht vor. Das Gen wurde im Laufe der Zeit einfach abgeschaltet. Trotzdem steckt in Katzennahrung häufig Zucker. Nicht für die Katze, sondern für den Mensch. Er sorgt für eine appetitlichere Farbe, bessere Konsistenz und längere Haltbarkeit. Nummer 3. Ameisen betreiben Zuckerfarmen. Ameisen lieben Zucker und organisieren sich den Nachschub selbst. Ihre wichtigsten Partner dabei? Blattläuse. Diese saugen Pflanzensaft, der viel Zucker, aber wenig Eiweiß enthält. Den überschüssigen Zucker scheiden sie als Honigtau aus. Genau darauf haben es die Ameisen abgesehen. Und jetzt kommt der verrückte Teil. Ameisen melken die Blattläuse mit ihren Fühlern. Kein Witz. Ein sanfter Stups und es gibt einen Tropfen Honigtau. Aber damit nicht genug. Einige Ameisenarten bringen ihre Blattläuse sogar auf eine neue Pflanze, wenn die alte erschöpft ist. Und beschützen sie vor Feinden. Landwirtschaft im Mini-Format.
6: Es gibt ja auch den Trick, statt Haushaltszucker einfach Honig zu essen oder mit Agavendicksaft zu süßen. Und ich sagte Trick, Weil das alles gar nichts bringt. Das ist auch alles Zucker, nur in einer anderen Form. Deshalb mal eine kurze Zuckerlehre. Das ist mit Zucker gemeint. Es gibt einfach Zucker wie Glucose, also Traubenzucker, und Fructose, Fruchtzucker. Und es gibt Zweifachzucker wie Saccharose. Das ist unser Haushaltszucker, der aus Glucose und Fructose besteht. Brauner Zucker ist nichts anderes als Haushaltszucker, also Saccharose. Schmeckt nur ein bisschen anders und hat eine andere Farbe. Agavendicksaft besteht vor allem aus Fructose. Davon sollte man besser auch nicht zu viel zu sich nehmen. Ist auch nicht so gut für die Leber. Auch Honig besteht fast nur aus Zucker, und zwar aus Glucose und Fructose. Wenn es unbedingt süß sein soll, dann können Sie mit Datteln oder Bananen süßen. Die enthalten auch viel Fructose und Glucose, aber zusätzlich noch Ballaststoffe und Mineralstoffe. Das ist deren Vorteil. Fehlen noch Süßstoffe, die sehr viel weniger bis gar keine Kalorien haben.
11: Es gibt viele gute Gründe, bei der Ernährung auf Zucker möglichst zu verzichten. Das gilt vor allem für Menschen mit Übergewicht. Und für alle, die an Diabetes leiden und deshalb ihren Blutzucker kontrollieren müssen. Oder für diejenigen, die grundsätzlich auf eine gesunde Ernährung achten wollen. Und natürlich für all jene, die ihre Zähne schützen wollen. Macht es für Sie alle Sinn, auf Zuckerersatzstoffe umzusteigen? Lebensmittel, die auf Zucker verzichten und gleichzeitig süß sind, gibt es jede Menge. Aber was muss man über sie wissen? An der Charité in Berlin untersucht der Ernährungsforscher Stefan Kabisch, wie Zuckerersatzstoffe in der Ernährung wirken und wie sinnvoll sie sind.
20: Wir haben jetzt den Warenkorb in drei Gruppen geteilt. Wir haben hier die Produktgruppe, die alle mit Süßstoffen, ausschließlich mit Süßstoffen gesüßt sind. Wir haben hier eine Gruppe, die mit den Zuckeraustauschstoffen, den Zuckeralkoholen gesüßt sind. Und hier so eine kleine Mittelgruppe, die beides in einem Produkt vereint.
11: Die Zuckeraustauschstoffe sehen fast genauso aus wie Zucker. Sie sind wie Zucker natürlichen Ursprungs und ähneln ihm auch chemisch. Ihre Namen enden meist auf "-id". So lassen sie sich leicht in den Inhaltsstoffangaben finden. Ihre Süßwirkung ist der von Zucker sehr ähnlich, bei deutlich weniger Kalorien. Erythrit hat sogar fast keine.
20: Die Zuckeraustauschstoffe eignen sich sehr gut, um Zucker zu ersetzen. Sie lassen sich in Produkten, die man selber zubereitet, in einem Kuchen, den man selber backt, sehr, sehr leicht einsetzen. Man kann ähnliche Mengen verwenden. Und das Produkt hat am Ende die gleiche Konsistenz und es schmeckt sehr, sehr ähnlich. Deswegen ist es dafür sehr gut geeignet.
11: Allerdings haben die Zuckeraustauschstoffe einen Haken. Wenn sie bei der Verdauung von den Darmbakterien abgebaut werden, kann es zu Blähungen oder Durchfall kommen. Deshalb verwendet man Zuckeraustauschstoffe oft nur in geringen Mengen. Zum Beispiel in zuckerfreien Kaugummis.
20: Bei den Zuckeraustauschstoffen wissen wir, dass die aktiv gegen Kariesbakterien arbeiten, dass die also das Wachstum dieser Bakterien behindern. Absolut erwünschter Effekt. Und deswegen setzt man es eben so gerne auch in Zahnpflegeprodukten ein. Gleichzeitig schmeckt es eben auch noch süß und attraktiv. Das macht es gerade für Kinder attraktiv, diese Produkte zu verwenden und die regelmäßig zu verwenden.
11: Wer auf Zucker verzichten will, kann auch zu synthetischen Süßstoffen greifen. Man kennt sie vor allem als Tabletten oder flüssig. Chemisch haben sie mit Zucker nichts zu tun. Dafür kann ihre Süßwirkung tausendfach höher sein. Schon winzigste Mengen der Süßstoffe aktivieren die Süßrezeptoren der Zunge. Die Süßstoffmoleküle docken besser an diese an als natürlicher Zucker. So bekommt das Gehirn ein stärkeres Signal dafür, dass das Lebensmittel süß ist.
20: Zur Gewichtsreduktion eignen sich Süßstoffe ganz besonders gut, wenn man ursprünglich sehr viel Zucker zu sich nimmt. Es gibt eine große Reihe von Studien. Dort sieht man sehr klar, dass die Süßstoffgruppe immer die bessere Gewichtsentwicklung mit sich bringt, dass auch begleitende Stoffwechselwerte, sowas wie Blutdruck, Leberwerte, Blutzucker, sich in die richtige Richtung verschieben.
11: Süßstoffe finden sich vor allem in kalorienarmen Leitgetränken. Die sind mittlerweile nicht mehr wegzudenken und werden immer beliebter. Gerade wenn es ums Kaloriensparen geht. Aber macht das auch Sinn?
20: Die Softdrinks, die mit Zucker gesüßt sind, leisten einen deutlichen Beitrag bei der Entstehung von Übergewicht, bei der Entstehung von metabolischen Erkrankungen. Bei den Softdrinks, die mit Süßstoffen gesüßt sind, entfällt der Kaloriengehalt. Das ist die gute Seite. Was wir noch nicht gut beurteilen können, ob diese Süßstoffe eben doch noch irgendwelche anderen Nebeneffekte haben. Da ist die Studienlage einfach zu dünn.
11: Welche Risiken in künstlichen Süßstoffen stecken, ist also noch unklar. Das liegt nicht zuletzt daran, dass sie noch nicht allzu lange in Lebensmitteln eingesetzt werden. Die Gefahren durch Zucker sind dagegen bekannt. Wer abnehmen möchte oder aus gesundheitlichen Gründen auf Zucker verzichten muss, kann von Süßstoffen profitieren. Zuckeraustauschstoffe sind dagegen vor allem für die Zahngesundheit gut. Wer allerdings wirklich gesund leben möchte, sollte einfach möglichst wenig Süßes zu sich nehmen. Bei Getränken ist das mit Wasser am einfachsten.
6: Süßstoffe sind nach aktueller Datenlage unbedenklich, auch wenn man nicht ganz ausschließen kann, dass sie manchen Menschen nicht gut tun, vor allem in großen Mengen. Bei Zucker dagegen ist die Situation klar. Wie schädlich Zucker ist, können Sie auch bei quarks.de nachlesen. Dafür einfach den QR-Code einscannen. Und hier noch ein Tipp, wie wir unser Gehirn austricksen können. Denn einfach so sich vorzunehmen, weniger Süßes zu essen, ist schwer. Wenn dann nämlich der Heißhunger kommt, dann verschieben wir das gern auf den nächsten Tag. Das kenne ich zumindest von mir. Die Forschung zeigt, dass es einfacher ist, wenn man sich Wenn-Dann-Pläne überlegt. Das entlastet, weil ich in dem Moment keine Entscheidung treffen muss, sondern dem Plan folge. Zum Beispiel, wenn ich an der Kasse warte, dann schaue ich auf mein Handy und nicht auf die Süßigkeiten. Oder wenn ich nach dem Essen gern ein Dessert hätte, dann putze ich mir die Zähne. Wenn abends beim Fernsehen die Lust auf Süßes kommt, dann trinke ich ein Glas Wasser, warte noch 10 Minuten und esse dann Obst oder Nüsse. So könnte man es zum Beispiel schaffen, ganz auf Süßigkeiten zu verzichten und die Menge an Zucker sehr zu reduzieren. Meine Kollegen von unserem YouTube-Kanal Studio Q haben mal recherchiert, was dabei im Körper passiert.
4: Okay, du hast dich entschieden, auf Zucker zu verzichten, auf den ganzen Süßkram, Smoothies, die Cola, dann spürst du schon wenige Stunden später den ersten Effekt. Der typische Heißhunger setzt ein, das Craving, diese Gewohnheit, die uns irgendwie zu dieser Schublade treibt, in der die Packung Schokokekse eigentlich nur sehnsüchtig auf uns warten. Also zumindest geht's mir oft so.
21: Bei Nagetieren weiß man, die kriegen tatsächlich richtige Entzugserscheinungen. Die klappern bei Zuckerentzug mit den Zähnen. Bei Menschen gibt's aber keine Belege dafür. Also, dass sie wirklich richtige Entzugserscheinungen bekommt.
4: Heißt das also, das ist alles nur Einbildung, wenn ihr euch in den ersten Tagen irgendwie unwohl oder schlapper fühlt? Nicht unbedingt, denn was wir nämlich wissen, Zucker aktiviert unser Belohnungssystem im Gehirn. Es schüttet Dopamin aus und wir fühlen uns dadurch besser. Ohne Zucker natürlich auch erstmal kein Dopamin.
21: Okay, die nächsten Tage passiert dann was, was ihr aber erstmal gar nicht so merkt. Eure Geschmackswahrnehmung verändert sich. An den Geschmacksknospen auf der Zunge bleibt zwar alles gleich, aber unser Gehirn verarbeitet die Süße wieder ganz anders. Es wird sensibler, ihr könnt also plötzlich geringere Zuckermengen wahrnehmen und Süßes schmeckt intensiver. Aber je länger ihr verzichtet, desto krasser wird das. Und je mehr Zucker ihr vorher gegessen habt, desto stärker werdet ihr das merken. Und das ist auch bei vielen der anderen Effekte so, von denen wir euch gleich erzählen. Es kann sein, dass ihr durch den Zuckerverzicht abnehmt. Und das ist übrigens ein Zusammenhang, den die Zuckerindustrie lange vehement bestritten hat. Zucker macht weder krank noch dick. Das ist auch Stand der Wissenschaft. Das stand 2017 genauso im Tagesspiegel, in einer Anzeige. Written by WVZ. Der Text stammt also direkt aus der Feder der Zuckerindustrie. Mittlerweile heißt es auf der Website der Zuckerverbände, Zucker per se macht nicht krank und nicht dick. Was stimmt? Ob ihr wirklich abnehmt, das hängt von vielen Faktoren ab. Unter anderem auch davon, ob und mit was ihr den ganzen eingesparten Zucker ersetzt. Es gibt in Studien aber zahlreiche Hinweise darauf, dass es nicht nur um die Kalorien geht, die ihr einspart, sondern dass man selbst bei der gleichen Zahl an Kalorien allein durch den Zuckerverzicht ein bisschen abnehmen kann. Oder dass dieser Verzicht bei verschiedenen Krankheiten sogar erst dazu führen kann, dass ihr überhaupt abnehmt. Und da sind wir direkt wieder beim Insulin. Insulin bewirkt im Körper ja, dass Glucose verstoffwechselt wird und überschüssige Energie als Fett gespeichert werden kann. Fettverbrennung, die ihr beim Abnehmen ja braucht, ist aber genau das Gegenteil davon. Insulin blockiert also deine Fettverbrennung. Das seht ihr hier, wenn Insulin steigt, dann wird kein Fett mehr verbrannt. Besonders krass ist das, wenn man schon auf dem Weg zu einem Diabetes Typ 2 ist. Man spricht dann von einem Prädiabetes. Dann hat man eine Insulinresistenz. Da wird immer mehr Insulin ausgeschüttet, weil es nicht mehr richtig wirkt. Und dieser besonders hohe Spiegel führt dazu, dass Abnehmen kaum noch möglich ist. Und noch ein Punkt, warum gerade der Zucker so wichtig beim Abnehmen ist. Zucker verhindert quasi, dass du wirklich richtig satt wirst. Fructose zum Beispiel sorgt dafür, dass das Appetithormon Ghrelin, das steuert maßgeblich, wie viel du isst, dass das nach dem Essen nicht so stark absinken kann, wie es eigentlich soll. Und wir haben irgendwie weiter Appetit. In Agavendicksaft steckt zum Beispiel viel Fructose als freier Zucker, aber auch in Softdrinks. Und wenn ihr sowas richtig ordentlich Zuckerhaltiges esst oder Zucker pur wie in einem Softdrink, dann sieht unser Blutzuckerspiegel nicht mehr so aus, sondern wir kriegen eine Blutzuckerspitze. Unser Körper reagiert mit deutlich mehr Insulin und der Blutzuckerspiegel, der sinkt abrupt ab. Und wenn er hier drunter, unter unseren nüchternen Wert sinkt, dann ist das ein Alarmsignal für unseren Körper. Der steuert mit Adrenalin gegen und das macht uns gestresst, so ein bisschen hangry und wir kriegen Heißhunger. Und das kann dann eben dazu führen, dass wir irgendwie ständig Bock haben auf Snacken und über den Tag hinweg mehr essen, als unser Kalorienbudget eigentlich erlauben würde. So, und wenn wir jetzt keinen Zucker mehr essen, dann normalisieren sich diese Regelkreisläufe mit der Zeit wieder.
4: Innerhalb der ersten beiden Wochen beginnt der Blutdruck abzusinken. Für manche spürbar, für andere nicht. Für die allermeisten dürfte das ein sehr positiver Effekt sein. Es kann aber auch erstmal sehr stark runterrauschen, sodass der Kreislauf ein bisschen schwächelt oder man sich schlapp fühlt. Und dann geht's aber oft bergauf. Und spätestens dann berichten die meisten von mehr Energie, besserem Schlaf und mehr Konzentration. Und auch das hängt damit zusammen, dass wir dem Körper eben nicht mehr diese extremen Insulinspitzen zumuten. Denn nach jedem High kommt eben auch ein Low, in dem zum Beispiel die Konzentrationsfähigkeit vorher gelitten hat. Aber auch hier gilt wieder, es kommt immer darauf an, wie viel Zucker ihr vorher gegessen habt, ob das wirklich auffällt. Was wir wirklich erstaunlich fanden, schon innerhalb dieser ersten anderthalb bis zwei Wochen fängt der Körper an, bestimmte Folgen von zu viel Zucker rückgängig zu machen. Zum Beispiel eine Fettleber. Das betrifft vor allem Menschen mit hohem Gewicht, aber eben nicht nur. Und auch eine Insulinresistenz bessert sich. So, und jetzt, ein paar Monate später, sieht man zum Beispiel bei Effekten wie Blutdruck oder Geschmack, dass sie sich auf einem neuen Niveau eingependelt haben. Wobei man natürlich sagen muss, wer schafft das denn schon? Also so lange verzichtet ja kaum jemand, der das nicht unbedingt muss.
21: Und jetzt?

0: Ihr seht also, es gibt schon einige deutliche Effekte, wenn ihr Zucker mal weglasst. Die Frage ist nur, wie stark ihr das tatsächlich auch spürt. Vor allem wahrscheinlich, wenn ihr vorher richtig viel Zucker gegessen habt. Und ganz besonders, wenn ihr gesundheitlich schon mit was zu kämpfen habt. Mit Übergewicht, Diabetes Typ 2, mit Herz-Kreislauf-Problemen. Und es betrifft in Summe dann ja schon relativ viele. Aber die entscheidende Frage ist doch, was bringt so ein Radikalverzicht? Oder wäre es besser, einfach langfristig weniger zu essen? Tatsächlich haben wir keine Studien gefunden, die das speziell für Zuckerverzicht direkt verglichen haben. Was wir aber sagen können ist, wenn du kurz radikal verzichtest und dann aber wieder richtig ordentlich Zucker isst, dann bringt das langfristig nichts. Wenn du aber wirklich ein paar Wochen durchhältst und auch danach langfristig weniger Zucker isst, dann kann so ein radikaler Verzicht echt ein guter Start sein. Aber ganz ehrlich, das ist einfach verdammt schwierig.
1: Ja, das ist schwer, aber der Versuch, weniger Zucker zu essen, lohnt sich auf jeden Fall. Denn den ganzen zugesetzten Zucker brauchen wir gar nicht. Zucker, genauer gesagt die Glucose, ist zwar unser wichtigster Energielieferant, aber unser Körper kann Glucose auch aus langkettigen Kohlenhydraten herstellen. Die sind zum Beispiel drin in Nudeln oder Kartoffeln. Da der Körper eine Weile braucht, um die in die einzelnen Glucosemoleküle zu zerlegen, steigt der Blutzuckerspiegel nicht so schnell an und sinkt auch langsamer wieder ab. Also weniger Heißhunger. Und was ist mit Obst? Obst enthält zwar auch Zucker, aber verpackt in Ballaststoffen. Und dadurch dauert es länger, bis der Zucker ins Blut gelangen kann. Anders beim Saft. Der Zucker geht total schnell ins Blut, genauso wie bei Softdrinks und Süßigkeiten. Warum sind wir darauf aber so besonders scharf? Das liegt an unserem Gehirn und was der Zucker damit macht. Aber wenn man weiß, was da passiert, dann kann das auch helfen.
2: Schon allein, wenn ich Essen sehe, dann reagiert mein Körper da schon drauf. Ich kann nicht davon ausgehen, dass jeder für sich selbst verantwortlich ist und so nach dem Motto, ist ein bisschen weniger, dann wird das schon.
3: Mein Name ist Marc Tittgemeier, ich bin am Max-Planck-Institut für Stoffwechselforschung in Köln. Ich bin vom Beruf her Hirnforscher und beschäftige mich damit, welchen Einfluss unser Gehirn auf den Stoffwechsel nimmt und wie der Stoffwechsel unser Verhalten steuert.
4: Warum können wir Zucker so schwer widerstehen?
3: Zucker hat den großen Vorteil, dass der direkt verstoffwechselt werden kann. Das heißt, der kann direkt aufgenommen werden von unseren Zellen, die auch Zucker dringend brauchen, um überhaupt zu leben. Und deswegen wird Zucker in jeder Weise bevorzugt, weil er sofort und unmittelbar aufgenommen werden kann.
4: Was passiert, wenn wir Süßes sehen?
2: Schon allein, wenn ich Essen sehe, wenn ich jede Art von Essen sehe, dann reagiert mein Körper da schon drauf. Das heißt, Insulin wird schon ausgeschüttet, bevor ich überhaupt irgendwas gegessen habe. Dann fällt das wieder ab und während ich was esse, baut sich das wieder auf. Und dann in dem, was wir postprandial nennen, also nachdem wir was gegessen haben, geht das Signal wieder hoch. Im Wesentlichen ist das dazu da, um die Zuckeraufnahme in den Zellen zu regulieren. Und dieser Anstieg, der schon passiert, bevor ich überhaupt was gegessen habe, ist absolut wichtig, um den Körper vorzubereiten, dass da jetzt bald was kommen wird.
4: Warum essen wir oft mehr, als wir dürfen?
2: Unser Gehirn muss einen Mechanismus haben, auch über die Sättigung hinaus zu essen. Das ist unser Gehirn und die Netzwerke in unserem Gehirn haben sich etabliert. Als wir als Menschen noch als Jäger und Sammler unterwegs waren, da haben wir nicht jeden Tag was zu essen bekommen. Das heißt, wir müssen eine Möglichkeit haben, wenn wir was essen, auch Reserven aufzubauen. Die Reserven für unseren Körper ist typischerweise das Körperfett, was wir anlegen. Deswegen wird alles, was sehr viel Energie liefert, dazu gehört Zucker, dazu gehört Fett, bevorzugt.
4: Was passiert im Gehirn, wenn wir Zucker essen?
2: Also erstmal sind grundsätzlich zwei Hirnareale betroffen. Der sogenannte Hypothalamus, das ist ganz an der Basis des Gehirns. Und hier sitzen die Zellen, die unsere Sättigung oder unser Hungergefühl regulieren. Dann gibt es eine zweite Region, die ganz wesentlich ist. Das ist hier im Mittelhirn. Hier wird ein Botenstoff, das sogenannte Dopamin, ausgeschüttet. Das ist die Region, die Regulation im Hypothalamus, also diese Regulation der Bedürfnislage, überschreiben kann. Deswegen, wenn der viel ausgestoßen wird, essen wir am Ende des Tages mehr, als wir für die reine Regulation unseres Körpers brauchen.
4: Welche Botschaft ist Ihnen besonders wichtig?
2: Sehen Sie, das Gehirn wird man nicht einfach umprogrammieren können. Das tragen wir mit uns rum. Das formt sich über epigenetische Mechanismen irgendwann um, evolviert immer weiter. Irgendwann werden wir uns wahrscheinlich anpassen an die Umgebung, in der wir leben. Nur das ist nichts, worauf wir wirklich Einfluss nehmen können oder spontan Einfluss nehmen können. Die Welt, in der wir leben, auf unsere Bedürfnislagen, in dem Fall auf unsere Gesundheit besser anzupassen, scheint mir der einfachere Weg zu sein.
1: Nur, wie könnte das gehen? Zucker, Süßigkeiten, Softdrinks, das ist ja alles ständig verfügbar und sehr verführerisch und nicht nur für Kinder. Studien zeigen, wie man aufwächst, mit viel oder wenig Zucker, hat einen lebenslangen Einfluss. Also vielleicht sollten wir doch mehr über sowas wie eine Zuckersteuer nachdenken.
4: Brauchen wir eine Steuer auf Zucker?
5: Ich finde Zuckersteuer gut.
6: Ja, ich denke, es wäre nicht verkehrt, oder? Also rein gesundheitlich gesehen, fürs Rauchen bezahle ich auch jede Menge Steuern. Dann wäre es beim Zucker auch angebracht.
5: Braucht man nicht.
7: Ich glaube, es ist eine ganz gute Idee, aber ob es was bringt, weiß ich auch nicht.
4: Was würde eine Zuckersteuer in Deutschland bringen? Karl-Emmert Fees von der Technischen Universität München hat das ausgerechnet. Seine These, der Nutzen könnte enorm sein. Für die Gesundheit, aber auch finanziell.
8: Das stimmt, ja.
4: Aber nur, wenn die Steuer gut gemacht ist.
8: Die Frage, was eine Zuckersteuer bringt, ist ziemlich schwierig zu beantworten tatsächlich, weil es immer davon abhängt, was wurde genau gemacht, was war der politische Kontext, wie hoch ist die Steuer, wie reagieren die Unternehmen, wie reagieren die Verbraucherinnen und Verbraucher.
4: In Dänemark gibt es seit über 100 Jahren eine Steuer auf Süßwaren wie Schokolade oder Eis. Sie macht Süßes teuer. Aber die Dänen kaufen und essen es trotzdem. Wie gelingt es, dass Steuern den Zuckerkonsum tatsächlich senken? Mexiko besteuert erst seit 2014 Süßes. Softdrinks sind dort so teuer geworden, dass vor allem Menschen mit geringerem Einkommen nun deutlich öfter zu Wasser greifen. Weltweit haben inzwischen über 50 Länder eine Zuckersteuer eingeführt. Am häufigsten auf Softdrinks, weil diese relativ leicht umzusetzen ist und Softdrinks als einer der Haupttreiber für starkes Übergewicht gelten. Was könnte eine Softdrinksteuer in Deutschland konkret bewirken?
8: Wir haben in unserer Studie zwei Szenarien hauptsächlich analysiert. Das eine wäre eben die Frage, was bringt eine Wertsteuer? 20% Preiserhöhung. Da haben wir herausgefunden, dass die Verbraucher schon deutlich auf diese Wertsteuer reagieren würden. In etwa 1:1, 20% Steuer heißt 20% weniger Konsum. Und das führt in etwa zu ein bisschen über 1 Gramm im Schnitt weniger Zuckerkonsum pro Tag. Das zweite Szenario, das wir uns angeschaut haben, ist die Reduktion im Zuckergehalt der Getränke um 30%, ohne eine Veränderung des Verbraucherverhaltens. Das heißt, wir ändern in dem Modell nicht den Softdrinkkonsum, sondern wir ändern nur den Zuckerkonsum aus Softdrinks um 30%, eben verringern den um 30%. Und da sehen wir dann eine höhere Reduktion im Zuckerkonsum pro Tag um etwa 2 bis 3 Gramm im Durchschnitt.
4: Zuckerhaltige Produkte teurer zu machen, kann also zu weniger Konsum führen. Noch besser wäre eine Steuer, welche die Hersteller anspornt, den Zuckergehalt in ihrer Rezeptur zu senken. Bestes Vorbild hierfür ist Großbritannien. Hier gibt es seit 2018 eine Softdrinksteuer. Und diese richtet sich ausschließlich an die Hersteller. Ab 5 Gramm Zucker pro 100 Milliliter fallen umgerechnet rund 23 Cent Steuern pro Liter an. Ab 8 Gramm sind es rund 30 Cent. Die Folge? Die Hersteller umgehen lieber die Steuer und bleiben unter der Zuckergrenze. Deswegen hat die gleiche Markenlimonade in Großbritannien nun 4,5 Gramm Zucker, während sie in Deutschland noch 7,6 Gramm pro 100 Milliliter enthält.
8: In Großbritannien gerade sieht man, dass diese Art von Ansatz dazu führt, dass sich das Verbraucherverhalten eigentlich gar nicht geändert hat. Teilweise ist der Konsum sogar ein bisschen gestiegen oder zumindest der Umsatz der Unternehmen. Aber die Verbraucher konsumieren einfach viel weniger Zucker.
4: Aber die neue Limo ist nicht weniger süß. Der Trick? Zucker wird teilweise durch Süßstoff ersetzt. Nach aktuellem Forschungsstand zumindest das kleinere Übel.

0: Es gibt eine leichte Tendenz zu den gezuckerten Limonaden.
1: Ich glaube, es geht von wenig Zucker nach ganz viel Zucker. Also die beiden waren meine Favoriten.
2: Das ist gut, das ist das Beste.
3: Also die zwei auf jeden Fall, sehr, sehr gut.
4: Also mir schmeckt eigentlich nur das.
5: So, das ist meine Top.
0: Aber auch die Süßstoffvarianten schneiden gut ab.
5: Die finde ich nicht schlecht, die ist weniger süß.
6: Welches hat er denn am besten geschmeckt?
5: Das.
0: Können wir uns alle an weniger Zucker in der Limo gewöhnen? Es würde sich lohnen. Mit einer Softdrinksteuer könnten rein rechnerisch über 244.000 Menschen später oder gar nicht an Typ-2-Diabetes erkranken.
7: Also wir haben herausgefunden, dass eine Herstellerabgabe nach britischem Vorbild über 20 Jahre hinweg 16 Milliarden an volkswirtschaftlichen Kosten einsparen würde. Davon sind 4 Milliarden direkte Kosten im Gesundheitssystem.
5: Ich glaube, dass man diesen Geschmack, den kann man trainieren. Das glaube ich, das ist wirklich, wir sind da antrainiert, dass wir Zucker mögen und man kann sich das abtrainieren, das glaube ich.
1: In den 90ern hat man gesagt, mit Zucker lacht das Leben. Ich glaube aber, ohne Zucker lacht das Leben noch mehr.
0: Und ganz müssen wir uns den Zucker ja auch nicht abgewöhnen.
7: So, jetzt brauche ich aber einen Keks.
6: Einen Keks.
8: Eine Zuckersteuer kann dazu beitragen, den Zuckerkonsum zu senken. So eine Steuer wäre ein Baustein, aber kein Allheilmittel. Wichtig ist vor allem, dass wir unsere Ernährungsumgebung Schritt für Schritt verbessern, besonders für Kinder. Da gibt es viele Möglichkeiten, also keine Werbung für ungesunde Produkte, bessere Kita- und Schulverpflegung, mehr Wasserspender im öffentlichen Raum und natürlich gute Aufklärung. Ich hoffe, wir konnten ein bisschen dazu beitragen. Ich wünsche Ihnen eine schöne Woche, bis zum nächsten Mal. Tschüss.
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1: Guten Abend, ich begrüße Sie zur Tagesschau. Die Erdstöße erreichten die Stärke 7,2 und 7,5. In der Nacht hat in Venezuela kurz hintereinander zweimal die Erde gebebt und große Teile des Landes in ein Katastrophengebiet verwandelt. Das Epizentrum lag an der Karibikküste, etwa 150 Kilometer westlich der Hauptstadt Caracas, die ebenfalls schwer betroffen ist. Nach offiziellen Angaben wurden bisher 164 Tote geborgen, etwa 1000 Menschen wurden verletzt.
2: Aus der Luft wird das Ausmaß der Katastrophe besonders deutlich. Bilder aus La Guaira, nördlich der Hauptstadt. Dieser riesige Trümmerhaufen war mal ein Haus. Verzweiflung. Viele Menschen sind vermisst. Die Hauptstadt Caracas am Morgen nach dem Beben. Die Rettungsarbeiten laufen seit dem vergangenen Abend ununterbrochen wegen solcher Momente. Ein Mensch wird in der Nacht lebend aus den Trümmern eines eingestürzten Hauses gerettet. Die Bilder der Zerstörung lassen erahnen, wie sehr das südamerikanische Land von dieser schweren Katastrophe getroffen wurde. Um mich herum brachen die Wände zusammen. Irgendwie haben wir es hinausgeschafft. Da war nur eine riesige Staubwolke. Wir konnten kaum was sehen. Wir sind hier aus Solidarität mit einem Kollegen. Seine Frau und seine beiden Kinder liegen in diesen Trümmern. Wir hoffen, sie lebend zu finden. Kurz nach 18 Uhr Ortszeit traf das erste Beben die Region. Ein zweites, stärkeres Beben folgte kurz darauf. Der Verkehr in der Hauptstadt kam zum Erliegen, auch der Flughafen musste den Betrieb einstellen. Die Regierung rechnet mit hohen Opferzahlen. Aus vielen Regionen gibt es immer noch keine klaren Informationen. Interimspräsidentin Rodriguez rief den Ausnahmezustand aus. Ich appelliere an alle Ärzte, Krankenschwestern und alle medizinischen Helfer, zur Arbeit zu erscheinen, damit alle Verletzten, die in die Krankenhäuser gebracht werden, auch behandelt werden können. Viele Länder wollen Rettungskräfte und Hilfsgüter entsenden, auch Deutschland. Die Bundeswehr will 6 Transportflugzeuge schicken. Diese Hilfe wird dringend benötigt, denn immer noch gibt es Nachbeben und es fehlen Maschinen.

0: Medizin und Hilfstrupps, um Menschen aus den Schuttbergen zu retten.
1: Und wir fragen unsere Korrespondentin Marie-Christine Böse in Mexiko-Stadt. Sie waren erst kürzlich in Venezuela. Kann das Land die Folgen dieser Naturkatastrophe denn bewältigen?
2: Ja, nicht ohne internationale Hilfe, und die rollt ja nun erst langsam an, und das wird eine logistische Herausforderung, denn wie gehört, der Hauptstadtflughafen von Caracas ist beschädigt und noch geschlossen, also Helfer müssen ausweichen auf Valencia, etwa 2 Autostunden von Caracas entfernt, und dann die Güter irgendwie in die betroffenen Gebiete bringen, und die werden dringend benötigt. Es fehlt nämlich nicht nur an schwerem Material, sondern auch an ganz einfachen Dingen, wie zum Beispiel Helmen. Wir hören von unseren Kontakten von vor Ort, dass Menschen teils ja mit ihren Handylampen in die Trümmer leuchten, um Opfer und Verschüttete zu suchen. Also hier ist die internationale Hilfe gefragt quasi. Das Land ist denkbar schlecht vorbereitet auf so eine Katastrophe. Etwa 70% der Menschen leben in Armut. Es wurde jahrelang autoritär regiert. Und viele Gebäude, die jetzt zusammengestürzt sind, schienen marode gewesen zu sein.
1: Mit der Bitte um eine kurze Antwort. Seit der Gefangennahme von Präsident Maduro im Januar gab es eine leichte wirtschaftliche Öffnung. Könnte Venezuela nun durch das Erdbeben wieder zurückgeworfen werden?
2: Ja, das steht zu befürchten. So eine Katastrophe führt ja immer dazu, dass sehr viel Infrastruktur wieder aufgebaut werden muss. Was helfen könnte, sind die verbesserten Beziehungen zu den USA, wenn auch unter Druck, die ja nun Hilfe schicken und die auch wirtschaftliche Interessen an Venezuela haben, zum Beispiel am Ölsektor.
1: Vielen Dank, Marie-Christine Böse in Mexiko-Stadt. Und zur Lage in Venezuela gibt es einen Brennpunkt gleich im Anschluss an diese Tagesschau. 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Der Bayer-Konzern hat im milliardenschweren US-Rechtsstreit um mutmaßliche Krebsrisiken seines glyphosathaltigen Unkrautvernichters Roundup einen entscheidenden Erfolg erzielt. Der oberste Gerichtshof der USA, der Supreme Court, entschied, dass Zulassungsvorgaben der US-Umweltschutzbehörde EPA Vorrang vor dem Recht einzelner Bundesstaaten haben. Und die EPA stuft Glyphosat als nicht krebserregend ein. Damit haben tausende Klagen keine Grundlage mehr.
3: Angespannt schauten die Bayer-Juristen auf den obersten Gerichtshof der USA. Um kurz nach 16 Uhr deutscher Zeit ploppt auf dessen Homepage die Nachricht auf, auf die das Unternehmen gehofft hatte. Der Konzern aus Leverkusen hat Recht bekommen. Es ging in dem Verfahren um die Frage, muss auf Behältern des glyphosathaltigen Unkrautvernichters Roundup vor möglichen Krebsgefahren gewarnt werden, obwohl die oberste Gesundheitsbehörde der USA dieses Risiko nicht sieht? Einige US-Bundesstaaten wollten das so, die obersten Richter halten das in einer deutlichen Mehrheit aber nicht für notwendig. Damit entziehen sie weiteren Klagen weitgehend die Grundlage. Der Bayer-Konzern begrüßt die Entscheidung in einer Stellungnahme. Das Urteil sollte dazu führen, dass aktuelle Klagen abgewiesen und mögliche künftige Klagen verhindert werden, soweit sie auf angeblich fehlenden Warnhinweisen beruhen. Den Rechtsstreit hatte sich Bayer mit der Übernahme des US-Agrarchemiekonzerns Monsanto eingehandelt. Ein weiteres Verfahren am Sitz in St. Louis könnte in 2 Wochen zum Abschluss kommen. Bayer bietet rund 7,25 Milliarden Dollar als Vergleichszahlung für bestehende Klagen von Krebspatienten.
4: Mehr als 20 Milliarden Euro haben die Rechtsstreitigkeiten Bayer bislang gekostet. Aktionäre haben im schlimmsten Fall bis zu 85% ihres eingesetzten Kapitals verloren und vor allem fast 30.000 Arbeitsplätze sind verloren gegangen. Bayer kann jetzt zumindest ein wenig aufatmen, auch wenn der Schaden, den man sich durch die Monsanto-Übernahme eingehandelt hat, enorm bleibt.
1: Die Ministerpräsidenten der Länder haben sich auf eine gemeinsame Linie geeinigt, wie sich der Bund an Kosten der Kommunen beteiligen soll. Die Länder fordern vom Bund einen Anteil von 80%, wenn Kosten durch nationale oder europarechtliche Regeln entstehen. Es gelte das Prinzip der Konnexität, also wer bestellt, bezahlt. Nach der Ministerpräsidentenkonferenz legten die Länderchefs ihre Forderungen Bundeskanzler Merz vor. Nachgefragt bei Markus Preis in Berlin. Worauf haben sich der Kanzler und die Ministerpräsidenten denn geeinigt?
5: Ja, die Ministerpräsidenten haben sich da offenbar klar durchgesetzt. Der wichtigste Punkt, 80% der Kosten bei neuen Gesetzen will künftig der Bund.

0: übernehmen, um Länder und Kommunen zu entlasten. Denn dass vor allem die Kommunen so wenig Geld haben, liegt nicht nur an geringen Steuereinnahmen, sondern vor allem an seit Jahren sehr stark steigenden Sozialausgaben. Zum Beispiel Sozialhilfe, Kinder- und Jugendhilfe, Hilfe zur Pflege. In manchen Bereichen gibt es da Kostensteigerungen von über 10% pro Jahr. Und das alles muss von den Kommunen bezahlt werden, obwohl es ja ursprünglich mal in Berlin beschlossen wurde. Aber damit soll jetzt zumindest, was neue Gesetze angeht, weitgehend Schluss sein. 80%, 20%, so ist die Aufteilung dann bei den Kosten.
1: Und warum geht der Kanzler auf die Länder zu?
0: Naja, auch der Kanzler weiß, ob die Menschen den Eindruck haben, unser Land funktioniert. Das hängt sehr stark davon ab, wie es zu Hause aussieht, vor Ort, im Dorf oder in der Stadt. Wenn es da überall klemmt, dann wächst die Unzufriedenheit und das ist immer schlecht für eine Regierung. Hinzu kommt aber noch ein zweiter Grund für Friedrich Merz, ausgerechnet jetzt auf die Länder zuzugehen. Das ist die Einkommensteuerreform, die der Kanzler versprochen hat. Das Problem, 42% der Einkommensteuer in Deutschland gehen an die Länder, 15% an die Gemeinden. Und wenn die Steuer bei so einer Reform jetzt gesenkt würde, dann hätten die Länder ja noch weniger Geld und würden dann wahrscheinlich Nein sagen, würden den Plan blockieren und es würde nichts mit der versprochenen Steuerreform.
1: Vielen Dank, Markus Preiß in Berlin. Im polnischen Danzig beraten internationale Geber über den Wiederaufbau der Ukraine. Bei dem zweitägigen Treffen geht es auch darum, wie Kriegsschäden an der Infrastruktur des von Russland angegriffenen Landes schon jetzt repariert werden können. Überschattet wird die Konferenz von einem Streit zwischen Warschau und Kiew über ukrainische Weltkriegsverbrechen. Präsident Selenskyj lässt sich deshalb in Danzig vertreten. Polens Ministerpräsident Tusk rief zu gegenseitigem Respekt auf.
2: Sie ist das neue Gesicht bei dieser Wiederaufbaukonferenz. Regierungschefin Sviridenko vertritt in Danzig die Ukraine. Zum ersten Mal findet die Konferenz ohne Präsident Selenskyj statt. Julia Sviridenko bedankt sich für die Unterstützung und erinnert daran, dass die Ukraine auch Europa schütze. Wir zahlen leider einen hohen Preis für die Freiheit. Was wir im Krieg gelernt haben, ist, du musst dich entwickeln oder du stirbst. Wir sind zur Innovation gezwungen, um zu überleben. Und das ist jetzt unsere Superpower. Unternehmen, NGOs, Regierungschefs aus vielen Ländern sind hier. Es geht um Investitionen auch jenseits des Militärischen, Logistik, Straßenbau, Energieanlagen, bevor der nächste Winter kommt. Gastgeber Donald Tusk zieht den Vergleich zum im Zweiten Weltkrieg großflächig zerstörten Danzig. Ich habe Sie hierher eingeladen, weil Danzig das Wunder des Wiederaufbaus zeigt. Es gelingt, wenn die Menschen es aus ganzem Herzen wollen und wenn sie es schaffen, den Frieden zu erkämpfen. Heute wurde verkündet, dass die erste Tranche eines neuen EU-Kredits ausgezahlt wird. Das Darlehen für Kiew umfasst insgesamt 90 Milliarden Euro.
3: Die Ukraine wird auch weiterhin mit viel Geld unterstützt. Auch Unternehmen investieren, wollen einen Fuß in der Tür haben für eine Zeit nach dem Krieg. Man scheint hier Vertrauen darin zu haben, dass die Ukraine diesen Krieg nicht verliert.
1: Und damit kommen wir zur Fußball-WM. Deutschlands Top-Stürmer Dennis Undarf wird trotz seiner 3 Tore auch im 3. Vorrundenspiel der Nationalmannschaft erst einmal auf der Bank Platz nehmen müssen. Großen Druck hat das deutsche Team vor dem Spiel heute Abend gegen Ecuador nicht, denn es steht schon vorher als Gruppensieger fest. Und damit zu Alex Schlüter vor dem Stadion in New Jersey. Also Undarf wird erst einmal nicht spielen. Welche Änderungen in der Startelf könnte es denn dann geben?
4: Ja, deutlich weniger als viele erwartet hatten. Dennis Undarf bleibt also wieder nur die Joker-Rolle. Dafür wird sehr wahrscheinlich vorne im Angriff wieder Kai Havertz beginnen. Die offizielle Aufstellung ist noch nicht raus, aber davon gehen eigentlich alle hier aus. 2 Wechsel hat der Bundestrainer Julian Nagelsmann schon in der Defensive verkündet. Gezwungenermaßen. Nico Schlotterbeck hat sich ja im Spiel gegen die Elfenbeinküste leider schwer verletzt. Ihn wird Antonio Rüdiger in der Innenverteidigung ersetzen und auf der Linksverteidigerposition. Da gibt es auch einen Wechsel in der Startelf. Nathaniel Brown, der fehlt angeschlagen. Da wird David Raum stattdessen spielen. Ja, es war die große Frage in Anbetracht dieser besonderen Konstellation, dieser besonderen Situation. Welche Strategie fährt der Bundestrainer? Kräfte schonen oder doch im Fluss bleiben? Ganz offensichtlich hat er sich vor allen Dingen für Letzteres entschieden. Wie gesagt, noch ist die Aufstellung nicht raus, aber wir gehen sehr schwer davon aus, dass es eben nur diese 2 Wechsel geben wird. Mit allen weiteren Infos melden wir uns dann hier direkt nach dem Brennpunkt im 1.
1: Vielen Dank, Alex Schlüter nach New Jersey. Die Hitzewelle in Deutschland hält an. Der Deutsche Wetterdienst erwartet am Wochenende Temperaturen von bis zu 41 Grad. Die Bahn bietet erstmals wegen der Hitze an, Tickets kostenfrei zu stornieren. Wer bis einschließlich 23. Juni ein Ticket für eine Fernreise bis zum 30. Juni gebucht hat, bekommt sein Geld zurück. Denn bei den hohen Temperaturen ist besondere Vorsicht geboten.
5: 26 Grad schon am Morgen. Die Müllwerker in Reutlingen können der Hitze nicht entkommen. Denn die Tonnen müssen abgeholt werden, jeden Tag. Viel früher anfangen, das geht wegen des Lärms nicht. Für die Müllwerker heißt das, Tempo machen, um der schlimmsten Hitze am Nachmittag zu entfliehen. Und kleine Erholungen schaffen, wo es geht.
6: Ich mach mit kleiner Pause, such mal oft Schatten, wenn es weiter nicht geht. Sonnencreme.
5: Auch hier im Robert-Bosch-Krankenhaus ist die Hitze angekommen. Chefarzt Jörg Latus behandelt auf seiner Station gerade viele ältere Menschen wie diese Dame.
7: Ja, so viel zu trinken, aber das fiel mir immer schwerer.
5: Der Chefarzt empfiehlt, die Sonne meiden und eine leichte Ernährung. Denn der Körper sende Warnsignale oft zu spät.
8: Wir sollten nicht darauf warten, bis wir Konzentrationsstörungen haben, Schwächegefühl entwickeln. Wir sollten einfach proaktiv trinken.
5: Statt rund 2 Liter seien an heißen Tagen 3 bis 4 angebracht. Doch nicht für jeden. Menschen mit Herz- oder Nierenschäden dürften auch bei Hitze nicht zu viel trinken, sollten sich im Kühlen aufhalten. Die Müllwerker in Reutlingen haben am frühen Nachmittag Feierabend. Im Schatten und mit viel Wasser. Und auch im Rest von Deutschland werden Maßnahmen wegen der Hitze ergriffen. An manchen Orten, wie hier in Stuttgart, darf wegen niedriger Wasserstände kein Wasser mehr aus Bächen und Seen entnommen werden. Und auch einige Veranstaltungen im Freien sind wegen der Hitze abgesagt. Zum Beispiel der Halbmarathon am Sonntag in Hamburg.
1: Und wo es besonders heiß wird, dazu nun unsere Wettervorhersage für morgen Freitag, den 26. Juni.
9: Hochdruckeinfluss und extrem heiße Luft sorgen sowohl nachts als auch tagsüber für neue Temperaturrekorde. Im Südwesten gibt es heute Nacht ein paar dünne Schleierwolken, im Nordosten später einige Nebelfelder, sonst ist es sternenklar und morgen wieder weitgehend sonnig. Im Westen und Südwesten tauchen am Nachmittag auch Quellwolken auf und es sind lokal kräftige Hitzegewitter möglich. Im Südwesten heute Nacht ungewöhnlich warme 25 Grad, in Küstennähe teilweise über 10 Grad kühler. An der Ostsee morgen unter 30, am Rhein dagegen bis 40 Grad. Samstag noch meist sonnig Richtung Westen und an den Alpen können sich später teilweise kräftige Hitzegewitter entwickeln, die dort Sonntag zahlreicher und unwetterartig werden. Das gilt Montag dann für den Osten und Süden, während es von Nordwesten wieder freundlicher wird.

0: Madeira, eine autonome Region im Atlantik, liegt näher an der afrikanischen Küste als am Mutterland Portugal, von dem es rund 900 Kilometer trennen. Der Name der Insel stammt von portugiesischen Seefahrern, die 1419 das unbewohnte Eiland für sich reklamierten. Madeira bedeutet Holz und das war im Überfluss vorhanden. Fast die gesamte Fläche war von dichtem Wald bedeckt. Seit 1982 stehen zwei Drittel der Landschaft unter Naturschutz. Das Wasser an der Südküste ist klar und nur selten bewegt. Es ist der Lebensraum verschiedener Delfinarten, die das ganze Jahr über hier leben. Das Meer ist bis zu 4000 Meter tief und bietet genug Futter für die Tiere. Elena Arayol beobachtet die Delfine schon seit langem.
1: Wir beobachten gerade Rauzahndelfine, eine Spezies, die in den Gewässern unseres Archipels nicht sehr häufig vorkommt. Aber wenn sie dann mal auftauchen, dann verhalten sie sich genau so wie hier. Sehr sozial, sehr neugierig. Es ist ein relativ großer Delfin. Er kann bis zu 2 Meter groß werden. Er lebt 30 bis 35 Jahre.

0: Rauzahndelfine sind gesellig und oft in Gruppen von 10 bis 20 Tieren unterwegs. Sie ziehen aber auch mit anderen Arten wie großen Tümmlern und Schlankdelfinen umher. Sogar mit Grindwalen wurden sie schon gesichtet. Ihre bevorzugte Nahrung ist Fisch, aber auch Kalamare und Kraken verschmähen sie nicht.
1: Schon seit meiner Kindheit habe ich diese Verbindung zum Meer. Es liegt im Blut, es ist wirklich eine sehr große Leidenschaft. Jeder Tag fühlt sich an wie beim ersten Mal. Es ist immer wieder eine Entdeckung.
0: Rauzahndelfine haben ein größeres Gehirn als die meisten anderen Delfinarten. Deshalb vermutet man, dass sie zu den intelligentesten ihrer Art gehören. Sie orientieren sich an den Rufen ihrer Artgenossen. Auch Laute, Körperkontakt und Körpersprache dienen der Kommunikation.

Der zentrale Markt von Funchal findet in der Halle statt. An 6 Tagen in der Woche gibt es hier Obst, Gemüse, Blumen und Fisch. Viele der Fische werden vor der Küste Madeiras gefangen, auch wenn der Fischfang in den letzten Jahren zurückgegangen ist. Auch der Thunfisch stammt aus heimischen Gewässern. Bananen, eines der wenigen Exportprodukte Madeiras. Sechs bis acht Monate brauchen die Bananen, um zu reifen. Je länger der Prozess dauert, desto süßer werden die Früchte. Nach der Ernte stirbt die Staude ab.

35 bis 40 Kilo müssen die Arbeiter zum Wagen schleppen.

0: Auch wenn sie noch grün sind, Bananen sind sehr druckempfindlich. Je makelloser, desto höher der Preis. Die Bananen werden zu einer Sammelstelle gebracht, der ersten Etappe auf ihrem Weg zum Verkauf. Agostinho Serrao begutachtet sie.
1: Jespa ist das Unternehmen, das die Bananen weiter verwaltet. Hauptaufgabe ist zunächst, die Bananenernte vom Produzenten abzuholen oder in Empfang zu nehmen. Danach folgt die Weiterverarbeitung.
0: Nachdem die Büschel zerlegt wurden, werden sie gewaschen. Das soll Pilzbefall verhindern. Hier werden die Früchte von 2800 Produzenten sortiert, gewogen und verpackt.

0: Ungefähr 15% der Produktion bleiben in der Region und 85% gehen auf das portugiesische Festland. Ein kleiner Teil davon erreicht noch Spanien oder Marokko. Dieses Büschel hat viel bessere Eigenschaften als dieses hier. Warum? Die Säuberung von Blütenresten hat es verletzt und dieses ist unbeschädigt. Das Fruchtfleisch ist sehr zart, sehr süß, nahrhaft und hat einen unvergleichlichen Geschmack. Ich esse jeden Tag Bananen. Jeden Tag.
1: Levadas, künstliche Wasserläufe. Ohne sie wäre die Besiedlung Madeiras nicht erfolgreich verlaufen. Jetzt soll ihnen ein Denkmal gesetzt werden.
2: Mein Name ist Susana Fontina. Ich bin Biologin und arbeite für das Umweltministerium. Aktuell koordiniere ich die Bewerbung der Levadas Madeiras für das UNESCO-Welterbe-Programm. Zunächst möchte ich darauf hinweisen, wie beeindruckend es ist, dass eine Insel wie unsere im Atlantischen Ozean, die nur 742 Quadratkilometer groß ist, mehr als 3100 Kilometer Levadas besitzt. Die Insel wurde 1419-1420 entdeckt. Man glaubt, dass es bereits im ersten Viertel des 15. Jahrhunderts nötig war, Kanäle zu konstruieren. Es wurde immer notwendiger, das Wasser von Norden nach Süden zu transportieren, wo sich die Menschen niederließen und Landwirtschaft betrieben, wie zum Beispiel den Anbau von Zuckerrohr.
1: Die Menschen siedelten sich im Süden an, weil es dort wärmer war und weniger regnete. Dort gab es jedoch zu wenig Wasser. Die Herausforderung bestand also darin, das Wasser vom Norden in den Süden zu leiten. Die Lösung waren die Levadas.
2: Die ersten Menschen, die mit dem Bau von Levadas begannen, waren Siedler. Man nannte sie Rocheiros, von Rocha, Fels. Und mit

Das Netz der Levada kann man als zirkuläres System betrachten, sich als ein Herz vorstellen. Das Herz ist im Grunde eine Quelle. Es pumpt das Wasser durch die Arterien.

Mein Name ist Manuel Santos und ich bin von Beruf Levadero. Ich arbeite an den Levadas, leite das Wasser zu den Kunden, die bewässern. Und so verbringe ich meinen Tag an den Levadas. Das ist meine Arbeit. Das Becken nimmt das Wasser in der Nacht auf. Wir sammeln das Wasser hier, um am nächsten Tag das Ventil zu öffnen, damit die Menschen ihre Felder bewässern können. Jeder hat seine eigenen Wasserzeiten. Jeder bezieht das Wasser aus seinem eigenen Wasserhahn. Von dort an ist der Kunde für sein Wasser verantwortlich. Der Levadero kommt nur hier hin und öffnet das Ventil des Beckens. Wenn das Wasser auf dieser Seite gebraucht wird, kommen sie her und stecken das Blech hier so rein. Schon fließt es in diese Richtung. Die Menschen, der Kunde macht es, nicht ich. Ich öffne nur das Beckenventil. Der Kunde leitet dann hier das Wasser um. Dort weiter unten machen sie es genauso. Und so verwaltet jeder sein eigenes Wasser. Die Bewässerung beginnt im Mai. Und so fängt also der Sommer an, indem man den Kunden Wasser gibt, damit sie ihre Felder bewässern können. Im Sommer gibt es Bohnen, Mais, Jamswurzel, Bananen und all diese Sachen, die bewässert werden müssen. Alle 10 Tage brauchen sie Wasser. Es ist so, wenn ich 2 Stunden Wasser brauche, bekomme ich Post nach Hause. Sie kommt von der ARM, dem Unternehmen Wasser und Abwasser Madeira. Ich bekomme Post nach Hause, um das Wasser zu bezahlen. Also bezahlen alle ihre eigenen Wasserzeiten. Der eine hat eine halbe Stunde, andere haben 2 Stunden, wieder andere haben eine Dreiviertelstunde. Ich nehme dieses Gerät hier. Man nutzt es, um den Dreck zu entfernen. Hier

0: Und
1: mit dem Wasser funktioniert es so. Es gibt vier Löcher. Ich ziehe dieses Blech heraus und fertig. Das Wasser ist aufgeteilt. Wenn ich nicht möchte, dass es hier fließt, sperre ich ab und öffne die andere Seite. Damit dieser Zufluss geschlossen ist, schiebe ich diese Platten hinein. Später entferne ich sie wieder. Und die Hälfte fließt in die eine, die andere in die andere Richtung. Am schlimmsten ist es, wenn es nicht regnet, wenn Wassermangel herrscht und die Menschen ihre Erträge verlieren. Dieses Jahr war ein trockenes Jahr. Alle warten auf Regen, aber der Regen zeigt sich nicht. Er schämt sich vor uns.
2: Eine schmale Landzunge im Osten. An den Felsen lässt sich gut der vulkanische Ursprung Madeiras erkennen. Die Farben stammen von Vulkanausbrüchen.

0: Manuel Philipp ist zuständig für die Verwaltung der Schutzgebiete Madeiras. Begleitet wird er von Alexandre Andrade, der hier aufgewachsen ist.
1: Wir sind mitten im Lauri Silva, im Lorbeerwald. Früher, vor 20 Millionen Jahren, bedeckte er ganz Europa. Wobei man auf Madeira die größte zusammenhängende und am besten erhaltene Fläche der Welt findet. Das zeigt seine Bedeutung. Es sind ungefähr 15.000 Hektar Lorbeerwald. Das entspricht ungefähr 20% der bepflanzten Fläche auf der Insel Madeira. Er gehört zum UNESCO-Weltnaturerbe. Das ist das einzige Naturerbe Portugals. Er ist Jahrhunderte alt. Einige der Bäume zeigen Anzeichen, dass sie eventuell 1000 Jahre alt sein könnten. Sie sind einzigartig.
0: Lorbeerwald wächst auf einer Höhe zwischen 300 und 1400 Metern.

0: Hier kann man sehr gut die einzelnen Bestandteile des Lorbeerwaldes erkennen. Von Flechten über Moos. Und wenn man sich die Sträucher anschaut, Erika und dann hier die größten Bäume, in diesem Fall die echten Lorbeeren. Sie sind fantastisch. Hier kann man gut den dichten Wald erkennen.
1: Dann haben wir hier die Madeira-Heidelbeere, die eine sehr charakteristische Frucht hat.
0: Dies ist auch eine typische Art für den Lorbeerwald. Der lorbeerblättrige Schneeball ist ein Baum.
1: Hier ist eine Schnecke. Normalerweise schrumpft sie, aber wenn man sie kitzelt, streckt sie sich.
0: Heute ist der Laurisilva für die Bewohner Madeiras von Bedeutung. Zumal er das Hauptgebiet für die Wassergewinnung bildet. Alle Quellen, die die gesamte Bevölkerung versorgen, die gesamte Landwirtschaft versorgen, haben ihren Ursprung im Laurisilva-Wald. Es ist die Frucht seiner Vegetation, die Frucht der Nebelvorkommen, durch die das kondensierte Wasser in den Boden geleitet wird. Das Wasser, das aus Nebel gewonnen wird, durch die feuchten Luftschichten, ist von der Menge dreimal so viel wie das Wasser aus reinem Regenniederschlag.
2: 90% dessas levadas têm origem.
0: Und 90% der levadas, schätze ich, haben ihren Ursprung im Laurisilva-Wald. Es sind die levadas, die das Wasser von ihren Quellen im Lorbeerwald bis zu den bestellten Feldern und den Menschen führen.
2: Há várias espécies que constituem, que são invasores ou constituem.
0: Es gibt verschiedene invasive Arten, die eine Gefahr darstellen. Eine ist die Maracuja-Banane. Die Maracuja-Banane ist eine Winde. Sie könnte alle größeren Bäume im Laurisilva-Wald bedecken und dadurch sogar deren Tod verursachen.

0: Grundsätzlich befindet sich dieser Laurisilva-Wald, eine Fläche von 15.000 Hektar, in einem guten Zustand. So können wir sagen, dass es die größte, am besten erhaltene Fläche eines Lorbeerwaldes auf der Welt ist.
1: Die Freundinnen Anna Lemusch und Luisa Santusch.

0: Meine Großmutter hat es mir beigebracht, auch sie stickte schon.
1: Meine Großmutter fuhr nach Funchal, um die Stickereiaufträge zu holen und sie zu uns zu bringen. Ihre Töchter stickten auch alle. Meine Mutter war auch Stickerin.
2: Schere und Nadel, das sind unsere Materialien. Die ist noch von meiner Großmutter.
0: Die Fabrik hat die Stoffe, sie entwirft das Muster und druckt das Muster auf. Wenn wir mit der Arbeit fertig sind, fahren wir wieder hin in die Casa de Bordados, damit sie es zurechtschneiden, waschen und bügeln. Und sie bringen ein Siegel an, das belegt, dass es ein Original ist.
2: Der Stoff kommt so von der Casa. Sie haben dort eine Maschine und können so die Stiche zählen.
0: Dieser hier hat zum Beispiel, wie viele tausend Stiche sind es?
1: 5.000.
0: Hier steht die Stichanzahl, die wir machen. Die Bezahlung hängt von den Stichen ab.
1: Als ich die Schule beendete, habe ich angefangen, die komplizierteren Stiche zu machen. Ich habe alle Stiche gelernt und vor allem gelernt, sie richtig zu machen, um bei der Casa de Bordados anzufangen.
3: Da war sie 12 Jahre alt.
1: Es ist unser Beruf. Wir sind sozialversichert. Die Stickerinnen gehen mit 60 in Rente, weil die Arbeit sehr den Rücken und die Augen schädigt. Wir sticken tagsüber so lange, wie wir möchten. Die Madeira-Stickerei bezieht sich oft auf unsere Lauris Silva, auf unsere Pflanzen.
0: 2 Monate, 2 Monate für all das. Aber ich muss täglich daran arbeiten. Von 1 bis 6, von 1 bis 7. Man muss sehr lange sticken, um es fertig zu bekommen.
1: Die Stickerin stickt fast immer mit der Nachbarin zusammen. Früher waren es Mütter, Kinder, Enkelkinder, alle saßen zusammen, um zu sticken. Heute schon weniger. Aber wenn wir eine Kollegin bei uns haben, dann können wir reden, uns unterhalten und sticken. Das stresst nicht. Man trifft sich ja nicht mit jemandem zum Sticken, der nur über das Leben klagt. Dann kommt man ja nach Hause und ist gestresster als vorher.
0: Und es macht auch müde, sehr müde.
1: Wenn ich keine gute Gesellschaft an meiner Seite hätte, wäre es noch nicht einmal möglich, sich hier hinzusetzen. Wir beide hier, wir haben keinen Stress.

0: Vor 3 Jahren waren wir in Venedig, wir beide. Wir haben 20 Tage dort verbracht, um auf einer Insel zu sticken. War es San Giorgio?
1: Es gab Diamanten und Elfenbein und Stickereien. Die Stickereien befanden sich zwischen den luxuriösesten Sachen. Chanel war auch da mit Kleidung. Es war eine tolle Sache, wir haben es geliebt. Und Schuhe fertigten sie auch an. Schuhe, die 5000 Euro und mehr kosteten.
0: Aus Krokodilsleder.
1: Ja, Krokodilsleder.

0: Ich bin Raimund Quintal und bin Forscher des Zentrums für geologische Studien der Universität Lissabon. Über meine Forschungen hinaus bin ich seit Jahren Umweltschützer, aktiv in ökologischen Gruppen. Eine Akazie, eher eine von vielen Akazien, aus Australien. Der Invaso ist hier vor allem australischer Herkunft. Wir entfernen das hier. Das ist ein Eukalyptus. Ein Eukalyptus aus Samen. Das sind Eukalyptusblätter. Wenn ich sie in warmes Wasser werfen würde, könnte ich an der Oberfläche Ölspuren erkennen. Diese Blätter enthalten sehr viel Öl. Öl ist stark brennbar. Ist der Boden mit diesen Blättern bedeckt, und es sind viele, dann verbreitet sich ein Feuer sehr schnell. Der Eukalyptus kommt eigentlich aus Australien. Er fand hier günstige Bedingungen. Er verbraucht viel Wasser, weil er schnell wächst. Aber viel aggressiver als der Eukalyptus ist die Akazie. Wir sagen aggressiver, weil die Akazie viel mehr Arten hat, die schnell wachsen und sich auch nach Bränden schnell regenerieren.
1: Das 9 Hektar große Grundstück wurde Raimundo und seiner Gruppe 2019 vererbt.
0: Es war mit invasiven Arten verseucht. Viele Akazien, Eukalyptus, Orangen, Klebsamen, Stechginster, Ginster. Wir haben an der Beseitigung der invasiven Arten gearbeitet.
2: Temos vindo a realizar um trabalho de eliminação das invasoras,

0: Was wir wollen, ist ein gutes Verhältnis zwischen exotischen und einheimischen Arten.
1: Wenige Kilometer weiter, auf 1600 Meter Höhe, besitzt die Gruppe ein weiteres Grundstück.

0: Im August 2010 ist hier alles abgebrannt.
1: Mehr als 90% der Pflanzen verbrannten damals. Und 2016 gab es weitere verheerende Brände, von der sich die Landschaft längst noch nicht erholt hat.
0: Das ist der Gagelbaum. Er hat schon eine reife Frucht. Wir pflücken diese Früchte. Sie haben Samen. Und dann verteilen wir die Samen, um die Artenvielfalt zu erhöhen. Wir sammeln sie in Eimern und Tüten und bringen sie an die Orte, an denen sie fehlen. Die Besenheide wurde gesät. Es waren Samen, die wir an anderen Stellen, an denen der Brand nicht gewütet hatte, gesammelt und dann hergebracht haben. Wir rekultivieren. Das Projekt hieß zunächst Oase in der Wüste eines Berges. Nach dem Feuer haben wir es umbenannt. Jetzt heißt es, auferstanden aus der

Asche. Und genau das ist es, was wir tun, der Natur zu helfen, aus der Asche aufzuerstehen. Auch wenn es nicht regnet, wird das Wasser bei Nebel aufgenommen. Und so werden die kleinen Pflanzen durch Tropfen bewässert. Unsere Arbeit trägt also zur Erhöhung der Biodiversität bei.

Wäre all dies hier mit Besenheide bedeckt, wäre die Erosionsgefahr viel geringer. Mit viel Besenheide, Heidelbeeren, Zedern, Wacholder, die die Feuchtigkeit aus Nebelschwaden absorbieren und den Boden befeuchten, selbst wenn es nicht regnet, ist die Brandgefahr auch viel geringer.

Hoch über dem Zentrum von Funchal lebt und arbeitet der Botaniker Patrick Garten. Er entstammt einer Familie von Orchideenzüchtern und hat aus profundem Wissen und Leidenschaft einen Beruf gemacht.

0: Meine ersten Erinnerungen sind, wie ich mit 4 oder 5 Jahren die Namen der Orchideen und Gartenpflanzen gelernt habe, über die meine Mutter sprach. Und als ich in die Schule kam, konnte ich nur die lateinischen Namen der Pflanzen. Das hat die Lehrer sehr beeindruckt.
1: Spanisches Moos, es wird auch Feenhaar genannt, stammt ursprünglich vom amerikanischen Kontinent.
0: Je mehr Wasser man ihnen gibt, desto schneller wachsen sie. Sie wachsen nach unten. Sie wachsen ungefähr 1/2 Meter pro Jahr. Wenn sie den Boden erreichen, schneiden wir sie ab und legen das Teil nach oben. Am Anfang haben wir diese hier und am Ende haben wir diese schönen dicken. Leben tut sie immer an der Spitze. Sie ist eine der wenigen Pflanzen, die nach unten wachsen. Deswegen braucht sie keine Unterstützung. Sie hängt einfach. Es braucht kein Holz, denn es wächst in die entgegengesetzte Richtung eines Baumes. Wir finden Teile wie diese, die oben tot sind. Die ursprüngliche Pflanze stirbt. Nur das Teil am Ende, das neueste Teil, ist lebendig. Es ist im Grunde dieselbe Faser, aus der Seile gemacht werden. Ich könnte mich wahrscheinlich daran erhängen, am toten Material, das bestimmt schon über 20, 30 Jahre alt ist.

0: Der Familienbetrieb hat sich nicht nur der Zucht, sondern auch der Erhaltung vom Aussterben bedrohter Orchideen verschrieben.
1: Es ist eine große Blume und man stelle sich vor, dieses Ganze hier blüht nur eine Woche. All diese Blumen, die stark duften. Und das hat zur Folge, dass sie nicht lange überleben. Diese Blumen machen auf sich aufmerksam, indem sie stark riechen und nicht so sehr, indem sie lange leben. Entweder durch die Zeit, in der sie blühen, oder durch ihre Farbe. Meine Mutter hatte ein Haus wie dieses. Sie hatte kaum gleiche Pflanzen, jede war anders. Sie behielt die besten Samen aus jeder Pflanze und kreuzte sie. Zu dieser Zeit haben wir sie nicht geklont, wir haben sie nur aus Samen gezüchtet und sie nicht in einem Labor produziert. Es gab eine Menge Variationen. Ich erinnere mich, dass ich als Kind, so vor 40 Jahren, auf ein Meer aus Blüten blickte. Sie waren alle unterschiedlich. Es waren Hunderte und Aberhunderte und man konnte keine zwei gleich.

Orchideen entdecken. Jede war einzigartig. Ich würde sagen, wir hatten ungefähr, ja, so ungefähr zwischen 1000 und 2000 genetisch verschiedene Pflanzen.

350 Höhenmeter überwindet die Seilbahn und landet mitten in einem Paradies. Kaum einen Kilometer lang und 100 Meter breit.

0: Wer hier wirtschaftet, weiß sein Glück zu schätzen. Mario Fernandes, leitender Elektroingenieur in der Wasserversorgung Madeiras und im Nebenberuf Biobauer.
1: Ich bin ein Prinz im Glück. Meine Frau und ich haben vor vielen Jahren geheiratet, im Jahr 1970. Die Familie meiner Frau hat dieses Anwesen 1921 gekauft. Es ist ein einzigartiger Besitz. Er war bereits am Beginn seiner Geschichte einzigartig. Er gehörte zunächst dem Entdecker Madeiras, Gonçalves Sarcu. Sein Enkel verkaufte ihn an den Orden der Jesuiten. Deswegen heißt er Feixão dos Padres, Bohnen der Priester. Ich habe hier eine Mischung. Alle Früchte, die auf Madeira produziert werden. Avocado, Mango, Papaya, Pitangas, Araçal. Verschiedene Früchte, die wir biologisch anbauen. Das größte Problem hier, die größte Herausforderung, ist das Wasser. Das Wasser kommt aus dem Norden über verschiedene Kanäle, über die Levadas. Die Seilbahn hat ein Problem gelöst, das wir hier mit der Warenzulieferung und der Erreichbarkeit des Geländes für Menschen hatten. Es gibt sie seit Mai 2016. Dadurch wurde die landwirtschaftliche Arbeit vereinfacht.

0: Normalerweise sagt man, dass es Rosen ohne Espinhos
1: gibt. Man sagt ja, dass es keine Rosen ohne Dornen gibt. Dieses Gebiet hat seine Möglichkeiten, aber auch seine Probleme. Zugangsprobleme, Probleme wegen der Größe, Schwierigkeiten, all diese Terrassen anzulegen. Man braucht viele Arbeitskräfte. Das Resultat ist natürlich hervorragend, aber es kostet auch viel. Es ist wie bei der Rose. Sie kostet, aber sie ist sehr schön.
0: É como a rosa. Custa, mas é bonita.

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0: Wenn Sneaker zu Luxusgütern werden, unglaubliche Preise bis zu mehreren tausend Euro.
1: Da ist nichts besonders verarbeitet, das bleibt, sage ich mal, ein 50 Euro China-Schuh.
0: Marken- und No-Name-Produkte, gleicher Hersteller, unterschiedliche Preise.
2: Ich würde sagen, da haben wir das Gleiche in einer anderen Tüte.
3: Das ist ja verrückt.
0: Und teure Fälschungen aus illegalen Internetshops.
4: Billig. Und Luxus ist nicht billig.
0: Die Tricks mit Marken und Luxus. Wir sind in Hamburgs edelster Einkaufsstraße. Hier reihen sich die Geschäfte der teuersten Modemarken weltweit aneinander. Louis Vuitton, Chanel, Prada, Armani. Uhren so teuer wie Autos. Taschen, Kleider, Schuhe für mehrere tausend Euro. Für einige unerschwinglich, für andere Statussymbol.
5: Warum sind Sie hier auf der teuersten Straße Hamburgs?
6: Weil wir uns tatsächlich hier einfach nur umschauen und uns ein bisschen drüber amüsieren, was wir uns niemals im Leben leisten können und werden. Und das ist auch in Ordnung so.
5: Was ist denn Ihre Lieblingsmarke?
7: Louis Vuitton und Bulgari.
5: Ist ja auch Luxus, oder?
7: Das ist kein Luxus. Das ist einfach, was man sich erarbeitet hat. Und dann kann man sich das auch leisten.
5: Was kostet so ein Schuh von Chanel?
8: Ja, der ist leider sehr teuer. Vielleicht finde ich ihn ja auch noch von einer anderen Marke. Ich weiß nicht, ich glaube 700 Euro. Aber ab und zu macht es ja Spaß, sich auch mal so einen kleinen Kick zu gönnen.
5: Darf ich fragen, was das Jackett gekostet hat?
9: 3.600, glaube ich.
10: Also ich habe tatsächlich noch eine teure Handtasche im Schrank. Von Fendi.
5: Was hat die gekostet?
10: 3.000 Euro. Aber die sehe ich als Kapitalanlage.
0: Luxuslabels lösen eine Faszination aus. Selbst wer nicht in die Geschäfte geht, kennt Markennamen wie Chanel, Gucci oder Louis Vuitton. Deren Produkte sind übrigens nicht nur teuer, sondern auch streng limitiert. Die Verknappungstaktik. Auch Sportartikelhersteller wie Nike bieten besondere Modelle nur in einer begrenzten Zahl an. Mit Hilfe der künstlichen Verknappung haben sie eine Art Luxussegment für Sneaker geschaffen. Wir treffen Jalil Heidkemper und Max Friedrich in ihrem Store in Hamburg. Hier gibt's nur teure und seltene Schuhe.
11: Unseren Laden zeichnet aus, dass wir die ganzen Schuhe, die zum Beispiel bei Nike rauskommen, verlost werden und dann sofort ausverkauft sind, dass wir die alle vorrätig haben in so gut wie allen Größen. Sprich, wir haben alle künstlich verknappten Schuhe, die man sonst nirgendwo kriegt.
0: Die reduzierte Verfügbarkeit bestimmter Schuhe treibt ihren Preis. Wer sie haben will, braucht Geduld und zahlt oft ein Vielfaches des Originalpreises. In diesem Fall 12.000 Euro.
5: Das ist nicht dein Ernst. 12.000 Euro kostet er. Was macht den aus? Warum ist der so teuer?
11: Also bei dem Schuh zu sagen, ist der Dior Jordan 1. Limitiert auf weltweit 8.500 Paare. Das war so die erste Collaboration zwischen einer Designer-Brand und einer Sports-Brand, nämlich zwischen Dior und Nike. Der Schuh ist auf 8.500 Paare weltweit limitiert. Jeder Schuh hat eine einzelne Nummer. Und der Schuh hat auch schon im Laden tatsächlich 1.900 Euro gekostet. Der Hype war einfach so gigantisch, dass dieser Marktpreis jetzt zustande gekommen ist.
0: Ihre Einkaufserfolge begründet der Sneaker-Händler mit guten Kontakten in der Szene.
5: Wie viel habt ihr?
11: Jetzt gerade?
5: Ja.
11: Ich glaube, wir haben jetzt den Low noch in zwei Größen und den hohen haben wir tatsächlich nur noch einmal da.
5: Nur noch?
11: Nur noch.
5: Das heißt, wie oft habt ihr den Schuh verkauft?
11: Wir haben den Schuh tatsächlich schon dreimal verkauft.
5: Mit welcher Marge?
11: Mit einer guten.
0: Im Luxussektor lässt sich viel Geld verdienen. Den Hype um limitierte Designerkollektionen nutzen die Hersteller, um die Beliebtheit ihrer Marken zu steigern.
11: Nike hat viele Strategien. Unter anderem holen sich zum Beispiel viele bekannte Artists rein, wie zum Beispiel ein Virgil Abloh, der zum Beispiel Chef Art Director bei Louis Vuitton war, der halt mit Nike zusammen eine coole Collab kreiert. Der nimmt sich alte Modelle wie einen Jordan, einen Air Force, lässt die neu auferleben. Und da wird es wieder so sein, dass halt die Verknappung extrem da ist. Also es werden sehr wenig Schuhe produziert. Durch diesen Artist ist der Hype aber noch mal viel größer. Und diese Kollaborationen sind noch mal viel schwerer zu bekommen, als, sag ich mal, die Schuhe, die eh schon schwer zu bekommen sind.
0: Manch außergewöhnliches Modell hat das Potenzial, Sammlerstück zu werden. Bei sorgfältiger Auswahl sogar zu einer Geldanlage.
5: Werden denn alle Schuhe, die hier gekauft werden, von den Käufern auch angezogen und getragen?
11: Nein, nein. Sprich, die Kunden kommen her zu uns, wollen quasi gar nicht was fürs Lifestyle kaufen, sondern was zum Investieren.
5: Also der Sneaker als Geldanlage?
11: Auf jeden Fall. Das muss man sich vorstellen. Es gibt diese sogenannten Raffles. Es wird das Kaufrecht verlost. Es wird nicht mal der Schuh verlost, sondern du trägst dich quasi dafür ein, dass du diesen Schuh im Falle der Fälle kaufen darfst. So, dann gibt es zum Beispiel die Nike Sneakers App. Dann nimmst du es in der Regel immer morgens um 9. Der Schuh ist dort gelistet. Du weißt, der Schuh kostet jetzt 160 Euro. Es ist eine Kollaboration mit dem Designer Travis Scott. Der Schuh wird mindestens das Fünffache wert sein. Geht man von aus. Selbst wenn er nur 200 Euro plus bringt, hast du auch 200 Euro. Du nimmst an dieser Verlosung teil, wo noch so viele andere teilnehmen. Und wenn du Glück hast, wirst du ausgewählt und hast den Schuh gekauft und kannst direkt Gewinn machen.
5: Also ich komme mir fast so vor, als würde ich mit einem Broker reden, als ob es um Aktien gehen würde. Ist das vergleichbar?
11: Es ist auf jeden Fall vergleichbar. Es gibt halt auch eine Page, das heißt StockX. StockX ist das Monopol in der Sneaker-Szene. An StockX wird der Marktpreis festgemacht, wie viele Sales, Angebot, Nachfrage, sieht man auch da. Und daran orientieren wir uns natürlich auch, für wie viel wir die Schuhe hier anbieten können.
5: Aber dieses Verknappungsprinzip, ich meine, das ist ein bisschen wie früher das Briefmarkensammeln.
11: Genau.
5: Ne? Die Marken, die es wenig auf der Welt gibt, die waren besonders wertvoll. Das gleiche Prinzip, ne?
11: So ist es auch.
5: Und wie teuer waren eure Turnschuhe? Darf man überhaupt Turnschuhe sagen? Das ist voll oldschool, ne? Wie, eure, wie teuer waren denn eure Sneaker?
11: Wir leben nach dem Motto Walk One, Stock One. Also wir holen einen zum Tragen und einen zum Weglegen.
5: Aha.
11: Unser Einstiegspreis war natürlich viel geringer. Ich habe damals für meinen 280 Euro gezahlt. Jetzt würde ich behaupten, kriegst du ihn unter 600 nicht mehr.
5: Oh.
11: Und ich habe natürlich mein ungetragenes Paar noch zu Hause, den ich ebenfalls für 280 gekauft habe.
5: Okay, aber den kriegst du ja jetzt nicht für 600 weg, sondern nur das ungetragene.
11: Nee, aber ich sage, ich würde ihn getragen, also ich verkaufe meine getragenen Schuhe nicht, aber getragen würde ich bestimmt trotzdem noch 450 dafür kriegen. Ja. Also ich würde getragen mehr bekommen, als ich neu dafür bezahlt habe.
5: Trägt er sich jetzt anders als ein Paar für 100 Euro?
11: Nö, der Schuh hat die gleichen Materialien, da ist nichts besonders verarbeitet, das bleibt, sage ich mal, ein 50 Euro China-Schuh.
0: Und trotzdem sind viele Menschen bereit, eine Menge Geld dafür auszugeben. Aber was macht eine Marke zur begehrten Luxusmarke? Professor Arndt Ziesche beschäftigt sich seit über 20 Jahren mit Premium- und Luxusmarken. Wir treffen den Markensoziologen in seinem Hamburger Büro.
3: Die Tatsache, dass sie nahezu unerreichbar ist für die Mehrzahl der Menschen, das ist genau etwas, was die Luxusmarke oder die Menschen, die Luxusmarken konsumieren wollen, triggert. Die Tatsache, ich trage etwas, was sich nicht jeder andere auf dieser Welt leisten kann.
5: Und inwiefern nutzen die Hersteller von Luxusmarken oder Luxusprodukten genau diese Denke aus, es muss ein rares Gut bleiben?
3: Sie nutzen die aus, indem sie ganz bewusst sagen, in dem Moment, wo ich normalerweise ja als ein Mensch, der ständig gesagt bekommt, für Geld kannst du alles haben. Und in der heutigen Zeit dann gesagt zu bekommen, ja, du bist ein sehr reicher Mensch, aber an dieser Stelle, wir erlauben dir wirklich nur eine Tasche pro Jahr von uns zu kaufen. Das weckt Begehrlichkeiten und damit ist der Run auf dieses Produkt noch stärker.
0: Im Luxussektor lässt sich mit Taschen, Schuhen und Co. viel Geld verdienen. Aber auch günstigere Markenprodukte sind bei der breiten Masse beliebt. Hier ist für gute Umsätze Abwechslung gefragt. Fast täglich präsentiert Nike auf seiner Website neue Modelle. Da werden neue Schuhe schnell alt. In der Hamburger Nike-Filiale steht eine Rückgabebox. Da können Kunden ihre alten Schuhe entsorgen, damit sie recycelt werden. Das Unternehmen setzt damit auf Nachhaltigkeit, will angeblich keine Ressourcen verschwenden. Doch die Realität sieht anders aus. Ein NDR-Reporter-Team fand 2021 bei seinen Recherchen heraus, dass Nike im großen Stil Neuware zerstört. Wir sind mit Christian Salewski verabredet. Der Journalist hat Nikes fragwürdiges Vorgehen mit aufgedeckt. Für diese Aufnahmen ist er nach Belgien gereist. Dort steht die Recyclinghalle von Nike.
9: Wir konnten durch die offene Tür, weil es ein heißer Tag war, da so ein bisschen gucken. Und da waren dann Arbeiter drin, die haben dann Berge von Schuhen sozusagen auseinandergenommen. Nicht im Sinne von sozusagen Oberschuh von Unterschuh getrennt oder so, sondern dieses Füllmaterial rausgenommen, was da drin ist, damit die Schuhe gut stehen. Ne? Das kennt man ja so. Das nimmt man ja raus, bevor man sie zum ersten Mal trägt. Also waren die im Umkehrschluss neu. Es waren auch ganz viel dieselben Modelle. Also jetzt auch nicht, was man sich ja denken würde, wenn Leute ihre einzelnen Paare spenden, dass es ein bunter Haufen ist oder so. Und dann haben die Arbeiter uns erklärt, dass sie da eben für Nike Schuhe recyceln, in Anführungsstrichen, aber auch gleich gesagt, dass das vor allem neue sind. Und alte Schuhe sehen sie gar nicht so viel.
0: Der Journalist will es genau wissen und kauft im Nike-Online-Shop einen Turnschuh, den er und sein Team mit einem GPS-Tracker ausstatten. Den präparierten Schuh gibt er als Online-Retoure ungetragen wieder zurück.
9: Siehe da, diese Online-Retoure ging dann nach wenigen Tagen auch genau dahin, in diese Halle. Was dann sozusagen der zweite Beweis war oder Beleg dafür, dass diese Halle sozusagen der Ort ist, an dem auch neuwertige Produkte sozusagen landen und da dann recycelt werden.
0: Unzählige nagelneue Turnschuhe werden vernichtet, weil sie nach wenigen Wochen mit neuen Modellen überholt werden. Eine Ressourcenverschwendung, auch wenn aus den Resten laut Nike neue Bodenbeläge entstehen.
5: Ihr habt Nike damit doch bestimmt konfrontiert. Was haben die denn dazu gesagt?
9: Dass diese Schuhe allesamt in irgendeiner Form beschädigt seien, nicht mehr verkäuflich. Also,
5: stimmt aber doch gar nicht.
9: Nein, stimmt nicht. Also wenn man das so mal, also eine Retoure, die noch nicht einmal getragen wurde, ist in meinen Augen nicht beschädigt und neuwertig. Wenn man die nicht mehr verkaufen kann, ist das noch kein Grund, das Ding dann zu schreddern oder zu vernichten. Nee, das ist Quatsch.
0: Würde das Recycling so in Deutschland stattfinden, würde Nike gegen das Kreislaufwirtschaftsgesetz verstoßen. Das verbietet explizit das Vernichten von Neuware. Doch weil sich der für das Recycling verantwortliche Firmensitz von Nike nicht in Deutschland befindet, können die Behörden nichts tun. Wir fragen beim EU-Parlament nach. Man schreibt uns, auf EU-Ebene gäbe es kein explizites Verbot, Retouren zu vernichten. Markenprodukte sprechen viele Menschen nicht nur bei Bekleidung an. Auch bei Lebensmitteln spielen sie für einige eine große Rolle. Wir sind in der Fußgängerzone in Hamburg-Bergedorf und wollen von Passanten wissen, für was sie ihr Geld im Supermarkt und Discounter ausgeben.
5: Haben Sie da so eine Lieblingsmarke?
12: Pringles zum Beispiel, esse ich ganz gerne.
5: Und dann müssen es auch die von Pringles sein?
12: Ja.
5: Bauer Joghurt?
12: Ja.
5: Und dann aber auch den Markenjoghurt und nicht das
12: No-Name? Nein, Markenjoghurt, ja, ja.
5: Warum in diesem Fall?
12: Schmeckt irgendwie anders.
13: Ich kaufe immer die Prinzenrolle, original.
14: Ja, warum? Die sind auch lecker.
13: Weil ich denke, dass es eben, gibt es schon lange und vom Geschmack her auch besser ist.
15: Der Boy könnte aber den Keksen, Säfte zum Beispiel.
5: Sagen Sie mal die Marke, ja?
15: Ja, Balenciaga zum Beispiel.
0: Viele Markenprodukte gibt es auch in ähnlichen Varianten als sogenannte No-Name-Produkte. Die sehen fast genauso aus, sind aber oft deutlich günstiger.
16: Also ich greife oft zu gut und günstig, oder? Ja, Produkte oder so etwas.
5: Warum?
16: Ja, weil sie preiswerter sind und auch genauso gut sind.
5: Bei welchen Sachen ist es Ihnen egal, ob es eine Marke ist oder nicht?
15: Bei Chips zum Beispiel oder bei Erdnüssen.
5: Steht da der Hersteller drauf?
17: Sehe ich auf den ersten Blick nicht.
5: Auch auf den zweiten? Also auch nicht, nee, auf den zweiten Blick?
17: Auch nicht auf den zweiten Blick. Und schon habe ich da meine Probleme mit.
0: Uns fällt auf, auf der Verpackung der No-Name-Produkte steht oft nur der Name der jeweiligen Handelskette, in diesem Fall Edeka. Von welchem Hersteller die Produkte tatsächlich stammen, ist nicht erkennbar. Und das ist durchaus so gewollt. Geheime No-Name-Produzenten. Wir wollen herausfinden, inwiefern sich die teureren Markenprodukte von ähnlichen No-Name-Produkten unterscheiden. Dazu sind wir zunächst mit Profikoch Thomas Sampel zum Einkaufen verabredet. Die Einkaufsliste identisch. Aber beim Profikoch kommen nur Markenprodukte in den Wagen. Wir dagegen greifen zu der No-Name-Variante. Als erstes die Buttermilch.
5: Guck mal, hier finden wir doch bestimmt die Buttermilch hier. Guck mal, da sehe ich schon was.
18: Ist jetzt nur Milch?
5: Guck mal da.
18: Ja, das ist meine.
5: Das ist deine?
18: Das ist doch schon mal gut.
5: Meine steht aber direkt daneben. Guck mal. Normalerweise. Ich gedacht, stehen die Markenprodukte immer so auf Augenhöhe? Wir nicht.
0: Preislich ist der Unterschied groß. Die Marke kostet doppelt so viel wie das No-Name-Produkt. Als nächstes der Erdbeerjoghurt. Auch hier fast nebeneinander.
18: Wie viel Erdbeere ist bei dir drin in der Erdbeerzubereitung?
5: 4,7% Erdbeeren.
18: 10% Erdbeeren.
5: Boah!
18: Ja.
0: Mehr Erdbeeren, höherer Preis. 89 Cent kostet der Markenjoghurt. Das No-Name-Produkt 55 Cent.
18: So, guck, Fleischsalat.
5: Fleischsalat.
18: Ja.
5: So, wieder eine Riesenauswahl. Greifst du denn in der Regel, wenn du die Wahl hast, immer eher zum Markenprodukt oder zur Eigenmarke?
18: Tatsächlich doch eher zum Markenprodukt, weil ich so ein bisschen mehr weiß, was mich erwartet und weil es für mich doch ein bisschen Qualität suggeriert, ne?
5: Okay. Schauen wir mal. Ich habe hier, glaube ich, das müsste die Eigenmarke sein. Übrigens preislich so gut wie gleich diesmal, ne? Ist gar nicht viel günstiger.
18: 2,29.
5: 2,19.
18: Ja, guck.
5: Ja. Okay.
0: Und auch gleich viel drin. Fehlen noch die Süßigkeiten.
18: So, ich habe was gefunden.
5: Ah, ich auch. Ich habe 4.
18: Ich habe 2.
5: Für fast den gleichen Preis.
0: Bei den Neapolitaner-Schnitten gibt es in der No-Name-Variante auf den ersten Blick sehr viel mehr fürs Geld. Preisvergleich für den Gesamteinkauf. Links die Tüte mit der Markenware, rechts die No-Names. 14,87 Euro versus 10,83 Euro. Ersparnis rund 27%. Doch wo kommen die No-Name-Produkte her? Wer hat sie produziert? Auf der Verpackung finden wir in vielen Fällen keinen Herstellernachweis. Wir fragen nach bei Rewe und Edeka. Warum diese Geheimniskrämerei? Die Handelsketten antworten uns dazu nicht. Doch in Hamburg gibt es jemanden, der uns weiterhelfen kann. Markendetektiv Stefan Duphorn wird uns zeigen, wie man die Hersteller hinter zahlreichen No-Name-Produkten ausfindig machen kann. Dazu haben wir verschiedene No-Names mitgebracht.
5: Ich habe versucht herauszufinden, wo und von wem das produziert wurde. Keine Chance. Wie machen Sie das?
9: Bei Milchprodukten ist es so, da muss eine Nummer draufstehen. Und diese Nummer führt einen nachher zum Hersteller. Also wenn ich mir das jetzt hier anschaue, da haben wir sogar zwei. Da ist es einmal BY 718 und SN 016. Und sehr wahrscheinlich
5: ja,
9: bei der.
5: Ja, habe ich ja auch. Genau das Gleiche. So, was heißt das?
9: Und hier sehen wir, dass es einmal aus Sachsen oder aus Bayern kommen kann. Das ist ganz klar Müllermilch.
0: Zu erkennen ist das für den Experten an der sogenannten Veterinärkontrollnummer. Diese führt zum Unternehmen Sachsenmilch, das zum Müller-Konzern gehört. Kann man das
5: feststellen? Warum machen die das so kompliziert und schreiben nicht einfach drauf, wo und von wem es produziert wurde?
9: Wenn ich weiß, die Marke kostet wesentlich mehr und ich kriege eigentlich bei der Buttermilch Markenprodukt eigentlich zur Hälfte oder zum Drittel des Preises.
5: Als No-Name-Produkt?
9: Genau. Ne? Also gerade bei der Buttermilch. Also warum soll ich da ein Markenprodukt nehmen?
0: Der Müller-Konzern bestätigt uns, No-Name-Produkte herzustellen. Diese Herstellung laufe nach konkreten Vorgaben des Handels. Bei den Neapolitaner-Waffeln der Rewe-Eigenmarke Ja steht der Hersteller sogar auf der Verpackung. Dem Markendetektiv kommt die Produktionsadresse der Firma Compliment allerdings verdächtig vor.
9: Hier ist der Werksverkauf, hier ist die Fabrik. Also ganz klar, diese Neapolitaner-Waffeln kommen von Manna.
0: Schon wieder ein Markenhersteller, der heimlich ein No-Name-Produkt anbietet. Genau wie Rewe äußert sich Manna dazu nicht. Auch bei den Fruchtgummis von Aldi steht der Hersteller auf der Verpackung. Es ist die Smile Factory GmbH mit Sitz in Düsseldorf.
5: Kriegen wir jetzt raus, wer sich dahinter verbirgt?
0: Der Markendetektiv prüft die Firmendaten mithilfe des Handelsregisters. Als Gesellschafter eingetragen, der Süßigkeitenhersteller Katjes.
9: So, und es ist natürlich ganz klar, Sweetland ist jetzt Katjes. Aber sie schreiben es nicht drauf, weil sie nicht unbedingt wollen, dass es von Katjes kommt. Und sie haben ja auch noch ein anderes Problem. Das heißt, wenn das ganz offensichtlich wäre mit der Marke, dann würden sie ihre Marke vom Preis her ja auch nicht rechtfertigen können. Das ist ja das große Problem. Weil die kosten sehr wahrscheinlich weniger als die Marke, die ich im Supermarkt kaufe.
0: Wie sehr unterscheidet sich das Markenprodukt von der No-Name-Variante desselben Herstellers? Bei einer Blindverkostung fragen wir Passanten. Ist das Markenprodukt am Geschmack zu erkennen? Als erstes die Haselnussschnitte.
13: Also die sehen auch fast komplett gleich aus, ne?
5: Sehen
13: Sie? Ich würde sagen links. Also die ich zuerst gegessen habe, ist Marke.
5: Woran machen Sie es fest?
13: Ich glaube, die fand ich süßer, aber die finde ich intensiver vom Haselnussgeschmack.
0: Weiter geht es mit dem Erdbeerjoghurt. Einmal mit Markenname, einmal ohne.
14: Der schmeckt besser, der schmeckt nicht so gut.
5: Aber vorher haben Sie gesagt, beim Bauer Fruchtjoghurt ist Ihnen wichtig, dass es der Bauer ist,
14: ja,
5: weil
14: ja,
5: der
14: ja,
5: schmeckt besser.
14: Ja.
5: Dann wäre jetzt die logische Konsequenz, dass das der Bauer ist.
14: Ja, normalerweise.
5: Was Sie gerade drauf gezeigt haben.
14: Aber die
5: ne?
14: gucken mich so an, dass es das nicht ist.
5: Ich muss selber noch mal nachgucken.
14: Das ist nicht der
5: Das ist das No-Name, oder?
19: Das gibt's nicht. Also es ist nicht zu fassen. Also ich bin also wirklich sprachlos. Muss ich ganz ehrlich gestehen.
0: Als letztes die Joghurt-Gums. Kann man hier das Markenprodukt am Geschmack erkennen?
13: Ganz schwer.
19: Ganz schwer, ja.
13: Ich würde sagen, auf Anhieb könnte ich kaum Unterschiede feststellen.
19: Und auch die Konsistenz, also die Festigkeit war auch genauso.
0: Unsere Verkostung zeigt, ein Unterschied zwischen Marke und No-Name-Zwilling ist nicht immer deutlich zu schmecken. Am wenigsten bei den Joghurt-Gums. Macht hier etwa nur die Verpackung den Unterschied? Gemeinsam mit Britta Schautz von der Verbraucherzentrale Berlin schauen wir uns die Tüten von Katjes Marken- und No-Name-Produkt genauer an.
5: Hier ist deutlich mehr drin.
2: Ja, das ist ja auch das No-Name-Produkt. Das sind meistens auch die größeren Verpackungen.
0: Gibt es auch Unterschiede in der Zutatenliste?
5: Also wir fangen mal vorne an. Zucker?
2: Mhm.
5: Auch?
2: Ja.
5: Glukosesirup?
2: Genauso.
5: Maltodextrin?
2: Auch.
5: 6% Magermilch-Joghurtpulver?
2: Identisch.
5: Gelee-Mittel.
2: Und dann haben wir noch Sonnenblumenöl und das Kanauberwachs. Ja.
5: Also eigentlich die gleichen Zutaten?
2: Ja.
0: Auch die Nährwerttabellen gleichen sich.
2: Ja, also ich würde sagen, da haben wir das Gleiche in einer anderen Tüte.
5: Das ist ja verrückt.
0: Und dann gibt es doch noch einen kleinen Unterschied. Farbe und Form der Fruchtgummis stimmen nicht ganz überein. Preislich liegen die beiden Produkte weit auseinander. Ein Kilogramm Joghurtgums von Aldi kosten 3,69 Euro, die gleiche Menge von Katjes 5,95 Euro. Auch Katjes reagiert auf unsere Nachfrage nicht.
2: Für so ein Markenprodukt wird auch viel Werbung gemacht. Die bezahle ich als Kunde natürlich mit.
5: Das heißt, ich zahle also nicht mehr, weil die Qualität besser ist, sondern weil die Werbung teurer ist?
2: In vielen Fällen leider ja.
5: Warum machen die großen Marken das überhaupt, dass sie zu ihrem, ich sag mal, Hauptprodukt auch noch mal ein No-Name-Produkt auf den Markt bringen?
2: Na, einerseits spreche ich damit ja vielleicht auch eine andere Käufergruppe an. Gerade die, bei denen das Geld vielleicht nicht ganz so locker sitzt, greifen eher zu den günstigeren No-Name-Produkten. Und das wird vielleicht bei den steigenden Lebensmittelpreisen auch noch mal mehr Menschen betreffen. Und gleichzeitig sind es ja auch ähnliche Rohstoffe, die verwendet werden. Es kann ja sein, dass ich für das Markenprodukt einen bestimmten Qualitätsanspruch an zum Beispiel das Obst oder die Nüsse, die da drin sind, habe. Und manchmal kommt ja auch eine Charge, die ist vielleicht qualitativ nicht ganz so gut. Und möglicherweise ist das No-Name-Produkt von den Qualitätsansprüchen ein kleines bisschen geringer.
0: No-Name-Produkte können also schlechter sein, müssen sie aber nicht. Große Marken für wenig Geld, das versprechen sogenannte Off-Price-Händler wie TK Maxx. Mit 150 Filialen in Deutschland. Immer bis zu 60% günstiger als die unverbindliche Preisempfehlung lockt die Kette.
10: Wollen wir reingucken?
5: Alles rausholen.
10: Guck mal hier.
5: Ah, und ein Schnäppchen gemacht?
10: Ich denke schon, ja.
5: Vorher?
10: 70.
5: UVP 70 und jetzt 30.
10: Super.
5: Freut man sich da?
10: Man freut sich, richtig.
5: So.
20: Das passt schon mal gut dazu, ne?
5: Schauen wir mal, da steht dann normalerweise hier UVP 110.
20: Und für 49, ne?
5: Mit welchem Gefühl kommt man da raus?
20: Da kommt mein Mann gerade.
5: Ah, hier kann man den Pulli direkt mal testen.
21: Bekannte Persönlichkeit.
5: Das passt.
21: Ja.
5: Halten Sie mal den Pulli.
21: Ja.
5: So, und jetzt gehen wir mal gedanklich in Ihr Schlafzimmer und schwupp, hat er die Pyjama an.
21: Meine Frau macht immer gern Schnäppchen.
5: Ah ja, Sie sind die Schnäppchenkönigin bei Ihnen zu Hause, oder wie?
20: Ja, dann gucken Sie mal auf den Preis. Der hängt nämlich hier unten.
5: Ja, und wie ist der Preis?
20: Das ist von 64 auf 22, ist reduziert sogar.
5: Darf ich mal ganz kurz?
20: Ja.
5: 153 Euro.
20: Naja,
5: Kleinvieh
20: ja
5: macht auch Mist, ne?
21: Oh Mann,
20: ja. Das ist ja.
5: Sie zahlen und wir wussten gar nicht, wie viel sie gezahlt haben. Oh, da hast du aber auch.
20: Das behalten wir ja nicht alles.
21: Es sollte
20: das weiß
21: nur ein
20: ich jetzt
21: kleiner
20: schon.
21: Schlafanzug sein.
20: Nein, es sollten zwei sein.
21: Ach so.
5: Boah, die haben ja zugeschlagen.
22: Aber wie?
5: Was haben Sie denn alles eingekauft?
22: Schokolade, Wein, Suppen, Föhn.
5: Wahnsinn. Was haben Sie insgesamt ausgegeben?
22: 160.
5: 160 Euro.
22: Wenn man da geht, sehen Sie, dann kommt man nicht mit ein paar Sachen raus. Nee, man findet immer was. Immer.
0: Uns fällt auf, in den Einkaufstüten der TK Maxx-Kunden liegen vor allem Marken, die eher unbekannt sind. Und wir fragen uns, ob die angegebenen unverbindlichen Verkaufspreise, kurz UVPs, immer stimmen. Rabattschlacht bei TK Maxx. Dass die Kunden mehr unbekannte Marken als bekannte in ihren Tüten haben, ist Teil der Strategie des Off-Price-Händlers, verrät uns Marketing-Experte Professor Philipp Riem.
1: Ein Off-Price-Markt oder ein Off-Price-Geschäft ist darüber definiert, dass es da nicht reguläre Ware gibt. Und nicht regulär heißt, dass es beispielsweise Rückläufer sind oder Vorjahresware, Auslaufmodelle. Also alles das, was man normalerweise im normalen Handel nicht finden würde. TK Maxx macht eine Ausnahme, denn die füllen das auch teilweise mit regulärer, selbst eingekaufter Ware noch auf.
5: Jetzt wirbt ja TK Maxx gerne damit, dass sie viele große Marken bei sich im Geschäft haben und die verkaufen. Aber wenn man da mal genau hinguckt, es gibt auch viele Marken, die kein Mensch kennt.
1: TK Maxx erklärt das nicht auf seiner Webseite, aber im Aktionärsgeschäftsbericht unter anderem auch damit, dass wenn sie Lücken in ihrem Sortiment identifizieren, dass sie die dann auch mit extra zugekaufter Ware auffüllen. Und bei manchen Artikeln scheint die Lücke sehr, sehr groß zu sein.
5: Wie ist das zu bewerten, wenn die so viele unbekannte Ware quasi untermischen?
1: Naja, ist es nicht gelogen. Sie haben ja auch die großen Marken. Sie werben ja nicht damit, zu welchem Prozentanteil. Also die Marken locken die Leute in die Geschäfte rein und dann geht halt die Kauflust los.
0: Alle diese Kleidungsstücke haben wir bei TK Maxx gekauft. Von Passanten wollen wir wissen, ob sie die Marken kennen.
4: Sagt mir nichts.
6: Nee, auch nicht.
23: Die kenne ich nicht.
4: Sag mir auch nichts.
23: Die kenne ich auch nicht.
6: Kenne ich alles nicht.
4: Sag mir auch nichts, ich kenne die alle nicht.
5: Also Sie kennen die Marke nicht, der Pulli kostet aber 34 Euro. Wie schätzen Sie das ein? Ist das günstiger oder ist das doch ein bisschen teuer?
23: Erstmal gucken, wie viel die kosten vorher.
5: Ah, 139.
23: Oh, dann ist das guter Preis.
0: Doch stimmen die angegebenen UVPs der Markenprodukte auch? Das wollen wir herausfinden und kaufen selbst ein. Wir drehen mit versteckter Kamera. Bei den Jeanshosen finden wir einige bekannte Marken wie Diesel, Moschino oder Hilfiger. Allerdings sind viele Hosen als zweite Wahl gekennzeichnet, also Artikel mit Fehlern. Einen echten Rabatt gibt es hier also nicht, weil die Preise nicht vergleichbar sind. Bei den Jacken entdecken wir die Marke Tommy Hilfiger. Der Preis für diese Daunenjacke? 79,99 Euro. Der UVP des Herstellers? Angeblich 200 Euro. Ganze 120 Euro Ersparnis. Wir fragen nach.

0: Größe 38. Unterschiedlich ist hier nur der Preis. Dieses Paar kostet 45 Euro und das hier fast 90 Euro. Warum? Wir fragen nochmal nach.
1: Die sind zu unterschiedlichen Zeitpunkten gekommen. Wir sind ein Off-Price-System. Das bedeutet, wir reduzieren nach Zeit. Je länger der Schuh in unserem Geschäft ist, desto höher wird er reduziert.
0: Wir kaufen ein anderes Modell von Adidas für 67 Euro. Laut UVP-Angabe 63% günstiger als beim Hersteller. Ein wahres Schnäppchen, wenn wir dafür die gleiche Qualität bekommen. Aber was, wenn das gar nicht stimmt? Wir starten einen Versuch. Wollen die gleiche Jacke und den gleichen Schuh wie von TK Maxx in den Originalstores nachkaufen. Was kosten die Sachen hier und gibt es sie überhaupt? Wir drehen wieder mit versteckter Kamera. Eine ähnliche Jacke von Tommy Hilfiger ist nicht zu übersehen und kostet 179 Euro. 20 Euro günstiger als die UVP-Angabe bei TK Maxx. Wir zeigen der Verkäuferin zum Vergleich die günstigere Jacke.
1: Das Modell ist ähnlich. Ihre könnte aus dem Vorjahr sein.
0: Aus dem Vorjahr? Das heißt, diese Jacke gab es hier so in Ihrem Store zu kaufen?
1: Da bin ich mir nicht sicher.
0: Aber keine B-Ware, oder?
1: Das weiß ich nicht. Es gibt schon Sachen, die fürs Outlet produziert werden.
0: Wir kaufen auch die Jacke aus der Store-Kollektion, um später mit einer Expertin zu prüfen, ob unsere Jacke von TK Maxx die gleiche Qualität hat oder doch schlechtere Off-Price-Ware ist. Nächste Station, Adidas. Hier gibt es das bei TK Maxx gekaufte Schuhmodell schon länger nicht mehr zu kaufen, erzählt uns der Verkäufer. Im Online-Sale des Herstellers finden wir den Schuh dann doch noch, reduziert auf 144 Euro. Das sind unsere Einkäufe. Adidas Laufschuh für 67 Euro bei TK Maxx und 144 Euro im Adidas Online-Sale. Und die Tommy Hilfiger Jacken gekauft bei TK Maxx für 79,99 Euro, im Originalstore für 179 Euro. Preisersparnis bei den Schuhen 53% und bei den Jacken 55%. Aber sind das tatsächlich echte Schnäppchen? Textiltechnologin Ilona Jaksi wird für uns den Qualitätscheck durchführen.
2: Was mir sofort auffällt, das sind die Eingriffstaschen. Die sind hier ja sehr schön schlicht bei der Originaljacke. Auch sehr sauber gearbeitet hier von Steppnaht zu Steppnaht. Und wenn ich reingucke, ja, die sind auch verschließbar mit einem Drucker. Nicht durchgestanzt, sondern hier blickdicht verarbeitet.
0: Anders bei der Jacke von TK Maxx.
2: Da sind die Linien überschritten worden. Das sieht natürlich insgesamt nicht so schön aus. Und dann sehen wir hier den großen schwarzen Drucker. Das vereinfacht und vergünstigt die Sache wahrscheinlich auch.
0: Beim Reißverschluss der TK Maxx Jacke passt die Farbe nicht. Und noch etwas macht die Textiltechnologin skeptisch.
2: Das ist oftmals so ein Qualitätsmerkmal, dass das leichtere Metall auch eine günstigere Variante ist.
0: Auch die Aufbewahrungsmöglichkeiten der Jacken sind unterschiedlich.
2: Das ist ein Wendezipper. Das heißt also, hier ist die Idee wohl, ich kann die ganze Jacke in diese Tasche packen. Und hier habe ich doch ein sehr günstig wirkendes Beutelchen dabei.
0: Auch die Aufhänger am Kragen unterscheiden sich deutlich. Für die Textilexpertin ist klar, diese beiden Jacken haben zwar dieselbe Marke, aber nicht die gleiche Qualität.
2: Ich glaube schon, sie ist nachträglich extra für diesen Off-Store produziert worden.
0: Wir fragen dazu und zum UVP bei Tommy Hilfiger nach. Eine Antwort bekommen wir nicht. Die UVP-Angabe von 200 Euro auf der minderwertigeren TK Maxx-Jacke scheint doch ziemlich unwahrscheinlich, wenn das hochwertige Original im Store nur 179 Euro kostet.
3: Wenn ein Händler einen UVP angibt, der sehr viel höher ist als der nachweisbar tatsächliche UVP des Herstellers, dann müssten sich wahrscheinlich Gerichte damit beschäftigen, denn das darf nicht sein.
4: Dann ist das illegal eigentlich, diese Praktik.
3: Ich bin kein Richter und kein Rechtsanwalt, aber ich würde mal sagen, das ist hinterm Grenzbereich.
0: Auf unsere konkrete Nachfrage zum UVP der Tommy Hilfiger Jacke antwortet TK Maxx nicht. Der Konzern räumt aber ein, wir lassen auch Ware für uns fertigen.

0: Immerhin, bei den Turnschuhen von Adidas kann die Textiltechnologin keinen Qualitätsunterschied feststellen.
1: Der ist ja von 2020, das heißt also nicht die aktuelle Saison. Aber es ist ein auffälliger Schuh, der wird dann eben meistens in Überproduktion eben weitergegeben, damit er noch verkauft wird. Und wer da so seinen Favoriten gefunden hat, der hat dann, glaube ich, wirklich ein gutes Schnäppchen gemacht.
0: Und auch die UVP-Angabe auf dem TK Maxx-Schuh stimmt, bestätigt uns Adidas. Luxusmarken sind so begehrt, dass es inzwischen sogar Sekundärmärkte gibt. Viele Händler, vor allem in Urlaubsländern wie der Türkei oder Spanien, bieten auf Textilmärkten ganz offen Fälschungen bekannter Luxuslabels an. Dazu kommen Anbieter, die ihre sogenannten Replikate über das Internet verkaufen. Das Geschäft mit Plagiaten.
2: Meine Schwester hat sich mal eine aus der Türkei mitgebracht, stimmt. Da habe ich auch gesagt, super, sieht gut aus.
3: Natürlich kann aber nicht jeder losgehen und sich gleich eine 2000-Euro-Tasche kaufen. Und insofern finde ich es eigentlich ganz gut, dass es dann sowas gibt, dass man sagt, okay, wenn ich das so toll finde, dann habe ich auch sowas, aber es muss halt nicht zum gleichen Preis sein.
4: Ich habe sogar immer die Quittung dabei. Wenn wir ins Ausland, doch, wenn wir ins Ausland fahren, damit ich nicht angehalten werde. Dass es nicht heißt, ich habe was Falsches.
0: Durch gefälschte Taschen, Schuhe, Textilien und Uhren entgehen der Luxusbranche allein in der EU jährlich 26 Milliarden Euro Umsatz. Verstöße werden von den Markenrechtsinhabern verfolgt und manchmal sogar medial ausgenutzt.
5: In gewisser Weise erhöht die Fälschung natürlich nochmal die Attraktivität des Originals. Also zum Beispiel die Marke Cartier hat es früher richtig zelebriert. Die haben dann in Bangkok Berge von gefälschten Cartier-Uhren aufgehäuft und sind dann mit einer Walze darüber gefahren und haben sozusagen die Tatsache, dass sie die wahrscheinlich meistgefälschte Uhr der Welt sind, nochmal inszeniert.
0: Wir starten einen Versuch. Wollen wissen, wie einfach es ist, in Deutschland an gefälschte Luxustaschen zu kommen. Im Internet stoßen wir gleich auf mehrere Webseiten, die ganz offen sogenannte Replikate anbieten. Auf den beiden Webseiten Replikataschenshop und Replikataschen fragen wir nach einem Rucksack und einem Portemonnaie der Marke Louis Vuitton. Der erste Verkäufer antwortet uns per WhatsApp-Chat.
6: Sie möchten das hier? Kostet 140.
0: Wenig später meldet sich der Verkäufer erneut.
6: Haben Sie auch einen Rucksack bestellt bei meiner Kollegin?
7: Ja, ich wusste nicht, dass die Shops zusammengehören.
6: Die gehören zusammen.
7: Was kostet der Rucksack?
6: 349.
7: Können wir handeln?
6: Nein, wir reden hier von echtem Leder, kein Kunstleder. Wir haben am Tag 150 Nachrichten, die wir beantworten müssen. An Kunden fehlt es nicht.
0: Wir bestellen Rucksack und Portemonnaie. Hinter diesen beiden Webseiten verbirgt sich also ein Händler. Doch dürfen Händler überhaupt gefälschte Luxusprodukte verkaufen? Wir sind mit Rechtsanwalt Kai-Ole Johannes verabredet. Sein Fachgebiet, der Markenschutz. Ihm zeigen wir die beiden Webseiten des Online-Händlers. Was ihm sofort auffällt, die hochwertigen Fotografien der Produkte.
8: Die Fotos sind gestochen scharf, sind sehr gut gemacht. Man kann vermuten, dass es sich hier vielleicht sogar auch um die Fotos der Originalhersteller handelt.
9: Dürfen die das?
8: Nein, ganz klar nein. Mhm. Das sind also glatte Verletzungen der Fotorechte.
9: Dürfen die ihre Replika so ins Netz stellen, bewerben und verkaufen?
8: Das Logo ist aufgedruckt. Das sagt jeder Markenrechtler, das ist also eine glatte Markenrechtsverletzung.
9: Ach ja, das ist illegal.
8: Ja.
0: Gewerbsmäßiger Handel mit gefälschter Markenware ist strafbar. Bis zu 5 Jahre Gefängnis können drohen. Anders sieht es für die Kunden aus, die auf solchen Webseiten bestellen.
8: Sie können die Tasche behalten, sofern Sie die eben zu privaten Zwecken gekauft haben. Als Verbraucher gehen Sie da straffrei aus.
0: 2 Wochen später kommt die Ware an. Das Portemonnaie für 140 statt wie das Original für über 1000 Euro. Der Rucksack für 349 statt 3800 Euro. Die beiden gefälschten Produkte tragen das Markenlogo von Louis Vuitton. Aufmachung und Form stimmen mit den Fotos der Originalware überein. Ohne eine Genehmigung des Markenrechtsinhabers ist das eine klare Markenrechtsverletzung.
9: Das ist ja ein Geschäftsmodul. Die machen damit ja richtig Geld. Kommt man nicht an die ran?
8: Viele Anbieter dieser Produkte importieren erst einmal die Bestandteile. Und sobald sie in der EU ist, diese Ware, wird sie dann bedruckt mit dem Logo und macht es dann hier zu einer Fälschung fertig.
0: Wir bringen die Fälschungen zu Valeria Schneider. Die Inhaberin eines Geschäfts für gebrauchte Luxushandtaschen kennt die Kollektionen der großen Hersteller. Mehrmals in der Woche prüft sie Warenlieferungen auf ihre Echtheit. Wir wollen wissen, welche Qualität unsere Ware tatsächlich hat.
10: Den gibt's schon mal so gar nicht, wurde noch nie produziert, gibt's von dem Label nicht. Verarbeitung, Katastrophe, also schon beim Auspacken.
9: Billig.
10: Billig. Und Luxus ist nicht billig.
0: Auch die Verarbeitung der Geldbörse kommt dem Original nicht ansatzweise nahe.
10: Im Grunde wird das hier alles ausreißen. Also das ist ja hier ganz, ganz dünnes Leder. Und das ist mit einer Naht gefertigt. Also wenn ich da jetzt schon ein bisschen dran gehe, habe ich das sehr schnell in der Hand. Innenfutter gibt es bei Louis so gar nicht. Das ist auch außerdem Plastik.
9: Oh, okay.
10: Allein die Verarbeitung von zig unterschiedlichen Materialien hier drin, wenn man es genau hinguckt, das gäbe es bei keinem Luxushersteller. Für 140 würde ich ein hochwertiges, tolles Portemonnaie von einem deutschen Teschner kaufen und damit glücklich werden, statt eine Replika, die schlecht gemacht ist.
0: Auch der Rucksack ist für Valeria Schneider das Geld nicht wert. 349 Euro sind viel Geld für eine Fälschung, von der man nicht viel weiß.
10: Man weiß ja nicht, welche Chemikalien, Farbmitteln oder verwendet wird, die eventuell ja vielleicht gesundheitsgefährdend sind. Luxushersteller prüfen ja alles und da weiß man auf jeden Fall, dass das alles Norm hat. Hier weiß ich nicht, ob ich vielleicht im Regen stehe und plötzlich schwarze Hände habe oder ob mir die ganze Brühe runterläuft oder der Kleber anfängt zu stinken, weil sich auflöst, weil es zu warm geworden ist draußen. Man weiß es einfach nicht, was es verwendet wird. Wir gehen davon aus, dass es nicht besonders hochwertig ist.
0: Das Urteil der Expertin ist eindeutig. Wir kontaktieren den Verkäufer, fragen ihn, ob es ihm bewusst ist, dass er sich mit dem Handel von Fälschungen strafbar macht. Doch unsere Nachfrage bleibt unbeantwortet. Wir informieren den Markenrechtsinhaber Louis Vuitton über die gefälschten Waren, wollen wissen, wie mit solchen Plagiatsverkäufen umgegangen wird. Der Luxuskonzern lehnt ein Interview dazu ab. Schreibt, man möchte die entsprechende Strategie nicht kommunizieren. Ein Großteil der Fälschungen kommt auf dem Postweg aus dem Ausland. Auffällige Warenlieferungen landen beim Zoll. Hier im Hauptzollamt Hamburg sind wir mit Oliver Bachmann verabredet. Gemeinsam mit seinen Kollegen bekämpft er täglich die Marken- und Produktpiraterie.
9: Hier liegen dann die ganzen Waren, die Sie beschlagnahmt haben?
8: Genau so ist es.
9: Okay.
0: Im Fokus der Versandhandel. Denn Plagiate werden immer öfter im Internet bestellt und per Post verschickt. Dieses Päckchen wird seinem Empfänger vorerst nicht ausgehändigt.
9: Und was waren da jetzt die Merkmale, wo Sie gedacht haben, oh, da müssen wir jetzt mal genauer reingucken?
11: Der Preis. Der stimmte nicht. Wenn man draußen aufstehen hat auf der Zollinhaltserklärung, es sollen Handtaschen sein oder mehrere Taschen und dann sind da nur wenige Euro angegeben, dann kann das nicht ineinander passen.
0: 2021 haben die Zollbeamten allein in Hamburg Waren im Wert von über 25 Millionen Euro beschlagnahmt. Taschen und Schuhe gehören zu den besonders häufig gefälschten Produkten, die hier landen.
9: Und Sie haben jetzt den Fälscherblick? Oder wie erkennen Sie, ob das jetzt die Fälschung ist oder nicht?
11: Also jeder Markenrechtsinhaber, der von sich aus gesagt hat, er möchte diese Ware gerne geprüft wissen oder er möchte, dass das nicht einfach so eingeführt wird, der stellt einen entsprechenden Antrag. Und mit diesem Antrag sind auch viele einzelne Hinweise verbunden, die uns dann schon dabei unterstützen, da den ein oder anderen Hinweis zu finden.
9: Also die Firma Adidas beauftragt Sie quasi, dem nachzugehen.
11: Genau.
9: Und wie weit kommen Sie da? Können Sie wirklich den Absender rückverfolgen und den dann belangen?
11: Nein, also da kommen wir leider nicht hin. Das endet dann irgendwann an der Grenze. Verfolgungen im Drittland sind uns eben nicht möglich. Da muss dann der Markenrechtsinhaber durchaus eigene Wege für sich wählen.
9: Das heißt aber, die können dann mit der Fälschung weitermachen wie bisher?
11: Steht leider ein Stück weit im Raum, ja.
0: Solange der Wunsch nach Luxusprodukten so groß ist, werden Fälschungen den Markt weiterhin überschwemmen,

0: Und echte Luxuslabels ihre überteuerte Ware so limitieren, dass nur wenige Menschen sie sich leisten können oder überhaupt an sie rankommen.
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0: Morgen.
1: Oh, das Morgen. Sieht ordentlich aus.
0: Emotiono.
1: Si.
0: Si. Gut, alles klar. Fahren wir den mal runter.
1: Willst du da runter, oder?
0: Ja. Oder du, oder willst du?
1: Nein, fahr doch.
0: Okay.
2: Das neue Verkaufsobjekt von Sven und Michael Kanz. Ferrari 812. 800 PS. 300.000 Euro.
1: Ich liebe diesen Ferrari-Geruch. Die neuen Ferraris haben so einen schönen Geruch an sich. Und der ist voll geil.
2: Die Autohändler auf Probefahrt über die Schwäbische Alb. Spüren, was geht. Ein Rennpferd, das auf die Straße gehört. Oder?
0: Es gibt so viele Leute, die haben solche Autos, die stehen nur in der Garage. Ist denen doch egal, Hauptsache hat er einen.
1: Ja.
0: Wenn du so ein Auto hast, dann musst du auch niemand mehr was beweisen. Da weißt du, dass du es in deinem Leben einfach
1: geschafft hast.
2: Die Kanz-Brüder handeln mit den teuersten und schnellsten Luxusautos der Welt. Ihr eigenes Autohaus, ein Traum, den sie schon als Kinder hatten und heute leben. Zurück am Autohaus in Melching bleibt der neue schwarze Flitzer nicht lange unentdeckt.
3: Mein lieber Silvester, nicht für meinen Geldbeutel. Der hätte mir die Haare vom Kopf fressen, hätte ich ja gar keine Haare mehr.
2: Manfred Falkenburger ist auch Kunde bei den Kanz-Brüdern, aber eher für Kleinwagen.
3: Obwohl es nicht schlecht ist, ist ihm halt ein Angeberauto. Ein richtiges Angeberauto. Und das kann man nicht mal ausfahren, das Auto ist einfach zu schnell. Der muss auf dem Nürburgring gehen, fahren. Da ist in Ordnung, da ist aufgemacht, aber nicht hier auf Landstraßen. So, jetzt wisst ihr Bescheid.
2: Im Autohaus Kanz treffen Extreme aufeinander. Sportwagen von Porsche, Ferrari, Lamborghini. Aber auch Alltagsfahrzeuge von Fiat, VW, Dacia. Auf dem Hof Wagen im Wert von mehreren Millionen Euro. Die Auswahl zieht PS-Liebhaber aus der ganzen Welt an.
4: Viele sagen ja, wieso geht er nicht nach London? Wieso macht er nicht in Berlin einen Showroom auf? Wieso macht er nicht da? Nee, wir sind hier auf dem Land geboren, wir machen hier unsere Arbeit ordentlich und wir werden hier auch irgendwann dann

0: Wahrscheinlich starben.
1: Als Brüder ein Team, aber nur selten einer Meinung. Denn unterschiedlicher könnten sie nicht sein.
0: Das machen wir immer zusammen eigentlich, alles so.
2: Echt jetzt? Hab ich gar nicht gewusst. Ich wollte gerade sagen, eigentlich macht immer jeder.
0: Ich fange einfach mal an und wenn ich Rat brauche, dann frage ich den Sven.
2: Nee, so ist es nicht.
1: Michael, der Extrovertierte. Ein Visionär und Anpacker. Geht nicht, gibt's nicht.
0: Ja, das sind das 300.000 Euro, was wir hier heute Morgen verladen haben. Ich sage immer so, wenn ich irgendwas kaufe oder irgendwas mache, dann habe ich immer ein Risiko, das ich natürlich ja auch trage als Unternehmer. Und fünfmal gewinne ich, einmal verliere ich vielleicht, das ist, kann ja sein. Aber wenn ich jeden Tag da sitze und nichts tue, von da wird es auch nicht besser.
1: Große Deals mit vielen Fahrzeugen. Für Michael kein Problem. Sven arbeitet lieber im Hintergrund. Die große Bühne, das ist nicht seins. Er hat die Finanzen im Griff, ist abwägend. Im Geschäft akribisch, beim Geld schwäbisch sparsam.
2: Für mich sind auch 50 Euro immer noch viel. Ich habe den Bezug dazu nie verloren.
0: Man muss den Drucker ausmachen, wenn man gedruckt hat. Man muss den PC ausmachen abends. Es soll so wenig wie möglich Licht hier drin brennen in der Nacht. Also der Sven ist sehr, sehr sparsam.
1: Jeden Tag mit den Eigenarten des Bruders klarkommen. Knallt's auch mal?
2: Ich glaube, das möchte ich ja nicht wissen. Wenn ich ehrlich bin, oder? Schreibtische, Türen haben wir schon gebraucht, neue. Weil der Michael schon Türen eingetreten hat, Schreibtische kaputtgeschlagen hat. So wie.
0: So bringt er mich zur Weißglut.
2: Da fetzt es immer richtig.
0: Ja. Ja, das gehört auch dazu.
1: Damit es in Zukunft mehr verbal und weniger kostspielig knallt, sollen jetzt Raumteiler her. Mitarbeiter Romano packt mit an.
0: Aromi, komm, bevor du weitermachst, lass uns schon die Autos abdecken wegen dem Staub. Das Sven ist ja heute auf Kundenbesuch außer Haus. Und nicht, dass wenn er nachher zurückkommt und sieht, dass die Autos nicht abgedeckt sind. Er ist ja ganz empfindlich auf Staub und oje, und da muss alles sauber sein. Und wir gehen da dem Ärger aus dem Weg. Oder, Romy? Hey, Thomas!
1: Kunde Thomas Mutz ist spontan vorbeigekommen. Er und Michael kennen sich schon lange. Thomas ist Sportwagen-Fan und checkt regelmäßig, was die Kanz-Brüder gerade im Gebrauchtwagen-Angebot haben. Er ist in Kauflaune, da sein alter Ferrari langsam in die Jahre kommt.
0: Darf ich mal reinschauen? Guck mal. Ein gelber.
3: Ah, okay. Sehr schön. An dem läuft er vorbei. Okay, da ist ja nichts.
0: Das Beste kommt am Schluss.
3: Ah, okay.
0: A red one.
3: Sehr schön. Ich bin auch ein Mensch, wenn ich jetzt zum Beispiel in so eine Halle komme und sehe solche Autos stehen, oder wenn es mir mal ein bisschen schlechter geht, dann gehe ich in meine Garage daheim und dann geht es mir besser. Ja, mir gefallen die Autos auch vom Aussehen her. Ja, und irgendwie finde ich, ist es auch keine schlechte Geldanlage heutzutage, solche Autos.
1: Geldanlagen für mindestens 90.000 Euro das Stück. Kommt heute eine weitere dazu? Und falls ja, welche?
0: Deine Entscheidung, Thomas.
3: Dann der die jetzt erst mal den und vielleicht probieren wir nachher noch den.
1: Ab geht's. Testen, was der Ferrari F430 auf die Straße bringt.
0: Oh, warte mal langsam, warte. Oh. Juhu. Ja, das war's für dich, oder? Ha? Super, gell?
4: So geil.
1: Oder darf's doch lieber der Lamborghini sein?

0: Also optisch sind sie beide geil.
1: Ja. Ja, wie immer halt. Also Lamborghini ist halt Hack, Hack, Linie, Zack. Und Ferrari ist immer rund, alles rund. Das sind wunderschöne Autos. Ich mag Rundungen, ich mag Kante. Ist immer ganz gut zu beobachten, dass sich da die meisten dann für etwas entscheidet. Ich kann es leider nicht.
2: Was also hilft, die Entscheidung zu erleichtern? Verkäufer Michael hat da so seine Erfahrungen.
3: Ich glaube, er hat sich schon entschieden, aber seine Frau muss noch den Segen geben wahrscheinlich. Ja. Und wenn die Frau dann sagt, mach, dann macht der Mann auch. Und der Thomas ist zwar nicht der Typ dazu, aber er tut sich vielleicht auch leichter, wenn die Frau sagt, ja.
1: Und das ist bei allen Männern so.
3: Bei allen. Außer bei dir, Thomas.
1: Nur bei denen, die uns zugeben.
3: Ja, genau, bei denen, die uns zugeben.
2: Der Deal der Herren? Thomas nimmt das Auto erstmal mit zu seiner Frau. Die Kauferlaubnis einholen. Und auch für die Kanz-Brüder geht's nach Hause. Besuch bei den Eltern. Sven und Michael kommen mindestens einmal pro Woche hierher. Eine Familientradition.
4: Mein Vater spricht das Tischgebet.
5: Nein, der ist. Der guckt, was wir heute alles auftischen. Wir frieren.
2: Nur, dass mittlerweile auch die Partnerinnen von Sven und Michael dabei sind.
6: Also, die Jacke ausziehen. Wie haben die früher immer gesagt, Hände waschen?
4: Schon
2: wenig. Sicher. Bei schwäbischem Vesper erinnert man sich daran, wie alles begann.
7: Hier am
8: Tisch
7: hat alles
8: angefangen.
7: Genau.
8: Da, wo die beiden sitzen. Ja.
3: Hier saß ich immer.
8: Ja,
3: und genau. Hier saß der Sven.
8: Ja.
9: Genau. Und dann kommt der Sven ja noch dazu. Ja. Das Telefon und die Mama hat bedient morgens. Kaba, Weckle. Gut, kannst du abräumen. Es geht los mit Telefon.
3: Und dann haben wir wieder weiter nach Autos recherchiert.
2: Der erste Deal der zwei Autoverrückten, ein alter Golf für 500 Euro. Die Brüder verkaufen ihn mit Gewinn. Dabei ist Sven eigentlich gelernter Heizungsbauer und Michael Kfz-Mechaniker.
10: Wir haben es uns selber beigebracht. Wir haben keine Ausbildung gemacht irgendwo, dass irgendjemand gesagt hat, muss es so und so machen.
3: Man hat es entweder im Blut oder nicht und wir haben es im Blut.
2: Mit Ehrgeiz und Durchhaltevermögen legen sie den Grundstein für ihre Aufstiegsgeschichte.
10: Und dann hat es eben so einen guten Lauf genommen, dass wir immer wieder selber gemerkt haben, hoppla, wir wissen schon, was gute Autos sind, wir verstehen schnell, auf was man jetzt achten muss, ja, damit man auch wieder ein späteren Geld damit verdienen kann. Und dann kam eben das vom Golf zum Dreier-BMW, zum Porsche, zum Lambo, zum Maybach, zum Bugatti. So kann man eigentlich sagen, so waren dann diese Quantensprünge.
2: Unvorstellbar am Anfang auch für die Eltern.
11: Und dann der erste Lambo mal in der Garage stand, ist nicht um Gottes Willen, was passiert auch da? Ja. Ja, so ist, was passiert auch da mit diesem Auto? Wie soll das funktionieren?
12: Ja, ich als Vater sowieso immer bodenständig, war das für mich immer ein bisschen schwierig, diese Sachen nachzuvollziehen. Das ist immer ein bisschen nicht so ganz einfach gewesen. Und jetzt bin ich umso stolzer, was die zwei jetzt geschafft haben und hingebracht haben.
2: Mit ihrer Extravaganz und ihrem Geschäftssinn haben sich die Brüder in der Autobranche einen Namen gemacht. Die Presse berichtet über ihre Events. Sie bekommen eigene Fernsehshows, treffen Stars und Prominente. Manche werden zu Kunden, manche zu Freunden. Am Ende verkaufen Michael und Sven sogar den Helikopter von Trigema-Chef Wolfgang Krupp. Und es sollte nicht ihr letzter Heli gewesen sein.
3: Ich glaube, wir hören schon irgendwas in der Ferne. Tut schon Schläge.
2: Nach wochenlangem Warten wird gleich ihre neueste Ware auf dem Hof landen.
1: Es gibt nichts, was so mächtig ist wie ein Helikopter. Nichts ist so. Es ist schon auch was Geiles auf jeden Fall.
2: Ein ausgedienter Polizeihubschrauber. Ihr neuer ganzer Stolz.
3: So, hallo. Tolle Landung.
13: Ja, danke.
3: Super. Hi. Ja, super.
2: Im Gepäck jede Menge Ordner und Daten zu den Flügen, Wartungen und Reparaturen der letzten 30 Jahre. Eine lückenlose Dokumentation, für den Helikopterhandel unverzichtbar. Der Verkaufswert?
3: Wir wissen noch nicht ganz genau, wie wir den Marktwert ansetzen werden, aber Pi mal Daumen zu ungefähr plus minus so 1 Million Euro. Ja.
2: Doch bevor es ans Verkaufen geht, folgt der angenehmere Teil, ein erster Kontrollflug. Auch das gehört zur Arbeit eines Autohändlers, wenn man kann's heißt.
0: Wir starten das Triebwerk 1.
2: Langsam erhebt sich der Helikopter in die Luft.
3: Wenn die eine Turbine ausfallen sollte, könnte man mit der anderen noch landen, oder?
7: Ganz genau, ja.
3: Bei manchen Maschinen ist die zweite ja dann zu schwach.
2: Michael hat die Maschine im Blick. Sven, die Schwäbische Alb.

0: Aber der zieht schon immer anders, ja?
1: Der läuft auch total ruhig. Los, wenn passt.
2: Ja. Dem ist nicht hinzuzufügen.
0: Für mein Drama.
3: Der erste Check bestanden. Als nächstes muss ein Kunde gefunden werden.
1: So, jetzt wieder ein Stück zurück, dass wir genau auf dem Haar stehen.
3: Und das am besten noch vor dem nahenden Winter. Keine leichte Aufgabe.
1: Wunderbar.
0: Das ist das Schöne an unserem Job. Das, der Spaß, das ist einfach so, was dich da, was einem da brutal dran Spaß macht, wenn man einfach außergewöhnliche Dinge ja auch verkaufen kann.
3: Was die Autohändler jetzt noch nicht ahnen, der Helikopter wird sie noch eine ganze Menge Nerven kosten. Neuer Tag, neue Herausforderungen. Nach 2 Jahren Corona-Pause kommen heute Oldtimer-Fans nach Melching. Die Kanz-Brüder von der Schwäbischen Alb, ein Publikumsmagnet für Autobegeisterte.
1: Ich glaube, wir haben Parkplatzprobleme. Aber hier noch rein, Markus, hier.
3: Sven hat heute lieber das Weite gesucht.
1: Ja, der Sven ist eher so der etwas Zurückgezogene. Er meidet auch den Trubel und hat andere Aufgaben im Geschäft. Ich bin eher derjenige, der nach außen geht. Und Sven erklärt dann die Sachen quasi im Hintergrund und drin.
3: Für Michael heißt es deshalb mitten rein ins Getümmel.
1: Eine Augenweide, absolut.
3: Es geht um Fachsimpeln, Austauschen und Bestaunen. Nicht nur der Autos.
4: Die Kanz-Brüder sind ja nicht ganz unbekannt. Also wer ein bisschen autoaffin ist und aus dem Ländle kommt, der weiß das auch. Und natürlich guckt man hier dann auch durch, klar.
3: Eine gute Gelegenheit, das neueste Glanzstück zu präsentieren.
1: Diese Maschine haben wir aktuell zum Kauf angeboten. Die liegt ungefähr bei 1 Million Euro. Also falls jemand dabei wäre, soll das keine Kaffeefahrt sein, aber wenn jemand dabei ist, der sie kaufen möchte, dann wären wir auch bereit dazu.
0: Was ist jetzt der Preis? Ich
3: Kurz darauf ist Michael in Gedanken bereits beim nächsten Termin. Die Taufe seiner Tochter steht an. Und dafür ist er mittlerweile eigentlich schon viel zu spät.
1: Ich habe jetzt schon zig Anrufe von meiner Frau auf dem Telefon drauf. Und sie hat gesagt, sie macht mir da ein bisschen Druck, dass ich auch nicht die Zeit aus dem Auge verliere. Dass, wenn ich zu Hause nicht pünktlich ankomme, ich glaube, dann wäre der ganze Sonntag wieder am Arsch.
5: Bis dahin noch weiter.
6: Viel Spaß.
1: Prima. Ciao.
6: Ciao.
1: Ciao.
3: Zur Feier des Tages fährt Michael heute mit der Limo vor. Für die wichtigsten Promis in seinem Leben. Partnerin Ronja und Tochter Caitlin.
7: Steht auch da, guck mal.
1: Tada!
3: Normalerweise werden mit der Limo nur Kunden abgeholt. Aber heute ist sie dazu da, um auf der Fahrt ein bisschen Stress abzubauen. Zeit für die Familie.
0: Die Kirche aber gerockt.
3: Doch die Familienidylle währt nur kurz. Michael macht nebenbei Geschäfte. Sven kann das nicht verstehen.
0: Also mein Handy kennt schon die Tasche mit dem Flugmodus. Ganz gut. Ja, also auf jeden Fall. Ja, ist ja ganz einfach. Man muss ja nicht rangehen. So, ja, weißt, also es ist ja jetzt nicht, ich sage immer, du kannst dich nur nerven lassen. Wenn du kannst es ja selber beeinflussen. Ja? So, das Handy ausgemacht, geht ja ganz schnell.
3: Das ständige Arbeiten, ein Reizthema in der Familie.
8: Man macht sich schon Sorgen, vor allen Dingen,
6: was vor einem Jahr vorgefallen ist, das ist immer wieder, der Gedanke ist immer da, muss ich schon sagen, bei mir, dass es einfach wieder kommt. Und
8: dieser Stress war ja auch mit Auslöser, da haben wir mal auch beteiligt drin. Und das kommt dann schon in Sinn, dass das nicht unbedingt sein müsste.
3: Oktober 2020. Wegen einer Bauchspeicheldrüsenentzündung kommt Michael ins Krankenhaus. Sein Zustand ist so schlimm, dass die Ärzte ihn ins künstliche Koma versetzen.
9: Auf dem Weg ins Koma hat mich ein Herzstillstand erlitten und war dann quasi eine Minute komplett tot. Und bin dann wieder irgendwann nach Wochen auf der Intensivstation in einem Koma langsam wieder ins Leben glücklicherweise zurückgekommen. Ja. Und es war natürlich dann die schlimmste Zeit meines Lebens, wo ich da. Und ich hatte nie dran gedacht, dass jemals irgendwie sowas kommen könnte.
3: Die einzige Zeit, in der das Autohaus zur Nebensache wurde.
9: Es gab so einen Moment, wo ich im Krankenhaus war, wo es mir, sag ich mal, noch nicht ganz so gut ging, wo mein Papa dann reingekommen ist und hat gesagt, ja, das Sven hat alles im Griff, das Geschäft läuft, mach dir keine Sorgen. Dann habe ich zu meinem Papa gesagt, das Geschäft interessiert mich jetzt im Moment nicht. Ich muss gucken, dass ich wieder auf die Beine komme. Das war der einzige Moment, wo ich mal gesagt habe, ich möchte nicht über das Geschäft reden. Das war da, wo ich quasi wieder zu meinen Kräften kam.
3: Eigentlich wollte Michael nach dem Vorfall kürzer treten. So richtig klappt das aber nicht.
9: Die Einstellung hat sich geändert, wobei ich mich dabei erwische, wie umso besser du wieder zugange kommst, umso mehr du wieder der Alte bist, umso mehr kommst du wieder in den Alltag rein.
3: Alltag heißt, der Helikopter muss vor dem Verkauf zur Inspektion. Problem? Hallentor 6 Meter breit, ausgefahrene Rotorblätter 11 Meter. Michael hat den Masterplan.
9: Dann müssen diese Rotorblätter in Position sein. Dann klappen wir eins von diesen Rotorblättern an. Dann können wir quasi hinten rausfahren. Wenn wir hinten draußen sind, klappen wir das wieder aus, damit wir einfach vorsichtig arbeiten. Klappen dann die vorderen Rotorblätter ein und fahren dann voll ins Draußen. Wenn wir draußen sind, klappen wir sie wieder aus und alles ist wieder funktionsfähig.
3: So zumindest der Plan.
9: Also, Austrinker, los geht's. 1, 2, 3.
0: Langsam, ja. Langsam.
9: Stopp, reicht schon. Langsam.
0: Oh.
9: Das ist schön.
0: Ja,
9: dreh mal,
0: Markus.
9: Mach ich gleich.
0: Nee, dreh jetzt erst mal. Nee, wir fahren so raus. Oder? So habe ich gedacht, wenn ihr jetzt hinter den so eingestellt habt, dass man so jetzt rauslaut.
9: Langsam. Stopp. Das ist lang und fertig. Was diskutieren wir denn rum?
0: Was ist jetzt lang? Du brauchst die Höhe nachher zum Stützer.
9: Ja, aber jetzt gerade sitter.
0: Das hängt doch jetzt nah, das muss doch gerade sein.
9: Ja, dreh, genau.
3: Es steht viel auf dem Spiel.
9: Wenn hier jetzt was schief geht, dann stehen nachher wahrscheinlich zwischen 250.000 Euro, also eine Viertelmillion im Raum.
0: Oho.

0: Gut.
1: Cool.
2: Ja.
3: Doch die Freude währt nur kurz. Ein Telefonat macht alle Arbeit zunichte. Die Inspektion ist abgesagt. Der Helikopter wird nicht starten.
2: Ich stehe gerade raus, klingelt das Telefon. Das war jetzt, also das ist unglaublich.
4: Wir können ihn nicht hier draußen stehen lassen. Das geht nicht, Michael. Das ist viel zu schade. Es ist morgens kalt. Da friert alles neu. Die Leute kommen die ganze Zeit hergefahren. Bei Nacht kommen die Leute abends hierher, feiern hier Partys. Man muss morgens ihre Getränke aufräumen.
5: Also komm, jetzt bleib nur durch, kommt der rein oder bleibt der Hus sitzt. Wenn ich, was denn wir jetzt?
2: Das steht daheim noch ein Telefon. Das steht normal, oder?
6: Ja, dann sind wir jetzt halt wieder neu.
2: Jetzt sind wir halt wieder neu, wieder 5 Stunden.
6: Ja, wenn du
2: dich
6: jetzt aufregst, dann ändert es auch nichts an die Situation.
7: Wenn du die Bauch mit hast, weil der gleich gar nicht aufgeht. Los, aufhängen. Wenn wir dann so bringt das alles nichts. Wenn wir sagen, wir können uns nach, dann ist es los. Das ist
3: schon schlecht. Der eine Bruder hadert, der andere packt an.
8: Aber der Thomas hat was zu tun.
4: Ganz langsam, jawohl, super. Super, ey.
3: Rückschlag für die Kanz-Brüder. Ein ungewohntes Gefühl.
4: Das ist gut, ja. Du musst etwas gucken, dass die Höhe aufhören bleibt, jawohl.
2: Guten Tag.
9: Guten Tag.
2: Alles nachgerichtet?
9: Alles
2: ausgegangen,
9: oder?
2: Sind Sie bereit?
9: Jawohl, ich bin bereit.
3: Auch wer sich keinen Helikopter leisten kann, ist bei den Kanz-Brüdern willkommen. Heute geht es um einen Dacia Sandero.
10: Ich freue mich schon auf dieses Auto, wenn alles klappt. Erstmal die Probefahrt machen und dann sehen wir weiter.
3: Kunde Manfred Falkenburger war schon 3-mal da. Heute ist der Tag der Probefahrt.
2: Gutes Preis-Leistungsverhältnis, hat LED-Scheinwerfer drin.
10: Er hat alles drin, was er braucht.
2: Genau. Zum günstigen Fahrer.
10: Dafür kann man nichts sagen. Ja. Jetzt wollen wir mal sehen beim Test. Mach mal eine Testfahrt und dann schwätzen wir weiter. Ich glaube schon, dass wir vielleicht ins Geschäft kommen.
3: Aber auf was kommt es an?
10: Also ziemlich alles und muss wenig kosten. Und sparsam muss er sein. Das ist er auf jeden Fall. Wir leben in einer Zeit, das wird immer schlimmer mit dem Spritpreis. Und der frisst doch nichts. Und da komme ich auch hin. Überall. Lass uns überraschen.
3: Der Dacia wird auf Herz und Nieren geprüft. Bei den Klein- und Neuwagen setzen die Kanz-Brüder im Gegensatz zu den Luxusautos nicht auf Exklusivität, sondern auf Masse.
2: Wenn die großen Sportwagen irgendwann mal nicht mehr zu verkaufen sind, haben wir immer noch die normalen Fahrzeuge, die wir dann halt verkaufen können. Und unsere Philosophie ist das Aldi-Prinzip. Wir verkaufen viel zum günstigen Preis. Herren, wie war's?
10: Hervorragend.
2: Ja?
10: Hervorragend. Hätte ich nicht gedacht, dass der so mit 3 Zylinder so Power. Kann man bloß sagen, supi. Absolut spitze.
2: Super, dann gehen wir rein, oder?
10: Machen wir klar, Schiff.
3: Plötzlich geht alles ganz schnell, denn Manfred Falkenburger ist schon lange auf der Jagd.
10: Ich habe überall geguckt. Alle weg. Alle weg. Und da darf ich jetzt nicht so wählerisch sein nach der Farbe oder sowas. Da muss man zuschlagen in den Preis für den Preis. Und wenn man das nicht macht, dann ist einfach nichts.
3: Apropos zuschlagen. Das hat auch Kunde Thomas Mutz getan. Michael trifft ihn in seiner Sportwagen-Fangarage. Das Gespräch mit der Ehefrau über einen weiteren roten Ferrari scheint gut gelaufen zu sein.
11: Sie hat es erst gar nicht gleich gecheckt, weil rot und rot. Und dann sagt sie, ja, das ist ein anderer. Sag ich, ja, ist ein anderer. Will ich mal anschauen und so. Und dann habe ich es zusammen angeschaut. Dann habe ich es angelassen. Das ist natürlich ein super Sound gewesen. Sind wir runtergefahren. Und dann habe ich halt so gesagt, ist ein einmaliger Preis.

0: auf ein weiteres Fahrzeug.
1: Oh, naja, jetzt machen wir erstmal langsam.
2: 85.000 Euro haben per Handschlag den Besitzer gewechselt. Was bei Autos gut klappt, hat beim Helikopter noch nicht funktioniert. Den Preis haben die Brüder mittlerweile auf 800.000 Euro reduziert. Zwei Anfragen aus dem Ausland kamen rein. Ein deutscher Unternehmer hat Interesse. Zum Abschluss kam es bisher nicht.
0: Also der Hubschrauber hat mich definitiv Nerven gekostet, allein schon wegen seiner Größe einfach. Weil der Hubschrauber schon draußen war, musste wieder rein. Da war ich an den Punkt angekommen, wo ich gesagt habe, ich habe jetzt eigentlich keinen Bock mehr. Man kann es immer nicht erwarten, bis er weg ist, bis es verkauft ist. Wenn er dann weg ist, denkt man, oh, das war doch schön, dass er da war. Aber ist unser Geschäft, ist unser Job, wir wollen damit Geld verdienen. Deswegen weg damit.
2: Jetzt geht es aber erstmal nicht mehr ums Geschäft, sondern darum, Familie und Angestellten Danke zu sagen.
0: Das machen wir heute, dass die Leute auch mal runterkommen und die Akkus wieder vollgeladen werden und wir einfach mal ein bisschen Spaß haben. Wir sind immer hier nur zum Arbeiten und dann ist vielleicht auch mal ganz cool, das andere Programm zu machen, hier im Arbeitsumfeld und auch mal eine Party oder ein Fest zu machen.
2: Die Kanz-Brüder. Zwei Autohändler, die trotz aller Extreme immer wieder gemeinsam ins Rennen gehen. Auf ihre ganz eigene Art.
0: Deswegen haben sie überhaupt so weit geschafft. Die einen Fähigkeiten, die der andere nicht hat, hat der andere. Und deswegen ist es eigentlich das Beste, was uns passieren kann. Jeder fährt in seinem Gleis. Und deswegen fahren wir zweigleisig und machen alles andere platt.
3: Na, alle Autohändler, wir machen euch fertig.
0: Quatsch. Wir sind gut in dem, was wir machen. Und es wird auch weiterhin so bleiben.
3: Wir gegen euch.

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5: Da sieht man schon deutlich, dass das Leberfett zugenommen hat.
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11: 6?
6: Sind Süßstoffe eine Alternative? Und mit welchen Tricks können wir es schaffen, der Versuchung zu widerstehen? Jetzt bei Quarks.
12: Herzlich willkommen zu einer süßen Ausgabe von Quarks. Mein Kollege Ecker von Hirschhausen hat für einen Selbstversuch ganz viel Zucker gegessen, unter medizinischer Aufsicht. Wobei das bei ihm ja immer unter medizinischer Aufsicht ist. Er wollte herausfinden, wie sein Körper reagiert. Spoiler, er wurde dicker. Aber es ist noch mehr passiert.
13: Ich starte mein Experiment. 5 Tage lang esse ich zu meinem normalen Essen lauter Zeug mit extra viel Kalorien. Das ist alles andere als vollwertig, sondern voller Fett, Zucker und Salz. 1500 Kilokalorien zu viel. Dieses Experiment wurde hier an der Uni Tübingen entwickelt und schon mit Studierenden getestet. Wie wird mein Körper und mein Hirn reagieren? Hier forschen sie an der Quelle all unserer Süchte und Sehnsüchte, dem Belohnungssystem und der Energiesteuerzentrale. Beide Hirnregionen reagieren besonders stark auf hochkalorische Snacks. Kaum zu glauben, jeder Bissen, den wir essen, wird nicht nur auf den Hüften gespeichert, sondern soll auch unser Gehirn verändern? Liegt hier also der Schlüssel für die Entstehung von Adipositas? Bevor ich mich für das Experiment messte, musste ich erstmal zur Bestandsaufnahme.
14: So, Herr von Hirschhausen, wir sind soweit. Die

0: startet jetzt.
1: Wie viel Körperfett habe ich eigentlich und wie schädlich ist das?
2: Alles, was weiß ist, das ist Fettgewebe. Und das ist eben das Fettgewebe in der Bauchhöhle. Das viszerale Fett, wie wir dazu sagen.
3: Das da, hier, dieser Schwabbel an der Seite, der ist ja auch nicht so richtig gesund, oder?
2: Naja, also das ist das sogenannte subkutane Fett, das Unterhautfett. Das, was man so greifen kann, eigentlich, was jeder von uns so greifen kann. Und das ist erstaunlicherweise viel gesünder als das Fett, was wir im Bauchraum haben. Das ist eben deswegen so ungünstig für den Stoffwechsel, weil sich das sehr leicht entzündet. Diese Entzündung, die kann die Gefäße angreifen, kann die Leber angreifen, die kann langfristig sogar auch Tumoren verursachen. Die kann auch zu Neurodegeneration beitragen.
3: Also zu Demenz.
2: Zu Demenz, exakt.
3: Ist alles nicht schön.
2: Alles nicht schön.
1: Und noch was, je mehr Bauchfett, desto unempfindlicher wird das Hirn für das Hormon Insulin. Das Signal reicht jetzt, du bist satt, kommt nicht an. Deshalb gilt verrückterweise mehr Bauchfett, mehr Hunger. Wie gut mein Insulin funktioniert, zeigt dieser Blutzuckersensor ab jetzt live.
3: Das ist ja irre, ich kann jetzt mit der App in meinen Körper reingucken.
2: Ja.
3: Ich lasse mich messen und wir sehen uns ein zweites Mal.
2: Wir sehen uns ein zweites Mal.
1: Tag 5 des Experiments. Ich kann das Zeug wirklich nicht mehr sehen.
4: Sie sehen es nicht, aber ich habe echt zugenommen. Innerhalb von 5 Tagen. Zack. Was mich am meisten beunruhigt, ist, dass mein nüchtern Blutzucker, also morgens beim Aufstehen, nach einer Nacht, in der ich nichts gegessen habe, bei 130 war. Das ist nicht normal. Das hatte ich noch nie.
1: Zurück in Tübingen. Messung Nummer 2. Wo genau sind diese zusätzlichen Kalorien geblieben? Was haben sie in meinem Körper angerichtet?
5: Jetzt bitte einatmen, ausatmen.
2: Da sieht man schon deutlich, dass das Leberfett zugenommen hat.
3: Ja. Wie bitte? Höre ich da recht?
2: Ja, man kann jetzt Unterschiede sehen.
3: In so kurzer Zeit?
2: In so kurzer Zeit, ja. Also da bin ich selber auch immer erstaunt, fast beunruhigt, muss ich sagen.
1: Dieser kleine Hobel rechts im Bild zeigt, mein Leberfett ist sprunghaft angestiegen. In 5 Tagen um 45%.
2: Das ist immer wieder erstaunlich, wie schnell das geht. Und wenn wir überlegen, 5 Tage, das kommt etwa so hin mit den Weihnachtstagen.
3: Hm.
2: Ja, da essen wir ja auch viel.
3: 3, 4, 5, 6, 7.
1: Um zu sehen, ob die 5 Tage hochkalorischer Snacks auch mein Gehirn verändert haben, nehme ich Insulin als Nasenspray. Macht es mich noch so satt wie vor dem Versuch?
6: Jetzt sehen Sie gleich die Essensbilder.
1: Auf diese Fotos reagiert mein Belohnungszentrum. Macht es mir jetzt unbewusst mehr Heißhunger auf Ungesundes? Vor den 5 Tagen überfressen waren meine Reaktionen gesund. Das heißt, mein Gehirn hat auf das Insulin gehört. Und Torten und Burger haben mich nur mäßig interessiert. Und jetzt?
6: Und so zeige ich Ihnen jetzt gleich, wie hat Ihr Gehirn reagiert. Genau wie unsere Gruppe mit viel Bauchfett. Auch hier nach dem Insulinstimulus reagiert Ihre Energie-Homöostase-Areal, das Areal, das so wichtig ist, um zu detektieren, bin ich hungrig, bin ich satt, reagiert nicht mehr.
3: Ja, von so kurzer Zeit komme ich aus der gesunden Gruppe in die kranke Gruppe.
6: War für mich ehrlich gesagt auch unerwartet, dass es so eindeutig ist. Ich könnte mir vorstellen, das hängt auch damit zusammen, dass auch wirklich Ihr Bauchfett zugenommen hat in der Zeit.
3: Mhm. Und die Leber ja auch.
6: Und das Leberfett, richtig, ja.
3: Nun gibt es ja dieses berühmte Belohnungszentrum, was unser Verhalten viel stärker steuert als unser Verstand. Wie hat sich das denn verändert?
6: Ja, das können wir sehr schön sehen, dass das Belohnungszentrum hier in der Mitte vom Gehirn dargestellt unwahrscheinlich schön reagiert hat, auch bei Ihnen auf Nahrungsmittel, die hochkalorisch sind, viel Zucker haben. Aber nachdem Sie dann 5 Tage lang hochkalorisch gegessen haben, ist es sehr spannend und überraschend zu sehen, dass Sie jetzt sogar noch viel stärker reagieren.
3: Wow.
6: Das heißt, noch viel stärkere Reaktion auf die Nahrungsmittel, die Sie auch konsumiert haben.
1: Nicht zu fassen. 5 Tage reichen und mein Hirn spielt verrückt.
3: Professor Birkenfeld, mein Belohnungszentrum will andere Dinge als ich.
2: Leider.
3: Ja, das ist ja irre, wie das auseinanderfällt. Ja. Ich hatte selber das Gefühl, ich kann dieses hochkalorische Zeug nicht mehr sehen. Aber mein Hirn sagt, mehr

0: Mehr.
1: Ja.
0: Wie erklärt sich das?
1: Ja, das ist eigentlich so dieses große Paradoxon der Adipositas, wenn man so will. Viele Menschen wissen eigentlich, dass es nicht gut ist, wenn sie weiter essen würden. Und trotzdem gelingt es ihnen einfach nicht, diese Änderung zu vollziehen. Und hier sehen wir es 1:1, woran das liegt. Ja? Also das verselbstständigt sich mehr und mehr. Und hinter diesem, was wir hier sehen, steckt das Dopaminsystem. Also das ist das Belohnungssystem im Gehirn, das auch auf Drogen beispielsweise anspricht. Und das, da gibt es keinen stärkeren Stimulus, den wir kennen, der uns antreibt als Menschen.
2: Der Schrecken über meine verfettete Leber steckt mir noch in den Knochen. Leicht ist es nicht, wieder leichter zu werden. Mir helfen alle Snacks weglassen, Essenspausen machen, viel Gemüse und Ausdauersport. So nehme ich über 2 Monate wieder 7 Kilo ab. Aber reicht das? Die größte Belohnung kommt im MRT. Ich habe einen Teil von meinem Bauchfett weg und fühle mich wieder fitter. Meiner Leber geht sogar besser als vor dem Experiment. Und mein Hirn tickt wieder halbwegs normal. Erleichterung und dranbleiben. Denn das Ungerechte ist ja, 5 Tage hochkalorischer Schrott reichen, um mein Hirn in Richtung Adipositas zu verändern. Aber 5 Tage gesund essen reichen eben nicht, um alles wieder gut zu machen. Es braucht einen Lebensstilwandel, sagt sich so leicht.
3: Schon nach 5 Tagen mit deutlich zu viel Zucker verändert sich messbar was im Körper. Und besonders überraschend, auch das Gehirn reagiert. Es gibt aber auch eine gute Nachricht. Die Probleme können wieder rückgängig gemacht werden. Das finde ich schon mal sehr beruhigend. Überhaupt, weniger Zucker lohnt sich. Denn wer auf Dauer zu viel Zucker isst, erhöht sein Risiko für Übergewicht, Diabetes oder Herz-Kreislauf-Erkrankungen. Die WHO empfiehlt maximal 50 Gramm am Tag, besser nur 25. Und nur damit Sie das einordnen können, 25 Gramm Zucker wären 8 Stück Würfelzucker. Oder eine halbe Tafel Schokolade, also Vollmilch. Oder eine kleine Hand Gummibärchen. Oder ein Cookie. Oder eine Kugel Eis. Oder ein Glas Cola. Oder ein Glas Orangensaft. Und ja, ich hoffe, Sie hören, auf was es da ankommt. Oder, ich meine, ich könnte das alles locker an einem Vormittag verputzen. Es wundert mich deshalb nicht, dass unser tatsächlicher Pro-Kopf-Verbrauch auf rund 90 Gramm geschätzt wird. Das wären 30 Stück Würfelzucker pro Tag, die mich so überhaupt nicht ansprechen. Der ganze Zucker, den wir essen, der versteckt sich sehr gut.
4: Pizza, ich liebe Pizza.
5: Aber sie ist oft voller Zucker. Heute werde ich dazu einiges herausfinden. Vor allem, wie ich erkenne, wie viel Zucker wirklich drin ist.
6: Hallo!
7: Hallo!
5: Welche Angaben auf der Verpackung sind für den Zuckergehalt wichtig? Die Ernährungsexpertin Katrin Böttner weiß das genau. Bei der Verbraucherzentrale beschäftigt sie sich mit versteckten Zuckern.
6: Also jetzt bei dieser Pizza hier zum Beispiel, kann ich da auf einen Blick erkennen, wie viel Zucker da drin ist?
8: Also die Zutatenliste ist ja sortiert. Das, was am meisten drin ist in der Pizza, das steht vorne.
6: Also ich sehe jetzt, bei dieser Pizza steht Zucker relativ weit hinten. Das heißt, da ist jetzt nicht so viel Zucker drin.
8: Ja, es gibt noch was, worauf man achten muss. Hier sind noch mehr Zuckerarten enthalten. Also wir haben hier zum Beispiel noch Dextrose und hier ist auch noch Glukosesirup. Und das sind auch Zucker.
5: Man kann sich das einfach merken. Alles, was in der Zutatenliste mit Ose endet, ist zugesetzter Zucker. Auch alles mit der Endung Sirup. Je mehr davon drin ist, desto mehr Zucker essen wir also. Das Problem: an zu viel Zucker gewöhnt sich unser Gehirn. Unser Belohnungszentrum springt dann bei sehr süßen Speisen besonders stark an. Weniger Süßes schmeckt uns dann nicht mehr so gut.
6: Schätz mal, wie viel Zucker in Würfeln ist da drin?
9: 18 Zuckerwürfel.
10: 6?
6: Mhm, was denkst du?
11: Ich hätte 4 gesagt.
9: 10?
11: 2, 3 Esslöffel? Bestimmt.
12: 3?
6: Okay, und was denkst du, wie viel ist in der Pizza?
11: Also einer vielleicht? 4?
9: Ich denke, wenn überhaupt ein Würfel.
12: Gar nichts.
6: Gar nichts? Warum? Gar nichts. Warum denkt ihr das?
12: Weil es nicht süß ist.
6: Mhm. Aber wie finde ich denn jetzt raus, wie viel Zucker da genau drin ist?
8: Dafür muss man sich die Nährwerttabelle näher anschauen. Da kann man ablesen, wie viel Zucker drin enthalten ist. Und hier haben wir die ganze Pizza, also 460 Gramm. Und das sind 19 Gramm Zucker. Das heißt, wir haben hier ja, gute 6 Zuckerwürfel drin enthalten in dieser Pizza.
5: Wer hätte das gedacht?
6: Es sind tatsächlich 6, und zwar in beiden.
9: Wow. In der Pizza genauso viel wie in der?
6: Ja.
9: Okay, hätte ich jetzt nicht gedacht.
6: Oh, krass. Überrascht euch das?
11: Ja, schon.
8: Nein, hätte ich nicht gedacht.
0: Es ist mehr, als man denkt, auf jeden Fall. Weil wenn ich mir eine Pizza mit Salami hole, denke ich ja nicht, dass ich da so viel Zucker eigentlich dazu kriege.
7: Genau. Das ist ja die Pizza dann praktisch in der Nachtisch.
6: Woher weiß ich denn jetzt, ob das viel ist für eine Pizza?
8: Also man kann einfach mal vergleichen. Also schauen, ob es vielleicht Pizzen gibt, die weniger Zucker haben oder überhaupt mal gucken, wie es bei anderen Pizzen so aussieht.
6: Okay, dann lass uns das auch machen.
8: Ja.
6: Ich schau mal hier. Also die hier. Okay. In. Oder die hier. Meine Lieblingspizza. Jetzt bin ich mal gespannt, wie viel Zucker die hat. Fast 20 Gramm. Also noch mehr als die andere.

0: auf. In der Soße ist er für den süßen Geschmack. Hersteller können so billige, weniger aromatische Tomaten verwenden. In der Salami dient der Zucker Mikroorganismen als Nahrung. So reift die Salami schneller, das spart Zeit. Der Nachteil? Sie schmeckt nicht so gut. Zucker hat also verschiedene Funktionen. Ist besonders viel Zucker in Lebensmitteln, sollen sie aber vor allem eins: süß sein.
1: Okay, also in dieser Pizza ist deutlich weniger Zucker. Da könnte der Hersteller ja eigentlich damit werben, dass diese Pizza jetzt gesünder ist. Warum machen die das nicht?
2: Das liegt einfach daran, dass Zucker nicht so ein großes Thema ist bei Pizzen. Das beschäftigt die Leute nicht so sehr. Da gibt es Produktgruppen, wo das naheliegender ist, mit weniger Zucker zu werben. Müsli zum Beispiel ist sowas, da wird das gerne mal gemacht.
0: Wir schauen uns solche Werbeslogans an. Auch hier muss man wieder aufs Kleingedruckte achten.
2: Also es gibt hier zum Beispiel eins, da steht drauf, ohne Zuckerzusatz. Das ist ein Früchtemüsli. Das Müsli enthält, nur weil da ohne Zuckerzusatz draufsteht, nicht automatisch kein Zucker, sondern es ist keiner zugesetzt. Das heißt, die Früchte, die da drin enthalten sind, die können durchaus große Mengen Zucker enthalten. Wenn wir uns die Nährwerttabelle mal anschauen, dann sehen wir hier 22 Gramm Zucker pro 100 Gramm. Das ist ganz schön viel. Jetzt können wir mal zum Vergleich vielleicht einen Schokomüsli nehmen. Ohne Werbeslogan drauf. Und da genau gleich viel Gramm Zucker, auch 22 Gramm. Hier haben wir zum Beispiel noch ein Positivbeispiel. Dieses Müsli, da steht drauf zuckerarm. Und zuckerarm bedeutet tatsächlich, dass da nicht viel Zucker drin sein darf. Also nicht mehr als 5 Gramm pro 100 Gramm sind erlaubt, wenn man mit diesem Begriff werben möchte. Und zwar egal aus welchen Quellen. Also egal ob aus Trockenobst oder zugesetzter Zucker. Ja. Das enthält tatsächlich nur 1 Gramm Zucker pro 100 Gramm. Also ja, deutlich weniger als ein Zuckerwürfel. Das schmeckt vermutlich auch nicht besonders süß. Wenn man es jetzt ein bisschen süßer haben möchte, kann man das natürlich auch einfach mischen. Mit einem Müsli wie dem Schokomüsli, was wir uns schon angeguckt haben.
1: Also ich nehme mit, es lohnt sich total, diese Nährwerttabelle zu vergleichen. Aber das dauert ja auch ganz schön lange, wenn ich das bei jedem Produkt mache. Und manchmal will ich nur schnell in den Supermarkt und was nehmen und hat nicht so viel Zeit.
2: Die meisten Menschen haben so ihre Standardprodukte, die sie häufiger kaufen. Und da macht es Sinn, sich einfach gelegentlich mal Zeit zu nehmen, eins davon genauer anzugucken und die Nährwerttabelle zu checken und zu gucken, ob es nicht vielleicht eine Alternative gibt, die etwas besser abschneidet.
0: Die Ernährungsexpertin gibt mir noch einen Tipp. Am besten Fertigprodukte vermeiden und die Pizza selbst backen, aus frischen Zutaten. Hier kann ich entscheiden, wie viel Zucker am Ende drin ist.
3: Glukosesirup, Maltodextrin, Gerstenmalzextrakt. Es gibt über 70 unterschiedliche Bezeichnungen für Zucker. Das macht es uns nicht leichter, Zucker zu reduzieren. Dabei muss das gar nicht so schwer sein. Ein Trick, der funktioniert, ist langsam entwöhnen. Wenn Sie Ihren Kaffee oder Tee süßen, dann könnten Sie die Zuckermenge jede Woche ein kleines Stück reduzieren. Unser Geschmack passt sich erstaunlich schnell an. Das geht auch bei Limo oder Saft, einfach mit Sprudelwasser mischen. Und wenn Sie selbst backen, da können Sie auch da weniger Zucker nehmen, ohne dass Ihnen das weniger gut schmecken würde. Im Gegenteil, nach einer Weile werden Ihnen Ihre üblichen Mengen an Zucker viel zu süß vorkommen. Übrigens haben auch manche Tiere ein besonderes Verhältnis zum Zucker.
4: Nummer 1. Je süßer die Beute, desto wilder der Tanz. Wo gibt's den besten Nektar? Hat eine Biene die perfekte Blüte gefunden, geht's zurück zum Bienenstock. Und dort wird nicht diskutiert, sondern getanzt. Dieser Schwänzeltanz ist so etwas wie das Navi der Bienen, nur mit Hüftschwung. Er verrät gleich mehrere Dinge. Die Richtung des Tanzes zeigt, wo die Blüten liegen. Die Dauer sagt, wie weit es ist. Und die Intensität verrät die Qualität der Quelle. Der entscheidende Faktor aber ist der Zuckergehalt im Nektar. Je höher er ist, desto mehr Energie und desto enthusiastischer der Tanz. Top-Nektar, Top-Performance. Die anderen Bienen wissen so sofort, da müssen wir hin. Nummer 2. Von wegen Naschkatze. Diesen Stubentiger lässt Süßes völlig kalt. Und das aus gutem Grund. Katzen können süß überhaupt nicht schmecken. Ihnen fehlt ein funktionierender Rezeptor auf der Zunge. Genauer gesagt, das sogenannte TAS1R2-Gen ist inaktiv. Aber warum fehlt gerade diese Geschmacksnote? Evolution. Katzen sind nun mal Fleischfresser. Zucker kommt in ihrer natürlichen

0: Ernährung praktisch nicht vor. Das Gen wurde im Laufe der Zeit einfach abgeschaltet. Trotzdem steckt in Katzennahrung häufig Zucker. Nicht für die Katze, sondern für den Mensch. Er sorgt für eine appetitlichere Farbe, bessere Konsistenz und längere Haltbarkeit. Nummer 3. Ameisen betreiben Zuckerfarmen. Ameisen lieben Zucker und organisieren sich den Nachschub selbst. Ihre wichtigsten Partner dabei? Blattläuse. Diese saugen Pflanzensaft, der viel Zucker, aber wenig Eiweiß enthält. Den überschüssigen Zucker scheiden sie als Honigtau aus. Genau darauf haben es die Ameisen abgesehen. Und jetzt kommt der verrückte Teil. Ameisen melken die Blattläuse mit ihren Fühlern. Kein Witz. Ein sanfter Stups und es gibt einen Tropfen Honigtau. Aber damit nicht genug. Einige Ameisenarten bringen ihre Blattläuse sogar auf eine neue Pflanze, wenn die alte erschöpft ist. Und beschützen sie vor Feinden. Landwirtschaft im Mini-Format.
1: Es gibt ja auch den Trick, statt Haushaltszucker einfach Honig zu essen oder mit Agavendicksaft zu süßen. Und ich sagte Trick, weil das alles gar nichts bringt. Das ist auch alles Zucker, nur in einer anderen Form. Deshalb mal eine kurze Zuckerlehre. Das ist mit Zucker gemeint. Es gibt einfach Zucker wie Glucose, also Traubenzucker, und Fructose, Fruchtzucker. Und es gibt Zweifachzucker wie Saccharose. Das ist unser Haushaltszucker, der aus Glucose und Fructose besteht. Brauner Zucker ist nichts anderes als Haushaltszucker, also Saccharose. Schmeckt nur ein bisschen anders und hat eine andere Farbe. Agavendicksaft besteht vor allem aus Fructose. Davon sollte man besser auch nicht zu viel zu sich nehmen. Ist auch nicht so gut für die Leber. Auch Honig besteht fast nur aus Zucker, und zwar aus Glucose und Fructose. Wenn es unbedingt süß sein soll, dann können Sie mit Datteln oder Bananen süßen. Die enthalten auch viel Fructose und Glucose, aber zusätzlich noch Ballaststoffe und Mineralstoffe. Das ist deren Vorteil. Fehlen noch Süßstoffe, die sehr viel weniger bis gar keine Kalorien haben.
2: Es gibt viele gute Gründe, bei der Ernährung auf Zucker möglichst zu verzichten. Das gilt vor allem für Menschen mit Übergewicht. Und für alle, die an Diabetes leiden und deshalb ihren Blutzucker kontrollieren müssen. Oder für diejenigen, die grundsätzlich auf eine gesunde Ernährung achten wollen. Und natürlich für all jene, die ihre Zähne schützen wollen. Macht es für Sie alle Sinn, auf Zuckerersatzstoffe umzusteigen? Lebensmittel, die auf Zucker verzichten und gleichzeitig süß sind, gibt es jede Menge. Aber was muss man über sie wissen? An der Charité in Berlin untersucht der Ernährungsforscher Stefan Kabisch, wie Zuckerersatzstoffe in der Ernährung wirken und wie sinnvoll sie sind.
3: Wir haben jetzt den Warenkorb in drei Gruppen geteilt. Wir haben hier die Produktgruppe, die alle mit Süßstoffen, ausschließlich mit Süßstoffen gesüßt sind. Wir haben hier eine Gruppe, die mit den Zuckeraustauschstoffen, den Zuckeralkoholen gesüßt sind. Und hier so eine kleine Mittelgruppe, die beides in einem Produkt vereint.
2: Die Zuckeraustauschstoffe sehen fast genauso aus wie Zucker. Sie sind wie Zucker natürlichen Ursprungs und ähneln ihm auch chemisch. Ihre Namen enden meist auf "-id". So lassen sie sich leicht in den Inhaltsstoffangaben finden. Ihre Süßwirkung ist der von Zucker sehr ähnlich, bei deutlich weniger Kalorien. Erythrit hat sogar fast keine.
3: Die Zuckeraustauschstoffe eignen sich sehr gut, um Zucker zu ersetzen. Sie lassen sich in Produkten, die man selber zubereitet, in einem Kuchen, den man selber backt, sehr, sehr leicht einsetzen. Man kann ähnliche Mengen verwenden. Und das Produkt hat am Ende die gleiche Konsistenz und es schmeckt sehr, sehr ähnlich. Deswegen ist es dafür sehr gut geeignet.
2: Allerdings haben die Zuckeraustauschstoffe einen Haken. Wenn sie bei der Verdauung von den Darmbakterien abgebaut werden, kann es zu Blähungen oder Durchfall kommen. Deshalb verwendet man Zuckeraustauschstoffe oft nur in geringen Mengen. Zum Beispiel in zuckerfreien Kaugummis.
3: Bei den Zuckeraustauschstoffen wissen wir, dass die aktiv gegen Kariesbakterien arbeiten, dass die also das Wachstum dieser Bakterien behindern. Absolut erwünschter Effekt. Und deswegen setzt man es eben so gerne auch in Zahnpflegeprodukten ein. Gleichzeitig schmeckt es eben auch noch süß und attraktiv. Das macht es gerade für Kinder attraktiv, diese Produkte zu verwenden und die regelmäßig zu verwenden.
2: Wer auf Zucker verzichten will, kann auch zu synthetischen Süßstoffen greifen. Man kennt sie vor allem als Tabletten oder flüssig. Chemisch haben sie mit Zucker nichts zu tun. Dafür kann ihre Süßwirkung tausendfach höher sein. Schon winzigste Mengen der Süßstoffe aktivieren die Süßrezeptoren der Zunge. Die Süßstoffmoleküle docken besser an diese an als natürlicher Zucker. So bekommt das Gehirn ein stärkeres Signal dafür, dass das Lebensmittel süß ist.
3: Zur Gewichtsreduktion eignen sich Süßstoffe ganz besonders gut, wenn man ursprünglich sehr viel Zucker zu sich nimmt. Es gibt eine große Reihe von Studien. Dort sieht man sehr klar, dass die Süßstoffgruppe immer die bessere Gewichtsentwicklung mit sich bringt, dass auch begleitende Stoffwechselwerte, sowas wie Blutdruck, Leberwerte, Blutzucker, sich in die richtige Richtung verschieben.
2: Süßstoffe finden sich vor allem in kalorienarmen Leitgetränken. Die sind mittlerweile nicht mehr wegzudenken und werden immer beliebter. Gerade wenn es ums Kaloriensparen geht. Aber macht das auch Sinn?
3: Die Softdrinks, die mit Zucker gesüßt sind, leisten einen deutlichen Beitrag bei der Entstehung von Übergewicht, bei der Entstehung von metabolischen Erkrankungen. Bei den Softdrinks, die mit Süßstoffen gesüßt sind, entfällt der Kaloriengehalt. Das ist die gute Seite. Was wir noch nicht gut beurteilen können, ob diese Süßstoffe eben doch noch irgendwelche anderen Nebeneffekte haben. Da ist die Studienlage einfach zu dünn.
2: Welche Risiken in künstlichen Süßstoffen stecken, ist also noch unklar. Das liegt nicht zuletzt daran, dass sie noch nicht allzu lange in Lebensmitteln eingesetzt werden. Die Gefahren durch Zucker sind dagegen bekannt. Wer abnehmen möchte oder aus gesundheitlichen Gründen auf Zucker verzichten muss, kann von Süßstoffen profitieren. Zuckeraustauschstoffe sind dagegen vor allem für die Zahngesundheit gut. Wer allerdings wirklich gesund leben möchte, sollte einfach möglichst wenig Süßes zu sich nehmen. Bei Getränken ist das mit Wasser am einfachsten.
1: Süßstoffe sind nach aktueller Datenlage unbedenklich, auch wenn man nicht ganz ausschließen kann, dass sie manchen Menschen nicht gut tun, vor allem in großen Mengen. Bei Zucker dagegen ist die Situation klar. Wie schädlich Zucker ist, können Sie auch bei quarks.de nachlesen. Dafür einfach den QR-Code einscannen. Und hier noch ein Tipp, wie wir unser Gehirn austricksen können. Denn einfach so sich vorzunehmen, weniger Süßes zu essen, ist schwer. Wenn dann nämlich der Heißhunger kommt, dann verschieben wir das gern auf den nächsten Tag. Das kenne ich zumindest von mir. Die Forschung zeigt, dass es einfacher ist, wenn man sich Wenn-Dann-Pläne überlegt. Das entlastet, weil ich in dem Moment keine Entscheidung treffen muss, sondern dem Plan folge. Zum Beispiel, wenn ich an der Kasse warte, dann schaue ich auf mein Handy und nicht auf die Süßigkeiten. Oder wenn ich nach dem Essen gern ein Dessert hätte, dann putze ich mir die Zähne. Wenn abends beim Fernsehen die Lust auf Süßes kommt, dann trinke ich ein Glas Wasser, warte noch 10 Minuten und esse dann Obst oder Nüsse. So könnte man es zum Beispiel schaffen, ganz auf Süßigkeiten zu verzichten und die Menge an Zucker sehr zu reduzieren. Meine Kollegen von unserem YouTube-Kanal Studio Q haben mal recherchiert, was dabei im Körper passiert.
4: Okay, du hast dich entschieden, auf Zucker zu verzichten, auf den ganzen Süßkram, Smoothies, die Cola. Dann spürst du schon wenige Stunden später den ersten Effekt. Der typische Heißhunger setzt ein, das Craving, diese Gewohnheit, die uns irgendwie zu dieser Schublade treibt, in der die Packung Schokokeks ja eigentlich nur sehnsüchtig auf uns warten. Also zumindest geht's mir oft so.
5: Bei Nagetieren weiß man, die kriegen tatsächlich richtige Entzugserscheinungen. Die klappern bei Zuckerentzug mit den Zähnen. Bei Menschen gibt's aber keine Belege dafür. Also, dass sie wirklich richtige Entzugserscheinungen bekommt.
4: Heißt das also, das ist alles nur Einbildung, wenn ihr euch in den ersten Tagen irgendwie unwohl oder schlapper fühlt? Nicht unbedingt, denn was wir nämlich wissen, Zucker aktiviert unser Belohnungssystem im Gehirn. Es schüttet Dopamin aus und wir fühlen uns dadurch besser. Ohne Zucker natürlich auch erstmal kein Dopamin.
5: Okay, die nächsten Tage passiert dann was, was ihr aber erstmal gar nicht so merkt. Eure Geschmackswahrnehmung verändert sich. An den Geschmacksknospen auf der Zunge bleibt zwar alles gleich, aber unser Gehirn verarbeitet die Süße wieder ganz anders. Es wird sensibler, ihr könnt also plötzlich geringere Zuckermengen wahrnehmen und Süßes schmeckt intensiver. Aber je länger ihr verzichtet, desto krasser wird das. Und je mehr Zucker ihr vorher gegessen habt, desto stärker werdet ihr das merken. Und das ist auch bei vielen der anderen Effekte so, von denen wir euch gleich erzählen. Es kann sein, dass ihr durch den Zuckerverzicht abnehmt. Und das ist übrigens ein Zusammenhang, den die Zuckerindustrie lange vehement bestritten hat. Zucker macht weder krank noch dick. Das ist auch Stand der Wissenschaft. Das stand 2017 genauso im Tagesspiegel, in einer Anzeige. Written by WVZ. Der Text stammt also direkt aus der Feder der Zuckerindustrie. Mittlerweile heißt es auf der Website der Zuckerverbände, Zucker per se macht nicht krank und nicht dick. Was stimmt? Ob ihr wirklich abnehmt, das hängt von vielen Faktoren ab. Unter anderem auch davon, ob und mit was ihr den ganzen eingesparten Zucker ersetzt. Es gibt in Studien aber zahlreiche Hinweise darauf, dass es nicht nur um die Kalorien geht, die ihr einspart, sondern dass man selbst bei der gleichen Zahl an Kalorien allein durch den Zuckerverzicht ein bisschen abnehmen kann. Oder dass dieser Verzicht bei verschiedenen Krankheiten sogar erst dazu führen kann, dass ihr überhaupt abnehmt. Und da sind wir direkt wieder beim Insulin. Insulin bewirkt im Körper ja, dass Glucose verstoffwechselt wird und überschüssige Energie als Fett gespeichert werden kann. Fettverbrennung, die ihr beim Abnehmen ja braucht, ist aber genau das Gegenteil davon. Insulin blockiert also deine Fettverbrennung. Das seht ihr hier, wenn Insulin steigt, dann wird kein Fett mehr verbrannt. Besonders krass ist das, wenn man schon auf dem Weg zu einem Diabetes Typ 2 ist. Man spricht dann von einem Prädiabetes. Dann hat man eine Insulinresistenz. Da wird immer mehr Insulin ausgeschüttet, weil es nicht mehr richtig wirkt. Und dieser besonders hohe Spiegel führt dazu, dass Abnehmen kaum noch möglich ist. Und noch ein Punkt, warum gerade der Zucker so wichtig beim Abnehmen ist. Zucker verhindert quasi, dass du wirklich richtig satt wirst. Fructose zum Beispiel sorgt dafür, dass das Appetithormon Ghrelin, das steuert maßgeblich, wie viel du isst, dass das nach dem Essen nicht so stark absinken kann, wie es eigentlich soll. Und wir haben irgendwie weiter Appetit. In Agavendicksaft steckt zum Beispiel viel Fructose als freier Zucker, aber auch in Softdrinks. Und wenn ihr sowas richtig ordentlich Zuckerhaltiges esst oder Zucker pur wie in einem Softdrink, dann sieht unser Blutzuckerspiegel nicht mehr so aus, sondern wir kriegen eine Blutzuckerspitze. Unser Körper reagiert mit deutlich mehr Insulin und der Blutzuckerspiegel, der sinkt abrupt ab. Und wenn er hier drunter, unter unseren nüchternen Wert sinkt, dann ist das ein Alarmsignal für unseren Körper. Der steuert mit Adrenalin gegen und das macht uns gestresst, so ein bisschen hangry und wir kriegen Heißhunger. Und das kann dann eben dazu führen, dass wir irgendwie ständig Bock haben auf Snacken und über den Tag hinweg mehr essen, als unser Kalorienbudget eigentlich erlauben würde. So. Und wenn wir jetzt keinen Zucker mehr essen, dann normalisieren sich diese Regelkreisläufe mit der Zeit wieder.
4: Innerhalb der ersten beiden Wochen beginnt der Blutdruck abzusinken. Für manche spürbar, für andere nicht. Für die allermeisten dürfte das ein sehr positiver Effekt sein. Es kann aber auch erstmal sehr stark runterrauschen, sodass der Kreislauf ein bisschen schwächelt oder man sich schlapp fühlt. Und dann geht es aber oft bergauf. Und spätestens dann berichten die meisten von mehr Energie, besserem Schlaf und mehr Konzentration. Und auch das hängt damit zusammen, dass wir dem Körper eben nicht mehr diese extremen Insulinspitzen zumuten. Denn nach jedem High kommt eben auch ein Low, in dem zum Beispiel die Konzentrationsfähigkeit vorher gelitten hat. Aber auch hier gilt wieder, es kommt immer darauf an, wie viel Zucker ihr vorher gegessen habt, ob das wirklich auffällt. Was wir wirklich erstaunlich fanden, schon innerhalb dieser ersten anderthalb bis zwei Wochen fängt der Körper an, bestimmte Folgen von zu viel Zucker rückgängig zu machen. Zum Beispiel eine Fettleber. Das betrifft vor allem Menschen mit hohem Gewicht, aber eben nicht nur. Und auch eine Insulinresistenz bessert sich. So, und jetzt, ein paar Monate später, sieht man zum Beispiel bei Effekten wie Blutdruck oder Geschmack, dass sie sich auf einem neuen Niveau eingependelt haben. Wobei man natürlich sagen muss, wer schafft das denn schon? Also so lange verzichtet ja kaum jemand, der das nicht unbedingt muss.
5: Und jetzt? Ihr seht also, es gibt schon einige deutliche Effekte, wenn ihr Zucker mal weglasst. Die Frage ist nur, wie stark ihr das tatsächlich auch spürt. Vor allem wahrscheinlich, wenn ihr vorher richtig viel Zucker gegessen habt. Und ganz besonders, wenn ihr gesundheitlich schon mit was zu kämpfen habt. Mit Übergewicht, Diabetes Typ 2, mit Herz-Kreislauf-Problemen. Und das betrifft in Summe dann ja schon relativ viele. Aber die entscheidende Frage ist doch, was bringt so ein Radikalverzicht? Oder wäre es besser, einfach langfristig weniger zu essen? Tatsächlich haben wir keine Studien gefunden, die das speziell für Zuckerverzicht direkt verglichen haben. Was wir aber sagen können ist, wenn du kurz radikal verzichtest und dann aber wieder richtig ordentlich Zucker isst, dann bringt das langfristig nichts. Wenn du aber wirklich ein paar Wochen durchhältst und auch danach langfristig weniger Zucker isst, dann kann so ein radikaler Verzicht echt ein guter Start sein. Aber ganz ehrlich, das ist einfach verdammt schwierig.
1: Ja, das ist schwer, aber der Versuch, weniger Zucker zu essen, lohnt sich auf jeden Fall. Denn den ganzen zugesetzten Zucker brauchen wir gar nicht. Zucker, genauer gesagt die Glucose, ist zwar unser wichtigster Energielieferant, aber unser Körper kann Glucose auch aus langkettigen Kohlenhydraten herstellen. Die sind zum Beispiel drin in Nudeln oder Kartoffeln. Da der Körper eine Weile braucht, um die in die einzelnen Glucosemoleküle zu zerlegen, steigt der Blutzuckerspiegel nicht so schnell an und sinkt auch langsamer wieder ab. Also weniger Heißhunger. Und was ist mit Obst? Obst enthält zwar auch Zucker, aber verpackt in Ballaststoffen. Und dadurch dauert es länger, bis der Zucker ins Blut gelangen kann. Anders beim Saft. Der Zucker geht total schnell ins Blut, genauso wie bei Softdrinks und Süßigkeiten. Warum sind wir darauf aber so besonders scharf? Das liegt an unserem Gehirn und was der Zucker damit macht. Aber wenn man weiß, was da passiert, dann kann das auch helfen.
6: Schon allein, wenn ich Essen sehe, dann reagiert mein Körper da schon drauf. Ich kann nicht davon ausgehen, dass jeder für sich selbst verantwortlich ist und so nach dem Motto, ist ein bisschen weniger, dann wird das schon.
7: Mein Name ist Marc Tittgemeier. Ich bin am Max-Planck-Institut für Stoffwechselforschung in Köln. Ich bin vom Beruf her Hirnforscher und beschäftige mich damit, welchen Einfluss unser Gehirn auf den Stoffwechsel nimmt und wie der Stoffwechsel unser Verhalten steuert.
2: Warum können wir Zucker so schwer widerstehen?
6: Zucker hat den großen Vorteil, dass der direkt verstoffwechselt werden kann. Das heißt, er kann direkt aufgenommen werden von unseren Zellen, die auch Zucker dringend brauchen, um überhaupt zu leben. Und deswegen wird Zucker in jeder Weise bevorzugt, weil er sofort und unmittelbar aufgenommen werden kann.
2: Was passiert, wenn wir Süßes sehen?
6: Schon allein, wenn ich Essen sehe, wenn ich jede Art von Essen sehe, dann reagiert mein Körper da schon draus. Das heißt, Insulin wird schon ausgeschüttet, bevor ich überhaupt irgendwas gegessen habe. Dann fällt das wieder ab und während ich was esse, baut sich das wieder auf. Und dann in dem, was wir postprandial nennen, also nachdem wir was gegessen haben, geht das Signal wieder hoch. Im Wesentlichen ist das dazu da, um die Zuckeraufnahme in den Zellen zu regulieren. Und dieser Anstieg, der schon passiert, bevor ich überhaupt was gegessen habe, ist absolut wichtig, um den Körper vorzubereiten, dass da jetzt bald was kommen wird.
2: Warum essen wir oft mehr, als wir dürfen?
6: Unser Gehirn muss einen Mechanismus haben, auch über die Sättigung hinaus zu essen. Das ist unser Gehirn und die Netzwerke in unserem Gehirn haben sich etabliert. Als wir als Menschen noch als Jäger und Sammler unterwegs waren, da haben wir nicht jeden Tag was zu essen bekommen. Das heißt, wir müssen eine Möglichkeit haben, wenn wir was essen, auch Reserven aufzubauen. Die Reserven für unseren Körper ist typischerweise das Körperfett, was wir anlegen. Deswegen wird alles, was sehr viel Energie liefert, dazu gehört Zucker, dazu gehört Fett, bevorzugt.
2: Was passiert im Gehirn, wenn wir Zucker essen?
6: Also erstmal sind grundsätzlich zwei Hirnareale betroffen. Der sogenannte Hypothalamus, das ist ganz an der Basis des Gehirns. Und hier sitzen die Zellen, die unsere Sättigung oder unser Hungergefühl regulieren. Dann gibt es eine zweite Region, die ganz wesentlich ist. Das ist hier im Mittelhirn. Hier wird ein Botenstoff, das sogenannte Dopamin, ausgeschüttet. Das ist die Region, die Regulation im Hypothalamus, also diese Regulation der Bedürfnislage, überschreiben kann. Deswegen, wenn der viel ausgestoßen wird, essen wir am Ende des Tages mehr, als wir für die reine Regulation unseres Körpers brauchen.
2: Welche Botschaft ist Ihnen besonders wichtig?
6: Sehen Sie, das Gehirn wird man nicht einfach umprogrammieren können. Das tragen wir mit uns rum. Das formt sich über epigenetische Mechanismen irgendwann um, evolviert immer weiter. Irgendwann werden wir uns wahrscheinlich anpassen an die Umgebung, in der wir leben. Nur das ist nichts, worauf wir wirklich Einfluss nehmen können oder spontan Einfluss nehmen können. Die Welt, in der wir leben, auf unsere Bedürfnislagen, in dem Fall auf unsere Gesundheit besser anzupassen, scheint mir der einfachere Weg zu sein.
1: Nur, wie könnte das gehen? Zucker, Süßigkeiten, Softdrinks, das ist ja alles ständig verfügbar und sehr verführerisch und nicht nur für Kinder. Studien zeigen, wie man aufwächst, mit viel oder wenig Zucker, hat einen lebenslangen Einfluss. Also vielleicht sollten wir doch mehr über sowas wie eine Zuckersteuer nachdenken.
0: Brauchen wir eine Steuer auf Zucker?
8: Ich finde Zuckersteuer gut.
9: Ja, ich denke, es wäre nicht verkehrt, oder? Also rein gesundheitlich gesehen. Fürs Rauchen bezahle ich auch jede Menge Steuern, dann wäre es beim Zucker auch angebracht.
8: Braucht man nicht.
10: Ich glaube, es ist eine ganz gute Idee, aber ob es was bringt, weiß ich auch nicht.
0: Was würde eine Zuckersteuer in Deutschland bringen? Karl-Emmert Fees von der Technischen Universität München hat das ausgerechnet. Seine These, der Nutzen könnte enorm sein. Für die Gesundheit, aber auch finanziell.
11: Das stimmt, ja.

0: aber nur, wenn die Steuer gut gemacht ist.
1: Die Frage, was eine Zuckersteuer bringt, ist ziemlich schwierig zu beantworten tatsächlich, weil es immer davon abhängt, was wurde genau gemacht, was war der politische Kontext, wie hoch ist die Steuer, wie reagieren die Unternehmen, wie reagieren die Verbraucherinnen und Verbraucher.
0: In Dänemark gibt es seit über 100 Jahren eine Steuer auf Süßwaren wie Schokolade oder Eis. Sie macht Süßes teuer. Aber die Dänen kaufen und essen es trotzdem. Wie gelingt es, dass Steuern den Zuckerkonsum tatsächlich senken? Mexiko besteuert erst seit 2014 Süßes. Softdrinks sind dort so teuer geworden, dass vor allem Menschen mit geringerem Einkommen nun deutlich öfter zu Wasser greifen. Weltweit haben inzwischen über 50 Länder eine Zuckersteuer eingeführt. Am häufigsten auf Softdrinks, weil diese relativ leicht umzusetzen ist und Softdrinks als einer der Haupttreiber für starkes Übergewicht gelten. Was könnte eine Softdrinksteuer in Deutschland konkret bewirken?
1: Wir haben in unserer Studie zwei Szenarien hauptsächlich analysiert. Das eine wäre eben die Frage, was bringt eine Wertsteuer? 20% Preiserhöhung. Da haben wir herausgefunden, dass die Verbraucher schon deutlich auf diese Wertsteuer reagieren würden. In etwa 1:1, 20% Steuer heißt 20% weniger Konsum. Und das führt in etwa zu ein bisschen über 1 Gramm im Schnitt weniger Zuckerkonsum pro Tag. Das zweite Szenario, das wir uns angeschaut haben, ist die Reduktion im Zuckergehalt der Getränke um 30%, ohne eine Veränderung des Verbraucherverhaltens. Das heißt, wir ändern in dem Modell nicht den Softdrinkkonsum, sondern wir ändern nur den Zuckerkonsum aus Softdrinks um 30%, eben verringern den um 30%. Und da sehen wir dann eine höhere Reduktion im Zuckerkonsum pro Tag um etwa 2 bis 3 Gramm im Durchschnitt.
0: Zuckerhaltige Produkte teurer zu machen, kann also zu weniger Konsum führen. Noch besser wäre eine Steuer, welche die Hersteller anspornt, den Zuckergehalt in ihrer Rezeptur zu senken. Bestes Vorbild hierfür ist Großbritannien. Hier gibt es seit 2018 eine Softdrinksteuer. Und diese richtet sich ausschließlich an die Hersteller. Ab 5 Gramm Zucker pro 100 Milliliter fallen umgerechnet rund 23 Cent Steuern pro Liter an. Ab 8 Gramm sind es rund 30 Cent. Die Folge? Die Hersteller umgehen lieber die Steuer und bleiben unter der Zuckergrenze. Deswegen hat die gleiche Markenlimonade in Großbritannien nun 4,5 Gramm Zucker, während sie in Deutschland noch 7,6 Gramm pro 100 Milliliter enthält.
1: In Großbritannien gerade sieht man, dass diese Art von Ansatz dazu führt, dass sich das Verbraucherverhalten eigentlich gar nicht geändert hat. Teilweise ist der Konsum sogar ein bisschen gestiegen oder zumindest der Umsatz der Unternehmen. Aber die Verbraucher konsumieren einfach viel weniger Zucker.
0: Aber die neue Limo ist nicht weniger süß. Der Trick? Zucker wird teilweise durch Süßstoff ersetzt. Nach aktuellem Forschungsstand zumindest das kleinere Übel im Vergleich zu Zucker. Mögliche Langzeitfolgen werden aber noch untersucht. Nichtsdestotrotz, die Briten nehmen seither weniger Zucker zu sich. Erwachsene ca. 10,9 Gramm weniger pro Tag. Kinder ca. 3 Gramm weniger. Süßstoff versus Zucker. Schmecken wir den Unterschied? Probieren wir uns mal durch Sortiment. Von 0,3 Gramm Zucker auf 100 Millilitern bis hin zu süßen 10,3 Gramm. Wir verstecken die Marken und fragen, was schmeckt Ihnen am besten?
2: Oh, das wird immer schlimmer.
0: Es gibt eine leichte Tendenz zu den gezuckerten Limonaden.
3: Ich glaube, es geht von wenig Zucker nach ganz viel Zucker. Also die beiden waren meine Favoriten.
4: Das ist gut, das ist das Beste. Also die zwei auf jeden Fall, sehr, sehr gut.
5: Also mir schmeckt eigentlich nur das. So, das ist meine Top.
0: Aber auch die Süßstoffvarianten schneiden gut ab.
5: Die finde ich nicht schlecht, die ist weniger süß.
6: Welches hat er denn am besten geschmeckt?
5: Das.
0: Können wir uns alle an weniger Zucker in der Limo gewöhnen? Es würde sich lohnen. Mit einer Softdrinksteuer könnten rein rechnerisch über 244.000 Menschen später oder gar nicht an Typ-2-Diabetes erkranken.
1: Also wir haben herausgefunden, dass eine Herstellerabgabe nach britischem Vorbild über 20 Jahre hinweg 16 Milliarden an volkswirtschaftlichen Kosten einsparen würde. Davon sind 4 Milliarden direkte Kosten im Gesundheitssystem.
5: glaube, dass man diesen Geschmack, den kann man trainieren. Das glaube ich, das ist wirklich, wir sind da antrainiert, dass wir Zucker mögen und man kann sich das abtrainieren, das glaube ich.
3: In den 90ern hat man gesagt, mit Zucker lacht das Leben. Ich glaube aber, ohne Zucker lacht das Leben noch mehr.
0: Und ganz müssen wir uns den Zucker ja auch nicht abgewöhnen.
1: So, jetzt brauche ich aber einen Keks.
7: Einen Keks.
8: Eine Zuckersteuer kann dazu beitragen, den Zuckerkonsum zu senken. So eine Steuer wäre ein Baustein, aber kein Allheilmittel. Wichtig ist vor allem, dass wir unsere Ernährungsumgebung Schritt für Schritt verbessern, besonders für Kinder. Da gibt es viele Möglichkeiten, also keine Werbung für ungesunde Produkte, bessere Kita- und Schulverpflegung, mehr Wasserspender im öffentlichen Raum und natürlich gute Aufklärung. Ich hoffe, wir konnten ein bisschen dazu beitragen. Ich wünsche Ihnen eine schöne Woche, bis zum nächsten Mal. Tschüss.
0: Die Welt verstehen.
9: Herzlich willkommen zum Europa-Magazin, live hier im Ersten. Wie viele russische Soldaten bisher im Krieg gegen die Ukraine gefallen sind, dazu gibt es keine offiziellen Zahlen. Einige Schätzungen gehen von mehreren Hunderttausenden aus. Was Fakt ist, Russland braucht Nachwuchs, auch ganz grundsätzlich. Denn das Land, das kämpft mit sinkenden Geburtenraten. Das soll sich jetzt ändern. Ina Ruck berichtet.
10: Die Küche ist ständig unter Dampf. Jede Mahlzeit ein Gemeinschaftsprojekt. Wer alt genug ist, hilft mit. Die Cholkins sind eine große Familie. Du kochst und kochst, aber die essen ja schneller, als du kochen kannst. 8 Kinder, 5 sind gerade zu Hause. Die Jüngste, die kleine Svetlana, ist schon Tante. Denn der älteste Bruder hat gerade geheiratet und ist selbst Vater geworden. Auf seine Großfamilie ist Dmitri Cholkin stolz. Oft, wenn ich mit den Kleineren unterwegs bin, höre ich sowas wie, sind das alles ihre? Ich sage dann ja, aber das sind noch nicht alle. Meistens kommt dann sehr originell, aber doch nicht alle aus einer Ehe. Über so eine Frage lachen sie hier. Die Cholkins sind fromme orthodoxe Christen. Sonntags geht es in die Kirche, vor dem Essen wird gebetet. Aus Sicht des Kremls sollten Familien wie diese die Norm sein. 7, 8, 9 Kinder, so hat Putin es formuliert. Die Cholkins finden das richtig. Wenn wir unser Land als christlich-orthodoxes Land erhalten wollen, dann müssen wir mehr Kinder gebären. Das hat ein bekannter Priester schon vor 20 Jahren gesagt. Jede Frau muss im Durchschnitt 8 Kinder bekommen, damit wir auf dem Level bleiben. Das war vor 20 Jahren. Jetzt reichen 8 Kinder schon gar nicht mehr aus. In ganz Europa sinkt die Geburtenrate. In Russland geht die Kurve steiler nach unten als anderswo. Seit 2014 sank sie um mehr als ein Drittel. Der Staat versucht gegenzusteuern mit radikalen Maßnahmen. Abtreibungen werden massiv erschwert. Studentinnen bekommen Prämien, wenn sie früh gebären. Selbst eine Fernsehshow soll überzeugen. Mama mit 16 heißt sie. Erzählt die Geschichte Minderjährige, die ungewollt schwanger werden. Die Show-Idee stammt aus den USA, nur dass in der russischen Version immer alles gut ausgeht und jede Geschichte in einer glücklichen Familie endet. Auch sogenannte Heldenmütter gibt es wieder. Den alten Orden aus der Sowjetzeit hat Putin wiederbelebt, für Frauen mit 10 oder mehr Kindern. Anfang Juni bekommt Sima Karkusova den Heldenmutterorden. Sie hat 15 Kinder und alle in den Kreml mitgebracht. Verehrter Wladimir Wladimirovich, ich bin dankbar, dass Sie diese Tradition wieder aufnehmen. Möge Gott Sie mit Segen überschütten, mit Kraft, Gesundheit und Weisheit. Das Volk zu erhalten und zu vergrößern, sieht Putin seit Jahren als seine historische Aufgabe. Doch das Volk schrumpft. Wie stark, ist neuerdings geheim. Das liegt auch am Krieg. Wer Zahlen getöteter Soldaten nennt, bekommt Probleme. Wie der Demograf Alexei Raksha. Ihn hat man zum sogenannten ausländischen Agenten erklärt, faktisch ein Arbeitsverbot. Früher war er bei Russlands Statistikbehörde beschäftigt. Absolut alle Zahlen sind jetzt geheim, alles. Wie viele Todesfälle, wie viele Geburten, Eheschließungen, Scheidungen, alles unter Verschluss. Veröffentlicht wird nur die Geburtenrate, also wie viele Kinder eine Frau im Durchschnitt bekommt, in jeder Region. Wenn eine Region schlechte Ergebnisse hat, dann kann der Gouverneur entlassen werden. Russlands Geburtenrate liegt bei 1,34, nur etwas mehr als ein Kind pro Frau. Am Freitag stellte das Kirchenfernsehen sein neues Projekt vor, eine Sendung, die zum Kinderkriegen ermutigen soll, gegen westlichen Lebensstil, denn der werde bewusst eingeschleust, um Russland zu schwächen. Das begann in den 90ern mit dem Institut für Familienplanung. Ein trojanisches Pferd, westliche Strukturen haben es uns geschickt, um unsere Familien zu zerstören. Das ist noch eine Front in unserem Krieg. Dass der andere Krieg, der gegen die Ukraine, auch eine Rolle spielt, wird nicht thematisiert. Ungewisse Zukunft verträgt sich schlecht mit Kinderwunsch, sagt auch Dmitri Holkin. Diese ganzen schlechten Nachrichten, Krieg hier, Krieg da, Umweltverschmutzung und so weiter. Klar können die Leute dann denken, besser nicht die armen Kinder. Aber wenn man ans ewige Leben glaubt, dann ist genau das eben egal. Im Gegenteil, je mehr Kinder, desto besser. Wir werden uns in der Ewigkeit alle wiedersehen. Einer der älteren Söhne wird demnächst eingezogen. Rekruten müssten nicht an die Front, sagt Olga Holkiner. Aber wenn er sich nach dem Wehrdienst doch dafür entscheide, dann sei das ebenso.
9: Ja, bislang hatte der russische Präsident Putin es ja ganz gut hinbekommen, dass der Krieg, den Russland gegen die Ukraine führt, im eigenen Land und vor allem in den großen Städten kaum präsent ist. Das hat sich geändert. Der Rauch, den wir hier über Moskau sehen, der stammt von einer der größten Ölraffinerien, in Brand gesetzt von ukrainischen Drohnen. Gleich zweimal haben ukrainische Drohnen in dieser Woche die russische Hauptstadt erreicht. Das ist neu. Und die Woche war insgesamt bewegend für die Ukraine. Es gab wieder massive Angriffe aus Russland, aber auch Hoffnung beim EU- und beim G7-Gipfel. Wassili Golot beobachtet das alles für uns. Wassili, wie blickt man denn in der Ukraine auf diese doch sehr ereignisreiche Woche?
7: Nach meiner Wahrnehmung überwiegt ganz deutlich die Zermürbung bei den Menschen. Anfang der Woche haben wir einen der heftigsten Angriffe in diesem Krieg erlebt. Unter anderem hat eine russische Drohne das Höhlenkloster hinter mir getroffen, die Kiewer Lavra, eines der bedeutendsten Objekte für die christliche Orthodoxie und UNESCO-Weltkulturerbe. Es wurden in verschiedenen Teilen des Landes Kultureinrichtungen getroffen, Kulturkomplexe getroffen. Viele Menschen nehmen das ganz klar war als Ziel Russlands, die ukrainische Kultur, die ukrainische Geschichte auszulöschen. Es wurden auch Zivilisten getötet, wieder in dieser Woche verletzt, auch in vielen Teilen des Landes. Die Angriffe dauern auch jetzt in verschiedenen Teilen des Landes an. Und natürlich mit Blick auf die Perspektive sind die Gespräche mit der EU ein wichtiges Zeichen. Ist der G7-Gipfel, der aus ukrainischer Sicht positiv gelaufen war, ein wichtiges Zeichen. Aber das, wonach sich die Menschen sehen, ist ein Ende dieses russischen Angriffskriegs.
9: Und militärisch, da haben wir eben die Bilder gesehen. Die Ukraine hat die russische Ölwirtschaft erfolgreich offenbar angegriffen und scheint militärisch stärker zu werden, auch dank selbstgebauter Waffen. Kann der Westen sich mit seiner Unterstützung jetzt etwas zurückziehen oder was hat das zu bedeuten?
7: Das wäre aus Sicht der Menschen in der Ukraine ein fatales Zeichen. Es ist eher das Gegenteil der Fall, zumindest ist das der Wunsch. Viele glauben, sowohl im politischen Kiew als auch Menschen hier im Land, mit denen wir sprechen, dass es gerade jetzt zentral ist, in dieser Phase, wo die Ukraine durchaus militärisch ein Momentum hat, durch die weitreichenden Angriffe, die erfolgreich laufen, durch die Angriffe auch, die im Frontbereich passieren, die russischen Nachschubwege abschneiden, dass es gerade jetzt darauf ankommt, mehr Unterstützung zu bekommen, um den Druck auf Russland deutlich zu erhöhen, militärisch, aber eben auch wirtschaftlich durch verschärfte Sanktionen. Und die Menschen hoffen sehr auf mehr Flugabwehr, um ruhiger schlafen zu können und um nicht noch mehr Zerstörung in ihrem Land zu erleben und um hoffentlich dann tatsächliche Gespräche mit Russland führen zu können, die zu einem Frieden führen.
9: Wassili Golot, live aus Kiew. Danke dir dorthin. Und ein ganz anderes Thema. Pflegefamilien sind super wertvoll und als erstes denken die meisten dabei wahrscheinlich an Pflegefamilien für Kinder. In Finnland gibt es solche Pflegefamilien aber auch für Senioren, als Pflege-WGs quasi. Statt ins Heim ziehen ältere Menschen zu einem Pfleger oder einer Pflegerin nach Hause. Ist das womöglich eine Lösung für die Generation der Babyboomer? 300 solcher Pflegefamilienheime gibt es in Finnland schon und die Tendenz, die ist steigend. Christian Blenker berichtet.
11: Die Blumen sind als erstes dran. Raimu Suominen beginnt seine Tour durch den Garten. Jeden Morgen steht der Finne zwischen 5 und 6 Uhr auf und dann geht es raus vor die Tür. Denn hier gibt es immer etwas zu tun. In seinem kleinen Gartenhaus warten schon die nächsten Pflanzen auf ihn. Die Tomaten und Gurken hier zum Beispiel. Ich muss sie pflücken oder ihre Triebe und Blätter abschneiden. Gießen, düngen. Es gibt ständig etwas. Der 88-Jährige will so viel es geht allein machen, selbstständig bleiben. Diese Freiheit sei ihm wichtig, erzählt der Finne. Ein gewöhnliches Altersheim kam für Raimo deshalb nicht in Frage. Wenn ich die Geschichten aus den großen Pflegeheimen lese, da geht es doch oft hektisch zu. Es gibt wenig Personal. Hier dagegen gibt es immer persönliche Hilfe und alles funktioniert. Statt in ein Altersheim ist Raimo vor ein paar Jahren in eine private Senioren-WG gezogen. Hier lebt er auch mit Anni Verlin zusammen. Auch sie ist 88 Jahre alt.
12: Ich finde es hier sehr angenehm. Ich kann den Menschen vertrauen.
11: Für beide war ihr Angebot das Richtige. Die ausgebildete Pflegerin Mervi Laurila hat ihre eigenen vier Wände in eine Art privates Heim umgebaut. Vier Bewohner leben bei ihr rund um die Uhr. Jeder hat sein eigenes Zimmer. Küche, Wohnzimmer und Garten teilen sich alle.
12: Ich wohne mit ihnen, jeden Tag, das ganze Jahr über. Ich helfe ihnen beim Aufstehen, beim Anziehen, beim Waschen und mache das Frühstück. Nach dem Abendessen helfe ich ihnen auch beim Zubettgehen.
11: Pro Bewohner gibt es eine Pflegepauschale von umgerechnet mindestens rund 1.000 Euro. Hinzu kommen Aufwandsentschädigungen für Essen, Wasser und Strom. Die Kosten für die Bewohner gehen wie bei allen Pflegeeinrichtungen von ihren Renten ab. Dafür muss ihre Pflegerin fast immer da sein. Pro Monat hat sie nur 3 Tage frei.
12: Der größte Vorteil dieses Modells ist, dass ich Zeit habe, sie gut zu betreuen. Ich habe zuvor 4 Jahre in einem Altersheim gearbeitet. Hier bin ich fast rund um die Uhr bei ihnen. Ich lerne sie viel besser kennen, ihre Krankheiten und ihre Persönlichkeit.
11: Die Auflagen für die Betreuung in den eigenen vier Wänden, die Räume müssen geeignet sein. Außerdem müssen sich die Pfleger für die neue Aufgabe schulen lassen. In solchen Kursen gibt die Kommune das nötige Wissen weiter. Sie alle hier spielen mit dem Gedanken, einmal ältere Menschen bei sich zu Hause aufzunehmen. Die bisherigen Erfahrungen mit der Betreuung in Familienheimen sei gut, so Kursleiterin Minna Valtonen.
12: Die Gesellschaft wird immer älter. Wir brauchen also verschiedene Alternativen für die Betreuung. Die Pflegefamilie ist eine Pflegeform unter anderem. Sie ist eine für die Betroffenen besonders menschliche Form, mit viel Lebensqualität. Außerdem ist diese Pflegeform kostengünstig.
11: Am Ende der Ausbildung prüft der Wohlfahrtsverband, ob die Freiwilligen auch für die Aufgabe geeignet sind. Sollten diese Kursteilnehmer tatsächlich einmal Familienheime eröffnen, wird es später Stichproben durch die Kommune geben.
12: In einem Pflegefamilienheim müssen die Menschen in der Lage sein, ihr eigenes Zuhause mit anderen zu teilen. Die Senioren sind dann gleichberechtigt in der neuen Familie. Das muss die ganze Familie akzeptieren, wenn eine zu pflegende Person ins Haus kommt.
11: Im Haus von Pflegerin Mervi wird mittlerweile das Mittagessen vorbereitet. Und alle, machen mit. Während die einen die Kartoffeln vorbereiten, macht sich Raimo schon an den Salat. Woanders zu leben kann sich der Finne nicht mehr vorstellen. Weil das hier ein sehr persönlicher Ort der Pflege ist. Hier kümmert man sich um jeden. Niemand wird zurückgelassen. Rund 300 dieser privaten Pflege-WGs gibt es in Finnland schon. Wenn es nach ihnen geht, dürften es bald noch mehr sein.
9: Ja, verständlich, würde ich sagen. Können wir da noch was lernen in puncto Pflege von anderen Ländern? Yvonne Lehmann forscht dazu an der Charité in Berlin. Ich grüße Sie, Frau Dr. Lehmann.
13: Hallo.
9: Was machen andere Länder in Europa eigentlich anders und vielleicht besser als wir in Deutschland?
13: Ja, wenn wir zu unseren Nachbarn schauen, dann sehen wir ganz viel Kreativität, Innovationsfreude und manchmal auch unorthodoxe Modelle. Manches aus der Not heraus geboren, aber man probiert es aus, sieht die Vor- und Nachteile. Manches zerläuft sich und anderes findet dann Nachahmer. Und wir sehen, wie im Film Pflegende, die ihr Zuhause zu Wohngemeinschaften machen, manchmal einzeln, manchmal im Tandem, um sich zu ergänzen. Auch pflegende Angehörige machen das, sowohl im Land als auch in der Stadt. Wir sehen etwa in den Niederlanden Pflegebauernhöfe, wo man allein von der Landwirtschaft nicht mehr leben kann und sich quasi ein zweites Standbein aufbaut. Oder wo Kommunen leerstehende Gehöfte übernehmen, um dann den Menschen, die vor Ort alleine nicht mehr zu Hause leben können, Pflege und Betreuung und Sinn zu geben und auch Menschen vor Ort neue Arbeitsplätze zu schaffen. Und man setzt auf Vielfalt der Konzepte. Es gibt nicht das Konzept. Man lässt vieles zu. Und gemeinsam dabei ist aber eine ganz klare Abkehr von Pflegeheimen und eine Zuwendung zu Konzepten, Menschen möglichst lange in ihrem vertrauten Umfeld leben zu lassen. Und wenn es im eigenen privaten Haushalt nicht geht, zumindest dann auf lokaler Ebene. Ein zentrales Konzept dabei heißt Caring Community, geteilte Verantwortung zwischen Pflegenden, Laienpflegenden, bürgerschaftlichem Engagement.
9: Und jetzt darf ich Sie ganz kurz nachfragen? Das klingt, als ob das alles so viel freier wäre und so viel kreativer. Aber warum machen wir das denn nicht auch in Deutschland? Warum haben wir das nicht genauso?
13: Ja, wir haben auch in Deutschland viele tolle Ideen. Aber vieles bleibt auf dem Modell Status hängen. Und das liegt an starren Gesetzen. Bei uns ist sektoral viel getrennt, fragmentiert. Da steht Krankenversicherung neben Pflegeversicherung, neben Rechten zur Teilhabe, Rehabilitation, Sozialhilfe. Aber Menschen sind nicht in einzelne Sektoren zu unterteilen. Die haben komplexe Bedarfe und dann wird es kompliziert und dann hilft das Nebeneinander nicht wirklich. Wir haben hohe Standards für Einzelleistungen, aber das Ineinandergreifen gelingt nicht gut. Wir brauchen mutige politische Entscheidungen, die ein sinnstiftendes Arbeiten ermöglichen für Pflegende, für Ärzte. Und ein so ein Konzept wäre etwa das Etablieren der Community Health Nurse in Deutschland. In Deutschland diskutieren wir über Primärarztsystem. Die Finnen haben ein Primärversorgungssystem. Da arbeiten Pflegende gut qualifiziert in der gemeindenahen Versorgung mit Ärzten zusammen. Die Pflegende in dem Film, die würde wahrscheinlich bei Problemen nicht sagen, wir rufen den Hausarzt an, sondern die würde sagen, wir rufen die Community Health Nurse an, also die Gemeindepflegende und lässt sich von der helfen.
9: Das wäre dann ein sehr viel einfacheres Modell und ein unkomplizierteres, das wir vielleicht sofort oder schnell umsetzen können. Ich danke Ihnen, Frau Dr. Lehmann, für diese Einschätzung live aus Berlin. Herzlichen Dank. Ja, und was wir auch sehen, dass Pflege bei uns sehr teuer ist und viele trotzdem unzufrieden sind. Geht es günstiger und besser? Sagen wir mal so, möglicherweise, wenn die Pflege im Ausland stattfindet. Ungarn und Tschechien stellen sich mehr und mehr auf deutsche Senioren ein. Wird das zu einer Art Pflegetourismus? Und wie leben deutsche Senioren dann im europäischen Ausland? Unter Umständen gar nicht so schlecht, wie Danko Handrik zeigt.
14: James-Bond-Nachmittag im Seniorenheim Pohoda in Tschechien, nahe der Grenze zu Sachsen. Eine Lizenz zum Pflegen hat Jakub Hortl nicht, sondern dafür zu sorgen, dass hier niemand in Langeweile versinkt. Die Bewohner sollen auch am Lebensabend gut unterhalten werden. Mehrmals in der Woche lässt es das Team hier krachen. Erika und Gregor Schmelz verbringen hier den Lebensabend gemeinsam. Die 91-Jährigen sind seit 69 Jahren zusammen und nun glücklich in Tschechien. Vor allem auch, weil der Preis, anders als in Deutschland, hier stimmt.
15: Wir haben wohl was angespart, aber so viel Geld ist nicht vorhanden. Jetzt können wir den Unterhalt bezahlen, innerhalb von Tschechien. Das ist möglich. Aber in Deutschland kostet ja jetzt so ein Platz 3.000 Euro im Monat. Und hier ist es wesentlich billiger. Ja.
14: Zwischen 1.600 und 2.300 Euro kostet hier ein Platz, je nach Pflegegrad. Viele sportliche Aktivitäten sind inklusive. Nur Sauna, Schwimmbad und Massagen kosten extra. Knapp 200 Plätze hat diese Einrichtung. Fast ein Viertel der Pflegebedürftigen kommt aus Deutschland.
16: Einige interessiert vor allem der Preis und andere sagen, ich möchte eine bessere Pflege. Sie wollen einfach, dass mehr Aktivitäten da sind, dass mit ihnen trainiert wird, damit man in Bewegung bleibt und dass die Pflege auch wirklich gewährleistet ist.
14: Sonja Wohlleben kommt gebürtig aus Halle in Sachsen-Anhalt und bekommt eine Kryotherapie gegen die Schmerzen im Rücken. Für diese Anwendung muss sie extra zahlen, etwa 10 Euro.
17: Schwester, wie lange bin ich hier?
18: 2 Jahre, Sonja.
17: 2 Jahre.
14: Viele der Mitarbeiter hier sprechen Deutsch, doch ein wenig Heimweh bleibt dann doch noch.
17: Manchmal habe ich schon Sehnsucht auch nach meinen Kindern und so, aber die sind schon groß. Du brauchst keine Angst haben, meine kleine Oma. Wir passen schon auf.
14: Simona Redlingshöfer muss zum nächsten Termin. Sie hat lange in Deutschland gearbeitet, nun zog es in die Heimat nach Tschechien zurück. Man nehme sich hier mehr Zeit für die Heimbewohner, erzählt sie. Die Entfernung zur alten Heimat sei für die Bewohner oft kein Problem.
19: Also sehr viele kriegen das tatsächlich nicht mehr mit. Die denken immer noch, dass sie in Deutschland sind, dadurch, dass auch natürlich dann die Krankheiten dazukommen, was Alzheimer und Demenz betrifft. Und da ist man natürlich dann mit so einer Krankheit nicht mehr so ganz im Klaren, wo man sich überhaupt befindet. Manche wissen so gar nicht mehr, wie sie heißen und wie alt sie sind, ob sie Kinder haben. Das hängt natürlich auch alles damit zusammen.
14: Pflegeparadies Tschechien? Nein, sagt Aleš Gabriš, so richtig paradiesisch sei es oft nur in privaten Einrichtungen, die für tschechische Verhältnisse gut zahlende Klientel haben. Staatliche oder kirchliche Träger wie sein Heim hätten lange Wartezeiten.
20: Wir haben zwar freie Betten, aber nicht genügend Personal. Wir finden nicht genug qualifizierte Kräfte, die sich um die Pflegebedürftigen kümmern könnten. Darum tritt das System auf der Stelle. Wir können die Zahl der Plätze nicht erhöhen und Bedürftige müssen dann eben auch mal 2 Jahre auf einen Platz warten.
14: Doch schuld seien nicht die Deutschen in den Einrichtungen. Ihr Anteil sei gering, sagt Gabriš. Und trotzdem scheint die Pflege im Ausland an Bedeutung zu gewinnen. Die AOK zählte zuletzt rund 9.000 pflegebedürftige Versicherte mit Wohnsitz außerhalb Deutschlands, fast doppelt so viele wie noch vor 8 Jahren. Von der tschechisch-deutschen Grenze nach Ungarn, in der Nähe des Balaton. Arthur Frank vermittelt Pflegeplätze und er weiß, je weiter weg, desto billiger.
21: Wir haben jetzt Billiganbieter aus Bulgarien und Rumänien. Da sind die Preise noch sehr viel deutlicher. In einem Bereich, den die Familien noch lockerer schaffen können wie hier in Ungarn.
14: Der deutsche Vermittler kontrolliert nicht die Pflege selbst. Dafür seien die ungarischen Behörden zuständig. Er prüft vor allem, wie die Bewohner ihren Alltag verbringen und welche Freizeitangebote es gibt. Auch hier scheinen fast alle zufrieden.
22: Wir waren hier schon oft in Urlaub. Ich war mit meinem Mann noch, als der noch lebte, waren wir 2000 und 2002 hier in Hewis im Urlaub. Hier ist nicht so eine Hektik. Ich hatte das Gefühl, alle wurden in Berlin immer aggressiver.
14: Die Entfernung zu Deutschland schreckt viele offenbar nicht ab. Bezahlbare Pflege zählt mehr als die Nähe zur alten Heimat. Doch für jeden sei das nichts.
21: Letztendlich kommen die Bewohnerinnen und Bewohner, die eher so einen kosmopolitischen Anstrich haben, also die auch früher viel gereist sind und nicht 45 Jahre an einem Ort gelebt haben. Das ist nicht das Thema. Natürlich ist die Besuchshäufigkeit geringer, wie wenn Sie das mit einem deutschen Pflegeheim oder Seniorenheim vergleichen.
14: Doch auch das könnte sich bald ändern, wenn für noch mehr Menschen in Deutschland die Pflege unbezahlbar wird. In Ungarn zumindest wird kräftig in neue Plätze für gut zahlende deutsche Kunden investiert.
23: Weil als jetzt die Generation Babyboomer kommt hier in den Rentenbereich und die werden auch älter und Nach den letzten Statistiken bis 2035 werden weitere 30 Millionen Menschen in die Pflege reinkommen. Und dafür ist kein einziges Land vorbereitet.
14: Im Ausland bereitet man sich offenbar vor auf deutsche Senioren, die bezahlbare Pflege suchen. Nicht aus reiner Wohltätigkeit, sondern weil die alternde Gesellschaft zu einem wachsenden Markt geworden ist.
9: Und jetzt noch ein bisschen Urlaub, gedanklich zumindest, in Italien. Da gehört für viele zum Dolce Vita auch Muschelessen dazu. Spaghetti Vongole ist ja so ein Klassiker. Aber worüber wir kaum nachdenken, ist das, was übrig bleibt von dem ganzen Muschelessen, nämlich jede Menge Muschelschalen. Wohin damit? Teuer entsorgen oder kann man damit vielleicht noch was machen? In der süditalienischen Hafenstadt Bari haben Forscherinnen jetzt eine verblüffende Idee dazu entwickelt. Verena Schelter berichtet.
2: Silvestro Carofiglio lebt vom Meer. Seit Generationen handelt seine Familie mit Fisch und vor allem mit Meeresfrüchten. Eines seiner wichtigsten Produkte, schwarze Miesmuscheln, geputzt und ohne Schale, abgepackt für Hotels und Restaurants. Etwa 500 Kilo verarbeiten sie hier pro Tag. Das Problem? Dabei entsteht sehr viel Müll.
4: Netto bleiben etwa 100 bis 150 Kilo übrig, die wir dann täglich beiseite stellen, um sie als Abfall der Kategorie 3 zu entsorgen.
2: Abfall der Kategorie 3 bedeutet Restmüll, der teuer entsorgt werden muss. Für den Biomüll dauert es zu lange, bis sich die Muschelschalen zersetzen. Doch genau deswegen könnte aus dem Abfall in Zukunft ein wertvoller Rohstoff werden. Denn seit einigen Monaten landen die Miesmuschelschalen aus dem Laden von Silvestro Carofiglio nicht mehr im Müll. Sondern sie sind Teil eines europäischen Forschungsprojekts von Rosella Petti und Claudia Vitone.
6: Tatsächlich besteht die Schale der Miesmuscheln aus Calciumcarbonat, also aus demselben Material, das beim Abbau von Kalkstein gewonnen wird. Aber das hier ist Calciumcarbonat biogenetischen Ursprungs.
2: Genau die Eigenschaft, die verhindert, dass Miesmuschelschalen im Biomüll landen, ist jetzt ihre Superkraft. Calciumcarbonat wird meist unter hohem CO2-Ausstoß aus Kalkstein gewonnen und ist ein wichtiger Rohstoff für die Zementherstellung. Dafür will das Forscherteam die Muschelschalen nun benutzen. Und noch einen weiteren Abfallstoff, Sedimente aus Hafenbecken. 200 Millionen Kubikmeter werden jedes Jahr in europäischen Häfen ausgebaggert, damit diese befahrbar bleiben.
6: Das entspricht einem Volumen von etwa 10.000 fünfstöckigen Gebäuden, das vom Meeresboden abgebaut und dann entsorgt werden muss.
2: Die beiden Forscherinnen haben nun aus wenigen Zutaten, aus Abfallstoffen, einen neuen Baustoff entwickelt, eine Art Biozement. Aus diesem Zement soll unter anderem so etwas werden. Wellenbrecher zum Schutz von großen Hafenanlagen. Auch Pflastersteine für den Hafenbereich sollen entstehen. Aktuell wird geprüft, ob das Material auch als Unterbau für Straßen verwendet werden kann.
6: In den kommenden Monaten wird die Produktion in die verschiedenen Häfen verlegt. Dort werden die Sedimente entnommen und gemäß den Mischungsrezepturen, die wir hier an der Technischen Hochschule entwickelt haben, verarbeitet. Die Produkte können dann vor Ort direkt in den Häfen eingesetzt werden.
2: Insgesamt 3 Häfen beteiligen sich an dem Forschungsprojekt und wollen den neuen Muschelzement verbauen. Der griechische Hafen Piräus bei Athen, La Spezia in Ligurien und der Hafen von Bari. Dort werden bereits Containerschiffe und Fähren abgefertigt. Aktuell wird der Hafen von Bari erweitert. Unter anderem soll ein neues Kreuzfahrtterminal entstehen und der neue Biozement erstmals eingesetzt werden. Für Annunziata Attolico von der Hafenbehörde eine Win-Win-Situation. Denn auch hier müssen die Hafenbecken regelmäßig ausgebaggert werden, damit große Schiffe passieren können.
6: Wir können diesen Schlamm nicht verwerten, da wir nicht wissen, wie wir ihn wiederverwenden sollen. Die italienische Gesetzgebung erlaubt uns derzeit außerdem keine groß angelegte Nutzung dieses Hafenschlamms. Oft sind wir gezwungen, ihn auf Deponien zu entsorgen, was mit enormen Kosten verbunden ist.
2: Anstatt die Hafensedimente also teuer zu entsorgen, werden sie hier künftig genutzt, um den Hafen zu schützen. Zurück zu Fischhändler Silvestro Carofiglio. Einen seiner Fischläden hat er vor einigen Jahren in ein Restaurant umgewandelt. Miesmuscheln stehen hier natürlich auch auf der Speisekarte in allen Variationen. Aktuell spart Silvestro tausende Euro, weil er die Muschelschalen nicht entsorgen muss. Er hofft, dass das Projekt nicht nur beibehalten, sondern noch ausgeweitet wird.
1: Adesso siamo all'inizio. Però se si riesce,

0: Albanien schon eine ganze Weile für massive Proteste, auch gegen die Regierung dort. Und da schauen wir in der nächsten Ausgabe vom Europa-Magazin noch mal genauer drauf. Jetzt geht es hier im Programm ans Mittelmeer. Und ich freue mich sehr, wenn wir uns nächsten Sonntag wiedersehen. Schönen Sonntag noch. Tschüss.
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